première récréation de musique d'une exécution facile, das Opus 6 von Jean-Marie Leclerc dem Älteren, ausgeführt vom Ensemble Musica Alta Ripa, 1984 in Hannover gegründet. Der Schwierigkeitsgrad wird höher mit der Sonate Nummer 2 in A-Moll für Violine Solo von Johann Sebastian Bach. Und diese Herausforderung stellt sich Christian Tetzlaff.

Der 1966 in Hamburg geborene Geiger Christian Tetzlaff meisterte die Sonate Nummer 2 in A-Moll für Violine Solo von Johann Sebastian Bach. Auf Bach folgt Reger im ARD-Nachtkonzert. Der Oberpfälzer hat ja Vater Bach als sein großes Vorbild genannt und nahezu Unspielbares zu Notenpapier gebracht. Noch relativ moderat, regelrecht höfisch, klingt die Suite im alten Stil Opus 93 hier in einer Aufnahme mit den Bamberger Symphonikern unter Horst Stein.

Das war die Suite im alten Stil, Opus 93 von Max Reger. Die Bamberger Symphoniker wurden von Horst Stein geleitet. Hier ist das AAD-Nachtkonzert, präsentiert von BR Klassik, mit Tastenspielen aus Frankreich. Die 1857 in Paris geborene Cécile Chaminade schrieb folgende Klaviersonate in C-Moll, intoniert von Johann Blanchard.

Der deutsch-französische Pianist Johann Blanchard interpretierte die Klaviersonate in C-Moll, Opus 21 von Cécile Chaminade. Und wir machen einen musikalischen Ausflug nach Belgien mit dem ARD-Nachtkonzert und hören das Cellokonzert in B-Moll von Henri Vieuxtemps, 1820 in Verviers geboren. Der Cellist Alban Gerhard wird vom Royal Flemish Philharmonic Orchestra begleitet.

Der Cellist Alban Gerhard und das Royal Flemish Philharmonic Orchestra unter Josep Cavalier Domenech waren das mit dem Cellokonzert in B-Moll Opus 50 von Henri Vieuxtemps aus Belgien. Das ARD-Nachtkonzert meldet sich nach den FIO-Nachrichten zurück mit Musik von Maurice Ravel, Ferdinand Ries und Johann Christian Bach.

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1: Um 4 Uhr mit Ronald Lessig. Auf dem G7-Gipfel im französischen Evian hat US-Präsident Trump die anderen Staats- und Regierungschefs über Details des Abkommens mit dem Iran informiert. Virtuell sei die Vereinbarung bereits unterschrieben, sagte Trump. Der Iran bestätigte das. Am Freitag solle dies auf Papier erfolgen. Dazu sollen Vizepräsident Vance und Irans Außenminister Araghchi in die Schweiz reisen. Ebenfalls bis Freitag soll nach Trumps Worten auch die Straße von Hormuz komplett geöffnet sein. Beobachter halten das wegen der vielen Seeminen für unrealistisch. Zum Umgang mit dem iranischen Atomprogramm, einer der maßgeblichen Gründe für die USA, das Land anzugreifen, machte Trump offenbar keine Angaben. Die EU hat die Beitrittsverhandlungen mit der Ukraine und der Republik Moldau gestartet. EU-Erweiterungskommissarin Kos sagte in Luxemburg, Kiew und Chisinau hätten geliefert. Aus Brüssel Thomas Spickhofen.
2: Von einem Mega-Montag für die Erweiterung der Europäischen Union spricht die zuständige EU-Kommissarin Marta Kos. Im Mittelpunkt steht dabei der Start der förmlichen Beitrittsgespräche für die Ukraine und Moldau. Mega-Montag aber auch, weil Montenegro zwei große Verhandlungsblöcke abgeschlossen hat. Das Land will nach Möglichkeit schon 2028 der Union beitreten. Für die Ukraine wird es dagegen noch einige Zeit dauern. Sie hatte den Beitritt im Februar 2022 beantragt, kurz nach dem russischen Überfall. Den Beginn der Verhandlungen hatte Ungarn über lange Zeit blockiert. Das hat sich erst mit dem Machtwechsel in Budapest im vergangenen Monat geändert.
1: Beim Absturz eines US-Kampfflugzeugs in Kalifornien sind vermutlich alle 8 Besatzungsmitglieder ums Leben gekommen. Das teilte der Luftwaffenstützpunkt Edwards mit. Aus San Francisco, Nils Dumpz.
3: Bilder zeigen eine schwarze Rauchwolke über dem Stützpunkt nördlich von Los Angeles. Der B-52-Bomber sei kurz nach dem Start am Montagvormittag Ortszeit abgestürzt, schreibt die Luftwaffe in einem Social-Media-Post. Rettungskräfte seien sofort vor Ort gewesen. Die Edwards Air Force Base befindet sich in der Mojave-Wüste. In der Vergangenheit hatte das US-Militär von dort aus unter anderem Tarnkappendrohnen und Jets mit 6-facher Schallgeschwindigkeit getestet.
1: Bei der Fußball-WM hat es in den ersten 3 Spielen des 5. WM-Tages keinen Sieger gegeben. Belgien und Ägypten trennten sich 1:1. Die Partie Saudi-Arabien-Uruguay ging ebenfalls 1:1 aus. Zu Beginn des Tages hatte die WM ihre erste große Sensation. Europameister Spanien kam gegen Außenseiter Kap Verde nicht über ein 0:0 hinaus. Das waren die Nachrichten. Das Wetter in Deutschland. Tagsüber heiter bis wolkig, regional auch länger freundlich, vereinzelt noch Schauer oder Gewitter. Bei 16 Grad auf den nordfriesischen Inseln und bis 30 Grad am Oberrhein. Am Mittwoch gebietsweise Schauer bis 32 Grad, am Donnerstag heiter bis 36 Grad. 4:03 Uhr.
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4: Mit Sven Knappe am Mikrofon. Schön, dass Sie mir Gesellschaft leisten. Als François Couperin am 10. November 1668 in Paris geboren wird, ist sein Onkel Louis bereits seit 7 Jahren tot. Louis Couperin war der bis dahin berühmteste Musiker der Familie, die bereits einige Organisten, Komponisten und Cembalisten hervorgebracht hatte. Der bedeutendste aber wird François, der schließlich den Namen Le Grand, der Große, erhält. Maurice Ravel erinnert zu Beginn dieser Stunde an ihn mit dem Stück Le Tombeau de Couperin.

Le Tombeau, das Grabmal des Couperin, eine Orchestersuite von Maurice Ravel in einer Aufnahme mit dem Boston Symphony Orchestra unter Bernhard Haitink. Mit Kammermusik von Ferdinand Ries geht's im ARD-Nachtkonzert weiter, einem Komponisten, der 1784 in eine Bonner Musikerfamilie hineingeboren wurde. Ries' Flötenquartett in G-Dur spielt das Ensemble Oxalis.

Das belgische Kammerensemble Oxalis interpretierte das Flötenquartett in G-Dur von Ferdinand Ries. Einer der komponierenden Bach-Söhne, Johann Christian, besuchte uns im ARD-Nachtkonzert, auch Londoner Bach genannt. Dort, an der Themse, prägte er nicht nur mit seinen Opern und Sinfonien die Vorklassik, sondern etablierte auch eine der ersten Konzertreihen. Bachs Sinfonia Concertante in G-Dur bietet The Hanover Band unter Anthony Halstead.

Johann Christian Bach und seine Sinfonia Concertante in G-Dur. Es musizierte The Hanover Band unter Anthony Halstead. Bis zu den 5 Uhr Nachrichten gibt's noch einen Tanz aus der Aladdin-Suite von Carl Nielsen, gespielt vom Münchner Rundfunkorchester.

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1: Um 5 Uhr mit Ronald Lessig. Auf dem G7-Gipfel im französischen Evian hat US-Präsident Trump die anderen Staats- und Regierungschefs über Details des Abkommens mit dem Iran informiert. Virtuell sei die Vereinbarung bereits von beiden Seiten unterschrieben, sagte Trump. Aus Evian Gudrun Engel.
2: Die richtige Unterschrift, die soll am Freitag folgen durch J.D. Vance, der dafür in die Schweiz reisen soll, und Araghchi, den Außenminister des Iran. Donald Trump sagt, es gehe jetzt darum, die Straße von Hormuz möglichst schnell frei zu haben. Spätestens ab Freitag soll das der Fall sein. Daran gibt es Zweifel, denn da gibt es doch wohl sehr viele Seeminen. Die Hauptstreitfrage ist, wie geht man mit dem angereicherten Uran um? Es gibt ja immer wieder Hinweise darauf, dass die USA sagen, sie könnten sich vorstellen, selbst in den Iran zu fahren. Es sind alles offene Fragen, die man noch verhandeln muss. Deswegen wird Donald Trump sicherlich eine Menge erzählt haben, aber wie belastbar das ist, muss man abwarten.
1: Die EU hat Beitrittsverhandlungen mit der Ukraine und Moldau begonnen. In Luxemburg ist hierzu der erste Verhandlungsabschnitt eröffnet worden. Zum ersten Cluster gehören Themenbereiche wie das Justizsystem, der Grundwerteschutz und die Sicherheit. Beitrittskandidaten müssen unter anderem nachweisen, dass ihre Rechtssysteme, der Grenzschutz und die Polizei EU-Standards entsprechen. Die Beitrittsverhandlungen können sich Jahre hinziehen. Dennoch wertete der ukrainische Präsident Zelensky den Start als klares Signal, dass Europas Fortschritt nicht gestoppt werden könne. Beim Absturz eines US-Kampfflugzeugs in Kalifornien sind vermutlich alle 8 Besatzungsmitglieder ums Leben gekommen. Vom Luftwaffenstützpunkt Edwards hieß es, der Bomber vom Typ B-52 sei kurz nach dem Start von der Basis nordöstlich von Los Angeles am Boden zerschellt. Auf Fernsehaufnahmen war eine verkohlte Fläche zu sehen, von der Rauch aufstieg. Der Flugbetrieb der Air Force-Basis wurde eingestellt. Bei der Fußball-WM ist der 5. Spieltag abgeschlossen. Soeben ging die 4. Partie zu Ende. Davor hatten sich Saudi-Arabien und Uruguay 1:1 getrennt. Weitere Ergebnisse von Silke Heiner aus dem ARD-WM-Team.
3: Mit einer Riesenenttäuschung ist Europameister Spanien in die WM gestartet. Die Furia Roja musste sich gegen den krassen Außenseiter Kap Verde mit einem 0:0 begnügen. Der WM-Neuling erkämpfte sich damit gleich im ersten Spiel den ersten WM-Punkt. Den ersten WM-Sieg seiner Historie hat Ägypten knapp verpasst. Das Team um Superstar und Geburtstagskind Mo Salah führte lange gegen Belgien. Am Ende trennten sich beide Mannschaften 1:1.
1: Das waren die Nachrichten. Das Wetter in Deutschland. Bewölkt und oft trocken bei 15 bis 4 Grad. Tagsüber heiter bis wolkig, regional auch länger freundlich. Vereinzelt noch Schauer bei 16 Grad auf den nordfriesischen Inseln und 30 Grad am Oberrhein. Am Mittwoch Schauer, vereinzelt Gewitter bis 32 Grad. Es ist 5.03 Uhr.
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4: Einen guten Dienstagmorgen. Am Mikrofon begrüßt Sie noch einmal Sven Knappe. Unsere letzte Runde Nachtkonzert startet im antiken Rom. Die Dezemviri war ein Gremium von 10 Männern, das im 5. Jahrhundert vor Christus mit diktatorischer Vollmacht ausgestattet war, um die ersten schriftlichen Gesetze auszuarbeiten. Den Sturz dieser strengen Herren beschreibt Alessandro Scarlatti in seiner Oper La Caduta dei Decemviri, die 1697 in Neapel uraufgeführt wurde. Und die Sinfonia daraus intoniert nun das Concerto dei Cavalieri.

Das war die Sinfonia aus der Oper La Caduta de Decem Viri von Alessandro Scarlatti mit dem Concerto de Cavalieri unter Marcello di Lisa. Im Dreivierteltakt dreht sich das ARD-Nachtkonzert weiter. Wir hören den Konzertwalzer in F-Dur, Opus 51 von Alexander Glasunow. Die Bamberger Symphoniker werden von Neeme Järvi geleitet.

Die Bamberger Symphoniker spielten unter der Leitung von Neeme Järvi den Konzertwalzer in F-Dur, Opus 51 von Alexander Glasunow. 18. Juli 1802. In der Wiener Hofburg werden die Variationen über La Follia von Corelli uraufgeführt, komponiert von Joseph Leopold von Eibler, in Auftrag gegeben von Kaiserin Maria Theresia. Reinhard Göbel steht am Pult der Deutschen Radiophilharmonie Saarbrücken, Kaiserslautern.

Wir hörten die Variationen über La Follia von Corelli, komponiert von Joseph Leopold von Eibler, serviert von der Deutschen Radiophilharmonie Saarbrücken Kaiserslautern unter Reinhard Göbel. Der Vater war eben schon zu Gast, jetzt besucht uns noch sein Sohn Domenico Scarlatti, ein Spezialist für Tastenspiele. Der Pianist Lucas de Barque spielt Scarlattis Klaviersonate in E-Dur.

Der 1990 in Paris geborene Pianist Lucas de Barque interpretierte die Klaviersonate in E-Dur von Domenico Scarlatti. Kirkpatrick Verzeichnis 206. Hier ist das ARD-Nachtkonzert, präsentiert von BR Klassik, mit einer musikalischen Sensation, dem Brandenburgischen Konzert Nummer 8, obwohl Vater Bach ja nur 6 komponiert hat. Das 8. ist eine Rekonstruktion von Bruce Haynes, der sich dafür bei 3 Bach-Kantaten bediente. Eric Milnes leitet die Bande Montréal Baroque.

Wir hörten das neue brandenburgische Konzert Nummer 8 in C-Dur, rekonstruiert von Bruce Haynes nach einzelnen Sätzen der Bach-Kantaten 65, 74 und 99 in einer Aufnahme mit der Bande Montréal Baroque unter der Leitung von Eric Milnes. 17. Oktober 1841 im Wiener Theater in der Josefstadt wird die 5. Sinfonie von Franz Schubert uraufgeführt. Ein sehr leichtfüßiges Werk, inspiriert von den Sinfonien Mozarts. Das Rundfunk-Sinfonieorchester Saarbrücken spielt den 4. Satz.

Allegro vivace, der vierte Satz der Sinfonie Nummer 5 in B-Dur von Franz Schubert. Das Rundfunk-Sinfonieorchester Saarbrücken wurde von Marcello Viotti dirigiert. Und wir sind am Ende mit unserem ARD-Nachtkonzert, präsentiert von BR Klassik. Am Mikrofon war für Sie Sven Knappe. Ich bedanke mich fürs Einschalten und würde Sie gerne wieder begrüßen, morgen um kurz nach Mitternacht.

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1: Schönen guten Morgen. Heute ist Dienstag, der 16. Juni, 6 Uhr. Los geht's wie immer mit den Nachrichten.
2: Mit Alfred Schmidt, guten Morgen. Bundesaußenminister Johann Wartefuhl hat sich vorsichtig optimistisch über die Rahmenvereinbarung der USA und des Iran über ein Ende des Krieges geäußert. Beim G7-Gipfel in Evian geht es heute um die Lage im Nahen Osten und in der Ukraine. Große Stromnetzbetreiber in Deutschland erzielen laut einer aktuellen Analyse ungewöhnlich hohe Gewinne. Das Wetter: zunächst etwas Regen, später ab und zu Sonne, lokal Schauer und Gewitter möglich, bei Höchstwerten von 22 bis 30 Grad. Bundesaußenminister Johann Wartefuhl hat die Pläne für ein Kriegsende im Iran als einen ersten guten Schritt bezeichnet. Für den Fall einer deutschen Beteiligung an möglichen Einsätzen zur Minenräumung in der Straße von Hormus sieht Wartefuhl klare Bedingungen gegeben. Aus Berlin, Gabor Hallas.
3: Deutschland ist bereit zu helfen. Zum Beispiel könnte die Marine Minen räumen, damit Schiffe die Straße von Hormus wieder sicher passieren können. Zwei Einheiten sind bereits in der Region, aber noch sind die Voraussetzungen für einen Einsatz nicht gegeben. Das sagte der deutsche Außenminister Johann Wartefuhl im ZDF. Er fragte, ob wirklich klar sei, dass es keine Kampfhandlungen mehr gebe und ob ein Einsatz gewünscht sei. Er betonte, dass es eine völkerrechtliche Grundlage brauche. Dann würde der Bundestag mit der Frage befasst werden. So weit seien wir aber noch nicht. Wartefuhl sagte auch, er wisse nicht, was im Rahmenabkommen stehe, das die USA und Iran am Freitag unterschreiben wollen. Es gebe derzeit eine Menge Spekulationen. Daran beteilige er sich nur ungern. Deutschland wolle wissen, was im Abkommen stehe. Dann werde man sich dazu verhalten. Der Außenminister betonte, der Iran müsse verstehen, dass er nicht nuklear bewaffnet sein könne.
2: Die Bundesanwaltschaft geht davon aus, dass die Hamas einen konkreten Anschlag in Europa verüben wollte. Generalbundesanwalt Rommel teilte mit, bei einem mutmaßlichen Anhänger der Terrororganisation sei ein vorgefertigtes Bekennervideo sichergestellt worden. Darin sei ein Anschlag um den 2. Jahrestag des Überfalls der Hamas auf Israel angekündigt worden, also um den 7. Oktober vergangenen Jahres. Nur wenige Tage zuvor hatte die Bundesanwaltschaft die ersten 3 von insgesamt 9 Verdächtigen festnehmen lassen. Der 2. Tag des G7-Gipfeltreffens im französischen Evian wird geprägt sein von Gesprächen über die Lage im Nahen und Mittleren Osten sowie über Zukunftsszenarien für die Ukraine. Angela Ulrich berichtet.
4: Der ukrainische Präsident Zelensky ist in der G7-Runde dabei. Anschließend trifft er sich auch separat mit Friedrich Merz. Der Kanzler hatte vor seinem Abflug nach Evian von einem Fenster für die Diplomatie gesprochen, das sich im Ukraine-Konflikt öffnen könnte. Die Europäer wollen mit an den Verhandlungstisch mit Russlands Machthaber Putin und US-Präsident Trump bei der Stange halten im gemeinsamen Engagement für die Ukraine. Dann am Mittag steht die Lage in Nahost auf der Tagesordnung. Ägypten, Katar und die Vereinigten Arabischen Emirate werden dabei sein. Am Nachmittag gibt es dann noch ein Treffen mit den sogenannten Partnerländern, neben Ägypten auch Brasilien, Indien, Kenia, Südkorea.
2: Der Bund und die Länder wollen sich besser gegen sogenannte hybride Bedrohungen schützen. Dafür wird heute Vormittag ein neues Abwehrzentrum eröffnet. Aus Berlin berichtet Philipp Eckstein.
5: Falsche Informationen, die gezielt im Internet gestreut werden, Anschläge auf Stromleitungen, Drohnen über Bundeswehreinrichtungen, Sabotage. Und das mutmaßlich gesteuert von Geheimdiensten aus dem Ausland. Hybride Bedrohungen und Angriffe sind ein Problem, da sind sich die Sicherheitsbehörden von Bund und Ländern einig. Jetzt wollen sie dagegen noch gezielter vorgehen. Dafür wird heute in Berlin das gemeinsame Abwehrzentrum Hybrid eröffnet. Dort sollen Polizei und Nachrichtendienste Erkenntnisse zusammentragen, Lagebilder erstellen und auch abstimmen, wie sie gegen hybride Angriffe vorgehen.
2: Große Stromnetzbetreiber in Deutschland erzielen laut einer aktuellen Analyse ungewöhnlich hohe Gewinne. Das geht aus Berechnungen des Bundesverbands Neue Energiewirtschaft hervor, die dem SWR vorliegt. Einzelheiten von Nick Schader.
6: Untersucht wurden die größten Betreiber der Verteilnetze, also der regionalen Stromnetze. Demnach liegt die sogenannte Eigenkapitalrendite bei durchschnittlich über 30%. Damit gehörten sie zu den profitabelsten Unternehmen in Deutschland. Problem sei, dass die Netzbetreiber sehr hohe Netzentgelte von den Stromkunden verlangen, aber gleichzeitig zu wenig in Ausbau und Digitalisierung investieren würden, kritisiert der Verband BNE. Das behindere die Energiewende. Man brauche gesetzliche Regelungen, damit die Gewinne auch in den Netzausbau fließen. Der E.ON-Konzern, zu dem zahlreiche Netzbetreiber gehören, teilte auf SWR-Anfrage mit, dass ein Blick nur auf die Renditen das Bild verzerre. Zudem wolle man in den kommenden Jahren deutlich mehr Geld in Digitalisierung und Ausbau investieren.
2: Die Folgen des Klimawandels treffen Kinder laut UNICEF besonders hart. Die UN-Organisation schreibt in einem Bericht, fast jedes Kind der Welt sei mindestens einer Klimagefahr ausgesetzt. Jedes zweite Kind sei sogar von mindestens 3 Klimarisiken betroffen. Bei der Fußballweltmeisterschaft konnte keine Mannschaft einen Sieg erringen beim zurückliegenden Spieltag. Und vor dem ersten Spiel der Mannschaft aus dem Iran war es zu Protesten von Exil-Iranern gegen das Regime in Teheran gekommen. Michael Küster aus der Sportredaktion mit einem WM-Update.
7: Dieser gesamte WM-Spieltag hat durch die Bank nur Unentschieden gebracht. Den Auftakt machte der kleine Inselstaat Kap Verde, der sich am frühen Abend gegen den großen Favoriten Spanien ein 0:0 erkämpfte und damit für die bislang größte Überraschung des Turniers gesorgt hat. In derselben Gruppe schaffte Außenseiter Saudi-Arabien ein 1:1 gegen Uruguay. Auch in Gruppe G bleibt nach dem Auftakt alles offen. Belgien kam nach Rückstand gegen Ägypten noch zu einem 1:1 und der politisch brisante Auftritt des Iran endete mit einem 2:2 gegen Neuseeland.
2: Das Wetter. Heute früh ist es bewölkt. Vor allem in Rheinland-Pfalz ziehen Regen bzw. einzelne Schauer oder Gewitter durch. Bald wird es auch in Baden-Württemberg nass. Von Westerwald bis in den Norden und Nordosten Baden-Württembergs sind später dann auch lokale Gewitter möglich. Im Tagesverlauf lässt der Regen aber nach und die Sonne scheint gelegentlich. Im schwachen bis mäßigen Süd- bis Südwestwind steigen die Temperaturen auf 22 Grad im Westerwald und bis zu 30 Grad am südlichen Oberrhein. Und die weiteren Aussichten: morgen wolkig, später erst sonniger und mehr als 30 Grad heiß. Am Donnerstag Sonne und Hitze bis zu 35 Grad. Am Freitag dann auch schwülheiß, später einzelne starke Hitzegewitter möglich. Die Zeit, es ist gleich 6:07 Uhr.
1: Die Nachrichten waren das mit Alfred Schmidt. Dankeschön. Ich bin Doris Maul. Guten Morgen. Als Gipfel der Bilder kritisieren viele Beobachter die G7-Treffen der 7 größten Industrienationen der Welt, die alle Jahre wieder an verschiedenen Orten stattfinden. Seit gestern Abend tagen die Regierungschefs der Länder im französischen Evian. Der Gipfel und seine Agenda, das ist hier gleich unser erstes Thema in SWR Kultur am Morgen nach Musik. Nach Musik von Jean-Xavier Lefebvre.

0: Das Münchner Kammerorchester unter der Leitung von Reinhard Göbel und Eduard Brunner an der Klarinette mit dem dritten Satz aus dem Klarinettenkonzert Nummer 6 B-Dur von Jean-Xavier Lefebvre. 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Am Genfer See starten die G7 heute in den zweiten Tag ihres Gipfeltreffens. Bis Mittwoch noch stehen jede Menge Themen auf der Agenda. Die Weltwirtschaft, der Krieg in der Ukraine und auch eine mögliche Friedenslösung für den Iran. Bislang ist es Donald Trump tatsächlich gelungen, mit seinem vorläufigen Iran-Deal, den er in der Tasche hatte, als er nach Evian kam, die Berichterstattung über den Gipfel zu dominieren. Georg Schwarte mit einem Rück- und Ausblick auf das Gipfelgeschehen.
1: Da fährt der Mann in Evian vor, der schon so manchen Gipfel sprengte und andere dominierte, Donald Trump. Mr. President, schreien die Journalisten. Aber Mr. President ist erstmal schweigsam, sieht verhalten begeistert und eher müde aus und murmelt nur, alles ist groß. Ankunft und Abgang, Trump in Evian. Danach ein erstes Vier-Augen-Gespräch mit dem französischen Gastgeber. Für den galt auch, was der Kanzler noch vor seiner Ankunft hier in Evian so formulierte.
2: Die Lage fordert uns, sie eröffnet aber auch einige Chancen.
1: Zuerst aber fordert sie, und zwar Antworten. Was genau steht eigentlich in dem Abkommen, das kaum jemand kennt und das erst am Freitag unterzeichnet werden soll? Emmanuel Macron weiß es auch nicht und riet vorsichtshalber zur Vorsicht. Das würden die nächsten Stunden weisen.
3: Donc vigilance, les prochaines heures vont nous dire.
1: Nach dem ersten Gespräch Macron-Trump war die Lage dann ganz anders, erstaunlich anders. Erster Punkt laut Trump, die Straße von Hormuz ist eigentlich befahrbar. Sie suchen noch ein paar Minen, aber spätestens ab Freitag sei sie frei.
4: And the strait is already partially opened, as you know, they're doing a little hunting for a couple of mines. Now on Friday it'll be completely opened.
1: Zweiter Punkt, braucht es die Hilfe der Europäer bei der Minenräumung, der Absicherung? Ach Gott, sagt Trump, es wird ja, auch das klang bisher anders, keine Maut kassiert. Also ich glaube, wir brauchen nicht wirklich Hilfe, ein, zwei Schiffe vielleicht.
4: And it's toll free, so I don't think we're going to need much help, but I don't think it's a bad idea to have a ship or two up here from a few countries. It'd be a great country to do it.
1: Präsident Macron saß daneben, hatte vorher noch von einer großen Marinemission gesprochen, verzog aber jetzt keine Miene und lobte eigentlich alles. Das Abkommen werde die Nuklearfrage lösen, Iran keine Atomwaffen haben, das sei eine Frage des Friedens für die ganze Welt.
5: And it's a very important matter for peace.
1: Am Sonntag übrigens hatte Trump mit dem Ukrainer Zelensky und dem russischen Präsidenten Putin telefoniert. Gute Gespräche, sagte er. Und ich denke, vielleicht geht da was. Mal sehen.
4: And I see, maybe we can do something there. I really do.
1: Der Kanzler sagte auch das etwas diplomatischer. Am heutigen Dienstagvormittag reden sie hier mit Zelensky. Bei Merz ist das Hoffnung im Konjunktiv.
2: Dies können erste Schritte, aber noch einmal alles im Konjunktiv, dies können erste Schritte eines neuen diplomatischen Anlaufs sein, hin zu Friedensverhandlungen zwischen Ukraine, Russland, Europa und den Vereinigten Staaten.
1: Heute also auf der Tagesordnung Ukraine, dann am Mittag Lage in Nahost. Ägypten, Katar, die Emirate werden dabei sein und natürlich der Mann, der gestern mit Blick auf die Straße von Hormuz schon jubilant sagte, Schiff ahoi, freie Fahrt für alle Schiffe.
4: I think it's gonna be free sailing.
0: Tja, ganz so weit ist es offenbar noch nicht mit dem Free Sailing. Da sind nach allem, was man hört, noch jede Menge Minen im übertragenen Sinne aus dem Weg zu räumen. Georg Schwarte berichtete über den G7-Gipfel in Evian. Und ein Gespräch zu den Reaktionen der iranischen Seite auf das Memorandum of Understanding hören Sie in SWR Kultur am Morgen um kurz nach 8. Hier jetzt eine musikalische Lektion in Sachen Knicke. Why Can't You Behave heißt der nächste Titel von Cole Porter.

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0: Ein Pink Floyd-Konzert vor dem Berliner Reichstag. Heute wäre das nichts Besonderes. Konzerte großer Bands finden mittlerweile an allen möglichen berühmten Locations statt. Klappt allerdings nicht mehr, weil die Band sich schon lange aufgelöst hat. 1988, genauer am 16. Juni 1988, hat ein solches Pink Floyd-Konzert vor dem Reichstag aber tatsächlich stattgefunden. Und die Nomenklatura in Berlin, der damaligen offiziellen Hauptstadt der DDR, ordentlich aufgemischt, wie Thomas Klug in seinem Zeitwort für SWR Kultur erzählt.
2: Lautsprechertürme, 4 Lichtroboter mit eigenem Schienensystem, 4 Laseranlagen, 50 Sattelschlepper. Man reiste mit kleinem Gepäck, also fast. Hinzu kamen rund 1000 Helfer, die eine Woche lang eine Bühne aufbauten, eine Spezialkonstruktion für 4 Millionen Mark. Und schon konnte es losgehen. Pink Floyd vor dem Berliner Reichstag. Eine kleine Hürde gab es, die politischen Umstände. Ein Konzert war nicht einfach ein Konzert, schon gar nicht an diesem Ort. Bonn war Hauptstadt der Bundesrepublik, Ost-Berlin die der DDR. Der Reichstag war nach längst nicht Sitz des Parlaments und in seiner Nähe befand sich ein berühmtes, aber nicht beliebtes Bauwerk. Die Mauer, die seit 1961 Berlin in Ost und West trennte. Was aber keineswegs dazu führte, dass sich Ost-Berliner nicht dafür interessierten, was in West-Berlin passierte. Schon gar nicht, wenn Weltstars dort Konzerte geben, in Hörweite.

Die Ostberliner Obrigkeit wusste, viele Jugendliche werden die Chance nutzen, Pink Floyd live wenigstens zu hören und sich dafür an der Mauer versammeln. Menschenmengen an der Berliner Mauer. Es gab kaum etwas, was das SED-Politbüro weniger mochte. Die Angst ging um. Angst vor Sprechchören, in denen die Mauer muss weg gefordert wurde. Und außerdem, westliche Musik kannte man natürlich in der DDR. Aber so deutlich sollte die Begeisterung dafür dann doch nicht sichtbar werden.

0: Die DDR-Führung war natürlich über das geplante Pink Floyd-Konzert informiert und forderte eine Absage. Als Grund gab man an, dass die Patienten in der nahegelegenen Ostberliner Charité aufgrund der Lautstärke zu Schaden kommen könnten.
1: Götz Hinze, Autor des Rocklexikon der DDR. Polizei und Staatssicherheit sperrten die Straßen in der Nähe des Brandenburger Tores ab.
0: Der eigentliche Grund war aber wohl der, dass bereits 1987 das Konzert for Berlin am Reichstag stattgefunden hatte mit David Bowie, Eurythmics und anderen Weltstars und es zu Massenaufläufen in der DDR kam, in Ostberlin kam, die von der Polizei niedergeknüppelt wurden. Man einigte sich, da bereits 30.000 Karten im Vorfeld verkauft wurden, darauf, dass das Konzert in geringerer Lautstärke stattfinden sollte.
1: Geringere Lautstärke bei einem Konzert von Pink Floyd. Wahrscheinlich glaubte die SED-Führung tatsächlich, dass das eine gute Idee wäre. Konzertveranstalter Peter Schwenko erzählte später:
2: Wir haben schön abgebaut und als dann die Messungen und alles durch waren, haben wir schön wieder aufgebaut. Und ich glaube, neben dem Konzert in Venedig war dieses das lauteste Konzert, was Pink Floyd je gemacht hat.
0: Was Peter Schwenko, dem Konzertveranstalter, eine Strafe von 40.000 D-Mark einbrachte, da er die Absprachen nicht eingehalten hatte.
1: Pink Floyd war noch nicht ganz weg, als der nächste Megastar kam, Michael Jackson. In der Musikwelt hatte sich herumgesprochen, Konzerte vor dem Reichstagsgebäude bringen immer auch ein paar Schlagzeilen extra. An der Mauer wollte es einfach nicht mehr leise werden. Das lag aber nicht nur an den Konzerten dort.
3: Am 16. Juni 1988, also ein Jahr vor der Wende, ist die englische Rockband Pink Floyd vor dem Berliner Reichstag aufgetreten. Für SWR Kultur am Morgen hat Thomas Klug in seinem Zeitwort an dieses musikalische Großereignis erinnert. Und bis zu den Nachrichten spielt Andras Schiff jetzt den dritten Satz aus dem Klavierquintett A-Dur Opus 81 von Antonín Dvořák.

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1: Der Aufstand von Soweto am 16. Juni 1976 gilt als Wendepunkt im Kampf gegen die Apartheid. Tausende Schülerinnen und Schüler protestierten gegen die rassistische Bildungspolitik des Regimes. Die Polizei reagierte mit tödlicher Gewalt.
2: In Alexandra, nördlich von Johannesburg, schoss die Polizei auf randalierende Gruppen.
1: Die Apartheid ist zwar seit 1994 Geschichte, doch ihre sozialen und wirtschaftlichen Folgen prägen Südafrika bis heute. Soweto 1976. 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
4: Mit Doris Maul, guten Morgen um 6.30 Uhr hier die Nachrichten.
5: Mit Alfred Schmidt, guten Morgen. Bundesaußenminister Wadefohl hat sich vorsichtig optimistisch über die Rahmenvereinbarung der USA und des Iran über ein Ende des Krieges geäußert. Beim G7-Gipfel in Evian geht es heute um die Lage im Nahen Osten und in der Ukraine. Große Stromnetzbetreiber in Deutschland erzielen laut einer aktuellen Analyse ungewöhnlich hohe Gewinne. Das Wetter: zunächst etwas Regen, später ab und zu Sonne, lokal Schauer und Gewitter möglich bei Höchstwerten von 22 bis 30 Grad. Außenminister Johann Wadefuhl hat sich vorsichtig optimistisch über die Rahmenvereinbarung der USA und des Iran über ein Ende des Krieges geäußert. Der CDU-Politiker sagte im ZDF-Heute-Journal, dass er nicht wisse, was in der Verabredung stehe.
6: Es muss darum gehen, dass der Iran versteht, dass er nicht nuklear bewaffnet sein kann. Es ist vollkommen klar, wir, die Europäer, spielen dabei eine Rolle, denn es gibt auch einige Sanktionen, für die sind wir verantwortlich. Auch die E3, Frankreich, Großbritannien, Deutschland werden Wert darauf legen, dass das sichergestellt ist. Sonst werden wir die Sanktionen nicht lockern können.
5: Bundesaußenminister Johann Wadefohl im ZDF. Die Bundesanwaltschaft geht davon aus, dass die Hamas einen konkreten Anschlag in Europa verüben wollte. Generalbundesanwalt Rommel teilte mit, bei einem mutmaßlichen Anhänger der Terrororganisation sei ein vorgefertigtes Bekennervideo sichergestellt worden. Darin sei ein Anschlag um den zweiten Jahrestag des Überfalls der Hamas auf Israel angekündigt worden, also um den 7. Oktober vergangenen Jahres. Nur wenige Tage zuvor hatte die Bundesanwaltschaft die ersten drei von insgesamt 9 Verdächtigen festnehmen lassen. Der neue rheinland-pfälzische Ministerpräsident Gordon Schnieder von der CDU will heute im Landtag seine erste Regierungserklärung halten. 4 Wochen nach seiner Wahl will Schnieder darin die Leitlinien für die Große Koalition mit der SPD vorstellen. Aus der Redaktion Landespolitik Dirk Rodenkirch.
7: Den Kern von Schnieders Regierungserklärung werden die Schwerpunkte bilden, die CDU und SPD in ihrem Koalitionsvertrag vereinbart haben. Im Bereich Bildung soll etwa der Übergang von der Kita in die Schule besser gestaltet werden, unter anderem durch verpflichtende Sprachtests. Die Kommunen besser finanziell auszustatten, gehört ebenso zu den Plänen der Koalition wie Bürokratieabbau, um die Wirtschaft zu entlasten. Er wolle die Herausforderungen des Landes entschlossen anpacken, so Schnieders Ankündigung. Debattieren über die Regierungserklärung wird der Landtag dann morgen.
5: Am Uniklinikum Heidelberg sind die Beschäftigten heute erneut zu einem Warnstreik aufgerufen. Außerdem soll es einen Protestzug durch die Stadt geben. Gestern hatten sich rund 500 Beschäftigte an dem Streik beteiligt. Monika Regelin berichtet.
8: Verzögerungen bei der Patientenaufnahme im Klinikum, Notdienstbesetzung auf den Stationen, verschobene Operationen, das erwartet Patientinnen und Patienten auch heute wieder. Hintergrund sind die laufenden Tarifverhandlungen für die rund 26.000 Beschäftigten der 4 Unikliniken im Land, die morgen in die zweite Runde gehen. Verdi fordert unter anderem 7,5% mehr Lohn für die Beschäftigten, mindestens aber 320 Euro mehr im Monat. Von Arbeitgeberseite heißt es, die Forderungen seien nicht erfüllbar.
5: Bei der Fußball-Weltmeisterschaft haben der Iran und Neuseeland 2:2 gespielt. Trotz des Verbots durch die FIFA waren auch Flaggen des früheren Schah-Regimes dabei zu sehen. Bei der Hymne gab es Pfiffe von Exil-Iranern, nachdem es schon vor der Partie Proteste gegen das Regime in Teheran gegeben hatte. Die weiteren Ergebnisse: für die Sensation des Spieltags sorgte WM-Neuling Kap Verde, der Europameister Spanien, ein 0:0 abtrotzte. Außerdem spielte Belgien gegen Ägypten 1:1. Und auch das Spiel Saudi-Arabiens gegen Uruguay endete mit einem 1:1. Heute Abend spielt Mitfavorit Frankreich gegen Senegal. Das waren die Nachrichten. Das Wetter im Südwesten, zunächst etwas Regen, örtlich Gewitter, am Nachmittag oft trocken mit Wolken und Sonne, vom Westerwald bis in den Norden und Nordosten Baden-Württembergs lokal Schauer und Gewitter, schwacher bis mäßiger Südwestwind, Höchstwerte 22 Grad im Westerwald und bis 30 Grad am Kaiserstuhl. Die Zeit 6.34 Uhr.
9: Danke an Alfred Schmidt für die Nachrichten. Zu teuer, zu kommerziell. Der Ruf der FIFA, des Fußballweltverbandes, ist gerade auch wieder rund um die Fußballweltmeisterschaft der Männer in den USA, Kanada und Mexiko alles andere als gut. Aber es gibt eine FIFA-Alternative, die CONIFA, die Konföderation unabhängiger Fußballverbände. Wie Fußball bei der CONIFA funktioniert, darum geht es hier gleich nach Musik von Karl Philipp Emanuel Bach.

0: Marc-André Amelin mit dem fünften Satz aus Carl Philipp Emanuel Bachs Klaviersonate E-Moll. 6.37 Uhr ist es jetzt. Schönen guten Morgen. Ja, seit vergangenen Donnerstag schon wird bei der Fußball-WM in den USA, Kanada und in Mexiko gekickt. Nach dem deutschen 7:1 Auftakt gegen Curaçao am Sonntag und der mega 0:0 Pleite des Europameisters Spanien gegen Kap Verde gestern Abend geht's heute weiter mit der Partie Frankreich gegen Senegal. Insgesamt sind Mannschaften aus 48 Nationen dabei, das größte Fußballturnier aller Zeiten, für das die FIFA allerdings auch heftig in der Kritik steht, Stichwort Dominanz und Hyperkommerzialisierung. Wie also dem Hype entkommen? Es gibt tatsächlich Alternativen für den internationalen Fußball. Eine davon ist die Konföderation unabhängiger Fußballverbände, kurz CONFIFA. Sie organisiert Auswahlmannschaften aus Regionen, die eben nicht als Nationalstaaten anerkannt sind. Viktor Koko hat sich den alternativen Weltfußballverband für SWR Kultur am Morgen genauer angeschaut.
1: Gerade fand in der ersten Juniwoche in Norditalien eine alternative Europameisterschaft statt. Mit dabei Grönland, Nordzypern, die französische Provence, die italienische Region Padanien und die Schweizer Kantone Tessin und Graubünden. Veranstalter war CONIFA, gegründet 2013 für nicht anerkannte Staaten, Minderheiten oder historische Regionen. CONIFA zählt etwa 40 Mitgliedsverbände weltweit und will dabei ganz anders sein als der große Fußballweltverband FIFA. Es muss anders sein. Es geht um eine weite Repräsentation von Territorien, Menschen, Ethnien und Indigenen. Das ist die Essenz von CONIFA. So der Schwede Per Anders Blind, Mitbegründer und Präsident der CONIFA, die sich durch 500 Euro Jahresbeitrag der Mitgliedsverbände finanziert. Die Beitrittsregeln sind bewusst niedrigschwellig und offen und folglich divers sind die Mitglieder. Der grönländische Verband ist über 50 Jahre alt und von großer administrativer Bedeutung für den Fußball auf der Insel. Die Schweizer Kantone mit ihren Teams eher folkloristisch. Verbände aus Nordzypern oder auch Kurdistan, Kaschmir und Tibet wiederum politisch brisant.
2: What we affiliate is ethnicities.
1: Wir nehmen Ethnien oder indigene Völker auf, aber auch sportlich isolierte Regionen. Manche sind wegen akuter politischer Umstände von der internationalen Sportbühne ausgeschlossen. Wir sind aber eine Plattform, damit alle Fußball spielen können. Früher waren auch die sogenannten Volksrepubliken Donetsk und Lugansk dabei. Die norditalienische Region Padanien wiederum, stark verbunden mit der Agenda der rechtspopulistischen, einst als Separatistenpartei gegründeten Lega Nord, hat man laut Blind erst zugelassen, als sich die Fußballer von der Partei vollständig distanzierten. Oft versucht man von außen, CONIFA zu politisieren, aber wir selbst interessieren uns nicht für die politische Agenda der Verbände. Wir selbst sehen uns eher als Menschenrechtsorganisation. Nur ist ja selbst die Aufnahme bestimmter Mitglieder ein politisches Statement. Dennoch soll vor allem der Fußball im Vordergrund stehen, unpolitisch und vor allem auch antikommerziell. Die Leute sind genervt davon, wie gierig die FIFA geworden ist. Es muss etwas geben, das den Sport wieder zurück in den Fokus bringt. Und das sind wir. Kann die CONIFA das wirklich bieten? Immerhin repräsentiert CONIFA laut eigenen Angaben etwa 600 Millionen Menschen. Gleichzeitig wird auf der Homepage eine Weltrangliste seit 6 Jahren nicht aktualisiert. Zuletzt musste ein Drittel der weltweiten Mitgliedsverbände wegen Inaktivität ausgeschlossen werden. Alberto Lepiscopo von der Sizilianischen Fußballföderation kritisiert die CONIFA. Sein Verband ist nach einer kurzen Mitgliedschaft wieder ausgetreten. Aufnahmekriterien seien willkürlich. Immer wieder käme es zu Absagen geplanter Turniere. Ernstzunehmende Auswahlmannschaften wie Katalonien, das Baskenland oder Korsika haben sich CONIFA niemals auch nur angenähert. Es gibt nämlich durchaus große Verbände, die auf selbstorganisierte Spiele außerhalb der FIFA setzen. So etwa Katalonien oder das Baskenland. Wir haben alle das Bedürfnis einer Institution, die unterschiedlichen Fußballverbände zusammenführen kann. Aber CONIFA kann das nicht sein. So der sizilianische Sportfunktionär. CONIFA-Präsident Blinders ist sich mancher organisatorischen Schwächen der Konföderation bewusst, sieht aber auch ihre Stärke und Alleinstellungsmerkmal im gegenwärtigen, teilweise umstrittenen Weltfußball. Ich sage immer, die FIFA ist wohlhabend, CONIFA ist gesund.
2: FIFA are wealthy, CONIFA are healthy.
0: Viktor Koko über die CONIFA, die Konföderation unabhängiger Fußballverbände, als Gegenentwurf zur FIFA. 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

0: The Crossing für Klavier und Streicher mit dem norwegischen Pianisten Ola Jello und seinem Ensemble. Und Ola Jello hat dieses Stück auch selber komponiert. 6:46 Uhr. Guten Morgen. In den politischen Pressestimmen geht es an diesem Dienstagmorgen vor allem um die Pläne für einen Friedensschluss zwischen den USA und dem Iran. Das Memorandum of Understanding, das Trump im Gepäck hatte, als er beim G7-Gipfel in Evian angekommen ist, wird von zahlreichen Tageszeitungen kommentiert. Alfred Schmidt fasst die Kommentare jetzt für SWR Kultur am Morgen zusammen.
1: Die USA sind nicht nur die Verlierer des Iran-Kriegs, sondern auch der Übereinkunft, die den Krieg beenden soll, schreibt die Augsburger Allgemeine und weiter. Das iranische Regime, das noch beim letzten Volksaufstand im Januar mit dem Rücken zur Wand stand, feiert einen der größten Siege seiner Geschichte. Donald Trump war mit dem Ziel Make Iran Great Again in den Krieg gegen die Islamische Republik gezogen und wollte den Nahen Osten neu ordnen. Beides hat er erreicht, aber ganz anders, als er sich das vorgestellt hat. Die Führung im Iran ist heute radikaler als vor dem Krieg. Sie profitierte von einer konzeptlosen US-Politik, die viel prahlte, wenig plante und am Ende den Mullahs weit entgegenkam, um den Konflikt beenden zu können. Auf T-Online aus Berlin heißt es dazu, auf diplomatischer Ebene zeugt der vermeintliche Friedensdeal mal wieder von großen handwerklichen Fehlern. Die USA und Israel haben den Krieg gemeinsam begonnen, auf Drängen von Benjamin Netanyahu, und nun handelt Trump einen Deal aus, ohne eine gemeinsame Position mit Israel zu haben. Das ist wenig

0: zwischen den USA und dem Iran den Ring als Sieger verlässt, ist längst nicht ausgemacht. Das Dokument ist ernüchternd. Der US-Präsident ist mit maximalen Ansprüchen in die Konfrontation gegangen. Nun steht Washington mit mageren Ergebnissen da. Vorerst wird also nur der Vorkriegszustand hergestellt. Alle Diplomatie steht wieder am Anfang. Die mit dieser Trumpschen Posse verbundenen Folgen kommen die Weltwirtschaft teuer zu stehen. Das Rahmenabkommen ist weniger Ausdruck amerikanischer Stärke als eine taktische Korrektur. Die Südwestpresse aus Ulm kommentiert: Donald Trump hat mit dem Abkommen genau den Zustand wiederhergestellt, der vor dem US-amerikanischen und israelischen Angriff auf den Iran galt. Die Straße von Hormus war offen, der Welthandel hat funktioniert, erst der Krieg hat den Zustand herbeigeführt, den Trump jetzt wieder wegverhandelt hat. Wie es mit dem iranischen Atomprogramm weitergeht, steht weiterhin in den Sternen. Das ballistische Raketenprogramm wurde allenfalls gestört, aber nicht beendet. Das Mullah-Regime ist einstweilen eher gefestigt als geschwächt, obwohl die vordere Führungsebene durch gezielte Militärschläge getötet wurde. Die USA haben es nicht geschafft, dem Iran ihren Willen aufzuzwingen, und sie werden es vermutlich auch nicht mehr schaffen.
1: Und soweit die politischen Pressestimmen in SWR Kultur am Morgen mit Alfred Schmidt.

0: Musik von Johann Baptist Wannhalm mit dem Lotus String Quartet. 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Schokolade, Neutralität, Berge oder Banken? Wie wichtig sind diese Dinge für die Schweiz? Diese Frage ist Teil der neuen Ausstellung Bankenland Schweiz im Landesmuseum Zürich. Ziel der Schau ist es zu zeigen, dass Banken in dem Land eben nicht nur Teil der Wirtschaft sind, sondern auch zur ureigenen Schweizer Identität gehören. Warum und wieso? Darauf gibt die Ausstellung Antworten und meine Kollegin Barbara Paul hat sie sich für SWR Kultur am Morgen angeschaut.
1: Vier Kinderstühlchen stehen um einen Tisch, auf dem knallrote Telefonhörer installiert sind. Ab 1970 stand dieser sogenannte Märchentelefontisch in einer Zürcher Kantonalbank. Kinder konnten daran Platz nehmen und Geschichten anhören, während ihre Eltern am Bankschalter anstanden. Heute ist es ein Ausstellungsstück und erzählt von Zeiten, in denen es noch keine Bankautomaten und längst kein Online-Banking gab, so Kurator Christian Weiß.
2: Das ist so etwas, was wir heute nicht mehr so gut kennen, weil wir nicht mehr so häufig in Bankfilialen reingehen. Früher war es aber selbstverständlich, man musste das Geld am Schalter abholen.
1: Zur Bankfiliale mussten auch die Kleinen mit ihren Sparbüchsen, denn die meisten der farbig verzierten Aluminiumdosen, die heute als Sammlerstücke in Vitrinen stehen, konnten nur von Bankangestellten geöffnet werden. Man kann nicht früh genug anfangen zu sparen. Um dieses Credo zu vermitteln, holten die Schweizer Banken sogar Schulen mit ins Boot, erzählt Christian Weiß.
2: Sparen wurde flächendeckend animiert. Das wurde auch schon sehr früh verinnerlicht. Man hat das teilweise auch in der Schule gemacht, dass man konnte beim Lehrer Geld abliefern, der das dann auf die Bank getragen hat in gewissen Gebieten.
1: Und dort wurde es auf ein Schulsparbuch eingezahlt. Die clevere Kundenbindung zu den Kleinsten zahlt sich aus. Das Vertrauen der Schweizer Bevölkerung in ihre Banken ist bis heute groß. Dafür stehen auch die vielen Tresorräume mit hunderten Schließfächern. Aktuell stehen etwa ein Drittel davon leer, so Christian Weiß. Doch viele Schweizerinnen und Schweizer lagern immer noch wichtige Unterlagen, Verträge und wertvollen Schmuck lieber in einem Banktresor als zu Hause. Diskretion spielt dabei eine wichtige Rolle.
2: Nicht mal die Banken selber wissen, was der Kunde ins Schließfach reintut. Und die Diskretion zum einen, die Stabilität des ganzen Finanzwesens, nicht nur des Schweizer Frankens, zum anderen auch das Bankgeheimnis, das, auch wenn es nun stark zurückgenommen worden ist, im Inland trotzdem noch eine gute Rolle spielt, sind sicher Bestandteil dieses Bankenland Schweiz.
1: Auf reich bebilderten Ausstellungswänden wird in der Zürcher Schau die Bankenwelt konkret. Man sieht große, stattliche Bankhäuser, die ab den 1830er Jahren in den Innenstädten gebaut worden sind, um das Land in die Zukunft zu führen, um Industrialisierung und den fortschrittbringenden Eisenbahnbau zu finanzieren. Man sieht den Moment, als in einem Bankenfoyer erstmals die Börsennotierung live auf einem Bildschirm übertragen wird. Und was war, bevor es Banken gab? Die Römer vergruben ihr Geld in der Erde, auch auf Schweizer Boden. Und sobald Münzen im Umlauf waren und sozusagen ein Geldsystem entstand, kam der Beruf des Geldverleihers auf. Christian Weiß war es wichtig zu erläutern, warum hauptsächlich jüdische Familien dem Geldverleih nachgingen.
2: Man hatte das Problem des sogenannten Wucherverbots im Christentum, das heißt, man durfte keine Zinsen nehmen. Nun, wenn man das ganze Risiko hat vom Geldverleihen, aber man darf dafür keinen Gewinn einstreichen, dann wird das nicht sehr attraktiv. Die Juden waren von dem ausgenommen, deswegen war es naheliegend quasi, dass man die dazu auch gezwungen hat, fast schon in diesem Geschäft tätig zu sein.
1: Nicht zuletzt dieser historische Rückblick macht die Ausstellung über das kleine Alpenland als eines der bedeutendsten Finanzplätze der Welt sehr sehenswert. Wer sich allerdings ein Kapitel etwa zum Thema Verwicklungen von Schweizer Banken in internationale Korruptionsskandale erhofft, den wird die eher harmlose Ausstellung, die vor allem die Schweizer Perspektive abbildet, enttäuschen.
0: Sagt Barbara Paul über die Ausstellung Bankenland Schweiz im Zürcher Landesmuseum, zu sehen noch bis 8. November dieses Jahres.
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1: Schönen guten Morgen an diesem Dienstag, dem 16. Juni, 7 Uhr. Alles, was heute wichtig ist, jetzt in den Nachrichten.
2: Mit Alfred Schmidt, guten Morgen. Bundesaußenminister Wadefuhl hat sich vorsichtig optimistisch über die Rahmenvereinbarung der USA und des Iran über ein Ende des Kriegs geäußert. Beim G7-Gipfel in Evian geht es heute um die Lage im Nahen Osten und in der Ukraine. Große Stromnetzbetreiber in Deutschland erzielen laut einer Analyse ungewöhnlich hohe Gewinne. Das Wetter: zunächst etwas Regen, später ab und zu Sonne, lokal Schauer und Gewitter möglich, Höchstwerte 22 bis 30 Grad. Erst als US-Präsident Trump verkündete, der Deal zwischen den USA und dem Iran sei elektronisch unterschrieben worden, hat sich Israels Premierminister Netanyahu dazu geäußert. Mehr als einen Tag lang hat er das von den USA angekündigte Rahmenabkommen mit dem Regime in Teheran nicht kommentiert. Aus Tel Aviv dazu Bettina Meyer.
3: Israels Premier machte klar, die israelische Armee werde in den besetzten Gebieten im Libanon, in Gaza und in Syrien bleiben. Wir werden so lange in diesen Sicherheitszonen bleiben, wie es nötig ist, um unser Land zu schützen, fügte Netanyahu hinzu. Dürfte heißen, auf unbestimmte Zeit oder zumindest bis zu den Wahlen, die in Israel spätestens im Oktober anstehen. Netanyahu will wieder antreten, versicherte er bei seinem Fernsehauftritt vor Journalisten. Ich versichere Ihnen, ja, ich werde antreten und bin entschlossen zu gewinnen. Dabei könnte sich die Frage, wie Israel weiter im Libanon gegen die Hisbollah vorgeht, zu einer Kernfrage bei den Wahlen entwickeln. Netanyahu hat im Norden des Landes an der Grenze zum Libanon bei seinen Stammwählern an Glaubwürdigkeit verloren. Ein Deal, der im Libanon eine Waffenruhe verordnet, ohne dass Israel mitredet, könnte Netanyahu weiter beschädigen.
2: Der zweite Tag des G7-Gipfeltreffens im französischen Evian wird heute geprägt sein von Gesprächen über die Lage im Nahen Osten und über die Ukraine. Angela Ulrich berichtet.
4: Der ukrainische Präsident Zelensky ist in der G7-Runde dabei. Anschließend trifft er sich auch separat mit Friedrich Merz. Der Kanzler hatte vor seinem Abflug nach Evian von einem Fenster für die Diplomatie gesprochen, das sich im Ukraine-Konflikt öffnen könnte. Die Europäer wollen mit an den Verhandlungstisch mit Russlands Machthaber Putin und US-Präsident Trump bei der Stange halten im gemeinsamen Engagement für die Ukraine. Dann am Mittag steht die Lage in Nahost auf der Tagesordnung. Ägypten, Katar und die Vereinigten Arabischen Emirate werden dabei sein. Am Nachmittag gibt es dann noch ein Treffen mit den sogenannten Partnerländern, neben Ägypten auch Brasilien, Indien, Kenia, Südkorea.
2: In Deutschland wollen sich Bund und Länder besser schützen gegen hybride Bedrohungen. Dafür wird heute Vormittag ein neues Abwehrzentrum eröffnet. Aus Berlin berichtet Philipp Eckstein.
5: Falsche Informationen, die gezielt im Internet gestreut werden, Anschläge auf Stromleitungen, Drohnen über Bundeswehreinrichtungen, Sabotage. Und das mutmaßlich gesteuert von Geheimdiensten aus dem Ausland. Hybride Bedrohungen und Angriffe sind ein Problem, da sind sich die Sicherheitsbehörden von Bund und Ländern einig. Jetzt wollen sie dagegen noch gezielter vorgehen. Dafür wird heute in Berlin das gemeinsame Abwehrzentrum Hybrid eröffnet. Dort sollen Polizei und Nachrichtendienste Erkenntnisse zusammentragen, Lagebilder erstellen und auch abstimmen, wie sie gegen hybride Angriffe vorgehen.
2: Große Stromnetzbetreiber in Deutschland erzielen laut einer aktuellen Analyse ungewöhnlich hohe Gewinne. Das geht aus Berechnungen des Bundesverbands Neue Energiewirtschaft hervor, die dem SWR vorliegt. Einzelheiten dazu von Nick Schader.
6: Untersucht wurden die größten Betreiber der Verteilnetze, also der regionalen Stromnetze. Demnach liegt die sogenannte Eigenkapitalrendite bei durchschnittlich über 30%. Damit gehörten sie zu den profitabelsten Unternehmen in Deutschland. Problem sei, dass die Netzbetreiber sehr hohe Netzentgelte von den Stromkunden verlangen, aber gleichzeitig zu wenig in Ausbau und Digitalisierung investieren würden, kritisiert der Verband BNE. Das behindere die Energiewende. Man brauche gesetzliche Regelungen, damit die Gewinne auch in den Netzausbau fließen. Der E.ON-Konzern, zu dem zahlreiche Netzbetreiber gehören, teilte auf SWR-Anfrage mit, dass ein Blick nur auf die Renditen das Bild verzerre. Zudem wolle man in den kommenden Jahren deutlich mehr Geld in Digitalisierung und Ausbau investieren.
2: In Baden-Württemberg will die neue grün-schwarze Landesregierung den Kommunen finanziell unter die Arme greifen. Dazu sollen nach dem Willen der Spitzen von Grünen und CDU neue Schulden aufgenommen werden. Aus der SWR-Redaktion Landespolitik Henning Otte.
7: Finanzminister Bayers von den Grünen sprach von 500 Millionen Euro zusätzlich für die Kommunen im kommenden Jahr. Die Schuldenbremse erlaube so eine Maßnahme, wenn es Städten und Gemeinden wirtschaftlich schlecht gehe. Auch die Landesregierung muss wegen der Wirtschaftskrise große Löcher im Haushalt stopfen. Hierfür sollen im kommenden Jahr ebenfalls 800 Millionen Euro neue Schulden aufgenommen werden. Daneben sollen die Ministerien einen Sparbeitrag von insgesamt 150 Millionen Euro leisten.
2: Bei der Fußball-Weltmeisterschaft konnte beim zurückliegenden Spieltag keine Mannschaft einen Sieg erringen. Vor dem ersten Spiel der Mannschaft aus dem Iran gab es Proteste von Exil-Iranern gegen das Regime in Teheran. Michael Küster hat hier ein WM-Update.
8: Dieser gesamte WM-Spieltag hat durch die Bank nur Unentschieden gebracht. Den Auftakt machte der kleine Inselstaat Kap Verde, der sich am frühen Abend gegen den großen Favoriten Spanien ein 0:0 erkämpfte und damit für die bislang größte Überraschung des Turniers gesorgt hat. In derselben Gruppe schaffte Außenseiter Saudi-Arabien ein 1:1 gegen Uruguay. Auch in Gruppe G bleibt nach dem Auftakt alles offen. Belgien kam nach Rückstand gegen Ägypten noch zu einem 1:1 und der politisch brisante Auftritt des Iran endete mit einem 2:2 gegen Neuseeland.
2: Der Bericht von Michael Küster und das waren die Nachrichten. Das Wetter. Heute ist es bewölkt, vor allem in Rheinland-Pfalz ziehen Regen bzw. einzelne Schauer oder Gewitter durch. Bald soll es auch in Baden-Württemberg nass werden. Vom Westerwald bis in den Norden und Nordosten Baden-Württembergs sind später lokale Gewitter möglich. Im Tagesverlauf dann lässt der Regen nach und die Sonne scheint gelegentlich. Im schwachen bis mäßigen Südwestwind steigen die Temperaturen auf 22 Grad im Westerwald und bis zu 30 Grad am südlichen Oberrhein. Die weiteren Aussichten: morgen wolkig, später sonniger und mehr als 30 Grad möglich. Am Donnerstag Sonne und Hitze bis 35 Grad. Am Freitag dann schwülheiß, später einzelne starke Hitzegewitter möglich. Die Zeit, es wird gleich 7:07 Uhr.
1: Die 7 Uhr Nachrichten mit Alfred Schmidt. Vielen Dank. Ich bin Doris Maul. Schönen guten Morgen. Große Ereignisse werfen ihre Schatten voraus. Wir schauen hier in SWR Kultur am Morgen gleich auf die heutige Regierungserklärung des Neuen in Rheinland-Pfalz, also des neuen Ministerpräsidenten Gordon Schnieder von der CDU. Nach einer Minute Musik von Christoph Graupner.

0: 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Heute gilt's sozusagen. Heute gibt der neue Ministerpräsident von Rheinland-Pfalz, der CDU-Politiker Gordon Schnieder, seine erste Regierungserklärung im Rheinland-Pfälzischen Landtag ab. Der Start der Großen Koalition ist unter anderem durch die Lotto-Affäre nicht ganz rund gelaufen, aber ab heute soll nun eben die Regierungsarbeit so richtig beginnen. Wo Gordon Schnieder bei seiner Regierungserklärung aller Voraussicht nach inhaltlich die Schwerpunkte setzen wird, darüber spreche ich mit meinem Kollegen Dirk Rodenkirch aus der SWR Landespolitikredaktion in Mainz. Guten Morgen, Dirk.
1: Guten Morgen.
0: Dirk, im Wahlkampf hatte Schnieder ja stark auf das Thema Bildung gesetzt. Wie wichtig wird das jetzt wohl heute in seiner Regierungserklärung?
1: Ja, das wird definitiv ein zentraler Punkt dieser Regierungserklärung. Die CDU wollte ja auch unbedingt das Bildungsministerium übernehmen. Für den Posten als Bildungsministerin wurde dann extra Ute Eiling-Hüttig, eine CSU-Politikerin aus Bayern, geholt, weil dort laut Schnieder erfolgreiche Bildungspolitik gemacht werde. Davon soll nun auch Rheinland-Pfalz profitieren. Und im Koalitionsvertrag festgeschrieben wurde unter anderem, dass der Übergang von der Kita in die Schule ganz neu geregelt werden soll. Unter anderem soll es Sprachtests geben. Künftig sollen alle Kinder schon mit etwa 4,5 Jahren verpflichtend überprüft werden. Und geplant sind auch klare Regeln zur Handynutzung in Schulen. Smartphones sollen die Schülerinnen und Schüler nur noch zu Lernzwecken im Unterricht benutzen dürfen, aber nicht für Privates. Verbindliche Regelungen sollen dazu bald aufgelegt werden. Dazu wird sicher Gordon Schnieder auch noch vielleicht zum Zeitrahmen genaueres heute sagen können.
0: Zweites wichtiges Thema dürften die Finanzen sein. Vor allem die Kommunen klagen ja immer wieder über leere Kassen. Ein Problem, das es nicht nur in Rheinland-Pfalz gibt. Was weiß man darüber, wie Schnieder das gemeinsam mit der SPD angehen will?
1: Ja, der Plan von CDU und SPD ist, Städte und Gemeinden zu stärken, etwa eben durch eine bessere finanzielle Ausstattung erstmal durch das Land. Bereits im kommenden Jahr soll ein 3-stelliger Millionenbetrag an die Kommunen fließen. Insgesamt soll der kommunale Finanzausgleich, also das, was die Kommunen vom Land bekommen pro Jahr an Geld, in den kommenden Jahren neu aufgestellt werden, weil man eben festgestellt hat, da kommen die Städte und Kommunen bisher bei weitem nicht mit rum. Das, was heute ausgezahlt wird. Ein Problem, was aber natürlich hinzukommt, und das gilt für alle Kommunen in Deutschland, sind die steigenden Kosten für staatliche Aufgaben wie die Jugend- und Sozialhilfe. Hier ist Rheinland-Pfalz eben wie andere Länder darauf angewiesen, dass der Bund mehr von diesen Kosten übernimmt. Und da wird Gordon Schnieder in seiner Regierungserklärung sicher auch erneut deutlich machen, wie er das schon in der Vergangenheit getan hat, dass er hier ein Entgegenkommen der Bundesregierung erwartet, um die Kommunen hier aus dieser, sage ich mal, Finanzfalle herauszuholen. Das können die Länder und damit auch Rheinland-Pfalz nicht alleine.
0: In anderen Bundesländern kommt ja auch die innere Sicherheit immer wieder auf die Agenda. Wie sieht's damit aus? Wird Schnieder dazu voraussichtlich auch was sagen?
1: Ja, da gehe ich von aus, denn Schnieder selbst hat im Wahlkampf viel von einem gestiegenen Unsicherheitsgefühl in Rheinland-Pfalz gesprochen. Darauf wollen CDU und SPD nun auch reagieren. Vorgesehen ist im Koalitionsvertrag zum einen mehr Polizeikräfte einzusetzen. Jährlich sollen 500 neue Stellen bei der Polizei im Land geschaffen werden. Und für mehr Sicherheit oder dieses bessere Sicherheitsgefühl soll auch der verstärkte Einsatz von Technik sorgen, etwa KI, also durch künstliche Intelligenz gestützte Videoüberwachung. Diese soll im öffentlichen Raum verstärkt eingesetzt werden, weil es gibt einfach Orte, wie Gordon Schnieder sagt, in Rheinland-Pfalz, da gehen Leute nicht mehr gerne hin. Das will man ändern.
0: Vielleicht zum Schluss noch mal ein Blick auf die Koalition. Also mit seiner Regierungserklärung muss Gordon Schnieder ja auch einen gewissen Spagat hinbekommen, nämlich als neuer Ministerpräsident einerseits erklären, was er anders machen will als die Vorgängerregierung unter Führung der SPD, und gleichzeitig muss er die Koalition mit der SPD als kommendes Erfolgsmodell sozusagen anpreisen. Wie schwierig ist bzw. wird das?
1: Also wenn man jetzt die vergangenen Wochen so beobachtet hat, wie SPD und CDU und von den Personen her eben Gordon Schnieder mit seinem Vorgänger, mit Alexander Schweizer umgegangen sind, da wurde sehr viel auf Harmonie schon gemacht, da wurde von sehr großem Vertrauen gesprochen, dass man während der Koalitionsverhandlungen schon aufgebaut habe. Insofern wird Gordon Schnieder sicherlich auch heute die bisher gute und vertrauensvolle Zusammenarbeit verdeutlichen und nochmal betonen und eben auch, dass er darauf setzt, jetzt, dass die Große Koalition in Rheinland-Pfalz ruhiger, harmonischer und hoffentlich auch erfolgreicher arbeiten wird als die als relativ zerstritten geltende Große Koalition in Berlin, wo man hier eigentlich immer so mit einem gewissen Grausen beobachtet, was da passiert und hofft, dass es hier anders werden wird.
0: SWR-Landespolitik-Redakteur Dirk Rodenkirch über die heutige Regierungserklärung des neuen rheinland-pfälzischen Ministerpräsidenten Gordon Schnieder. Dirk, danke für das Gespräch.
1: Sehr gerne.
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0: Eric Lesage und Alexandre Tarot am Klavier mit der Berceuse aus Dolly, Gabriel Fauré's Suite für Klavier zu vier Händen, Opus 46, die er der Tochter seiner damaligen Geliebten Emma Bardac gewidmet hat. 7.16 Uhr ist es. Schönen guten Morgen. Die ehemalige Tagesschausprecherin Dagmar Berghoff ist fast mehr Marke als Mensch. Das ist vielleicht ein bisschen übertrieben, aber tatsächlich gibt es kaum eine andere Frau, die so prominent für die Nachrichtensendung mit der Fanfare steht wie sie. Genau heute vor 50 Jahren ist Dagmar Berghoff zum ersten Mal auf den Bildschirmen erschienen und hat die Damen und Herren im ersten deutschen Fernsehen in ihren Wohnzimmern begrüßt. Was weniger bekannt ist, ist, dass Berghoffs Karriere ursprünglich beim damaligen Südwestfunk in Baden-Baden begonnen hat. Meine Kollegin Stefanie Geißler hat sich auf Spurensuche begeben.
1: Es ist das Jahr 1975, ihr letztes Jahr in Baden-Baden. Dass sie nur ein Jahr später eine eiserne Regel in der damals noch männerdominierten ARD brechen wird, das weiß Berghoff im Moment der Aufnahme noch nicht. Spulen wir zurück ins Jahr 1967. Berghoff ist Anfang 20, als sie beim Südwestfunk anheuert.
2: Bei mir war es so, ich habe 3 Jahre lang eine Schauspielschule besucht. Dann hing bei uns ein Zettel am schwarzen Brett, auf dem stand, der Südwestfunk sucht junge Dame, die Fernsehansagen machen will, Rundfunksprecherin sein möchte. Ich habe mich dann beworben und wurde dann engagiert.
1: Auf der Suche nach Berghoffs ersten Sprechversuchen tauche ich mit Hörfunkarchivarin Katharina Stephan ab in die Katakomben des SWR.
3: Das sind unsere Aktenbestände.
1: Wie viele Regalreihen gibt's hier?
3: Über 100.
1: Bei Regalreihe 49 biegen wir links ab. Katharina Stephan zieht ein gebundenes Buch mit vergilbten Manuskripten aus dem Jahr 1968 raus.
3: Duell im Stile der Zeit vom 3. Januar.
1: Duell im Stile der Zeit, ein Hörspiel von Charles Cowan aus dem Englischen von Barbara Kurkowski. Sie spielt da ein Telefonfräulein. Ah, da, Zentrale.
4: Zentrale.
5: Mein Name ist Hannover. Meine Nummer ist 982-765.
4: Ja, bitte?
5: Ich möchte gerne einen Anrufer ermitteln lassen.
1: In ihren 9 Jahren beim SWF in Baden-Baden werden die Aufträge größer. Berghoff moderiert Musiksendungen, sagt das Programm im Fernsehen an. Eine Aufgabe blieb ihr jedoch bis fast zum Schluss verwehrt. Das Nachrichtensprechen. Frauen galten als zu emotional. Man befürchtete, sie könnten in Tränen ausbrechen. An Berghoffs letztem Tag beim SWF kam es jedoch zu einem Vorfall, der sie schon sanft anklingen ließ. Die neue Ära.
6: Ich war im Studio, hatte die letzte Fernsehansage im 3. gemacht. Da kommt ein hochroter Redakteur rein und sagt, unser Nachrichtensprecher ist nicht da. Ich sage, ja, hier dürfen Frauen nicht Nachrichten sprechen, also müssen Sie machen. Ich? Nein, auf keinen Fall. Also da habe ich mich verabschiedet tatsächlich vom Südwestfunk mit Nachrichten im Bild. Zum ersten Mal eine Frau dort. Das war im Nachhinein dann irgendwie so zeichengebend.
1: In der Tat. 1976 zieht die gebürtige Berlinerin nach Hamburg und wird schließlich vom damaligen Tagesschau-Chefsprecher Karl-Heinz Köpke als erste Frau ins Sprecherteam aufgenommen.
7: Ich dachte, wenn ich versage, dann ist dieser Beruf für uns Frauen auf lange, lange Zeit erstmal verloren. Das heißt, ich musste auf Anhieb gut sein.
1: Und das ist sie. Am 16. Juni spricht Berghoff fehlerfrei und in der für sie typisch preußisch zurückhaltenden Art ihre erste Ausgabe. Wundersamerweise ohne Tränen. 1995 wird sie doch für ein paar Jahre Chefsprecherin, um sich dann schließlich am 31. Dezember 1999 aus dem Beruf zu verabschieden.
8: Uns allen wünsche ich nachher einen guten Rutsch und ein gesundes Jahr 2000. Und damit tschüss von diesem Platz.
0: Stefanie Geißler über Dagmar Berghoff, die erste weibliche Nachrichtensprecherin der ARD und ihre Baden-Badener Wurzeln. 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Und jetzt das SWR Rundfunkorchester Kaiserslautern mit dem Tanz der Rohrflöten aus Peter Tschaikowskis Nussknacker-Suite.

0: 7.23 Uhr ist es. Spätestens seit dem Fall Ulmen-Fernandes ist die Verbreitung von Deepfakes als Riesenproblem erkannt worden. Und es wird auf allen Ebenen darüber nachgedacht, wie die Verbreitung und das Erstellen in the first place verhindert werden können. Heute will das EU-Parlament über ein Verbot von KI-Systemen abstimmen, die intime Bilder von echten Personen fälschen. Schon gestern Abend haben die Abgeordneten im EU-Parlament über das Thema debattiert und für SWR Kultur hat Andreas Meyer-Feiß den Abgeordneten zugehört.
1: Ihr hofft, dass die KI Europa nicht überrollt, sondern dass Europa die KI steuern kann. Maroš Šefčovič, er ist slowakischer Diplomat und Mitglied der Europäischen Kommission, zuständig für Handel und wirtschaftliche Sicherheit. Und darunter fällt auch alles, was mit künstlicher Intelligenz zu tun hat. In Straßburg erklärte er, was sich in Europa ändern soll. In Europa soll es einen besseren Schutz vor einem Missbrauch der neuen Technik geben. Aber die Unternehmen sollen auch mehr Zeit bekommen, sich umzustellen. Das Ziel bleibt unverändert, ein sicherer Binnenmarkt für künstliche Intelligenz, bei dem unsere Gesetzgebung ein Sprungbrett für Unternehmen ist und kein Kampffeld. So wird heute wohl auch das Europaparlament entscheiden. Bestimmte KI-Apps werden sofort verboten. Zum Beispiel digitale Werkzeuge, die ohne Erlaubnis intime Bilder von Menschen erstellen und verbreiten. Das Verbot umfasst Bilder, Videos und Tonspuren. Unternehmen dürfen diese Programme nicht mehr anbieten. Auch digitale Missbrauchsdarstellungen von Kindern fallen unter das Verbot. Die Polizei bekommt mehr Möglichkeiten, dagegen vorzugehen. Das Europaparlament drückt in anderen Bereichen aber auch auf die Bremse und folgt damit dem Trend der Deregulierung. Zum Beispiel beim sogenannten KI-Wasserzeichen. Gefakte Bilder, Texte oder Videos müssen erst ab Dezember als KI-generiert gekennzeichnet werden und nicht schon sofort. Unternehmen bekommen auch mehr Zeit, um ihre KI-Anwendungen zu überprüfen. Entsprechende Systeme in der Medizin, hier geht es vor allem um die Krebserkennung, dürfen weiter verkauft werden, auch wenn sie noch keine Zertifikate haben. Die Fristen wurden verlängert. Auch Autobauer bekommen mehr Zeit, um ihre KI-Modelle zu zertifizieren, ohne die Produktion stoppen zu müssen, wenn die Fristen nicht eingehalten werden können. Ab August 2028 gibt es das Prüfzeichen nur noch, wenn die eingebaute KI den EU-Check bestanden hat. Eigentlich sollte das schon früher passieren, aber die Unternehmen wollten mehr Zeit, die sie jetzt auch bekommen. Wir schätzen, dass das Gesetzespaket Einsparungen von mindestens 1 Milliarde Euro bringen könnte, sagt der Vizepräsident der EU-Kommission, Vladis Dombrovskis. Schnelles Handeln, wenn es um Missbrauch geht, aber längere Fristen bei KI-Prüfungen. Nicht alle EU-Parlamentarier sind damit zufrieden.
2: KI ist längst nicht mehr Innovation. KI ist Sicherheitspolitik. KI ist Macht. KI ist Souveränität.
1: Trotz aller Unterschiede, das Europaparlament beschließt heute die KI-Zukunft Europas. Zum einen gibt es den Unternehmen mehr Zeit, sich anzupassen. Zum anderen soll schneller reagiert werden auf Missbrauch und kriminelle Machenschaften. Die künstliche Intelligenz soll nicht grenzenlos sein. Unternehmen müssen sich umstellen.
0: Das EU-Parlament in Straßburg stimmt heute über ein Verbot sogenannter Nudifier-Apps, also Apps, mit denen Nacktbilder von Menschen gefaked werden können, ab. Informationen waren das von Andreas Meyer-Feist. Und bis zu den Nachrichten hören wir das Digno-Schneeberger-Trio mit Indifference von Toni Morena.

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1: Der Aufstand von Soweto am 16. Juni 1976 gilt als Wendepunkt im Kampf gegen die Apartheid. Tausende Schülerinnen und Schüler protestierten gegen die rassistische Bildungspolitik des Regimes. Die Polizei reagierte mit tödlicher Gewalt.
2: In Alexandra, nördlich von Johannesburg, schoss die Polizei auf randalierende Gruppen.
1: Die Apartheid ist zwar seit 1994 Geschichte, doch ihre sozialen und wirtschaftlichen Folgen prägen Südafrika bis heute. Soweto 1976. Aufstand gegen die Apartheid in Südafrika. Das Wissen, 8.30 Uhr.
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3: Mit Doris Maul, guten Morgen. 7.30 Uhr ist es. Alles, was sich tut in der Welt, jetzt in den Nachrichten.
4: Mit Alfred Schmidt, guten Morgen. Bundesaußenminister Wadephul hat sich vorsichtig optimistisch geäußert über die Rahmenvereinbarung der USA und des Iran über ein mögliches Ende des Krieges. Beim G7-Gipfel in Evian geht es heute um die Lage im Nahen Osten und in der Ukraine. Große Stromnetzbetreiber in Deutschland erzielen laut einer Analyse ungewöhnlich hohe Gewinne. Das Wetter. Zunächst etwas Regen, später ab und zu Sonne, lokal Schauer und Gewitter bei Höchstwerten von 22 bis 30 Grad. Außenminister Johann Wadephul hat sich vorsichtig optimistisch über die Rahmenvereinbarung der USA und des Iran über ein mögliches Ende des Kriegs geäußert. Der CDU-Politiker sagte im ZDF-Heute-Journal, dass er den Wortlaut der Vereinbarung bislang nicht kenne.
5: Es muss darum gehen, dass der Iran versteht, dass er nicht nuklear bewaffnet sein kann. Es ist vollkommen klar, wir, die Europäer, spielen dabei eine Rolle, denn es gibt auch einige Sanktionen, für die sind wir verantwortlich. Auch die E3, Frankreich, Großbritannien, Deutschland werden Wert darauf legen, dass das sichergestellt ist. Sonst werden wir die Sanktionen nicht lockern können.
4: Der Bundesaußenminister im ZDF. Die Bundesanwaltschaft in Karlsruhe geht davon aus, dass die Hamas einen konkreten Anschlag in Europa verüben wollte. Generalbundesanwalt Rommel teilte mit, bei einem mutmaßlichen Anhänger der Terrororganisation sei ein vorgefertigtes Bekennervideo sichergestellt worden. Darin sei ein Anschlag um den zweiten Jahrestag des Überfalls der Hamas auf Israel angekündigt worden, also um den 7. Oktober vergangenen Jahres. Nur wenige Tage zuvor hatte die Bundesanwaltschaft die ersten 3 von insgesamt 9 Verdächtigen festnehmen lassen. Die Mannheimer Bundestagsabgeordnete Isabel Cademartori und der Social-Media-Experte Robin Meserosch aus Sigmaringen sollen künftig die SPD in Baden-Württemberg führen. Die beiden setzten sich in einer Mitgliederbefragung klar gegen 2 andere Bewerber durch. Aus der Redaktion Landespolitik Henning Otte.
6: Cademartori und Meserosch erhielten nach SWR-Informationen 56,5% der gültigen Stimmen. Die beiden ließen unter anderem die stellvertretende SPD-Landesvorsitzende Kliche Behnke aus Tübingen klar hinter sich. Nun soll das Duo am Freitag beim Landesparteitag in Ulm gewählt werden. Auf Cademartori und Meserosch wartet eine große Aufgabe. Denn die SPD hatte bei der Landtagswahl im März mit 5,5% das schlechteste Wahlergebnis ihrer Geschichte eingefahren. Nach der schweren Schlappe hatte Spitzenkandidat und Parteichef Stoch seinen Rückzug angekündigt.
4: Der neue rheinland-pfälzische Ministerpräsident Gordon Schnieder von der CDU wird heute im Landtag seine erste Regierungserklärung halten. 4 Wochen nach seiner Wahl will Schnieder darin die Leitlinien für die Große Koalition mit der SPD vorstellen. Aus Mainz dazu Dirk Rodenkirch.
7: Den Kern von Schnieders Regierungserklärung werden die Schwerpunkte bilden, die CDU und SPD in ihrem Koalitionsvertrag vereinbart haben. Im Bereich Bildung soll etwa der Übergang von der Kita in die Schule besser gestaltet werden, unter anderem durch verpflichtende Sprachtests. Die Kommunen besser finanziell auszustatten, gehört ebenso zu den Plänen der Koalition wie Bürokratieabbau, um die Wirtschaft zu entlasten. Er wolle die Herausforderungen des Landes entschlossen anpacken, so Schnieders Ankündigung. Debattieren über die Regierungserklärung wird der Landtag dann morgen.
4: Bei der Fußball-Weltmeisterschaft haben der Iran und Neuseeland 2:2 gespielt. Dabei waren auch Flaggen des früheren Schah-Regimes zu sehen, obwohl die FIFA dies verboten hatte. Bei der Hymne waren Pfiffe von Exil-Iranern zu hören, nachdem es schon vor der Partie Proteste gegen das Regime in Teheran gegeben hatte. Für die Sensation des vergangenen Spieltags sorgte WM-Neuling Kap Verde, der Europameister Spanien, ein 0:0 abtrotzte. Außerdem spielte Belgien gegen Ägypten 1:1. Auch das Spiel Saudi-Arabiens gegen Uruguay endete mit 1:1 unentschieden. Heute Abend spielt ein weiterer Favorit, nämlich Frankreich, gegen Senegal. Das waren die Nachrichten. Das Wetter im Südwesten. Zunächst etwas Regen, örtlich Gewitter, am Nachmittag oft trocken mit Wolken und Sonne, vom Westerwald bis in den Norden und Nordosten Baden-Württembergs lokal Schauer und Gewitter. Schwacher bis mäßiger Süd- bis Südwestwind bei Werten von 22 bis 30 Grad. 7.34 Uhr.
3: Ja, und soweit die Nachrichten mit Alfred Schmidt hier in SWR Kultur am Morgen. Diverse wissenschaftliche Studien belegen, in der Altersgruppe der unter 30-Jährigen ist ein spürbarer Rechtsruck zu beobachten. Parteien am rechten Rand, wie zum Beispiel die AfD, verzeichnen dort starken Zulauf. Generation Rechts, so heißt auch das neue Buch des Generationenforschers Rüdiger Maas über die politischen Einstellungen der Generation Z, der Gen Z. Meine Kollegin Ines Kunze hat es gelesen und mit ihr spreche ich gleich über die Thesen des Buchs nach Musik von Gioachino Rossini.

0: 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Der Psychologe und Generationenforscher Rüdiger Maas ist für seine Bücher mit Titeln wie Generation lebensunfähig oder auch Generation arbeitsunfähig bekannt geworden. Dabei hat es gerade in letzter Zeit auch einige Kontroversen um seine Person gegeben. Maas wurde vorgeworfen, seinen Lebenslauf geschönt zu haben. Im Mai ist das Verfahren um einen möglichen Missbrauch von Titeln allerdings eingestellt worden. Jetzt erscheint also ein weiteres Buch von ihm, Generation Rechts heißt es, und beschäftigt sich mit der Frage, warum die Generation Z, also die zwischen 1995 und 2010 Geborenen, sich immer weiter von der politischen Mitte entfernt. Um die Thesen, die er darin formuliert, also in diesem Buch, geht es jetzt im Gespräch mit Ines Kunze. Sie gehört selbst zu dieser Generation und hat das Buch gelesen. Guten Morgen, Ines.
1: Guten Morgen.
0: Ines, zunächst mal, wie spricht denn Rüdiger Maas in seinem neuen Buch als älterer Wissenschaftler über die junge Generation?
1: Also positiv fällt erstmal auf, er hat mit ihnen gesprochen. Also er hat mit seinem Team umfangreiche Umfragen angestellt, ist auf die Straßen gegangen in Einkaufszentren, wo überall eben junge Leute sich rumtreiben, und hat sie zu allem befragt, was im Grunde in ihrem Leben so passiert, zu Ängsten, zu Sorgen, politischen Einstellungen und auch so Sachen wie Freundeskreis, wie sieht es da bei dir aus? Und das Ganze hat er dann nochmal, also einmal ausgewertet und dann nochmal Leuten vorgelegt und sie quasi darauf reagieren lassen. Das heißt, da ist schon mal eine große Datenlage entstanden. Das ist ein Pluspunkt an der Stelle. Er lässt das Ganze dann in fiktiven Personen erzählen. Also er hat sich gewisse Namen ausgedacht, die er dann mit Geschichten versieht und die auch Dialoge dann miteinander führen, um zum Beispiel so Dynamiken in der Generation darzustellen. Und da habe ich mir beim Lesen öfter mal gedacht, ich hätte mir gewünscht, dass jemand aus der Gen Z vielleicht nochmal drüber gelesen hätte, weil so ein bisschen was an Sprachgefühl und auch Verständnis für diese Lebenswelt, das fehlt da dann doch an der einen oder anderen Stelle. Und dieses Unverständnis, das schlägt dann auch oft so ein bisschen in Spott um oder zumindest eine Haltung, wo man merkt, da redet jetzt ein Außenstehender über die Generation, so von oben herab und nicht mit ihnen.
0: Also spöttisch und von oben herab, wie klingt das denn dann konkret? Also was schreibt er da zum Beispiel?
1: Also um es konkret zu machen, es startet zum Beispiel das Buch mit dem Wort Triggerwarnung. Das ist im Grunde einfach nur ein Vorab, in dem der Autor den Leser bittet, mal alles auf sich wirken zu lassen und nicht direkt voreingenommen zu sein, auch wenn einem die Inhalte da vielleicht nicht gefallen. Daran ist ja erstmal nichts einzuwenden so, aber eben die Tatsache, dass er dieses Wort Triggerwarnung benutzt, das ja eigentlich für eine Warnung steht vor Retraumatisierung, das auch vor einem Kontext steht, dass man sehr sensibel mit Themen umgeht, was ja auch dann wiederum sehr mit Gen Z in Verbindung gebracht wird, da merkt man, entweder hat es jemand da nicht so ganz verstanden, worum es eigentlich geht, oder er nimmt direkt schon das, um sich ein bisschen abzugrenzen oder das so ins Lächerliche zu ziehen.
0: Der Titel des Buches heißt ja Generation Rechts. Dann schauen wir jetzt mal, welche Gründe Rüdiger Maas nennt, warum sich die Gen Z für Rechtsextremismus und Rechtspopulismus begeistert und sich damit immer weiter von der politischen Mitte entfernt.
1: Ja, also eine ganz große These ist die der Überbehütung. Da muss man gleich am Anfang sagen, er stützt sich da auf Befragungen unter Menschen, die Kinder betreuen. Und ich sage direkt Kinder, weil wenn man da mal nachrechnet, die Studie ist von 2021. Die Kinder, die da als überbehütet betitelt wurden, die sind jetzt maximal 15. Also eigentlich gar nicht Gen Z, gar nicht das, worum es hier geht. Das wirft schon mal erstmal so ein bisschen ein Fragezeichen auf, wenn man das liest. Und Nummer zwei ist dann noch der Einfluss auf Social Media. Wir wissen alle, die Algorithmen, die pushen ganz gerne sehr extreme oder sehr emotionale Inhalte, die auch nicht immer unbedingt ganz richtig sind. Und gerade natürlich, je jünger die Menschen, je internetaffiner, desto mehr Zeit verbringt man da und lässt sich davon dann natürlich auch beeinflussen.
0: Das ist jetzt aber ein ganz anderes Bild, was er da zeichnet, als die Bilder, die man zum Beispiel von Fridays for Future im Kopf hat. Stellt er da einen Zusammenhang her, beziehungsweise grenzt er das ab voneinander?
1: Grundsätzlich sagt er, dass viele, die jetzt zum Beispiel AfD wählen, eigentlich gar nicht rechtsextremistisch eingestellt sind, sondern einfach nur stark verunsichert und sich eben da irgendwo eine Führung wünschen. Und ob das dann ganz rechts oder ganz links ist, so Hauptsache einfach, das ist eher so das, was da durchscheint. Und man muss auch sagen, er relativiert das auch selbst, diese Aussage Generation rechts. Also mitten im Buch kommt dann so ein Satz in die Richtung, eigentlich kann man nur die jungen männlichen Ostdeutschen wirklich als Generation rechts bezeichnen. Und der Titel ist da durchaus provokant gemeint.
0: Kommt denn, abschließend gefragt von dir, jetzt summa summarum eine Leseempfehlung für dieses Buch? Oder sagst du, das neueste Werk des Generationenforschers Rüdiger Maas ist eher mit Vorsicht zu genießen?
1: Ich wäre eher bei der Vorsicht. Also es ist auf jeden Fall was, was man sich mal durchlesen kann. Vielleicht ist der ein oder andere Gedanke dabei, den man noch nicht hatte. Aber an sich weiß nicht, ob es jetzt ein so großer Zugewinn sowohl für die Gen Z war, als auch für alle Generationen, die auf diese Generation schauen.
0: Meine Kollegin Ines Kunze über das neue Buch des Generationenforschers Rüdiger Maas, Generation rechts, zwischen Überbehütung und Angst, warum sich junge Menschen von der politischen Mitte abwenden. Es ist im Goldmann Verlag erschienen und kostet 24 Euro. Ines, danke für die Informationen und Einschätzungen.
1: Gerne.
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0: Musik von Georg Philipp Telemann in SWR Kultur am Morgen, gespielt vom Barockorchester Stradivaria. 7:49 ist es. Guten Morgen. Die argentinische Aktivistin Tatia Almeida hat nahezu ihr ganzes Leben lang gegen die brutale Militärdiktatur Argentiniens gekämpft und um ihren Sohn Alejandro, der 1975 entführt wurde. Die Vorsitzende der argentinischen Menschenrechtsorganisation Madres de Plaza de Mayo, der Mütter des Platzes der Mai-Revolution, ist am vergangenen Sonntag im Alter von 95 Jahren verstorben. Die Feuilletons verabschieden sich heute Morgen von Tati Almeida und würdigen ihr Engagement. Und damit beginnt auch die Kulturmedienschau von Ina Bayer.
1: Tati Almeida hatte sich 1979 auf der Suche nach ihrem verschwundenen Sohn Alejandro den Madres angeschlossen. Die Mütter versammelten sich wöchentlich auf der Plaza de Mayo in Buenos Aires. Ich glaube, dass das Verschwinden unserer Kinder für uns alle unser Leben verändert hat, sagt Tati Almeida. Die Frauen forderten die Freilassung ihrer Angehörigen und Freunde sowie Aufklärung über das Schicksal ihrer Söhne, Töchter und Ehemänner. Während der Militärdiktatur in Argentinien, die von 1976 bis 1983 andauerte, wurden weit mehr als 10.000 Menschen entführt oder ermordet, ruft die Deutsche Welle auf ihrer Webseite in Erinnerung. Der 20-jährige Alejandro, ein linker politischer Aktivist, wurde im Juni 1975 von der rechten paramilitärischen Gruppe Alianza Anticomunista Argentina verschleppt. Seine um ihn kämpfende Mutter Lydia Oranga wurde am 28. Juni 1930 geboren und wuchs, liebevoll Tati genannt, in einer Militärfamilie auf. Sie erwarb das Lehramtsdiplom und heiratete mit 21 Jahren. Nach ihrer Scheidung 1970 arbeitete Tati als Sekretärin in einer Arztpraxis. Ihr Sohn studierte Medizin an der Universität Buenos Aires, so taz.de. Der Tag seines Verschwindens, der 17. Juni 1975, wurde für Tati Almeida der Wendepunkt. Ich habe das Gefühl, Alejandro hat mich geboren. Er hat mich aus dieser Blase geholt, in der ich mein ganzes Leben verbracht hatte, sagte sie einmal in einem Interview. Aber auch, es ist eine Lüge, wenn man sagt, dass die Zeit alle Wunden heilt. Ich vermisse ihn jeden Tag mehr und mehr. Ich würde gern wenigstens ein kleines Knöchelchen von Alejandro haben. Die sterblichen Überreste ihres Sohnes wurden nie gefunden. Am Sonntag starb nun auch seine tapfere Mutter Tati Almeida.
2: Ein Außerirdischer hat vor, bei uns zu leben. Ja. Er will unsere Büchsen essen und hat Appetit auf unsere Katze.
1: Dieser Außerirdische ist niemand Geringeres als Alf und die Frau, die hier nicht gerade begeistert ist über dessen Ansinnen sowie Appetit, heißt Kate Tanner. In ihrer Fernsehfamilie wird Alf 4 Jahre lang zwischen 1986 und 1990 Unruhe stiften und alle Herzen erobern, inklusive die der Zuschauer. Kate Tanner wird gespielt von Anne Skedeen. Die Rolle in der US-Sitcom Alf machte sie in den USA und auch hierzulande berühmt. Mit 77 Jahren ist die Schauspielerin gestorben, meldet unter anderem die Online-Ausgabe der Süddeutschen Zeitung. Nicht nur in der Serie, auch im Leben war sie offenbar sehr schlagfertig und witzig, wie aus dem Nachruf der Familie auf Facebook hervorgeht. Sie hinterlässt ein außergewöhnliches Vermächtnis aus kreativer Energie, messerscharfem Humor, der Freude an ihrer Familie, ihrer Liebe zu kleinen Hunden, einem glühenden Hass auf Trump, der Leidenschaft für Secondhand-Schätze und der Liebe für eine gute Geschichte, heißt es darin. Und nun noch ein Blick nach Albanien, wo Ivanka Trump und ihr Ehemann Jared Kushner die einheimische Bevölkerung auf die Straße treiben. Der Grund? Die beiden US-Amerikaner wollen die unberührte Insel Sazan vor der Küste des Landes, ein Rast- und Brutplatz von Pelikanen, Flamingos oder Meeresschildkröten, kaufen, bebauen und in eine private Luxus-Wellness-Oase für Superreiche verwandeln. Das letzte Mal, dass in Tirana so viele Menschen auf die Straße gingen, um zu demonstrieren, war Anfang der 90er Jahre. Damals zerfiel Jugoslawien, erinnert Spiegel.de. Die Protestierer, heißt es weiter, sorgen sich um Umweltschäden und Korruption und fordern sogar den Rücktritt von Ministerpräsident Edi Rama. Die FAZ ergänzt, viele der vorwiegend jungen Albaner, die in Tirana und anderen Städten demonstrieren, stehen für die Natur als gemeinsames Gut und Erbe auf, das zu bewahren stolz machen und ein Gefühl von Zugehörigkeit erzeugen kann. Dem EU-Beitrittsprozess Albaniens sei die Aufmerksamkeit, die auf den Umgang mit den geschützten Gebieten gelenkt wurde, nicht förderlich, so das Blatt weiter. Die Europäische Kommission

0: Kommission habe signalisiert, dass man genau beobachten werde, inwieweit hier den EU-Umweltstandards entsprochen würde.
1: Die Kulturmedienschau von und mit Ina Bayer war das. Und bis zum Wort zum Tag hier jetzt die Musik zu den Temperaturen, die uns aller Wahrscheinlichkeit ab morgen erwarten. Summertime von George Gershwin mit Miles Davis an der Trompete und dem Gil Evans Orchestra.

0: Das Wort zum Tag mit Dominik Frey, Katholische Kirche.
1: Wissen Sie noch die Ice Bucket Challenge? Es ist inzwischen einige Jahre her, dass sich plötzlich Menschen auf der ganzen Welt einen Kübel Eiswasser über den Kopf gegossen haben. Auch Prominente waren dabei: Oliver Pocher, Mark Zuckerberg, Matthias Schweighöfer oder Mario Götze. Die Aktion wurde gefilmt und in den sozialen Netzwerken geteilt. Manche Videos waren ziemlich lustig. Leute sind ausgerutscht, der Wassereimer ging nicht mehr vom Kopf oder die Badehose ist verrutscht. Viele haben die Aktion damals auch albern gefunden oder sie als irgendeine Internetmode abgetan. Aber die Ice Bucket Challenge hatte auch einen ernsten Hintergrund. Mit den Videos wurden Spenden gesammelt, um die Krankheit ALS besser erforschen zu können. Eine schwere Erkrankung des Nervensystems, an der zum Beispiel auch der berühmte Physiker Stephen Hawking gelitten hat. Und inzwischen zeigt sich, dass die Aktion tatsächlich etwas bewegt hat. Durch die vielen Spenden konnten Forschungen angestellt werden, die sonst vielleicht nie möglich gewesen wäre. Mittlerweile sind mehr als 100 Millionen Dollar zusammengekommen. Es wurden Daten gesammelt, Erkenntnisse gewonnen und Medikamente entwickelt. Eine verrückte Idee hat vielen Kranken und ihren Familien geholfen. Mich beeindruckt das bis heute. Denn solche Aktionen kehren endlich mal das Gute im Menschen hervor. Von rücksichtslosen, geltungssüchtigen und streitlustigen Menschen hören wir jeden Tag. Aber hier setzen sich Menschen für andere ein, tun Gutes, helfen einander. Wie kreativ doch immer wieder Menschen auf der ganzen Welt Spenden sammeln und sich für einen guten Zweck einsetzen. Manche laufen einen Spendenmarathon, andere organisieren einen Flohmarkt, eine Tombola oder einen Bastelbazar. Andere verkaufen Suppe für einen guten Zweck oder sammeln Online-Geld für Menschen in Not. Solche Spendenaktionen machen mir jedes Mal Mut, dass wir Menschen nicht nur egoistisch und ungerecht sind, sondern dass in den meisten von uns eben doch der berühmte gute Kern steckt. In diesen Aktionen steckt auch etwas der christlichen DNA. Ein zentraler biblischer Satz von Jesus heißt: Was ihr für eines meiner geringsten Geschwister getan habt, das habt ihr mir getan. Nächstenliebe beginnt oft nicht mit großen Heldentaten, sondern eben mit Menschen, die nicht wegschauen und sich berühren lassen vom Leid anderer. Vielleicht war die Ice Bucket Challenge deshalb mehr als nur ein Internettrend. Sie war ein Zeichen dafür, dass Mitgefühl ansteckend sein kann und dass Menschen bereit sind, füreinander einzustehen, sogar mit einem Eimer Eiswasser über dem Kopf. Dominik Frey aus Baden-Baden von der Katholischen Kirche.
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3: Ich wünsche Ihnen einen schönen guten Morgen an diesem Dienstag, dem 16. Juni. Um 8 Uhr ist es Zeit für die Nachrichten.
4: Mit Alfred Schmidt, guten Morgen. Bundesaußenminister Wadephul hat sich vorsichtig optimistisch geäußert über die Rahmenvereinbarung der USA und des Iran über ein Ende des Krieges. Beim G7-Gipfel in Evian geht es heute um die Lage im Nahen Osten und in der Ukraine. Große Stromnetzbetreiber in Deutschland erzielen laut einer Analyse ungewöhnlich hohe Gewinne. Das Wetter. Zunächst etwas Regen, später ab und zu Sonne, lokal Schauer und Gewitter möglich bei Höchstwerten von 22 bis 30 Grad. Erst als US-Präsident Trump verkündete, das Rahmenabkommen zwischen den USA und dem Iran sei schon elektronisch unterschrieben, hat sich Israels Premierminister Netanyahu dazu geäußert. Mehr als einen Tag lang hatte er die von den USA angekündigte Vereinbarung mit dem Regime in Teheran nicht kommentiert. Aus Tel Aviv dazu Bettina Meyer.
5: Israels Premier machte klar, die israelische Armee werde in den besetzten Gebieten im Libanon, in Gaza und in Syrien bleiben. Wir werden so lange in diesen Sicherheitszonen bleiben, wie es nötig ist, um unser Land zu schützen, fügte Netanyahu hinzu. Dürfte heißen, auf unbestimmte Zeit oder zumindest bis zu den Wahlen, die in Israel spätestens im Oktober anstehen. Netanyahu will wieder antreten, versicherte er bei seinem Fernsehauftritt vor Journalisten. Ich versichere Ihnen, ja, ich werde antreten und bin entschlossen zu gewinnen. Dabei könnte sich die Frage, wie Israel weiter im Libanon gegen die Hisbollah vorgeht, zu einer Kernfrage bei den Wahlen entwickeln. Netanyahu hat im Norden des Landes an der Grenze zum Libanon bei seinen Stammwählern an Glaubwürdigkeit verloren. Ein Deal, der im Libanon eine Waffenruhe verordnet, ohne dass Israel mitredet, könnte Netanyahu weiter beschädigen.
4: In Deutschland wollen sich Bund und Länder besser schützen gegen hybride Bedrohungen, also solche mit militärischen und nicht militärischen Mitteln. Dafür wird heute Vormittag ein neues Abwehrzentrum eröffnet. Dazu berichtet aus Berlin Philipp Eckstein.
6: Falsche Informationen, die gezielt im Internet gestreut werden, Anschläge auf Stromleitungen, Drohnen über Bundeswehreinrichtungen, Sabotage. Und das mutmaßlich gesteuert von Geheimdiensten aus dem Ausland. Hybride Bedrohungen und Angriffe sind ein Problem, da sind sich die Sicherheitsbehörden von Bund und Ländern einig. Jetzt wollen sie dagegen noch gezielter vorgehen. Dafür wird heute in Berlin das gemeinsame Abwehrzentrum Hybrid eröffnet. Dort sollen Polizei und Nachrichtendienste Erkenntnisse zusammentragen, Lagebilder erstellen und auch abstimmen, wie sie gegen hybride Angriffe vorgehen.
4: In der afrikanischen Hafenstadt Mombasa in Kenia wird heute die internationale Ozeankonferenz Our Ocean Conference stattfinden. Es ist die 11. dieser Art, nun zum ersten Mal auf dem afrikanischen Kontinent. Sie dauert bis übermorgen. Das Thema dabei: unsere Meere, unser Erbe, unsere Zukunft. Karin Bensch berichtet.
7: Die Konferenz bringt Politiker, Wissenschaftler und Mitarbeiter von Umweltschutzorganisationen zusammen. Es geht um den Schutz der Ozeane, um den Kampf gegen Meeresverschmutzung und um illegale Fischerei. Es geht auch um die Nachhaltigkeit der Fischbestände und den ungleichen Zugang zu Nahrungsmitteln aus dem Meer. Ziel ist es, den Privatsektor einzubinden und Investitionen in die nachhaltige blaue Wirtschaft zu fördern. Im Rahmen dieser Konferenz wird die Ernährungs- und Landwirtschaftsorganisation der Vereinten Nationen einen neuen Bericht veröffentlichen, aus dem hervorgeht, dass Aquakulturen mittlerweile der wichtigste Wachstumsmotor des Fischereisektors sind.
4: Ludwigshafen ist bundesweit auf Platz 5 der am höchsten verschuldeten Städte in Deutschland. Dies ergab eine SWR-Recherche unter den 200 größten deutschen Städten. Mit einer Pro-Kopf-Verschuldung von 9.130 Euro ist Ludwigshafen somit mehr als dreimal so hoch verschuldet wie der Bundesdurchschnitt. Viele rheinland-pfälzische Kommunen leiden aktuell unter massiven Finanzproblemen. Hauptgründe dafür sind steigende Sozialausgaben und Personalkosten. Mehr dazu heute Abend auch in der ARD-Story: Kassensturz, Kommunen vor dem Kollaps, um 23.05 Uhr im Ersten und jetzt schon online in der ARD-Mediathek. In Baden-Württemberg will die neue grün-schwarze Landesregierung den Kommunen finanziell unter die Arme greifen. Dazu sollen nach dem Willen der Spitzen von Grünen und CDU neue Schulden aufgenommen werden. Aus der SWR-Redaktion Landespolitik Henning Otte.
8: Finanzminister Bayers von den Grünen sprach von 500 Millionen Euro zusätzlich für die Kommunen im kommenden Jahr. Die Schuldenbremse erlaube so eine Maßnahme, wenn es Städten und Gemeinden wirtschaftlich schlecht gehe. Auch die Landesregierung muss wegen der Wirtschaftskrise große Löcher im Haushalt stopfen. Hierfür sollen im kommenden Jahr ebenfalls 800 Millionen Euro neue Schulden aufgenommen werden. Daneben sollen die Ministerien einen Sparbeitrag von insgesamt 150 Millionen Euro leisten.
4: Die Gewerkschaft Verdi ruft die Beschäftigten des Handels in Baden-Württemberg heute zu einem weiteren Warnstreik auf. In Stuttgart soll es eine zentrale Kundgebung dazu geben. Aus der SWR-Wirtschaftsredaktion Tamara Land.
9: Zum Streik aufgerufen sind vor allem die Beschäftigten im Einzel- und Versandhandel. Mitarbeitende von Kaufland, IKEA und Obi, der Modeketten H&M, Zara und Primark und der Elektromärkte Saturn und Mediamarkt sollen die Arbeit niederlegen. Die Gewerkschaft fordert für die rund 500.000 Beschäftigten im Einzel- und Versandhandel eine Erhöhung der Löhne und Gehälter um 300 Euro im Monat bei einer Vertragslaufzeit von einem Jahr. Die Arbeitgeber haben in der letzten Verhandlungsrunde eine Erhöhung um insgesamt 3,5% angeboten, allerdings gestaffelt und gestreckt auf 2 Jahre. Verdi bezeichnete das Angebot als völlig unzureichend und inakzeptabel.
4: Bei der Fußball-Weltmeisterschaft haben der Iran und Neuseeland 2:2 gespielt. Dabei waren auch Flaggen des früheren Schah-Regimes im Iran zu sehen, obwohl die FIFA diese verboten hatte. Schon vor der Partie hatte es Proteste gegen das Regime in Teheran gegeben. Für die Sensation des Spieltags sorgte WM-Neuling Kap Verde, der Europameister Spanien, ein 0:0 abtrotzte. Außerdem spielte Belgien gegen Ägypten 1:1. Auch das Spiel Saudi-Arabiens gegen Uruguay endete mit 1:1 unentschieden. Das waren die Nachrichten. Das Wetter. Heute früh ist es bewölkt, vor allem in Rheinland-Pfalz ziehen Regen bzw. einzelne Schauer oder Gewitter durch. Bald soll es auch in Baden-Württemberg nass werden. Vom Westerwald bis in den Norden und Nordosten des Landes sind später lokale Gewitter möglich. Im Tagesverlauf lässt der Regen nach, die Sonne scheint gelegentlich. Im schwachen bis mäßigen Süd- bis Südwestwind steigen die Temperaturen auf 22 Grad im Westerwald und bis zu 30 Grad am südlichen Oberrhein. Die weiteren Aussichten: morgen wolkig, später sonniger und mehr als 30 Grad.
10: und Donnerstag und Freitag Hitze bis zu 35 Grad. 8:07 Uhr.
3: Danke, Alfred Schmidt, für die Nachrichten. Und wir starten in die letzte halbe Stunde von SWR Kultur am Morgen mit dem Pratum Integrum Orchestra und dem dritten Satz aus der Sinfonie G-Moll, Opus 6, Nummer 6 von Johann Christian Bach.

0: 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Die gute Nachricht zuerst, es gibt ein Abkommen zwischen den USA und dem Iran, das den Krieg beenden könnte. Noch handelt es sich allerdings nur um ein Memorandum of Understanding, also um eine Art Zwischenabkommen. Der genaue Wortlaut ist bislang nicht bekannt. Das heißt, die Einigung umfasse insgesamt 14 Punkte. Kernpunkt sei die sofortige und endgültige Beendigung der Militäroperationen an allen Fronten, also auch die Beendigung der Kämpfe im Libanon. Katayun Amirpour ist Professorin für Islamwissenschaft an der Universität Köln und mit ihr möchte ich jetzt live über die möglichen Sollbruchstellen dieses Zwischenabkommens sprechen. Guten Morgen, Frau Amirpour.
1: Guten Morgen, Frau Maul.
0: Frau Amirpour, zunächst einmal, was wissen Sie darüber, wie dieses Memorandum of Understanding zwischen den USA und dem Iran im Iran selbst aufgenommen wurde?
1: Nun, da gibt es sehr unterschiedliche Positionen. Die Verhandler, also sprich das iranische Außenministerium und vor allem auch der Parlamentssprecher Ghalibaf, der die Verhandlungen im Wesentlichen mitgeführt hat, die feiern das als großen Erfolg, sehen sich als Sieger, weil sie, so argumentieren sie, den USA ihre eigenen Punkte aufdrücken können. Wir haben aber auch gehört, dass in der Nacht von Sonntag auf Montag Demonstrationen von Radikalen in Teheran stattgefunden haben. Also der Gruppe, die Teil des Regimes ist, die aber sagt, also schon mit den Amerikanern überhaupt zu reden oder ihre Hände zu schütteln, sei ein absoluter Ausverkauf der Interessen des Landes.
0: Ja.
1: Und dann gibt es natürlich jene, die sagen, also gerade auch innerhalb der iranischen Bevölkerung, die sagen, also dieser Krieg, dieses Abkommen, das bringt uns natürlich überhaupt gar nichts.
0: Also da wollen wir später noch drauf eingehen. Vielleicht zunächst mal, ich habe es ja gesagt, der genaue Wortlaut liegt noch nicht vor, aber es ist mittlerweile doch einiges nach außen gedrungen. Eben dieses, dass die Einigung offenbar das Ende aller Kampfhandlungen vorsieht, auch im Libanon. Wie bewerten Sie in diesem Zusammenhang, ich sag mal, den Risikofaktor Israel? Das Land hat sich ja in den vergangenen Wochen wiederholt gegen Donald Trump durchgesetzt und den Libanon einfach weiter bombardiert.
1: Den würde ich sehr hoch bewerten. Netanyahu steht jetzt innenpolitisch sehr stark unter Druck, weil man ihm natürlich vorwirft, er hätte keines der Kriegsziele erreicht. Und die Weiterführung der Kampfhandlungen im Libanon ist ja für Netanyahu die allerbeste Möglichkeit, das Abkommen noch nachträglich zu torpedieren. Wir haben ja in der vergangenen Woche gesehen, dass Iran zum ersten Mal angefangen hat mit einem Beschuss Israels. Das ist eine absolute Neuheit. Bisher hatte man nur reagiert auf israelische Angriffe. Und all das zeugt von einem unglaublichen Selbstbewusstsein des iranischen Regimes im Moment. Das war also alles ein ziemlicher Ego-Boost.
0: Nächste Sollbruchstelle sozusagen ist ja die Öffnung der Straße von Hormuz. Iran soll seine Blockade der Meerenge aufgeben. Im Gegenzug hat US-Präsident Donald Trump eigenen Angaben zufolge bereits angeordnet, auch die Blockade iranischer Häfen aufzuheben. Also gehen Sie über diese Brücke?
1: Nun, es sollen ja schon iranische Tanker inzwischen die Meerenge passiert haben. Also insofern ist auch das ein wahnsinnig großer Gewinn für das iranische Regime. Iran hat halt das gemacht, was sie schon immer angedroht und schon immer angekündigt haben. Und wenn Trump das jetzt als großen Erfolg feiert, dass die Straße von Hormuz wieder offen ist, dann kann man nur sagen, also das ist genau die Vorkriegssituation. Mehr ist, würde dann bisher dabei nicht herumgekommen sein.
0: Bleibt schließlich noch als weiterer wichtiger Punkt in dem Zwischenabkommen, nach dem, was nach außen gedrungen ist, die US-Forderung in Richtung Iran in Zukunft auf die Anreicherung von Uran für das Atomprogramm zu verzichten. Ist das realistisch, dass sich die iranische Regierung darauf wirklich einlässt?
1: Also nicht auf die Komplettanreicherung. Das iranische Regime argumentiert, dass man dem Atomwaffensperrvertrag beigetreten sei und somit durchaus das Recht habe, bis auf 3,67% anzureichern. Die Weiteranreicherung, das ist ja ein Phänomen erst der letzten Jahre, nachdem Trump 2018 das Abkommen aufgekündigt hat. Das könnte durchaus sein, dass sie sich da wieder stärkeren Kontrollen unterwerfen und diese Anreicherung zurückbauen.
0: Dann lassen Sie uns jetzt zum Schluss tatsächlich noch mal darauf blicken, was das alles bedeutet für die iranische Bevölkerung und auch für die Protestbewegung. Also dieses vorläufige Abkommen, von dem es eben heißt, es soll am Freitag in Genf unterzeichnet werden.
1: Also sollte es tatsächlich so sein, dass das iranische Regime viele seiner Forderungen durchsetzen kann, dann geht das iranische Regime massiv gestärkt aus dieser ganzen Auseinandersetzung hervor. Es sollen ja sogar Reparationsleistungen geliefert werden, iranische Gelder im Ausland in Hunderten von Milliarden sollen freigegeben werden. Und dann würde ja tatsächlich das iranische Regime auf der Weltbühne wieder hoffähig gemacht werden. Und das bedeutet im Endeffekt, dass die iranische Bevölkerung komplett alleingelassen wird mit diesem unterdrückerischen Regime, das ja schon jetzt in den letzten Wochen und Monaten, abgesehen einmal von dem Massaker, das im Januar stattgefunden hat, was bis zu 40.000 Tote vermutlich gefordert hat. Das bedeutet, dass man jetzt noch stärker gegen alle Kritiker vorgehen kann. Alle werden als fünfte Kolonne des Feindes abgestempelt werden. Ja, und für die iranische Bevölkerung hat das Ganze dann mal wieder gar nichts gebracht. Und Menschenrechte werden wohl nicht verhandelt werden in den nächsten Monaten, wo Verhandlungen vorgesehen sind, wie das ja immer so war in den letzten Jahren und Jahrzehnten. Und ja, was ja auch der größte Vorwurf ist an die westliche Staatengemeinschaft von allen Iranern, seien sie in Iran oder auch außerhalb Irans.
0: Soweit die Einschätzungen der Islamwissenschaftlerin Katayoun Amipour zum Memorandum of Understanding, das zwischen dem Iran und den USA ausgehandelt wurde. Frau Amipour, ich danke Ihnen für Ihre Expertise und Ihre Zeit.
1: Danke Ihnen, Frau Moll.
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2: Ein sogenannter Doodling-Song von Cy Coleman und Carol Lee in SWR Kultur am Morgen. Und jetzt wechselt hier sozusagen inhaltlich die Stimmung. Das Sechswochenamt, das ist eine katholische Messe, die 6 Wochen nach dem Tod eines Menschen gefeiert wird. Sie markiert das Ende der ersten Trauerphase der Hinterbliebenen. In ihrem Film Sechswochenamt erkundet Regisseurin Jacqueline Jansen, wie eine junge Frau diese Wochen nach dem Tod ihrer Mutter erlebt. Der Film hat auf Festivals schon mehrere Preise gewonnen. Diese Woche startet er im Kino und Julia Haungs hat den zarten Film über Abschied und Trauer für SWR Kultur am Morgen gesehen.
3: Eine junge Frau steht verloren im Gang des Hospizes.
4: Ich glaube, meine Mama ist tot.
5: Ich gehe mal zu ihr rein. Du wartest bitte hier draußen.
3: Lore ist die Einzige, die die krebskranke Mutter vor ihrem Tod begleitet hat. Und die Mitzwanzigerin ist jetzt auch auf sich allein gestellt, wenn es darum geht, die anstehenden Formalitäten zu erledigen, die Wohnung der Mutter auszuräumen und die Beerdigung zu organisieren. Besonders Letzteres erweist sich als schwierig. Denn die Mutter hat verfügt, dass ihre Asche im Meer verstreut werden soll, obwohl das in Deutschland verboten ist. Lore will ihr diesen letzten Wunsch dennoch erfüllen. Ihre Familie in der niederrheinischen Provinz erweist sich dabei als wenig hilfreich. Ihre Großmutter pocht auf Konventionen und auch Lores Onkel ist genervt, dass seine schon zu Lebzeiten unangepasste Schwester sogar noch nach ihrem Tod durch Extravaganzen auffällt. Von Lores eigener Schwester Sophie ist sowieso keine Hilfe zu erwarten.
4: Wann kommst du eigentlich?
6: Ich bin in der Probezeit. Ich kann mir keinen Urlaub nehmen.
4: Mama ist tot.
6: Es geht gerade nicht. Weißt du eigentlich schon, was die Anzeige kosten soll?
4: 400 oder sowas, wahrscheinlich mehr, wenn wir es farbig machen wollen.
6: 400 für eine Zeitungsanzeige? Geht das nicht günstiger?
4: Ich mach die doch schon selbst.
6: Braucht's die denn überhaupt, wenn die so teuer ist?
4: Natürlich braucht's die.
3: Sechswochenamt ist ein dokumentarisch anmutender Film, in dem Regisseurin Jacqueline Jansen die Zeit nach dem Tod ihrer eigenen Mutter verarbeitet hat. Ihr alter Ego im Film ist die großartige Magdalena Laubisch. Innerlich aufgewühlt, aber äußerlich meist unbewegt, bringt Laubisch Lores Emotionen mit Blicken und kleinen Gesten zum Ausdruck. Wie sie sich in ihrer Trauer alleingelassen fühlt, überfordert von all den Entscheidungen, die sie treffen muss, in einem Moment, in dem sie sich eigentlich nur zurückziehen und weinen will. Für einen würdigen Abschied von ihrer Mutter kämpft Lore gleich an mehreren Fronten. Gegen die Bestattungsbürokratie, die Bedürfnisse der Familie und auch gegen gesellschaftliche Erwartungen über den vermeintlich richtigen Umgang mit dem Tod.
7: Wann soll denn die Beerdigung stattfinden?
4: Also es gibt keine klassische Beerdigung. Meine Mutter wurde verbrannt und wir machen jetzt eine Abschiedsfeier.
7: Verbrannt? Ja, also ich finde das ja menschenunwürdig. Wo wird sie beigesetzt?
4: Sie wird verstreut. Mehr verstreut.
7: Ja, aber ich mache hier jetzt nichts Illegales, ne?
3: Jansen siedelt den Tod von Lores Mutter wenige Tage vor Beginn des ersten Corona-Lockdowns im März 2020 an. So werden die Pandemie-Maßnahmen von geschlossenen Geschäften über Abstandsregeln bis zu Plastiktrennwänden zum Sinnbild für Lores zunehmende Isolierung. Trotz seiner Traurigkeit hat der Film durchaus auch bitterkomische Momente, zum Beispiel wenn der Pfarrer sich weniger dafür interessiert, Lore Trost zu spenden, als dafür, welche Möbel sie für die Gemeinde spenden könnte und bei nächster Gelegenheit auch gleich mit dem Transporter vorfährt.
8: Sag mal, geht's noch? Wirklich, machen die eigentlich alle noch das, was sie wollen? Glauben Sie eigentlich, als Bodenpersonal können Sie sich alles erlauben?
9: Da sind Sie ja.
3: Sechswochenamt ist ein kleiner, leiser Film, der in seiner rohen Authentizität anrührt. Realisiert hat ihn Jacqueline Jansen mit dem Mini-Budget von 96.000 Euro aus Spenden. Alle Filmförderungsstellen hatten ihren Antrag zuvor abgelehnt. Umso schöner, dass der Film mittlerweile mehrere Preise auf Festivals gewonnen hat und diese Woche auch endlich ins Kino kommt.
2: Für SWR Kultur am Morgen hat sich Julia Haungs von dem neuen Film 6 Wochen Amt von Jacqueline Jansen anrühren lassen.

0: Der ungarische Tanz Nummer 3, F-Dur von Johannes Brahms mit dem NDR Elbphilharmonieorchester. 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Ja, und die Temperaturen, die wir erwarten Mitte dieser Woche, deuten es an. Der Sommer ist da und jeden Sommer verwandelt sich die Royal Academy of Arts in eine Art Kaleidoskop zeitgenössischer Kunst. Die Summer Exhibition dort gilt als die größte offene Kunstausstellung der Welt und bringt tatsächlich etablierte Namen mit bislang noch unbekannten Talenten zusammen. In diesem Jahr verantwortet der Künstler Ryan Gander die Auswahl und Inszenierung und meine Kollegin Franziska Hoppen in London hatte Gelegenheit, mit ihm über das Konzept der Schau und die Kunstwerke zu sprechen, die in der diesjährigen Summer Exhibition zu sehen sind.
1: Ryan Gander hat Ringe unter den Augen. Der Konzeptkünstler hat sich die letzten Wochen Tag und Nacht den Kopf darüber zerbrochen, wie er als Koordinator die knapp 2000 Kunstwerke an den Wänden der altehrwürdigen, aber vielleicht doch etwas zu kleinen Hallen der Royal Academy of Arts anordnen soll. Ich hatte Albträume und seltsam wiederkehrende Träume. Kennst du Tetris, wo man versucht, Würfel aneinander zu reihen? Das war, weil ich so viele Werke gesehen und versucht habe, sie an den Wänden unterzubringen. Doch genau dieses Tetris, also eine gigantische sogenannte Salonhängung vom Boden bis zur Decke, macht die größte offene Kunstausstellung der Welt so besonders seit 258 Jahren schon. Jeder Brite, der möchte, kann für umgerechnet knapp 50 Euro ein bis zwei Werke einreichen. Nicht nur etablierte Künstler also, sondern wer auch immer gerne zum Pinsel, dem Meißel, der Kamera, dem Töpferton oder den Stricknadeln greift. Alles geht, nichts muss. Die Summer Exhibition sei wirklich eine demokratische Ausstellung, so Gander, eine Ausstellung der Leute.
2: So it's a very democratic exhibition. It's really an exhibition of the people.
1: Nur, dass eben eine Jury aus all den Einreichungen, diesmal mehr als 18.000, eine schmerzhafte Auswahl treffen muss. In diesem Jahr fiel sie auf 1.851 Werke. Darin enthalten sind auch Arbeiten der 100 Mitglieder der Royal Academy selbst, so wie Ryan Gander es ist. Seine halb verhangenen Spiegel prangen an einer der Wände. Da ist ein Selbstporträt der nackten Tracy Emin, eine Schwarz-Weiß-Fotografie von Marina Abramovic. Auf dem Boden steht ein durchsichtiger Würfel von Bildhauer Anish Kapoor. Dazwischen, darüber, darunter Stillleben von Blumen, Wachsmalereien von Straßen, Häusern, einem Wal. Da sind knallige geometrische Formen, Soundinstallationen, Fotos, zahlreiche Porträts von Menschen, Hunden, Katzen. Ein Tetris eben. Ich mag kuratorische Themen, die alles vorgeben, nicht besonders. Das Schöne an der Welt ist doch die Art und Weise, wie Dinge unbeholfen aufeinanderprallen. All die schrecklichen Geräusche, die dabei entstehen. Interconnectedness ist deshalb das Motto der diesjährigen Ausstellung, auf Deutsch in etwa Vernetzung. Auch wenn das Auge auf den ersten Blick überfordert sein mag von der Masse an Kunst, Besucher würden ganz bestimmt Zusammenhänge für sich finden. Alle Erlöse kommen den Studierenden der Royal Academy zugute. Sie bietet als einzige Kunsthochschule Großbritanniens ein kostenloses dreijähriges postgraduales Programm an. Seit 1768 schon, quasi seit es auch die Summer Exhibition gibt.
0: Klingt nach einem ziemlich guten Konzept. Franziska Hoppen über die Summer Exhibition in der Royal Academy of Arts in London. Und wenn Sie sich die Ausstellung anschauen möchten, müssen Sie sich ein bisschen sputen. Sie dauert nämlich nur bis 23. August. Und damit geht SWR Kultur am Dienstagmorgen zu Ende. Die Titel der vergangenen zweieinhalb Stunden hat mein Kollege Ernst Seitz ausgesucht, wenn Ihnen die Musik gefallen hat. Sie finden die Musikliste wie immer im Internet unter swrkultur.de. Die Sendung Das Wissen beschäftigt sich hier im Anschluss gleich mit Soweto 76, also dem Aufstand gegen die Apartheid in Südafrika 1976. Ich bin Doris Maul, sage danke für Ihr Interesse. Kommen Sie mit SWR Kultur gut durch diesen Dienstag und wir hören uns morgen wieder, wenn Sie mögen, natürlich nur.

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1: Am 16. Juni 1976 gehen in Soweto tausende Schülerinnen und Schüler auf die Straße. Sie protestieren gegen eine Entscheidung der Apartheid-Regierung in Südafrika, wonach zentrale Schulfächer künftig auf Afrikaans unterrichtet werden müssen, der Sprache der weißen Minderheit und der Unterdrücker. Die Sicherheitskräfte gehen mit äußerster Brutalität gegen den Schulstreik vor. Der Soweto-Aufstand markiert einen historischen Wendepunkt in der südafrikanischen Geschichte. Schwarze Menschen kämpften für ihre eigene Befreiung, weil sie unter weißer Herrschaft standen, die sie illegitim regierte, die sie brutal regierte. Und es passierte so viel. 50 Jahre später gilt der 16. Juni als der Moment, in dem aus lokalem Protest ein landesweiter Aufbruch wurde. Der Weg zur Überwindung der Apartheid war noch lang. Doch ohne die Revolte der Schüler wäre er kaum denkbar gewesen.
2: Soweto 1976. Aufstand gegen die Apartheid in Südafrika. Von ARD-Korrespondent Stefan Überbach.
3: Aus einer ganzen Reihe schwarzer Wohngebiete in der Gegend von Johannesburg wurden Rassenkrawalle gemeldet. In Alexandra, nördlich von Johannesburg, schoss die Polizei auf randalierende Gruppen. In Weinberg, einem Industriezentrum, schickte die Polizei weiße Büroangestellte und Arbeiter zu ihrer eigenen Sicherheit nach Hause. Geschäftsleute verbarrikadierten ihre Läden.
4: In der südafrikanischen Stadt Soweto gingen heute die schweren Rassenkrawalle weiter. Bis zum Abend sollen 35 Menschen getötet worden sein, 33 Farbige und 2 Weiße.
1: Soweto, südwestlich von Johannesburg. Das Township ist eins der größten schwarzen Wohngebiete Südafrikas. Hier gehen am 16. Juni 1976 tausende Schülerinnen und Schüler auf die Straße. Sie protestieren gegen die Bildungspolitik des Apartheid-Regimes, gegen das rassistische Schulsystem, das schwarze Kinder bewusst benachteiligt, vor allem aber gegen die verpflichtende Einführung von Afrikaans im Unterricht, der verhassten Sprache der weißen Minderheit.
5: We thought at the time that it was a strategy by the apartheid regime.
6: Wir dachten damals, dass es eine Strategie des Apartheidsregimes war, unseren Fortschritt im Bildungsbereich zu behindern, damit wir nichts erreichen, uns also scheitern zu lassen, indem Afrikaans als Unterrichtssprache benutzt wurde. Deshalb unser Widerstand dagegen.
5: Hence our resistance against that.
1: Für viele Schülerinnen und Schüler von damals wie Joy Rabotapi und Bongi Mkabela, die in einer Reportage von NPR zu Wort kommen, ist Afrikaans mehr als nur eine Sprache, die sie und viele Lehrkräfte nicht verstehen, nämlich ein Symbol der Unterdrückung.
7: The teacher walks in, history becomes geschiedenis.
8: Und dann kommt der Lehrer herein und Geschichte wird plötzlich geschiedenis. Und wir alle dachten, wovon redest du eigentlich? Der Lehrer stand vorne und bemühte sich wirklich sehr. Er hatte ein Afrikaans-Wörterbuch in der Hand und versuchte zu übersetzen. Und schließlich sagten die Lehrer völlig erschöpft und frustriert, wisst ihr was? Ich weiß es nicht. Und so konnte das nicht funktionieren. Ganze Klassen fielen durch. Als sie das taten, mobilisierten sie tatsächlich eine ganze Schülergeneration, weil es für alles stand, wofür die Unterdrücker standen.
1: Schülerinnen und Schüler von verschiedenen Schulen organisieren sich, beginnen am Morgen des 16. Juni eine Demonstration, die im Laufe des Vormittags zu einem großen Protestzug wird. 10.000 bis 20.000 junge Leute marschieren friedlich durch die Straßen von Soweto. Polizei und Sicherheitskräfte versuchen, sie zu stoppen. Tsietse Mashinini war damals dabei.
9: All of a sudden they just went out of their cars. And came advancing towards us.
10: Ganz plötzlich stiegen sie aus ihren Fahrzeugen aus und kamen auf uns zu. Der erste weiße Polizist warf eine Tränengasgranate. Es war das erste Mal, dass wir so etwas sahen. Wir wussten nicht einmal, was das war. Als wir sahen, dass Rauch aufstieg, liefen wir auseinander. Danach kamen wir wieder zurück, weil wir dachten, sie würden vielleicht über einen Lautsprecher mit uns sprechen oder so etwas. Doch plötzlich eröffnete derselbe Polizist, der die Tränengasgranate geworfen hatte, das Feuer auf die Schüler.
9: The tear gas canister opened fire on the students.
1: Tränengas hängt in der Luft, die Polizei setzt Hunde ein, schießt in die Menge. Die Demonstranten werfen Steine, errichten Barrikaden. Die Lage eskaliert innerhalb kürzester Zeit. Dan Monzizi, einer der Anführer der Proteste.
11: Die Gewalt, die 1976 kam, war nicht die Gewalt der Schüler. Es war die Gewalt der Apartheidspolizei, die auf uns schoss, meist in den Rücken, während wir wegrannten. Unsere Reaktion war ein Regen von Steinen, um uns zu schützen. Wir begannen, uns mit Steinen zu wehren. Und sie begannen zu schießen.
1: Hector Petersen wird als einer der ersten Schüler von einer Polizeikugel getroffen. Antoinette Sitole ist seine Schwester.
12: I know those shoes because the distance I could see the clothes and shoes. I said, but I know those shoes. That's my brother's shoes.
8: Ich konnte die Kleidung und die Schuhe aus der Entfernung sehen. Ich sagte, ich kenne diese Schuhe. Das sind die Schuhe meines Bruders.
1: Für den schwer verletzten 13-jährigen Jungen kommt jede Hilfe zu spät.
12: As we were running, a car just stopped in front of us.
8: Während wir rannten, hielt plötzlich ein Auto vor uns. Eine Frau stieg aus und sagte zu mir, sie sei von der Presse, eine Journalistin, und sie könne uns helfen, meinen Bruder ins Krankenhaus zu bringen. Als der Mann, der meinen Bruder hielt, ihn gerade ins Auto legen wollte, sagte er, oh, er ist fertig. Und die Frau sagte, nein, das kann nicht sein. Hier ist ganz in der Nähe eine Klinik und dort können wir erfahren, was los ist. Aber als wir die Klinik erreichten, sagte der Arzt, er könne nichts mehr tun. Das bedeutete, dass mein Bruder, als er in der Klinik ankam, bereits tot war.
12: The doctor said no, there was nothing he could do. You know, that means he arrived there, the clinic, he was already dead.
1: Das Foto des sterbenden Hector Petersen in den Armen eines jungen Mannes, daneben seine verzweifelte Schwester, geht um die Welt. Seth Masibuko war einer der Hauptorganisatoren der Schülerproteste.
13: It's the picture that shows the anger, that shows death.
6: Es ist das Bild, das die Wut zeigt, das den Tod zeigt, das den Schmerz dieses Tages sichtbar macht. Es ist der Tag, an dem Kinder, die durch Apartheid getrennt wurden, zusammengebracht wurden und mit einer Stimme sprachen. Mit der Stimme, die sagt, jede Unterdrückung, jede Bildung, die unterdrücken will, muss abgeschafft werden.
1: Da, wo Hector Petersen ums Leben kam, an einer Straßenkreuzung im Stadtviertel Orlando West, stehen heute eine Gedenkstätte und ein Museum, das an den Aufstand von 1976 erinnert. Prinz Dube ist der Chefkurator.
14: Nach der Erschießung von Hector Petersen änderte sich alles. Als die Schüler, die in die Klinik liefen, die Nachricht von seinem Tod hörten, wurden sie extrem wütend und zerstörten von diesem Moment an alles, was zur Regierung gehörte. Menschen wie auch Eigentum, insbesondere weiße Regierungsangestellte. Nach der Erschießung von Hector Petersen war nichts mehr wie zuvor.
15: Just after the shooting of Hector Petersen, things changed.
1: Die Demonstrationen in Soweto weiten sich aus. Die Führung des Apartheidstaates versucht mit allen Mitteln, die Proteste niederzuschlagen. Allein in den ersten 48 Stunden kommen mehr als 100 Menschen ums Leben.
16: In these circumstances, the government has decided on the following measures.
1: Unter diesen Umständen hat die Regierung die folgenden Maßnahmen beschlossen. Keine Unruhen werden toleriert. Aufwiegler, die ihre Aktivitäten nicht sofort einstellen, werden gemäß dem Gesetz zur inneren Sicherheit inhaftiert.
16: In terms of the Internal Security Act.
1: Die Protestbewegung aber lässt sich nicht einschüchtern. Immer wieder kommt es zu gewalttätigen Zusammenstößen zwischen Demonstranten und der Polizei. Die Zahl der Opfer steigt. Winnie Mandela, die Frau des späteren Präsidenten Nelson Mandela und damals eine führende Anti-Apartheid-Aktivistin, über die gerade eine ausführliche Dokumentation bei Netflix erschienen ist.
17: We saw 1976. The tragedy of our country.
8: 1976 sahen wir die Tragödie unseres Landes. Keine Mutter, die das gesehen hat, würde sich wünschen, so etwas noch einmal zu erleben. Wir sammelten die Leichen unserer Kinder von den Straßen auf, weil sie es gewagt hatten, sich dem Afrikaner zu widersetzen.
17: Collecting our children's bodies from the street because they dared oppose the Afrikaner.
1: Die Ereignisse vom 16. Juni 1976 haben Signalwirkung. Sie reichen weit über den Tag und über Soweto hinaus. Im ganzen Land gehen junge Leute in den Townships auf die Straße, erst vor allem im Raum Johannesburg, später auch in weiteren Provinzen.
3: Die Unruhen haben inzwischen auch auf andere Teile Südafrikas übergegriffen. Aus der Gegend von Kapstadt, aus East London und aus Durban wird von Krawallen berichtet. An der Universität von Zululand, der einen der beiden schwarzen Universitäten Südafrikas, steckten Studenten das Verwaltungsgebäude und Wohnhäuser weißer Dozenten in Brand.
1: Die südafrikanischen Sicherheitskräfte reagieren mit einem Großeinsatz von Polizei und Militär. Dan Monsitsi war damals Mitglied im Schülerrat von Soweto. Was der 16. Juni bewirkte, war, dass er das Pulverfass entzündete. Alles, was wir taten, war, die Lunte anzuzünden, die Südafrika zur Explosion brachte. Über Jahre oder besser über Jahrzehnte hatten sich im Apartheidstaat gesellschaftliche Spannungen aufgebaut, die sich jetzt auf einen Schlag entladen. Der 16. Juni gilt in der Rückschau nicht als Beginn eines Konflikts, sondern als Moment, in dem die schwere politische und soziale Krise, in die die weißen Unterdrücker das Land gestürzt haben, wie unter dem Brennglas sichtbar wird. Winnie Mandela.
8: Der weiße Mann hat uns in eine unbewohnbare Ecke gedrängt, in der man nur im Kontext der Schwarzen kämpfen kann. Man kann nur als Schwarzer zurückschlagen. Vielleicht hatte ich bis zu diesem Zeitpunkt das Ausmaß unseres Kampfes nicht vollständig begriffen.
17: I had not realized the gravity of our struggle. The white man had hit us.
8: Der weiße Mann hatte uns zu lange geschlagen. Unsere Geduld war zu lange auf die Probe gestellt und hatte zu lange ausgehalten. Ich wusste damals, dass es in diesem Land zu einer politischen Krise kommen musste.
17: I knew then that somehow there had to be a political crisis in this country.
1: Obwohl das weiße Regime mit brutaler Härte gegen die jungen Demonstranten vorgeht, lassen die Krawalle nicht nach. Im Gegenteil, landesweit werden die Auseinandersetzungen zwischen der Protestbewegung und den Sicherheitsdiensten zunehmend gewaltsam. In vielen Regionen kommt der reguläre Schulbetrieb wegen der permanenten Konflikte weitgehend zum Erliegen. Denn längst geht es um mehr als nur um eine Revolte gegen die verhasste Sprache der Unterdrücker. Prinz Dube, Chefkurator der Soweto-Museen.
15: Young people were destroying everything that belonged to apartheid.
14: Die Jugendlichen zerstörten alles, was zur Apartheid gehörte, weil ihnen klar wurde, dass es nicht nur um die Einführung von Afrikaans an Schulen ging. Der Staat setzte nun Gewalt ein, Polizei und Soldaten, um die Schüler aufzuhalten, sie zu vernichten, zu töten. Ab diesem Zeitpunkt wandelte sich der Protest grundlegend. In Soweto fand praktisch kein Unterricht mehr statt. Es gab nur noch Konfrontationen zwischen Polizei und Jugendlichen. Es waren keine Schüler mehr im klassischen Sinne. Niemand ging mehr zur Schule.
1: Die Proteste verändern das politische Klima. In weiten Teilen der schwarzen Mehrheitsbevölkerung wächst die Überzeugung, dass sich die rassistische Gesellschaftsordnung im Rahmen des herrschenden Systems nicht verändern oder gar überwinden lässt.
18: I think police pressure is only successful now.
19: Ich glaube, der polizeiliche Druck ist derzeit nur erfolgreich darin, das schwarze Bewusstsein einzudämmen, nicht aber es zu zerstören. Es würde etwa das 20-fache der derzeitigen Polizeikräfte erfordern, um politische Aktivitäten unter Schwarzen vollständig auszulöschen.
1: Steve Biko, prominenter Bürgerrechtler und Gründer der sogenannten Black Consciousness-Bewegung, die sich die Förderung eines schwarzen Selbstbewusstseins zum Ziel gesetzt hatte, um die weiße Vorherrschaft zu brechen und die psychologischen Folgen der Unterdrückung zu überwinden. Museumsleiter Prinz Dube aus Soweto.
15: After colonialism started in South Africa.
14: Nach Beginn des Kolonialismus in Südafrika wurde schwarzen Menschen eingeredet, sie seien minderwertig. Diese Vorstellung setzte sich fest, sogar religiös. Und viele glaubten, die weiße Rasse sei der Schwarzen überlegen. Das wurde akzeptiert, ebenso wie die Zerstörung der eigenen Kultur und die aufgezwungene Religion. Um dem entgegenzuwirken, entstand die Black Consciousness-Bewegung unter Führung von Menschen wie Steve Biko. Ihr Ziel war es, schwarzen Menschen klarzumachen, akzeptiert das nicht als gegeben. Wir sind nicht minderwertig. All diese Behauptungen über schwarze Menschen sind falsch. Black Consciousness bedeutete, sich seiner selbst bewusst zu werden und zu erkennen, dass man nicht naturgegeben unterlegen ist, sondern nur dazu gemacht wurde, es zu glauben.
15: Be aware of yourself, you are not inferior. You were made to feel or believe that our race is inferior.
1: Der charismatische Studentenführer Steve Biko, den die Sicherheitskräfte des Regimes im Jahr nach dem Soweto-Aufstand verschleppen, misshandeln und umbringen werden, ist eine Führungsfigur des Anti-Apartheid-Kampfes und ideologischer Wegbereiter der Proteste.
20: People have chosen.
19: Indem sie sich gegen einen gemeinsamen Feind richteten, haben die Menschen sich in diesem konkreten Fall für eine anonyme Form des Widerstands entschieden. Sie haben keine klare Führung präsentiert, um Forderungen zu stellen und zu verhandeln. Stattdessen begannen sie, Gebäude in Brand zu setzen, Polizisten mit Steinen zu bewerfen und allgemeines Chaos zu erzeugen. Und das ist in ihren Augen die einzige Sprache, die der weiße Mann versteht. Denn der weiße Mann muss lernen zu fürchten, die Macht des schwarzen Mannes zu fürchten, um überhaupt reagieren zu können.
1: Der Widerstand der jungen Generation geht damit endgültig weit über die konkreten Schülerproteste hinaus. Der Kampf richtet sich gegen den Apartheidstaat in seiner Gesamtheit. Einen Staat, der alle Nicht-Weißen zu Menschen zweiter Klasse degradiert und die Rassentrennung mit der kaum vorstellbaren Zahl von 151 Gesetzen in allen Bereichen des öffentlichen Lebens verankert. Gleichzeitig verändern die zahlreichen Berichte über die brutale Polizeigewalt und das unmenschliche System der Rassentrennung die internationale Wahrnehmung Südafrikas. Augenzeugen und Opfer erzählen von der gezielten, planmäßigen Ungleichbehandlung der nicht-weißen Bevölkerung. Bilder wie die ikonische Aufnahme des sterbenden Hector Peterson rütteln auf und zeigen Wirkung in vielen Hauptstädten der Welt. Museumsleiter Prinz Dube aus Soweto.
15: The 1976 student uprising is a main event in the struggle against apartheid.
14: Der Schüleraufstand von 1976 war das zentrale Ereignis im Kampf gegen die Apartheid. Diese Kinder brachen dem Apartheidsstaat das Rückgrat. Danach begann sich alles zu verändern. Viele Länder hatten zuvor gezögert, Sanktionen gegen Südafrika zu verhängen. Doch nachdem das Bild von Hector Peterson weltweit veröffentlicht wurde, begannen Staaten, Sanktionen gegen Südafrika zu verhängen. Erst dadurch entstand der internationale Druck auf die damalige südafrikanische Regierung, die Apartheid zu beenden.
1: Erst im Laufe des Jahres 1977 gelingt es den staatlichen Sicherheitskräften, die Proteste durch massive Polizeigewalt und Verhaftungen weitgehend

0: Rolle für das Land. Wenn Staatsoberhäupter oder andere hochrangige Gäste aus dem Ausland Südafrika besuchen, dann kommen sie fast immer ins Hector Peterson Museum, um zu verstehen, was in der Vergangenheit geschehen ist. Es ist auch gut, dass der Staat dieses Museum eingerichtet hat, denn junge Menschen können hier sehen, welche Macht die Jugend hat, wenn es darum geht, die Zukunft einer Nation zu bestimmen. Was damals geschehen ist, ist auch heute noch relevant. Es zeigt, wie junge Menschen eine sehr starke Regierung verändern konnten. Eine Regierung, die militärisch und politisch äußerst mächtig war. Und doch schafften es diese Jugendlichen, nicht nur ihr eigenes Land, sondern die gesamte Welt zu beeinflussen und Druck auf die südafrikanische Regierung auszuüben. Influence the whole world to put pressure on the South African government.
1: Fünfzig Jahre nach den Schülerprotesten, die in Soweto ihren Anfang genommen hatten, ist Südafrika ein anderes Land. Die ersten freien Wahlen 1994, die Freiheitsheld Nelson Mandela zum Präsidenten machten, markieren den Übergang zur parlamentarischen Demokratie. Das Apartheid-Regime ist überwunden, alle Bevölkerungsgruppen sind rechtlich gleichgestellt. Aber haben sich die Hoffnungen und Erwartungen der jungen Generation von damals erfüllt? Höchstens zum Teil, sagt Pius Kashimba, der Touristen über den Constitution Hill in Johannesburg führt, früher ein berüchtigter Gefängniskomplex und heute Sitz von Südafrikas Verfassungsgericht.
2: Der Traum ist nicht wahr geworden, weil wir gleichzeitig immer noch in einer, ich nenne es, Apartheid in wirtschaftlicher Form leben. Das bedeutet, dass die meisten Menschen weiter arbeitslos sind, dass viele junge Leute keine Jobs haben. Selbst wenn sie zur Schule gehen oder studieren, ist es immer noch sehr, sehr problematisch, eine Arbeit zu finden. Als wir aufgewachsen sind, sprach Mandela davon, dass Bildung aus dem Befreiungskampf, aus der Armut und aus all dem herausführen würde. Aber ich habe das Gefühl, dass die heutige Jugend das nicht so erlebt. Denn viel Korruption und all die Dinge, die gerade passieren, haben dafür gesorgt, dass dieser Traum nicht Wirklichkeit geworden ist.
1: Noch immer gehört das südafrikanische Bildungssystem zu den ungleichsten der Welt. Herkunft und Wohnort entscheiden über die Unterrichtsqualität. Öffentliche Schulen in meist von Schwarzen bewohnten Armenvierteln, Townships oder ländlichen Gegenden sind oft überfüllt und schlecht ausgestattet. In den teuren Privatschulen sieht das ganz anders aus, aber die kann sich längst nicht jeder leisten. Vor allem junge Leute wie Ndumiso Buthelezi haben es schwer.
3: Those volunteers or those heroes that were there.
4: Die Freiwilligen und die Helden von 1976 wollten eine bessere Zukunft für schwarze Menschen, die unter dem Apartheidsregime unterdrückt wurden. Doch die Dinge haben sich nicht so entwickelt, wie sie es sich erhofft hatten. Heute geht es oft nur ums Überleben, nicht einmal ums Vorankommen. Die Arbeitslosigkeit ist extrem hoch und Arbeit bekommt man häufig nur durch Vetternwirtschaft.
5: The only people that you get employed is through nepotism.
1: Südafrika gehört bis heute zu den Ländern mit der tiefsten sozialen Spaltung weltweit. Etwa die Hälfte der Bevölkerung lebt unterhalb der Armutsgrenze. Von Gerechtigkeit kann deshalb auch in der Gegenwart keine Rede sein. Davon ist der junge Mann überzeugt, weil die Folgen von Kolonialismus und Apartheid immer noch nachwirken und sich ganz offensichtlich nicht über Nacht rückgängig machen lassen.
5: We were not like they were privileged to get free education.
4: Bildung wurde uns vorenthalten. Weiße genossen freie Bildung, während Schwarze oft schon nach Klasse 8 oder 10 gezwungen wurden, Vollzeit zu arbeiten. Männer wurden Gärtner, Frauen Hausangestellte. Uns wurde das Recht auf Wissen genommen, auf Bildung und wirtschaftliche Selbstbestimmung. Und die Folgen sieht man noch 50 Jahre später. Weiße besitzen Farmen, große Landflächen. Schwarze haben oft nur wenige Quadratmeter in überfüllten Siedlungen. Wenn man ihnen zeigt, wie weiße Menschen außerhalb der Städte auf riesigen Landflächen leben, wird klar, wer von der Arbeit anderer profitiert hat.
1: Zwar wächst am Kap inzwischen eine schwarze Mittelschicht heran, allerdings ist der Wohlstand auch mehr als 30 Jahre nach dem Ende der Apartheid ungleich verteilt. Korruption und Kriminalität, Armut und Arbeitslosigkeit. An der strukturellen Benachteiligung der Nicht-Weißen, die heute mehr als 90% von Südafrikas Bevölkerung ausmachen, hat sich wenig geändert, sagt auch Andile Nyembezi, der die Proteste von 1976 in Soweto miterlebt hat.
6: There's no food.

0: that we've enjoyed. If you have unemployment now, education is in tatters.
1: Wir haben keine Früchte geerntet. Arbeitslosigkeit, ein kaputtes Bildungssystem, sehr wenig hat sich verbessert. Diese liberale Demokratie hat das Leben der arbeitenden Klasse nicht verändert. Wir haben für eine gerechte Gesellschaft gekämpft, für ein Wirtschaftssystem, das allen nützt. Doch das ist nicht passiert. Heute wird alles auf Wahlen reduziert. Doch Wahlen schaffen keine Arbeitsplätze. Die zunehmende Kriminalität ist eine direkte Folge der wachsenden Arbeitslosigkeit. Das ist nicht das Südafrika, für das wir gekämpft haben. Wir wollten ein demokratisches Südafrika für alle, besonders für die Armen und die Arbeiterklasse. Heute geht es vielen Armen schlechter als früher. Familien zerbrechen, Gewalt nimmt zu. Meine Botschaft ist einfach: Die Regierung muss ihre Politik grundlegend ändern.
0: In relation to the policies that they are pursuing, they need to find a recourse.
2: Das Gefühl, dass es auch im demokratischen Südafrika mit der Gerechtigkeit, mit der Chance auf gesellschaftliche und wirtschaftliche Teilhabe für alle nicht sonderlich weit her ist, dieses Gefühl wird von vielen Menschen im Land geteilt. Zum Beispiel von Seth Matsibuko, einem der Anführer des Soweto-Aufstands.
3: Yes. Apartheid is gone.
2: Ja, die Apartheid ist vorbei, aber das, was die Apartheid getan hat, besteht immer noch fort. Die Apartheid in Dokumenten und Gesetzen ist verschwunden, aber in der Praxis existiert die Apartheid noch immer.
3: But apartheid still exists, as in practice.
2: Wir leben in einem freien Land, aber wirklich frei fühlen wir uns nicht. Das war zuletzt auch beim Freedom Day, dem Freiheitstag, an dem Südafrika an die ersten freien Wahlen und damit an den Übergang zur Demokratie erinnert, vor allem von jungen Menschen immer wieder zu hören. Aber längst nicht jeder blickt pessimistisch in die Zukunft, im Gegenteil. Fremdenführer Pius Kashimba zum Beispiel sieht Grund zur Zuversicht, trotz aller Schwierigkeiten und Probleme.
4: Ich habe Hoffnung für dieses Land. Ich muss Hoffnung haben, auch für meine Kinder, denn ich war ja selbst ein Kind. Mit dieser Hoffnung sind wir eine sehr starke Nation, eine sehr stabile Nation. Aber wir müssen diese Gier aus unserem System vertreiben, diese Korruption aus unserem öffentlichen System beseitigen. Dann wird es uns sehr, sehr gut gehen, denn unsere Kinder werden von uns lernen und dieselben Fehler nicht wiederholen.
2: Südafrika hat gewaltige Veränderungen erlebt. Einen gesellschaftlichen und politischen Umbruch, wie es ihn nur selten gibt. Weg von einem rassistischen Unrechtsregime hin zu einer stabilen Demokratie. Der Schüleraufstand von Soweto vor 50 Jahren hat daran einen entscheidenden Anteil. Denn ohne den Mut und die Wut der jungen Generation hätten sich die weißen Unterdrücker womöglich noch sehr viel länger an der Macht halten können. Für Peter Magubane, der als Fotojournalist nicht nur die brutale Realität des Apartheidstaates dokumentiert, sondern auch mit seinen Bildern den jahrzehntelangen Freiheitskampf international bekannt gemacht hat, ist der 16. Juni 1976 deshalb ein historischer Meilenstein in der Geschichte seines Landes, weil die Mauern der Apartheid zu bröckeln begannen und Südafrika danach nie wieder dasselbe war.
5: The walls of apartheid began to crack. South Africa was never the same again.
6: Das Wissen.
2: Soweto 1976. Aufstand gegen die Apartheid in Südafrika. Autor und Sprecher ARD-Korrespondent Stefan Überbach. Eine Produktion des ARD-Studios Johannesburg.
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6: Um 9 Uhr mit Monja Sobotka. Guten Morgen. Israel will sich vorerst nicht aus dem Süden des Libanon zurückziehen. Ministerpräsident Netanyahu sagte, die Truppen blieben in den sogenannten Sicherheitszonen, auch in Gaza und in Syrien. Israel werde weiterhin Bedrohungen in der Region abwehren, so Netanyahu. Zum iranischen Atomprogramm sagte er, mit oder ohne Abkommen, der Iran werde keine Atomwaffen haben, solange er Premierminister sei. Netanyahus Gegner in der Opposition bezeichneten den US-Iran-Deal als ein Sicherheitsrisiko für Israel. Der CDU-Außenpolitiker Hart hat sich zuversichtlich geäußert, dass Israel ein Abkommen zwischen dem Iran und den USA nicht gefährden wird. Dem Deutschlandfunk sagte Hart, US-Präsident Trump werde sich eine Einigung nicht verwässern oder gefährden lassen.
9: Ich glaube, dass die israelische Regierung selbst ein hohes Interesse daran hat, einen atomwaffenfreien Iran zu haben, einen Iran zu haben, der nicht über Raketen verfügt, die Israel beschießen können. Und wenn das ein Ergebnis ist, wird auch die israelische Bevölkerung und die israelische Regierung sagen, das ist ein Abkommen, mit dem wir leben können.
6: Der Iran fordert ein Ende der militärischen Einsätze Israels gegen die Hisbollah im Süden des Libanon. Wer die gesetzliche Krankenkasse wechselt, kann einer Untersuchung der Stiftung Warentest zufolge pro Jahr bis zu 660 Euro sparen. Ein Wechsel bedeutet dabei nicht automatisch weniger Zusatzleistungen wie Zuschüsse zur Zahnreinigung oder Reiseimpfungen. Einige der preiswerten Kassen böten sogar ein breiteres Zusatzangebot als teure Wettbewerber. Die Tester haben 67 gesetzliche Krankenkassen miteinander verglichen. Die Gewerkschaft Verdi ruft die Beschäftigten des Einzel- und Versandhandels in Baden-Württemberg heute zu einer Teilnahme an einer zentralen Protestaktion in Stuttgart auf. Geplant ist unter anderem eine Kundgebung auf dem Schlossplatz. Im Tarifstreit fordert die Gewerkschaft für die rund 500.000 Beschäftigten im Einzel- und Versandhandel eine Erhöhung der Löhne und Gehälter um 300 Euro im Monat bei einer Vertragslaufzeit von einem Jahr. Die Arbeitgeber haben in der letzten Verhandlungsrunde eine Erhöhung um insgesamt 3,5% angeboten. Ludwigshafen in Rheinland-Pfalz ist bundesweit auf Platz 5 der am höchst verschuldeten Städte Deutschlands. Das ergab eine SWR-Recherche unter den 200 größten Städten. Mit einer Pro-Kopf-Verschuldung von 9.130 Euro ist sie damit mehr als dreimal so hoch wie der Bundesdurchschnitt. Viele rheinland-pfälzische Kommunen leiden aktuell unter massiven Finanzproblemen. Grund dafür sind steigende Sozialausgaben und Personalkosten. Die neue grün-schwarze Landesregierung in Baden-Württemberg will den finanziell gebeutelten Kommunen unter die Arme greifen. Die Spitzen von Grünen und CDU erklärten sich am Abend bereit, neue Schulden aufzunehmen, um die Finanznot von Städten und Gemeinden zu lindern. Aus der SWR-Redaktion Landespolitik, Henning Otte.
10: Finanzminister Bayers von den Grünen sprach von 500 Millionen Euro zusätzlich für die Kommunen im kommenden Jahr. Die Schuldenbremse erlaube so eine Maßnahme, wenn es Städten und Gemeinden wirtschaftlich schlecht gehe. Doch den Kommunen müsse gleichzeitig klar sein, dass sie in guten Zeiten dabei mithelfen müssten, das Geld zurückzuzahlen, sagte der Grünen-Politiker. Auch die Landesregierung muss wegen der Wirtschaftskrise große Löcher im Haushalt stopfen. Hierfür sollen im kommenden Jahr ebenfalls 800 Millionen Euro neue Schulden aufgenommen werden. Daneben sollen die Ministerien einen Sparbeitrag von insgesamt 150 Millionen Euro leisten.
6: Der weltberühmte Jazzpianist Abdullah Ibrahim ist tot. Der Musiker starb nach Angaben von Südafrikas Präsident Ramaphosa im Alter von 91 Jahren im Kreise seiner Familie. Ibrahim galt als einer der angesehensten Jazzpersönlichkeiten Südafrikas, obwohl er in Bayern lebte. Er verband Jazz mit südafrikanischer Musik und wurde zu Zeiten der Rassentrennung am Kap bekannt mit seiner inoffiziellen Anti-Apartheid-Hymne Mannenberg. So spielte er auch bei Nelson Mandelas Amtseinführung 1994. SWR-Nachrichten, Redaktion Wiebke Huss. Das Wetter in Baden-Württemberg und Rheinland-Pfalz. Eine Warmfront zieht über uns hinweg. Die Vorhersage: viele Wolken, von West nach Ost zeitweise Regen. Am Nachmittag Auflockerungen, zwischendurch Sonne, örtlich Gewitter. Schwülwarm bei maximal 22 bis 30 Grad. Morgen in Richtung Nordosten noch dichtere Wolken, sonst immer sonniger. 9.05 Uhr.
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11: Mit Nil Freudenberger und der zweiten Folge zum Thema Hoch die Tassen, Getränke in der Musik. Und heute geht's um alles, was schäumt und prickelt.

0: Was ich nach all meinen Recherchen zu dieser Musikstunde sagen kann, ist, kein Getränk ist so häufig vertont worden wie der Champagner. Eigentlich kein Wunder, denn Champagner wird getrunken, wenn es was zu feiern gibt. Champagner ist leicht und prickelnd, einfach gut gelaunt und was wirklich Besonderes. Für die einen mehr und die anderen weniger. Don Giovanni gehört sicherlich zu denen, für die Champagner nicht ganz so besonders ist. Schließlich gehört er zur Upper Society und feiert gern und viel. Und in der Regel auch ziemlich rücksichtslos. Erst lädt er sich in Mozarts Oper mehr oder weniger selbst zu einer bäuerlichen Hochzeitsgesellschaft ein, verführt dann die Braut Zerlina und als er sie fast rumgekriegt hat, kommt Elvira dazwischen und stört. Aber Don Giovanni wäre nicht Don Giovanni, wenn er aufgeben würde. Er hat ja schließlich einen Ruf zu verlieren. Er veranstaltet kurzerhand ein eigenes Fest und lässt die Hochzeitsgesellschaft dazu auch dazukommen. Und das ist der Punkt, an dem Don Giovanni die sogenannte Champagner-Arie anstimmt.
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Die sogenannte Champagner-Arie aus Wolfgang Amadeus Mozarts Oper Don Giovanni. Gottfried von der Goltz hat das Freiburger Barockorchester geleitet und Christian Gerhaher hat den Don Giovanni verkörpert. Ich würde ja jetzt gerne sagen, dass er den Champagner besungen hat, aber hat er gar nicht. Denn ausgerechnet eine der berühmtesten Champagner-Kompositionen, die obendrein auch noch einen Text hat, handelt gar nicht von Champagner, sondern von Feiern an sich. Und das einzige alkoholische Getränk, das genannt wird, ist Wein. Sie können sich denken, es handelt sich um einen Übersetzungsfehler beziehungsweise um eine Übersetzungslösung. Denn das Schwierige daran, ein Libretto zu übersetzen, ist ja, dass die Silbenanzahl stimmen muss oder zumindest der Rhythmus insgesamt, damit man den Text dann auch in der Übersetzung singen kann. Hier die ersten vier Zeilen vom Original. Fin candal vino, calda la testa, una gran festa fa preparar. Wäre, wörtlich übersetzt, damit ihnen vom Wein der Kopf heiß wird, lass ein großes Fest vorbereiten. Tja, passt jetzt gar nicht zur Musik, auch nicht mit viel Fantasie. Also findet Karl Friedrich Wittmann 1892 folgende Lösung. Jetzt treibt der Champagner das Blut erst im Kreise, drum schaffet ein Fest mir ein glänzendes Teures. Ja, zugegeben ist jetzt inhaltlich nicht ganz das Gleiche, aber immerhin lässt es sich auf Mozarts spritzige, rhythmische, staccatohafte Musik tadellos singen. Und so ist, um der Anzahl der Silben willen, aus Don Giovannis Arie im ersten Akt die Champagner-Arie geworden. Damit wir uns beim Thema Champagner eher in der leichten Musik bewegen, das liegt ja so ein bisschen auf der Hand, dass das passieren wird. Champagner steht für Leichtigkeit und fürs Feiern und der Weg zu Familie Strauß ist entsprechend kurz. Fangen wir bei dem Vater an. Von Anfang an ist er im Unterhaltungssektor tätig, schon sein Vater ist Bierwirt und entsprechend ist Johann mit dem Thema Feiern aufgewachsen und Musik und Feiern und ja, auch Alkohol gehen Hand in Hand. Als Johann Strauß Vater 20 Jahre alt ist, wird seine erste Komposition öffentlich aufgeführt. Danach geht's Schlag auf Schlag und er macht etwas sehr Kluges. Er gibt seinen Stücken griffige Titel, die man auf Plakate schreiben und die sich das Publikum auch einfach wünschen kann. Ich meine, stellen Sie sich vor, Sie wollen ein Stück hören und müssen sowas sagen wie, na, können Sie dieses Stück im Dreivierteltakt in C-Dur spielen? Opus 14 ist das, glaube ich. Geht doch, spielen Sie bitte den Champagnerwalzer deutlich schneller.

Der Champagnerwalzer von Johann Strauss Vater, hier von Concerto Kopenhagen gespielt unter der Leitung von Lars-Ulrik Mortensen. Und eins wird hier ganz deutlich, der Titel hat wirklich überhaupt nichts Deskriptives. Es ist ein nettes Stück Unterhaltungsmusik und man kann dazu auch wunderbar Walzer tanzen, aber das sprudelnde, prickelnde geht dieser Komposition so ein bisschen ab. Naja. Und dass Strauss hier auch noch eine kleine Passage zum Mitgrölen eingebaut hat, ist ja auch ein kluger Schachzug. Sauf aus, heißt es da. Und hat damit verblüffende Parallelen zur Musik vom Ballermann heute. Ganz anders hält es der Däne Christian Lumbye mit seinem ungleich berühmteren Champagner-Galopp. Er komponiert ihn explizit um den zweiten Geburtstag des Vergnügungsparks Tivoli in Kopenhagen zu feiern. Da ist Lumbye nämlich Kapellmeister und musikalisch voll in seinem Element. Die Entstehungsgeschichte zu diesem im wörtlichen Sinn spritzigen Stück hat allerdings einen gewissen Vorlauf. Der Enkel von Lumbye erzählt sie und ich nehme an, dass da noch so ein bisschen Familienlegende mit drin steckt. Die Geschichte ist aber trotzdem gut. Eines Abends soll Lumbye zu einem offiziellen Empfang bei der britischen Botschaft in Kopenhagen eingeladen worden sein. Und als es soweit ist, da hat er nicht so richtig Lust, dahin zu gehen und trifft sich lieber mit Freunden. Als er dann zurück nach Hause kommt, ist seine Familie ganz aufgeregt und neugierig, wie es denn jetzt in der Botschaft wohl so zugegangen wäre, und löchert ihn, das zu erzählen. Lumbye fängt an, vermutlich so ein bisschen peinlich berührt, und schwadroniert vor sich hin vom Champagner und der Festivität und zieht sich dann geschickt aus der Affäre, indem er sich ans Klavier setzt und seiner neugierigen Familie musikalisch zeigt, wie der Abend gewesen ist, indem er so ein bisschen improvisiert. Und diese Improvisation ist die Grundlage für das Stück, in dem er sprichwörtlich die Korken knallen lässt. Das Stück ist in mehrere Teile unterteilt, obwohl es so kurz ist. Im ersten knallen die Korken und der Champagner schäumt über. Im zweiten werden die Gläser gefüllt. Im dritten gibt es einen Toast und es wird getrunken. Und im vierten gibt es ein Da Capo, quasi eine neue Flasche. Und die Party eskaliert in guter Laune.

Der Champagner-Galopp von Hans Christian Lumbü, möglicherweise das Vorbild für die Champagner-Polka von Johann Strauss Sohn. Der übernimmt nämlich den Trick mit den knallenden Korken. Hier in der SWR Kultur-Musikstunde zum Thema Hoch die Tassengetränke in der Musik hat Josh Prêtre hier die Wiener Philharmoniker dirigiert. Auch wenn in der Musik immer von Champagner die Rede ist, vermute ich, dass hier im Grunde alle Arten von Schaumwein gemeint sind. Denn Champagner ist nun wirklich ein edles Tröpfchen, dessen Name geschützt ist. Echter Champagner muss aus der Champagne sein und auf eine ganz bestimmte Art gelesen und gekeltert werden. Die Pflanzdichte der Reben ist vorgeschrieben. Es muss von Hand gelesen werden. Es gibt eine Ertragsbeschränkung. Die Pressung der Trauben muss sofort und schonend durchgeführt werden. Es gibt eine Mindestlagerzeit auf der Hefe. Flaschengärung ist Pflicht. Und es muss auf die alte, traditionelle, aber etwas umständliche Weise die Hefe entfernt werden. Und die Einhaltung all dieser Vorschriften wird streng kontrolliert. Aber wie hat das alles überhaupt angefangen? Zunächst erstmal nur territorial. 1114 stellt der Bischof von Châlons-en-Champagne, dem Abt des Benediktinerklosters Saint-Pierre-au-Mont, eine Eigentumsurkunde über den gesamten Klostergrundbesitz aus. Und das ist das besagte Anbaugebiet. Also ganz schön groß. Der Wein, der von dort kommt, wird langsam aber sicher populär. Vor allem an den französischen und englischen Königshöfen trinkt man gerne den Wein von dort. Und ab 1670 wird es dann interessant. Man fängt an, den Wein schon im Anbaugebiet in Flaschen zu füllen, damit er frisch bleibt. Es hat sich gezeigt, dass der Transport im Fass der Qualität des Weins nicht gut tut. Und jetzt passiert das Folgende. Der Wein fängt an, in der Flasche zu gären. Unaufgefordert sozusagen. Vor allem die Briten sind begeistert, dass der Wein plötzlich so schön perlt. Wären sie es nicht gewesen, hätte sich der Schaumwein möglicherweise nicht durchgesetzt. Also ein ganz großes Dankeschön an dieser Stelle nach England. Etwas unglücklich ist allerdings, dass die Korken reihenweise aus den Flaschen fliegen und entsprechend groß die Verluste sind. Manchmal sind die Flaschen sogar schon im Keller des Winzers explodiert. Und das ist nicht ungefährlich. Die Kellermeister, die tragen damals zum Schutz Eisenmasken. Also vielleicht das Vorbild für den Mann mit der eisernen Maske. Dom Pérignon, der macht sich dann besonders verdient um die Weiterentwicklung des Champagners, wie wir ihn heute kennen. Er verschließt die Flaschen mit einem Korken, der mit einer Kordel am Flaschenhals gesichert wird. Aber trotzdem ist der Champagner noch ein gefährliches Getränk. Erst 1728 wird der Transport in Flaschen offiziell erlaubt. Lassen wir nochmal die Korken knallen. Diesmal vielleicht im Bewusstsein, dass das nicht nur ein schönes und fröhliches Geräusch ist, sondern früher mal wirklich gefährlich war.

Die Champagner-Polka von Johann Strauss Sohn Bramwell Torway hat das Alley Orchestra dirigiert. Den Champagner, der in der Flasche weiter gärt, sicher zu verschließen, ist das Geheimnis. Eine Kordel macht den Anfang und heute sichert ein Champagnerdeckel und ein Drahtgestell oder eine Agraffe den besonderen Korken. Diese Polka oder der Galopp von Lumbü, den wir vorhin schon gehört haben, benötigt ein ganz besonderes Instrument, denn natürlich werden hier nicht reihenweise Champagnerflaschen während des Stücks geöffnet und dann auch noch genau auf die Zählzeit. Das Instrument heißt sinnigerweise Knallkorken. Den gibt es einfach oder mit Rückholautomatik. Im Grunde sieht so ein Knallkorken aus wie eine Luftpumpe und funktioniert auch so. Der Korken wird einfach oben reingesteckt und dann mit Luftdruck unten oben rausgeschossen. Besser zu kontrollieren als bei einer echten Flasche. Und bei dem Luxusmodell mit Rückholautomatik kann man auch ziemlich schnell hintereinander Korken knallen lassen. Und ich vermute, dass das bei der Champagner-Polka von Strauss Sohn vonnöten ist. Diese Version des Knallkorkens kostet übrigens beinahe 300 Euro. Da ist eine echte Flasche möglicherweise dann doch noch billiger. Es sind vor allem die Operetten, in denen Champagner immer wieder eine Rolle spielt, in denen der Rausch und der damit einhergehende Übermut zu den kuriosesten Situationen führt. In den 1920er, 30er Jahren, in der Zeit, in der die Berliner Operette ihre Hochzeit erlebt, fließt reichlich Champagner. Es ist auch die Zeit, in der die Pariser Nachtclubs am Montparnasse einen legendären, weil verruchten Ruf genießen. Pigalle, La Rotonde, Le Dôme. Hier pulst das Leben, der Jazz kommt in Europa an. Josephine Baker schwingt die Hüften und das Publikum gibt mit vollen Händen Geld aus. Völlig im Rausch des Jetzt und der Unvernunft. Und in so einem Setting spielt Emmerich Kallmanns Operette Die Bayadère, die den zweiten Akt mit einem Stück beginnt, der wie ein Fenster in diese Zeit ist. Orientalismen treffen auf Jazzelemente und dazu singt der Chor: O Champagner, sperrst uns auf das Himmelreich.

0: Ein eigentümliches Stück, das aber den Zeitgeist der 1920er Jahre sehr gut widerspiegelt. Und dazu gehört offenbar auch ein zünftiger Rausch, bevorzugt durch Champagner. O Champagner, sperrst uns auf das Himmelreich. Introduktion, Tanz und Lied, Foxtrott aus der Operette Die Bajader von Emmerich Kallmann. Richard Bonning hat den WDR-Rundfunkchor und das WDR-Funkhausorchester dirigiert. Und Anke Fondung hat die Marietta gesungen. Wie sehr Champagner trinken in der Musik zum Feiern dazugehört, kann man gleich mehreren Operetten von Johann Strauss entnehmen. Im Karneval in Rom wird im fulminanten Finale des zweiten Akts gefordert: Champagner her, ein ganzes Meer. Und die Operette Die Fledermaus, naja, die wäre ja ohne Champagner schier nicht möglich. Denn eigentlich sind alle in der Operette, wenn nicht betrunken, so doch zumindest angeheitert. Und die ganze Geschichte basiert auf einer dieser unfassbar blöden Ideen, die man zuweilen hat, wenn man betrunken ist, sie zu dem Zeitpunkt aber natürlich für nahezu genial hält. Aber was macht diesen Champagnerrausch eigentlich so besonders? So sehr besonders, dass er wirklich immer wieder vertont wird. Beantwortet Johann Strauss am besten selbst, und zwar musikalisch.
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1: Selten so gut einen Schwips erklärt bekommen, inklusive, ich habe gar keinen Schwips. Mir ist auf einmal so eigen zumute, das Schwipslied der Barbara aus dem zweiten Akt der Operette Eine Nacht in Venedig von Johann Strauss Sohn, und auf ganz wunderbare Weise beschwipst war hier Dagmar Schellenberger, und Rudolf Biebel hat das Orchester der Seefestspiele Mörbisch dirigiert. Nicht immer ist Champagner drin, wo Champagner draufsteht, jedenfalls bei Musikstücken. Beziehungsweise eigentlich meine ich es andersrum. Manchmal ist eben doch Champagner drin, obwohl es nicht draufsteht. Zumindest hören das andere Menschen aus Musiken heraus, ohne dass die Person, die das Werk komponiert hat, so gemeint hat. Ludwig van Beethoven ist das ja häufiger mal passiert, dass irgendwer einem Stück von ihm einen Beinamen gegeben hat. Bei der Mondscheinsonate hat das unglaublich gut funktioniert. Die kennt man unter diesem Titel viel eher als unter Klaviersonate Nummer 14 in Cis-Moll. Bei der Champagner-Sonate hat das nicht so gut geklappt. Da hat sich der Titel nicht durchgesetzt. Hin und wieder wird die Sonate für Violine und Klavier Opus 30 Nummer 3 so genannt. Aber wer damit angefangen hat und warum, ist nicht so richtig herauszubekommen. Schuld ist vermutlich der erste Satz, denn der hat eine ähnlich feine Perlage wie ein Champagner, steigt in die Nase und zu Kopf und macht einfach Spaß.

Diese Sonate wird gelegentlich Champagner-Sonate genannt, aber offiziell ist der Name nicht und ehrlicherweise auch nicht besonders weit verbreitet. Dafür aber ziemlich treffend. Renaud Capuçon und Franck Braslet haben das Allegro assai aus der Sonate Opus 30 Nummer 3 von Ludwig van Beethoven gespielt. Nach all dem Champagner ist es vielleicht allmählich Zeit, sich mal anderen Getränken zuzuwenden, denn ich hatte ja versprochen, dass es heute um alles geht, was schäumt und prickelt, und da ist das gute alte Bier natürlich auch ganz vorne mit dabei. Zu meiner Überraschung gibt es allerdings viel weniger Kompositionen über Bier, als man meinen könnte oder zumindest als ich angenommen hatte. Und wie wir ja jetzt schon bei der SWR Kultur Musikstunde zum Thema Getränke feststellen konnten, ist auf die Briten Verlass. Die trinken offenbar alles gerne. Kaffee, Tee, Champagner und ja, auch Bier. Allerdings in einer etwas sonderbaren Kombination. Bei Kuchen und Bier heißt dieses kleine Stück von Henry Purcell.

bei Kuchen und Bier von Henry Purcell. Das ist eine Kombination, die ich mir eher nicht so gut vorstellen kann. Dorothee, Bastian, Karin Lutschewitz und Hubert Zanoska haben Altblockflöte gespielt. Eine echte Kuriosität, diese Aufnahme. Aber es zeigt schon eins ganz deutlich: Während Champagner immer im großen Partyrahmen verkomponiert wird, ist es bei Bier gemütlicher, familiärer, kleiner. Oder zumindest weniger offiziell. Und das spiegelt sich übrigens auch in der Länge bzw. Kürze der Werke wider. Die meisten Kompositionen über Bier, egal ob großer Opernchor, der das Publikum in einer Schenke verkörpert, oder Liedformate, kaum ein Stück ist länger als 3 Minuten. Vielleicht ist für die Komponisten Bier zu alltäglich, um ausgiebig besungen zu werden. Ich hätte vor allem gedacht, dass es mehr Werke aus der Renaissance gibt, denn meine Vorstellung zum Thema Bier ist ein schmerbäuchiger Mönch mit roter Nase und ebenso roten Wangen, der beste Kunde des selbstgebrauten Klosterbiers eben. Vielleicht bin ich aber auch nur das Opfer der Werbung und des Marketing. Aber immerhin habe ich eine Aufnahme gefunden, die diesem Bild dann doch gerecht wird. Trag Bier her, lautet der sehr eindeutige Titel. Der Urheber ist unbekannt, aber das Stück vermittelt dieses Mittelalter-Gasthausgefühl.

Trag Bier her, heißt dieses Stück, das aus dem vierten Teil schöner, fröhlicher, alter und never deutscher Liedlein mit vier Stimmen nicht allein zu singen, sondern auch auf allen Instrumenten zu brauchen, stammt. Besagtes Büchlein ist aus dem Jahre 1549, ist in Nürnberg gedruckt und von Georg Forster herausgegeben worden. Ich finde, das ist die urigste Art, Bier zu besingen. Die Kehle befeuchten, sich erfrischen, kein Tamtam. Bier ist das Getränk der einfachen Leute und zwar in ganz Europa, auch in nordischen Gefilden. Der norwegische Komponist Girtveit sucht sich für seine Werke Inspiration in den alten nordischen Sagen und Geschichten, musikalisch dafür in Frankreich. Das führt zu einer Form des norwegischen Impressionismus, die sehr interessant ist, sich aber nicht durchsetzen kann. Der Gegenwind der norwegischen Traditionalisten ist zu groß. In dem Stück Haringöl, also Haringbier, ahmt er Geräusche und Gefühle nach, ganz nach impressionistischer Art. Man kann das Blubbern beim Gären des Biers förmlich hören. Und Tweits Anforderungen an die Musiker und Musikerinnen, die sind zum Teil fast nicht zu erfüllen. Die Schlagwerker in der Einspielung, die mussten mehrere Holzstäbe zusammenbinden, um möglichst viele der aufgeschriebenen Noten in der Xylophonstimme überhaupt zu erwischen. Und der Orchesterpianist muss mit ganzem Körpereinsatz spielen, weil die Anzahl seiner Finger nicht ausreicht. Passt zu Tweits Bemerkung, dass das Bier, um das es geht, einen starken und guten Geschmack haben muss.

Da muss man ja Angst haben, dass einem das Fass noch um die Ohren fliegt. Haringöl, also Haring- bzw. Hardanger Bier, vertont hier Geier Tweit in seinen 100 Melodien aus Hardanger, Opus 151. Beate Engstedt hat das Island Symphony Orchestra dirigiert, das wirklich alles gegeben hat, um durch diese fast schon rücksichtslose Partitur zu kommen. Bier ist das Getränk für das einfache Volk, eben ein erschwinglicher Durstlöscher. Und deshalb sind auch die Situationen, in denen das Bier besungen wird, so klar. Hier trägt niemand Abendgarderobe, hier hat man einfach nur Spaß und ist ausgelassen. Entsprechend lässt sich in Opern oder Balletten das Volk als feiernder Pulk viel besser darstellen, wenn's Bier trinkt. Das bringt automatisch Volksfeststimmung, wie sie bei einer Kirmes ja durchaus berechtigt ist. Charles Gounod baut in seiner Oper Faust eine Kirmesszene ein, in der der Chor, also das einfache Volk, Bier und Wein besingt. Die Kirmes ist hier das Pendant zu Auerbachs Keller und dass Gounod hier nicht nur Bier, sondern auch Wein besingen lässt. Nun gut, der Mann ist Franzose und kann offenbar nicht gänzlich über seinen kulinarischen Schatten springen. Die ausgelassene Stimmung, die überträgt sich allerdings sofort und auch der Unterschied zu den Champagner-Vertonungen. Die Musik ist einfacher, derber und viel weniger filigran und ich kann mir gut vorstellen, wie die Leute miteinander anstoßen.

Vin ou bière, Wein oder Bier, das ist hier die Frage in der Chorszene aus dem zweiten Akt der Oper Faust von Charles Gounod. Ottmar Suitner hat den Chor der Deutschen Staatsoper und die Staatskapelle Berlin dirigiert. Während der Chor die Vorzüge von Bier und Wein besingt oder zumindest abwägt, was denn nun besser ist, gibt's noch einen Aspekt, der bislang zu kurz gekommen ist. Die Flaschen an sich sind wunderbare Musikinstrumente und als solche von Franz Geisen auch erkannt. Er hat kurzerhand ein Stück komponiert mit dem Titel Ob de Flesse für 8 gefüllte Bier- und Weinflaschen. Bevor es den Schluss von diesem Stück zu hören gibt, möchte ich noch darauf hinweisen, dass Sie diese und natürlich auch die ersten Folgen in der kostenlosen ARD Sounds App hören können. Wir sind nämlich am Ende der zweiten Folge der SWR Kultur Musikstunde zum Thema Hoch die Tassen, Getränke in der Musik angelangt. Mein Name ist Nele Freudenberger und ich verabschiede mich, wie angekündigt, mit dem Stück Ob de Flesse auf der Flasche für 8 gefüllte Bier- und Weinflaschen, gespielt vom Flanders Recorder Quartett.

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1: Um 10 Uhr mit Monja Sobotka. Israel will sich vorerst nicht aus dem Süden des Libanon zurückziehen. Ministerpräsident Netanyahu sagte, die Truppen blieben in den sogenannten Sicherheitszonen, auch in Gaza und in Syrien. Der Iran fordert ein Ende der militärischen Einsätze Israels gegen die Hisbollah im Süden des Libanon. Das ist eine der Bedingungen für ein Abkommen mit den USA. Der CDU-Außenpolitiker Hart hat sich dennoch zuversichtlich geäußert, dass Israel ein Abkommen zwischen dem Iran und den USA nicht gefährden werde. Die Regierung habe ein hohes Interesse an einem atomwaffenfreien Iran. US-Präsident Trump werde sich eine Einigung zudem nicht verwässern oder gefährden lassen. Das EU-Parlament stimmt am Mittag darüber ab, ob das umstrittene Zollhandelsabkommen mit den USA in Kraft tritt. Unterhändler von Parlament und Mitgliedstaaten hatten sich schon im Mai auf die Umsetzung geeinigt. Einzelheiten von Sarah Lopez.
2: Konkret ist geplant, dass die meisten Zölle auf US-Industrie und Agrarprodukte, die in die EU importiert werden, abgeschafft werden. Dafür sollen 15% Einfuhrzoll auf die meisten Produkte gelten, die aus der EU in die USA gehen. Das sei ungleich, sagt Bernd Lange, Vorsitzender des Ausschusses für internationalen Handel im EU-Parlament. Aber es gehe um Sicherheit und Stabilität für die Unternehmen.
1: Bund und Länder wollen sich besser gegen sogenannte hybride Bedrohungen schützen. Dafür wurde am Morgen ein neues Abwehrzentrum eröffnet. Aus Berlin berichtet Philipp Eckstein.
3: Falsche Informationen, die gezielt im Internet gestreut werden, Anschläge auf Stromleitungen, Drohnen über Bundeswehreinrichtungen, Sabotage und das mutmaßlich gesteuert von Geheimdiensten aus dem Ausland. Hybride Bedrohungen und Angriffe sind ein Problem, da sind sich die Sicherheitsbehörden von Bund und Ländern einig. Jetzt wollen sie dagegen noch gezielter vorgehen. Dafür wird heute in Berlin das gemeinsame Abwehrzentrum Hybrid eröffnet. Dort sollen Polizei und Nachrichtendienste Erkenntnisse zusammentragen, Lagebilder erstellen und auch abstimmen, wie sie gegen hybride Angriffe vorgehen.
1: Die Einwohnerzahl Deutschlands ist im vergangenen Jahr zum ersten Mal seit 5 Jahren gesunken. Das teilte das Statistische Bundesamt mit. Demnach lebten zum Jahresende 2025 rund 83,5 Millionen Menschen in Deutschland. 110.000 weniger als im Jahr zuvor. Grund ist, dass es mehr Todesfälle als Geburten gab und auch weniger Menschen zugewandert sind. Gestiegen ist die Zahl der Menschen ab 60 Jahren. Ihr Anteil liegt jetzt bei 31% der Gesamtbevölkerung. Ludwigshafen in Rheinland-Pfalz ist bundesweit auf Platz 5 der am höchst verschuldeten Städte Deutschlands. Hinter Berlin, Hamburg, Mülheim an der Ruhr und Oberhausen. Das ergab eine SWR-Recherche unter den 200 größten Städten. Mit einer Pro-Kopf-Verschuldung von 9.130 Euro ist sie damit mehr als dreimal so hoch wie der Bundesdurchschnitt. Viele rheinland-pfälzische Kommunen leiden aktuell unter massiven Finanzproblemen. Grund dafür sind steigende Sozialausgaben und Personalkosten. Die neue grün-schwarze Landesregierung in Baden-Württemberg will wegen der Wirtschaftskrise mehr als 1 Milliarde Euro neue Schulden aufnehmen. Darauf haben sich Grüne und CDU gestern Abend geeinigt. 500 Millionen Euro sollen die Kommunen in Baden-Württemberg bekommen. Die Schuldenbremse erlaube so eine Maßnahme, wenn es Städten und Gemeinden wirtschaftlich schlecht gehe, sagte Finanzminister Bayers. Mit weiteren 800 Millionen Euro Schulden will die Regierung die Löcher im Landeshaushalt stopfen. Der weltberühmte Jazzpianist Abdullah Ibrahim ist tot. Der Musiker starb nach Angaben von Südafrikas Präsident Ramaphosa im Alter von 91 Jahren im Kreise seiner Familie. Ibrahim galt als einer der angesehensten Jazzpersönlichkeiten Südafrikas, obwohl er in Bayern lebte. Er verband Jazz mit südafrikanischer Musik und wurde zu Zeiten der Rassentrennung am Kap bekannt mit seiner inoffiziellen Anti-Apartheid-Hymne Mannenberg. So spielte er auch bei Nelson Mandelas Amtseinführung 1994. SWR-Nachrichten, Redaktion Wiebke Huss. Das Wetter in Baden-Württemberg und Rheinland-Pfalz. Eine Warmfront zieht über uns hinweg. Die Vorhersage: viele Wolken, von West nach Ost zeitweise Regen, am Nachmittag Auflockerungen, zwischendurch Sonne, örtlich Gewitter. Schwülwarm bei maximal 22 bis 30 Grad. Die Zeit 10.05 Uhr.
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4: Heute live aus der Stadtmitte von Kaiserslautern. Wir sind mit SWR Kultur hier im Pop-Up-Studio am Schillerplatz. Das heißt, die Tore und Türen von SWR Kultur sind geöffnet. Wenn Sie gerade in der Kaiserslauterner Innenstadt unterwegs sind, dann kommen Sie einfach gerne mal bei uns vorbei hier am Schillerplatz. Da können Sie Menschen von SWR Kultur treffen. Mein Name zum Beispiel ist Jörg Lengersdorf. Ich sitze hier gerade noch am Mikrofon, aber ich habe heute, wie immer bei uns in der Sendung, hier live aus den Pop-Up-Studios, auch einen Gast. Und ich verrate mal noch nicht, wer es ist. Es ist aber ein Gast, der gern mit hohen Temperaturen arbeitet. Das setze ich jetzt einfach mal voraus. Und zwar sowohl bei ihrem Hobby, das ist zum Beispiel das Kochen, aber auch auf der Bühne. Auch bei der Arbeit mit Menschen ausgesprochen warmherzig. Und ich glaube, auch im Urlaub. Denn den verbringt mein Gast, hat sie mir verraten, in Venedig. Und genau da gehen wir jetzt hin mit Musik von Antonio Vivaldi. Das Lautenkonzert mit dem vielleicht schönsten Langsamsatz, den Vivaldi jemals geschrieben hat. Man ist sozusagen direkt auf der Lagune.

0: Il Giardino a Monicao mit Musik aus Venedig. Denn da hat Antonio Vivaldi an einem Waisenhaus gearbeitet. Und zwar als Lehrer für musikalische Mädchen, für Waisenkinder. Und für die hat er wohl auch dieses wunderschöne Mandolinkonzert geschrieben, das wir gerade hier in der Sendung gehört haben. Und ich habe es eben schon gesagt, ich habe heute einen Gast hier mitten in der Innenstadt von Kaiserslautern, weil wir senden ja heute aus dem Pop-Up-Studio am Schillerplatz. Da kann man einfach so vorbeikommen, wenn man gerade durch Kaiserslautern läuft. Denn mein Gast ist eine Frau. Und sie macht ziemlich viel. Sie ist Pädagogin, studierte Literaturwissenschaftlerin, Schauspielerin, ja. Regisseurin. Und ja. sie ist eine echte Kaiserslauterin. Und zwar, ja, darf ich jetzt mal sagen, fast Urgestein. Hallo, Hannelore Bär.
1: Hallo. Oh je.
0: Ja, und wir sind jetzt in Kaiserslautern natürlich. Aber ich habe ja gesagt, wir gehen erstmal nach Venedig. Denn du hast mir vor der Sendung verraten, du machst jedes Jahr in Venedig Urlaub. Da fragt man sich sofort, irgendwann muss es mal das erste Mal gewesen sein. Und war das da damals so toll, dass du gesagt hast, du machst es jetzt jedes Jahr wieder? Oder?
1: Ja, also das habe ich nicht gesagt damals. Aber ich habe wirklich, wir stiegen aus diesem Bus und da eröffnete sich uns oder mir eine Welt, die ich nicht fassen konnte. Ich habe fast geweint. Mhm. Ich habe geweint vor dieser Schönheit, vor dieser anderen Temperatur in dieser Stadt. Also das ist die Ruhe, die da herrscht, weil es gibt ja keine Autos. Wobei, wenn man auf dem Vaporetto fährt, ist es ziemlich laut und auch ziemlich stinkig, weil die sind ja sehr laut, das sind ja dieselbetriebene Rups. Also Vaporetto sind die Wasserbusse, die da fahren. Aber diese alten Häuser, diese Atmosphäre, diese Schönheit, also ich war so... Ja, ich konnte es fast. Ich habe gedacht, ich bin im Disneyland gelandet. Ich habe gar nicht geglaubt, dass das echt ist.
0: Also ich muss gestehen, ich war, glaube ich, so mit 14 zum ersten Mal in Venedig und ich hatte den verwegenen Plan, in Venedig auf der Straße Geige zu spielen und damit Geld zu verdienen. Davon abgesehen, dass ständig die Polizei kam, aber ich trotzdem wahnsinnig viel Geld verdient habe.
1: Aha.
0: Ja, als 14-jähriger Junge, das läuft einfach.
1: War das Geigenspiel auch nicht so schlecht, oder? Die Leute suchen ja die Musik in Venedig.
0: Ja, genau, das haben die gesucht. Aber man kann in Venedig wahnsinnig Pech mit der Unterkunft haben, oder? Ich kann mich daran erinnern, da damals gewohnt zu haben. Natürlich völlig ohne Geld. Es war schrecklich. Wie war deine erste Unterkunft in Venedig?
1: Wir waren das erste Mal in einem Hotel. Das war eng und muffig und tat so ein bisschen Casanova-mäßig, also mit so zerlegenen Betten und überall Gold und Vorhänge und diese typischen venezianischen Kronleuchter, die allerdings da aus Plastik waren und so. Und dann haben wir uns entschieden, wir machen das anders. Wir gehen in Ferienwohnungen, ist ein bisschen verpönt, weil es gibt ja in Venedig ganz wenig Leute, die da noch wirklich leben. Deshalb haben wir uns immer entschieden, in Canareccio, das ist das alte jüdische Viertel, zu sein, weil es da noch eine ziemlich stabile Stadtstruktur gibt. Und da haben wir eben, naja gut, wie gesagt, eben auch eine Ferienwohnung gemietet und haben uns dann immer wieder neu orientieren müssen, wo ist denn jetzt die bessere Wohnung also. Und jetzt sind wir endlich angelangt und haben eine Wohnung gefunden, die wir jetzt auch immer nehmen, weil die einfach fair ist und toll ausgestattet, mit einer guten Küche.
0: Und ihr kocht ja auch gerne.
1: Wir
0: und da ist natürlich
1: gerne.
0: Das nächste Problem in Venedig, denn wenn man in Venedig einkaufen geht, dann kann das entweder sehr teuer werden oder sehr schlecht oder im schlimmsten Fall beides sehr teuer und sehr schlecht. Wo kriegt man Gemüse her, frisches in Venedig?
1: Also überhaupt gar kein Problem. Es gibt unfassbar tolle Gemüsestände in der ganzen Stadt. Es gibt sogar Schiffe, die durch die Kanäle fahren und ihre Gemüse verkaufen. Und es gibt vor allem, und das ist ja meine Leidenschaft, frischen Fisch. Mhm. Es gibt in Canareccio so einen Stand, der ist jeden Tag da, der kommt da morgens früh hin, so ein fahrender Stand. Und da kaufe ich dann meinen wirklich sehr guten Fisch oder eben auch auf dem großen Fischmarkt. Wie heißt denn der nochmal?
0: Ja, Fischmarkt in Venedig, kann man sich gut vorstellen.
1: Ja, genau. Also da bin ich auch, aber lieber noch bei meinem Stand. Und man kann sehr gut einkaufen. Es gibt einen alten Supermarkt, der war früher ein Kino. Mhm. Da ist überall noch Gemälde an der Decke und Stuck. Also man entkommt sowieso in Venedig nirgendwo der Kunst. Und da ist auch, also es ist nicht besonders teuer und die italienischen Lebensmittel sind einfach sehr, sehr gut.
0: Das sind sie. Und es weht ein Hauch von Venedig heute durch Kaiserslautern, denn SWR Kultur ist zu Gast im Pop-Up-Studio am Schillerplatz. Wenn Sie also gerade durch Kaiserslautern flanieren oder gerade im Auto noch SWR Kultur hören und Sie denken, Sie machen mal einen Stopp in Kaiserslautern, kommen Sie hier bei uns im Studio vorbei. Denn Hannelore Bär, Schauspielerin hier am Pfalztheater und das seit fast 3 Jahrzehnten, ist heute zu Gast. Und gleich rede ich mit ihr nach der nächsten Musik über das, was sie auch irgendwann in ihrem Leben mal gelernt hat, aber nur ganz kurz, verrate ich schon, nämlich übers Klavier. Hier spielt Boris Giltburg eine Beethoven-Sonate, und zwar die, die man immer im Klavierunterricht spielt.

0: 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Heute live vom Schillerplatz in Kaiserslautern, da steht unser Pop-Up-Studio. Und das zuletzt war, und da kann eigentlich überhaupt kein Zweifel bestehen, ein absolutes Meisterwerk, nämlich eine Klaviersonate in G-Dur, Opus 49 Nummer 2 von Ludwig van Beethoven. Und wenn Boris Giltburg, also ein Weltspitzenpianist, diese Sonate musiziert, dann vergisst man das auch nicht, dass es ein Meisterwerk ist. Das Problem bei dieser Sonate ist, man spielt sie sehr häufig im Klavierunterricht, denn es gilt zumindest als die einfachste Klaviersonate von Ludwig van Beethoven. Ich bin daran spektakulär gescheitert, habe aber heute im Studio Hannelore Behr zu Gast, Schauspielerin und Regisseurin, hier seit fast 3 Jahrzehnten tätig am Pfalztheater in Kaiserslautern. Sie ist noch so viel mehr, aber irgendwann in ihrem Leben hat sie auch Klavier gelernt. Hannelore, und wie war's?
1: Irgendwann in meinem Leben habe ich Klavier gelernt, ja. Wie fast alle Töchter aus mittelständigen Familien habe auch ich dann irgendwann das Klavier, das im Wohnzimmer sowieso stand, nicht nur schief angeguckt, sondern hatte das Bedürfnis, das mal auszuprobieren und bekam dann Klavierunterricht.
0: Aber Moment, erstmal war da das Bedürfnis, du wolltest Klavier lernen.
1: Ja, ich fand den Klang wundervoll. Also mein Vater spielte ein bisschen Klavier, eigentlich aber mehr Geige übrigens. Also mein Vater ist sehr musikalisch gebildet und er hatte da Lust drauf und das ging aber leider ein bisschen schief. Die Lust war nicht groß genug, als dass es mich die 7 Jahre gehalten hätte. Und damals hatte ich auch eine Klavierlehrerin, die war sehr alt und hatte mehr Lust auf den Kontakt mit jungen Menschen, als jetzt das beizubringen. Also es gab mehr Tee und Kekse als Unterricht.
0: Das klingt allerdings immer noch besser, als wenn sie dich permanent angeschrien oder gedemütigt hätte, weil auch das haben Menschen am Klavier erleben müssen.
1: Ja, das hörte ich ja. Ich war dann auch manchmal ganz froh, weil ich habe dann, vielleicht hätte ich auch keine Lust, weil ich nicht so viel geübt habe. Ne? Das ist ja immer das Problem. Und ich wollte eigentlich nur ein Stück wirklich gut können. Mhm. 2.
0: Ja.
1: Für Elise.
0: Ja.
1: Und das hat dann auch geklappt.
0: Ach, guck.
1: Ja. Immer wieder beim Beethoven.
0: Ja.
1: Und erster Verlust.
0: Ah,
1: und Wilder Reiter, ja, diese kleinen Sachen. Ne? Mhm. Das wollte ich können. Als ich das dann konnte, dann hatte ich irgendwie nicht so Lust weiter. Und ich hatte auch kein Interesse an Musiktheorie oder so. Ich habe dann später nochmal angefangen, so mit 50 Klavierunterricht zu nehmen. Mhm. Weil ich dachte, das ist so schade, dass doch ja eine Fähigkeit angelegt ist und nicht weitergeführt wird. Und das ist dann aber aufgrund des Arbeitspensums am Theater dann auch nicht weitergegangen.
0: Aber guck mal, für Elise, der Mittelteil, der ist schon schwerer als der erste Satz von Beethoven, Opus 49, 2. Oh. Das heißt, du hast es also schon weiter geschafft. Trotzdem habe ich mir dann vorgestellt, als ich es gelesen habe in deiner Biografie, das war vermutlich der erste Moment, wo man doch in Kontakt kommt mit der Möglichkeit, eine Bühne zu betreten und da etwas zu tun. War denn das Klavier dann eigentlich für dich so die Initialzündung zu sagen, ich gehe zwar nicht mit dem Klavier auf die Bühne, aber ich will anders auf die Bühne, ich werde dann halt Schauspielerin? Oder?
1: Nein, das Klavier ist tatsächlich eine Nebenerscheinung, eine Randerscheinung.
0: Wie kam es denn dann zur Schauspielerei, zum Wunsch erstmal?
1: Das ist wirklich, also da erzähle ich eine kleine Geschichte. Mhm. Das lag in erster Linie an meiner Mutter, die sehr gerne ins Theater ging und mich mitgenommen hat ins Theater. Und da habe ich eine Initialzündung erfahren tatsächlich.
0: Welches Stück, weißt du es noch?
1: Ja, das weiß ich noch. Das war, wie es euch gefällt, Shakespeare. Es gab mehrere Momente. Das war wild. Da sang jemand, Junker Bleichwang und seine Gruppe, Halt's Maul, du Hund.
0: Mhm.
1: Ja, und
0: auf einer Bühne.
1: Auf einer Bühne. Und ich dachte, was? Das darf man sagen, das darf man auf einer Bühne und die Leute schreien nicht Buh, weil ich meine 60er Jahre, das war noch ziemlich streng, die Erziehung. Ich bin nach Hause und habe zu meinem Vater gesagt, Papa, halt's Maul, du Hund.
0: Nein.
1: Doch, jetzt darfst du aber nichts sagen, Papa, weil das ist nämlich Shakespeare.
0: Ach, und dann noch das Götz-Zitat hinterhergeschoben und dann lief es zu Hause.
1: Nee, wir mussten alle sehr lachen, aber ich war so begeistert. Und später dann gab es noch eine Aufführung von den 3 Musketieren. Ja, es war alles in Mannheim übrigens, Nationaltheater. Das war so mein mein Theater, mein Leidenschaftstheater. Und da war Helga Grimme als, ich weiß gar nicht, wie die Figur hieß, aber die war unter ihrem dünnen Hemdchen nackig.
0: Aha.
1: Und ich dachte, da dachte ich auch, das ist ja Wahnsinn. So was Erotisches im Theater. Und das hat mich alles so angemacht.
0: Aha. Ich hätte dann direkt gedacht, oh, das möchte ich aber lieber nicht machen auf einer Bühne.
1: Ja, aber es war ja dezent. Es war nicht peinlich, es war nicht obszön. Es war einfach eine Welt der Freiheit. Aha. Ja, genau. Und das hat mich... Ja, und dann gab es noch einen Schulaufsatz.
0: Ach mein Gott, also es gab wirklich viele Anlässe.
1: Ja, ja, tatsächlich. Und ich dachte immer, das ist ein Ort, wo ich mich frei fühle.
0: Ja.
1: Und dann gab es einen Aufsatz, den ich mal halten musste, freisprechend. Und da habe ich die Erfahrung gemacht, ich rede frei und ich versinke in der Geschichte. Das war Quo Vadis.
0: Von Renke Graves.
1: Also diese dicke Buch. Ja, ja. Ne? Also eigentlich furchtbar. Aber ich war so, und die haben mir zugehört, meine Mitschüler damals. Ich war da in der 4. Klasse. Und ich habe gedacht, das ist ja wunderbar. Alle hören mir zu und es redet aus mir. Und ja, das waren so die Initialzündungen. Das hatte ich dann lange wieder vergessen. Und kurz vorm Abitur dachte ich jetzt, ich werde Schauspielerin.
0: Ja, und das ist sie auch geworden. Denn so Hannelore Beer ist heute zu Gast in SWR Kultur, Treffpunkt Klassik. Wir sind hier mitten in der Innenstadt von Kaiserslautern im Pop-Up-Studio am Schillerplatz. Und eine Rolle, die hat sie wirklich, wirklich oft in ihrem Leben gegeben. Und die hat zu tun mit einer Frau, die wir jetzt auch im nächsten Stück hören.

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0: SWR Kultur, Treffen Klassik, Hildegard Knef haben wir gehört, zusammen mit Max Rabe, mit der irritierten Auster. Ich habe das Stück in meinem Leben ein paar Mal gehört und ich habe mir nie Gedanken darüber gemacht, was bedeutet eigentlich der Text, weil ich es auch so schön fand. Aber mir gegenüber sitzt Hannelore Bär, die hat ganz oft die Rolle der Knef gegeben in ihrem Leben. Und da muss man dann wahrscheinlich zwangsläufig einfach auch mal gucken, dass man alles Mögliche versteht, was die Knef auch verstanden hat, oder?
1: Ja, also ich zwei Sachen. Ich habe immer versucht, nicht etwas zu sein. Ich habe nie versucht, Hildegard Knef zu sein. Ich habe versucht, mich anzunähern. Mhm. Ne? Ich bin immer mehr in die Erzählerrolle gegangen und dann ab und zu so kleines bisschen in die meine Vorstellung von Hildegard Knef geschlüpft. Ich glaube, das klappt nicht, wenn man sich denkt, ich werde jetzt zu Hildegard Knef. Ne? Das ist, wollte ich nur mal sagen, weil das ist mir wichtig, ne? Dass ich nie versuche, jemanden nachzuspielen.
0: Es auch ist ja vermutlich auf so einer Bühne auch gar nicht möglich, diese Illusion komplett zu aufrecht zu erhalten, dass da etwas außerhalb der Realität passiert. Das ist es ja nicht. Die Bühne ist ein Kunstort.
1: Eben. Und das ist eine Kunstfigur. Ist mir auch ganz wichtig, dass ich da eine Kunstfigur geschaffen habe und nicht versucht habe, Knef nachzubilden. Aber natürlich habe ich mich ihrer angenommen, ihre Geschichte erzählt. Und die Lieder, die irritierte Auster oder auch die 17 Millimeter fehlten mir zu meinem Glück. Diese Lieder, die sind ja deswegen auch so besonders, weil man hört die so und denkt sich da nichts so dabei. Aber die irritierte Auster, die ungetauft und namenlos im Nassen wohnt, die gebar nach langem Kampf, nach einem Ende, also diese Perle. Und ich denke, sie meinte damit die Schwangerschaft mit ihrer Tochter, die war sehr problematisch, diese Schwangerschaft, und das Mädchen kam ja auch viel zu früh zur Welt und die schwebten eine Zeit lang wirklich in Lebensgefahr, die beiden. Mhm. Und ich glaube, da verarbeitet sie das.
0: Ne? Und die 17 Millimeter sind auf der anderen Seite dann auch so.
1: 17 Millimeter fehlten mir zu meinem Glück und schon warf's mich 1000 Meilen zurück. Ja, das ist, kam ich auch erst später drauf. Das kann eigentlich nur die Krebserkrankung gewesen sein.
0: Also der Tumor.
1: Der Tumor in der Brust, ja.
0: Jetzt beschäftigt man sich wahrscheinlich, wenn man dennoch in so eine Rolle schlüpft, ohne die Knef zu sein, man beschäftigt sich wahrscheinlich unglaublich viel dennoch mit der Biografie.
1: Ja.
0: Und da gibt es dann vermutlich einfach auch Passagen in der Biografie, wo man zurückschreckt und sich denkt, das ist so krass. Oder gab es irgendwas, wo du gesagt hast, das berührt mich persönlich trotzdem so stark, dass ich mich davor hüten muss?
1: Ich kann dazu Folgendes sagen. Ich weiß nicht, ob ich mich mit ihr verstanden hätte. Ich glaube, das war eine sehr exzentrische Frau, wild, aggressiv auch. Und natürlich diese ganze Geschichte, die mit der Nazi-Zeit einhergeht, ist ja teilweise in dem Buch Ein geschenkter Gaul verarbeitet hat. Das sind ja auch.
0: Sie ist schon als sehr junge Frau in Propagandafilmen aufgetreten, wenn ich mich irre?
1: Das nicht. Mhm. Nein, sie ist eher nach dem Krieg tatsächlich, hat sie Karriere gemacht mit überhaupt nicht Propagandafilmen. Ne? Sondern, aber sie hat halt ihre Karriere da vorbereitet. Sie hatte halt ein Verhältnis zu dem Chef von der Tobis und der war halt erklärter Nationalsozialist und hat sich da zwar wahrscheinlich immer so ein Stück weit gewehrt, aber letztendlich ist sie da ganz gut mitgeritten, ne,
0: also auf dieser Welle. Ich habe ja eben schon von dir gelernt, ganz früher im Theater war es so, wenn jemand von links auftritt, dann ist die Herzseite offen. Das ist ein guter Mensch. Wenn jemand von rechts auftritt, dann ist die Herzseite geschlossen, dann ist es vermutlich ein schlechter Mensch. So wurde das früher im Theater gemacht. Knef würde also eher von rechts auftreten bei dir.
1: Oh, nein, nein, das sage ich nicht. Nein, ich bewundere sie. Ich finde sie auch unfassbar, dieser trockene Humor und wie sie dabei schlingensuiv diese ganze Talkshow quasi gesprengt hat und selbst Christoph Schlingensief da nichts mehr dazu sagen konnte, dass Talk 2000 war, dass diese Anti-Talkshow.
0: Ja.
1: Nee, ich bewundere die sehr. Nein, das war eine ganz leidenschaftliche und kluge, also ich widerspreche mich jetzt, aber trotzdem, ich glaube, sie war auch ein sehr schwieriger Mensch. Und
0: man
1: es gibt eben.
0: Kann ja tatsächlich auch beides sein. Eine unglaublich interessante Figur. Auch eine Figur, der man nahe sein möchte. Mhm. Und dennoch kann man natürlich zur Kenntnis nehmen, ich möchte nicht so sein. Ich möchte vielleicht schlicht einfach nahe kommen oder möglichst authentisch darstellen oder was auch immer.
1: Ja. So kann man das sagen, glaube ich.
0: Hannelore Bär ist heute zu Gast in SWR Kulturtreff von Klassik. Wir senden live vom Schillerplatz in Kaiserslautern. Und sie hat mir schon verraten, auch Bilder spielen in ihrem Leben eine ganz große Rolle. Kunst, sie lässt sich ganz häufig von Kunst auch inspirieren. Ich habe mal ein Bild mitgebracht, Hannelore. Mhm. Das ist jetzt tatsächlich ein Bild von einem Fjord in Norwegen und nennt sich Summer Song, also Sommerlied.

0: Es gibt tatsächlich ein ziemlich berühmtes Bild, also ein Gemälde von einem Fjord in Norwegen. Und genau an dieses Bild muss ich immer denken, wenn ich diese Musik höre. Denn genau an diesem Fjord ist die Komponistin der gerade gehörten Musik aufgewachsen, Agathe Becker-Grondahl. Auf dem Bild sieht man so einen Sonnenuntergang über dem Fjord. Und genau daran kann man natürlich auch denken, wenn man diesen Summer Song, also dieses Sommerlied hört, das wir gerade gehört haben mit Iceland Symphony Orchestra. Denn da scheint ja auch so ein bisschen die Sonne zu versinken. Und ich habe heute einen Gast im Studio hier mitten in der Innenstadt in Kaiserslautern, im Pop-Up-Studio am Schillerplatz, wo man einfach vorbeikommen kann. Hannelore Beer, Schauspielerin und Regisseurin und seit 30 Jahren fast tätig hier am Pfalztheater in Kaiserslautern, die mir verraten hat, Bilder sind eine ganz große Inspiration, was ich deswegen erstaunlich fand, weil sie sagt, eine ganz große Inspiration auch für ihre Schauspielkunst. Und jetzt sind Bilder natürlich etwas Unbewegtes. Wie lässt man sich von Bildern inspirieren für eine Tätigkeit, die eigentlich in der Zeit stattfindet?
1: Ja, also da geht es mir vor allem wirklich um die Menschendarstellung. Ich kann mich an ein Bild erinnern von Otto Dix, die Dame im roten Kleid. Mhm. Ganz bekanntes Bild, Gemälde. Und ich habe gearbeitet, die Mrs. Peacham in der Drei-Groschen-Oper. Und ich suche immer eine Körperlichkeit für meine Figuren. Manchmal erwächst die aus der Arbeit selbst, aber in dem Fall war das so, ich sah das und ich dachte, das ist doch irre. Die eine Schulter geht so vor, die Hand liegt hier an der Hüfte und irgendwo wirkt sie auch so ein bisschen in die Welt geschraubt. Und dann habe ich das ausprobiert. Und
0: also die Frau auf dem Gemälde von Otto Dix.
1: Genau, und das habe ich dann meiner Figur gegeben. Und daraus entstand eine ganz eigene Körperlichkeit, die ich so noch nicht für mich selbst gefunden habe. Ja, und das war toll. Also das nur so ein Beispiel.
0: Das würde ja eigentlich auch funktionieren, wenn man, sagen wir mal, in Kaiserslautern in eine Eisdiele geht. Man sieht da einen Menschen und denkt sich, oh Gott, der inspiriert mich jetzt ganz kolossal. Ja. Genau so stelle ich mir die Figur vor, die ich verkörpern muss auf der Bühne jetzt gerade. Dann machst du das wahrscheinlich auch so ähnlich, oder?
1: Das mache ich auch. Und zwar damit gehe ich sogar in meine Gruppen. Also ich habe so verschiedene Gruppen, mit denen ich arbeite. Ich möchte sie gar nicht Schüler, sondern eigentlich Kursteilnehmer nennen. Mhm. Und aber gut, jetzt reden wir erstmal darüber. Also tatsächlich finde ich es hochinteressant. Also gerade jetzt, wenn ich hier so mal rausgucke, wie jemand läuft. Ja. Da ist eine Dame mit einem Rucksack, eine ganz normale Frau. Mhm. Und die läuft, die hat ihren Körperschwerpunkt in den Oberschenkeln. Ja. Das heißt, du kannst sie jetzt gar nicht sehen.
0: Ich habe sie schon gesehen. Ja.
1: Und wenn man das mal ausprobiert, entsteht sofort eine Haltung und auch eine andere Stimmqualität und eine andere Art, ins Leben zu schauen. Also das macht Spaß. Also es geht nicht darum, jemanden nachzuäffen, sondern mal zu gucken, wo hat der seinen Körperschwerpunkt? Wie hält der seinen Kopf? Wie geht der vielleicht mit dem Kinn? Oder ist der neugierig. Manchmal geht da wirklich die Nase vor. Also der wird gezogen von seiner Nase durch die Welt. Und da kann man unheimlich viel Material hier nicht bei jedem, der mir hier jetzt gerade vor die
0: Linse läuft. Ich habe ja auch schon gesehen, wie hier jetzt zum Beispiel ein Hund vorbeiläuft. Und du hast da gesagt, du lässt dich auch eigentlich von ganz ähnlichen Sachen bei Tieren inspirieren. Oder stellst dir manchmal auch vor, was für ein Tier wäre eigentlich die Figur? Sagen wir jetzt mal die Molly Peacham oder so. Was wäre die denn eigentlich für ein Tier? Was stellst du dir da vor?
1: Ah, das weiß ich jetzt gar nicht. Mir fällt mir eher eine andere Figur ein. Da habe ich jetzt gar nicht so ans Tier gedacht. Aber ich habe jetzt gerade beim Puntila und seinem Knecht Matti, da gibt es eine Figur, die heißt der Kümmerliche. Also das ist eine kleine Figur. Aber da ich drei verschiedene Figuren spiele, hatte ich große Lust, die voneinander auch körperlich abzusetzen. Und bei der Figur dachte ich, die ist wie so ein Erdmännchen. Ja? Da hängen die Arme so runter und der hat so eine, also die Figur heißt der Kümmerliche, also deshalb sage ich jetzt eher, der hat so eine ruckartige Bewegung in den Köpfen und die Augen. Ja? Also die, und das habe ich so ein bisschen versucht, in, in das reinzunehmen. Es hat großen Spaß gemacht.
0: Also liebe Zuhörerinnen und Zuhörer, Sie müssen sich jetzt vorstellen, Hannelore Bär, hier Schauspielerin am Pfalztheater, sitzt mir gegenüber und tatsächlich redet sie über so ein Erdmännchen und dann merkt man schon, wie sich bei Hannelore Bär tatsächlich auch der ganze Körper verändert. Wenn Hannelore Bär sagt, da ist jemand, der ist neugierig, dann geht auch die Nase von Hannelore Bär so hoch. Und wenn ich das richtig gerade verstanden habe, dann geht es in Puntila und Knecht Matti darum, tatsächlich 3 Rollen zu verkörpern in einer Person. Das macht alles Hannelore Bär alleine. Und jede Rolle ist dann sozusagen eigentlich auch so geronnen in einem Tierbild oder in einem Bild aus einer Eisdiele oder was auch immer.
1: Nicht jede, nein. Nein, nein, es kommt, also nicht jede Figur hat ein Tier im Hintergrund. Manche Figuren, da geht es sehr, inhaltlich und da, oder durch den Beruf, zum Beispiel spiele ich ja Birkel, Frau Gauleiter, steht ihren Mann,

0: muss etwas...
1: Also ist eine Gefangene quasi.
0: Ja, sie ist eigentlich auch eine Gefangene im eigenen Körper und in der eigenen Ideologie. Ne? Sie versucht ja etwas zu verdrängen. Also diese Verdrängung, die hat...
1: Frau Gauleiter eben.
0: Ja, die Frau Gauleiter, ne? Josef Gauleiters Frau. Der war ja hier der Erste, der sein Gau judenrein erklärt hat. Mhm. Und um den geht's. Also aus der Sicht der Hilde Bürkel. Ne? Die
1: Hannelore Bär ist heute zu Gast hier bei mir in SWR Kultur, Treffpunkt Klassik. Und wir reden natürlich gleich noch über ganz viele Stücke, die sie hier im Pfalztheater in Kaiserslautern auf der Bühne gegeben hat. Jetzt kommt gleich ein Stück, was sie auch vorgeschlagen hat, nämlich ein bisschen Balkan Beats. Und während des Stückes können wir uns ja, um jetzt noch mal kurz zum vorherigen Thema zurückzukommen, kurz darüber unterhalten, was ich vielleicht eigentlich für ein Tier bin. Und je nachdem, zu welchem Ergebnis wir kommen, verraten wir es dann anschließend nicht.

SWR-Kultur, der vielleicht berühmteste Tubist Deutschlands, Andreas Hofmeier, im Kreise seiner Band, mit der er angefangen hat, La Brass Banda. Und das Stück hieß einfach La Brass Banda. Und wir senden heute live vom Schillerplatz in Kaiserslautern. Man kann einfach so vorbeikommen und sich mit Menschen von SWR-Kultur hier unterhalten. Ich sitze am Mikrofon, mein Name ist Jörg Lengersdorf. Mir gegenüber sitzt Hannelore Bär. Die hat sich die Musik ausgesucht und wir haben ja gerade schon gesagt, Hannelore Bär sollte sich in 2 Minuten überlegen, was für ein Tier ich eigentlich bin, weil sie

0: arbeitet gerne mit Tierbildern, wenn sie sich Charakterbilder vorstellt. Ich musste dann hier so ein bisschen auf und ab gehen. Also ich bin hier Laufsteg gelaufen, 2,5 Minuten lang. Hannelore Bär, was ist dabei rausgekommen?
1: Ja, also wir haben ja hier gemeinsam diskutiert. Ja. Und wir kamen auf einen lebendigen, schnellen Bären.
0: Okay, also ich nehme mit, ich bin lebendiger, schneller Bär. Ja. Und ich weiß jetzt auch schon natürlich, wie ich das nutzen kann, denn...
1: Balu, der Bär. Naja, wenn der tanzt.
0: Versuch's mal mit Gemütlichkeit.
1: Ja, genau.
0: Ja,
1: aber
0: so soll's sein. Ich weiß
1: mit Beat.
0: Ich weiß jetzt auch schon, wie ich das mitnehmen kann, denn ich kann mir sozusagen die Körpersprache des Bären anschauen und ich kann mir sehen, wie ist ein Wesen, das solch eine Körpersprache hat, eigentlich in der Welt, und dabei lerne ich etwas über dieses Wesen, wie es nämlich in der Welt ist, und das hängt viel damit zusammen, wie man in die Welt schaut. Jetzt ist es so, Hannelore Bär hat Schauspiel studiert, ist in Mannheim aufgewachsen, wir haben auch eben schon gehört, hat Klavier gelernt und hat dann irgendwann, und das würde mich jetzt schon mal interessieren, eine eigene Schauspielschule mit KommilitonInnen gegründet. Weil sie nicht mehr lernen wollte, was man da sonst so lernt. Vielleicht gab es da nichts mit Tieren. Wie kam es dazu?
1: Ja, ja, das. Wir waren damals alle auf einer Schauspielschule in Hamburg. Die wurde geleitet von einer eigentlich auch beeindruckenden Dame, die hieß Hedi Höpfner. In der Zwischenzeit lebt sie nicht mehr. Sie hatte auch eine Schwester, die waren damals Tänzerinnen, auch tatsächlich im Dritten Reich. Haben danach diese Schauspielschulen gegründet und ja, uns war dann relativ klar, wir wollten das nicht so gerne lernen, was es da zu lernen gab. Das war so old-fashioned. Also das, was du vorhin schon angedeutet hast, also man tritt auf
0: von links
1: und dann ist es gut, weil Herzseite offen, Öffnung zum Publikum, man tritt auf von rechts, Herzseite verschlossen, böse Absicht. Aber eben, wir sollten auch Pantomime, und es war alles ziemlich preußisch. Wir kamen aus Berlin, ne?
0: Ja.
1: Das waren richtig preußische Mädels. Und Steppen, es sind alles tolle Sachen, aber es gab zu wenig psychologischen Schauspielunterricht.
0: Aha.
1: Ja. Und jetzt. Wir haben dann, wir wollten das nicht mehr, wir sind dann geschlossen gegangen und haben mit zwei Lehrern, die gemeinsam mit uns gegangen sind, auf Kampnagel, das ist das große Kulturzentrum dort, Räume gemietet und haben da eine eigene kleine Schauspielschule eröffnet. Die hieß Cockpit, aber das ging nicht lange gut, weil wir untereinander vollkommen verschiedene Vorstellungen immer noch von Theater hatten. Und sowas wie Sprechunterricht, was mir wichtig war, sollte da nicht gelehrt werden. Also es hat sich also wieder gesprengt, und ich bin dann eine andere, sehr gute Schauspielschule in Hamburg, die eher das verkörpert hat, was ich lernen wollte. Viel mit Bewegung und psychologisches Theater, tolle, modernere Lehrer eben. Ne?
0: Das heißt aber auch, ihr habt diese Schauspielschule gegründet und habt dann festgestellt, so einfach ist es dann aber auch doch nicht, selber eine Schauspielschule zu gründen,
1: nein,
0: richtig?
1: Nein, es war ja demokratisch. Schwierig. Also nichts, dass ich was gegen Demokratie hätte. Im Gegenteil, ich bin leidenschaftliche Demokratin, aber also es fehlte so ein bisschen die Zielsetzung, die gemeinsame. Ne?
0: Was muss man denn eigentlich, also was ist so das Wichtigste, was man als allererstes so begreifen muss als Schauspielerin, als Schauspieler, wenn man auf der Bühne die Aufgabe bekommt, einen Menschen zu verkörpern, der man eigentlich selber nicht ist? Also was ist da das Wichtigste, was man erstmal haben muss?
1: Die Bereitschaft. das ist jetzt eine sehr komplexe Frage. Was brauche ich, um Theater zu spielen?
0: Ja.
1: Ja. Ich brauche das Bedürfnis, auf der Bühne eine Geschichte zu erzählen. Ich brauche Mut, auch Mut zum Scheitern. Ich brauche Lust daran, dass andere meine Geschichte hören. Also ich brauche Lust daran, etwas zu erzählen, die Zuschauer begeistern zu wollen. Ich brauche eine gute Sprache. Ich brauche einen beweglichen Körper. Das muss alles instand gehalten werden und entwickelt werden. Ich brauche einen wachen Geist, um auch zu begreifen, was ich da überhaupt erzähle. Leidenschaft.
0: Und das alles lässt sich vermutlich mit dem Begriff Talent nur sehr unzureichend zusammenfassen. Denn Ich würde jetzt sagen, Talent, das ist irgendwie viel weniger als das, was du gerade gesagt hast.
1: Ja, also es ist viel Arbeit. Also Talent ist ein schönes Wort und auch eine Grundvoraussetzung. Ich glaube, dass Menschen, die den Beruf wählen, dass wenn die Leidenschaft groß genug ist, kann sich auch Talent weiterentwickeln. Ja? Dann kann das auch jemand, der vielleicht noch nicht so talentiert ist, auch schaffen. Also, wenn die Leidenschaft groß genug ist, die Bereitschaft.
0: Also Talent ist etwas, aber Leidenschaft ist schon ziemlich viel, sagt Hannelore Beer. Sie ist hier heute zu Gast in SWR Kultur, live am Pop-Up-Studio hier am Schillerplatz. Man kann einfach so vorbeikommen. Wir haben die Tore geöffnet. SWR Kultur ist für Sie da. Kommen Sie einfach bei und kommen Sie mit uns ins Gespräch.

0: zwei Melodien mit der Lautenkompanie Berlin, die sich ähnlicher sind, als man auf den ersten Blick vielleicht annehmen würde. Die erste war ziemlich neu, Norwegian Wood von den Beatles. Und die andere hat angeblich, auch wenn das wohl nicht nachweisbar ist, Heinrich VIII. Von England komponiert. Also irgendwann in der Mitte des 16. Jahrhunderts muss diese Melodie entstanden sein. Greensleeves nämlich. Hier gehört in SWR Kultur Treffpunkt Klassik. Wir senden ja heute live vom Pop-Up-Studio hier in Kaiserslautern, wo man vorbeikommen kann. Aber wir gehen jetzt auch mal weit zurück in die Vergangenheit, nämlich genau ans Ende des 16. Jahrhunderts, genauer ins Jahr 1599 oder eben das Jahr, was danach kam, nämlich das Jahr 1600. Im Jahr 1600 hat sich nicht nur eine 0 oder vielmehr 2 hinten angehängt an die Jahreszahl, sondern die Welt hat sich radikal verändert. Es gab Krisen, Kriege, Religionskonflikte, all das hat Europa geprägt, ganz zu schweigen von den vielen Machtkonstellationen, die damals ins Wanken geraten sind. Und darüber gibt es einen neuen Podcast von SWR Kultur und von BR Klassik von meinen KollegInnen Thorsten Preuß, Stefanie Billmeier-Frank und Ilona Hanning. Mit denen gehen wir jetzt, ja, 400 Jahre in die Vergangenheit.
1: Sommer 1590. Paris wird belagert von den Truppen des Königs. Seit einem Jahr ist Heinrich IV. König von Frankreich, ein Protestant. Aber ausgerechnet in der Hauptstadt erkennen sie ihn nicht an. Nun will Heinrich IV. Die widerspenstigen Pariser mit einer perfiden Methode in die Knie zwingen. Er hungert sie aus. Und da ist einer, der will nur noch weg aus dieser Hölle. Claude Lejeune heißt er, Musiker von Beruf, Experte für Schönheit und Harmonie. Aber das interessiert hier keinen mehr. Hastig packt er seine 7 Sachen, Kleidung, etwas Geld, ein Stapel Noten. Denn er hat gehört, heute ist die Gelegenheit günstig, um aus der Stadt zu fliehen. Am Stadttor von Saint-Denis durchsucht der Wachtposten müde Lejeunes Beutel. Er entdeckt die Noten. Uninteressant, kann er eh nicht lesen. Da fällt ihm ein dicht beschriebenes Blatt Papier in die Hand. Mein Glaube steht in großen Lettern oben auf der Seite. Plötzlich ist der Soldat hellwach. Er beginnt zu lesen und Lejeune weiß: Jetzt ist alles aus. Mein Glaubensbekenntnis ist mein Todesurteil. Spoiler: Lejeune überlebt diese brenzlige Situation am Stadttor von Saint-Denis mit viel Glück. Ein katholischer Komponistenkollege, Jacques Mauduy, rettet den hugenottischen, also protestantischen Lejeune vor dem sicheren Tod.
2: Mauduy packte den Wachposten am Arm, als der gerade die Noten ins Feuer werfen wollte. Er war rechtschaffen und als Musikgelehrter anerkannt und konnte daher die Soldaten überzeugen, ihm alles zu übergeben, bis auf Lejeunes aufrührerisches Bekenntnis zum hugenottischen Glauben. Lejeune hetzte darin gegen die katholische Liga und hatte es eigenhändig unterschrieben, was sicher sein Todesurteil bedeutet hätte, wäre Mauduy nicht zugegen gewesen.
1: Beschreibt der französische Musiktheoretiker Marin Mersenne später die Szene. Frankreich steckt damals mitten in den Religionskriegen und man hätte mit Lejeune wohl kurzen Prozess gemacht. 20 Jahre früher war die Stimmung noch entspannter. Und das hat mit den Notenblättern zu tun, die Lejeune bei seiner Flucht unter dem Arm hatte. Die Musik hatte er im Auftrag des damaligen Königs komponiert. Die Religionskonflikte gab es damals auch schon. Aber die Idee war, die verfeindeten Parteien in Konzerten zu Einheit und Harmonie zu bringen. Musiktherapie für den französischen Staat. Hat leider nur mäßig gut funktioniert. Für Claude Lejeune geht die Geschichte dennoch gut aus. Die brenzlige Situation bei der Belagerung von Paris hat er überlebt. Und später sollte er der erste und einzige protestantische Kammerkomponist am französischen Hof werden.
0: 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Und hier ist SWR Kultur Treffpunkt Klassik. Das ist Musik von Claude Lejeune, un gentil amoureux.

0: Claude Lejeune. Den Mann haben wir eben als geflüchteten Komponisten kennengelernt. Das eine seiner Motetten, Un gentil amoureux, ein liebender Jüngling, der seine Nymphe entlässt, wird augenblicklich alt. Und wir senden heute den SWR Kulturtreff von Klassik direkt vom Schillerplatz in Kaiserslautern. Mein Name ist Jörg Lengersdorf und mir gegenüber sitzt Hannelore Beer. Die ist Regisseurin und so vieles mehr, unter anderem auch seit fast 3 Jahrzehnten Schauspielerin am Pfalztheater in Kaiserslautern. Und wo wir gerade schon den Jüngling hatten, der seine Nymphe entlässt und damit die Zeit sozusagen verrückt in seinem Leben, können wir eigentlich auch mal über Zeit reden. Hannelore, du hast schon in den 90ern zum Beispiel Tabubrüche gewagt. Du hast Mephisto gespielt, eigentlich natürlich eine männliche Rolle, aber als Frau, wenn man heute so ins Fernsehen guckt, dann ist es wahrscheinlich einigermaßen normal. Damals war das nicht normal.
1: Ja, richtig? Also ich habe das ja nicht gewagt. Mhm. Ich habe das dann gemacht. Schauspieler
0: machen.
1: machen. nein, das war der Regisseur damals. Der hat das, der hat das an mich rangetragen. Und natürlich, es stand auf dem Spielplan Faust. Mhm. Natürlich haben sich meine männlichen Kollegen auch überlegt, wer könnte denn den Mephisto spielen, wer spielt wohl den Faust, ne? Bevor die Besetzung, also erst steht da das Stück fest und die Besetzung aber noch nicht.
0: Und die Hannelore spielt bestimmt und das jetzt, Gretchen, haben wir gesagt.
1: Naja, eher die Frau Marthe, ne?
0: Okay.
1: Also mit den Gretchen und Kätchens hatte ich es nie so, naja, die Marthes und so. Aber nee, und dann kam das und
0: das war... Ja, was war haben die männlichen Kollegen gesagt?
1: Also das weiß ich gar nicht so genau. Die fanden das sicherlich auch spannend, aber es ist natürlich schade für einen Mann. Fällt dann, obwohl, na gut, ehrlich, die Männer werden sowieso sehr viel besser bedient mit Rollen. Also darüber braucht man jetzt gar nicht reden.
0: Na klar.
1: Das ist doch ganz klar. Und für damals war das, das war ja in den 90ern, war das eine relative Neuerung. Später war das dann ja, oder ist jetzt immer noch, das hat sich ja sehr verändert und sehr, sehr aufgelöst. Also inzwischen wird ja auch Hamlet von einer Frau gespielt oder eine Freundin von mir wird jetzt demnächst den Mackie Messer spielen und so weiter. Also das ist,
0: war das denn damals dann eigentlich sozusagen, musste man dann eine Barriere überwinden, wenn man als Frau sich an eine Männerrolle traute oder sagt man als Schauspielerin, mein Gott, ist eigentlich völlig egal, was ich da auf der Bühne verkörpere, ein Roboter, ein Außerirdischen oder ein Mann, ist doch alles dasselbe.
1: Nee, das ist natürlich, ich war ja auch nicht direkt ein Mann, sondern ich war ja Darstellerin des Mephisto und die, manchmal erschien die eben in der Figur des Faust oder sie war plötzlich ein Wesen. Also das war, also der Mephisto ist ja eine sehr farbige Figur. Mhm. Das ist ja gar nicht so definiert, ob das, na gut, die Frau Marthe verliebt sich da in den, aber was heißt das schon? Also das ist, so eine Figur ist sehr farbig, von daher habe ich zwischendurch natürlich an einer männlichen Bewegung gearbeitet, so wie steht ein Mann, wie geht ein Mann, aber das durfte sich ja auch jederzeit auflösen.
0: Jetzt hast du manchmal auch in deinem Leben Rollen mit in die Stadt Kaiserslautern genommen. Mhm. Da denke ich zum Beispiel an die Geschichte einer Obdachlosen, die dich eigentlich dann noch lange bewegt hat, weil du auch Museumsführung gemacht hast als vermeintlich Obdachlose. Habe ich das richtig dargestellt?
1: Ja, ja, doch. Also das begann, das war tatsächlich eine Rolle, mit der bin ich so ein bisschen berühmt geworden. Mhm. Die hieß, also hier in der Stadt, die hieß die da, die Frau, die keinen Namen hat, die niemand nennt. Und ursprünglich ist das ein Theaterstück gewesen, hat der damalige Intendant Johannes Reitmeier inszeniert. Ich habe das dann ins Pfälzische übersetzt, soll in Mundart, also ins Kurpfälzische. Ich komme ja aus Mannheim. Und habe dann die Figur, als es nicht mehr gespielt wurde, genommen und habe die in die Stadt getragen. Erstmal hat bei der Lange Nacht der Kultur, ich mach A mit, die da macht jetzt Kultur. Und habe da witzigerweise auch den Mephisto rezitiert in Pfälzisch. Und später wurde ich gefragt vom MPK, das ist unser Museum für Kunst, ob ich nicht mal so eine Führung machen möchte. Und durch eine Ausstellung, da ging es um Keramik. Und das habe ich dann auch gemacht. Da war doch der SWR da und hat da gibt es eine Sendung drüber. Und später wurde das aber stark in Diskussion gebracht und auch in Frage gestellt, weil das Thema soziale Aneignung, kulturelle, also soziale Aneignung als Vorwurf im Raum stand.
0: Das heißt, du hast versucht, eigentlich Sichtbarkeit zu schaffen für Menschen, die ohne Obdach auf der Straße leben, also für Wohnungslose. Aber man könnte natürlich auch sagen, genauso gut könnte man natürlich auch Wohnungslose selber fragen, wie die sozusagen sichtbar gemacht werden wollen.
1: Das ist richtig. Meine Anliegen war aber mehr, oder auch das Anliegen der Kuratorin, war, dass man einen direkten Ton findet. Wie denkt vielleicht sogar so ein Publikum und traut sich nicht, es auszusprechen, ja, über ein Bild, über eine Skulptur. Also so ein unmittelbarer Zugang zu der Kunst. Und das ist mir, glaube ich, ganz gut gelungen. Und ich sehe die Figur der Dida, die ich in der Zwischenzeit aber nicht mehr spiele, auch nicht in der Stadt, aber bis vor kurzem noch, mehr als Narr, also im Sinne von jemand, der die Wahrheit sagt. Ne? Das ist auch eine Kunstfigur, deshalb konnte ich mit dem Vorwurf der sozialen Aneignung auch nicht so viel, doch ich konnte damit was anfangen, aber ich sehe es anders. Ich sehe eben die Kunstfigur der Obdachlosen, die Kunstfigur des Narren, der Wahrheiten über die Stadt, über das, was er sieht, ausspricht.
0: Zumal das Wesen der Kunst ja sozusagen auch ist, Figuren in genau das zu verwandeln,
1: nämlich Kunstfiguren. Ja, ich meine, ganz ehrlich, wie soll das denn gehen, wenn wir im Theater nur noch das machen können, was wir, also wir könnten auch nicht Nachtasyl spielen von Gorki. Das könnte man dann gar nicht mehr spielen, wenn das darum geht.
0: Ja? Ich bleibe trotzdem mal beim Begriff Kunstfigur, denn du hast tatsächlich das, nochmal der Begriff Kunststück vollbracht, eine Figur auf die Bühne zu holen, die man normalerweise zumindest im Theater mal nicht da oben verorten würde. Wir stellen die erstmal musikalisch vor.

0: SWR Kultur, heute live aus dem Pop-Up-Studio in Kaiserslautern. Und tatsächlich stehen hier schon Menschen im Studio, die gerade ihre Hüften rhythmisch bewegt haben zu dieser Musik. Natürlich ist auch das klassische Musik, denn es war ja eigentlich ein Stück, das klassische Stück der klassischen Elektroband in Deutschland von Kraftwerk, die Roboter. Mhm. Und ich habe heute Hannelore Bär live zu Gast hier in Kaiserslautern, eben mitten in der Innenstadt am Schillerplatz. Man kann auch einfach vorbeikommen. Und Hannelore, bevor wir über dein Verhältnis zu einem Roboter sprechen, frage ich jetzt erstmal, was machst du alles mit deinem Mobiltelefon? Also benutze das zum Beispiel auch, wenn du irgendwo neu bist und du kennst den Weg nicht. Fragst du dann dein Mobiltelefon nach dem Weg?
1: Sozusagen, ja, aber natürlich. Also ich habe früher eigentlich die Wege auch ohne das Ding gefunden, aber jetzt schalte ich das Navigationssystem doch ständig an.
0: Ist es dann tatsächlich so, wenn du zum Beispiel was in die Suchmaske eingibst, dass du dann tatsächlich auch schon so eine Frage eingibst, wo ist der nächste Supermarkt? Oder benutzt du das eigentlich noch so mit Stichworten wie einfach Supermarkt,
1: ja, in die Supermarkt? Ja, ja, genau. Also nicht das. Nein, die KI wird von mir selten benutzt, tatsächlich.
0: Ah, okay, ich frage das deswegen, weil wir haben ja gerade dieses Stück gehört, die Roboter von Kraftwerk, und du hast tatsächlich hier in Kaiserslautern als Spielpartner einen Roboter zu dir auf die Bühne geholt. Und ich habe mich jetzt erstmal gefragt, wie sah der überhaupt aus und was hat der Roboter da gemacht?
1: Ja, so sah der aus, kannst du dir ja mal angucken. Der hieß Pepper oder heißt immer noch so, ein sogenannter Pflegeroboter. Wird benutzt, also eigentlich ein Unterhaltungsroboter, ne? Wird eingesetzt in, bei älteren Menschen, die können mit ihm zusammen Lieder singen oder man kann auch mit ihm reden, man kann sagen, hallo Pepper, und er kann, und antwortet dann auch. Und genau, und die Idee war, es war Kultursommer Rheinland-Pfalz ewig jung, forever young, und die Idee war eben, wie könnte das sein, wenn ein Roboter den Wunsch hegt, älter zu werden und Mensch zu sein und mit mir im Gespräch mit einem Menschen also seine Sehnsucht äußert. Und ich habe da für den dann einen kleinen Dialog geschrieben, also zwischen mir und dem Roboter gab es dann eine Auseinandersetzung zum Thema, was macht den Menschen aus, und gab auch eine kleine Liebeserklärung. Also ich, er fragt mich, ob ich den Film kenne, ich bin dein Mensch, und dann reagiere ich stark und sage, ach, das war ja so schön, die wollte ja auch...
0: Den Film habe ich tatsächlich gesehen, ja, da ist also eine einigermaßen junge Frau, sehr erfolgreiche Geschäftsfrau, die sich sozusagen in ihren Roboter verliebt.
1: Ja, naja, sie hat sich den ja auch machen lassen, so, ne? Das so, also so weit geht es nicht, weil du siehst, der Pepper sieht eher aus wie ein kleines Kind.
0: Genau, also der Pepper ist tatsächlich noch komplett aus Plastik, er hat auch gar keine richtigen Beine, sondern rollt auf so einem Rollgestell durch die Gegend. Was allerdings direkt auffällt ist, Pepper hat eben diesen typischen Roboter-Plastikkopf mit der ganz kleinen Nase und den riesigen Augen.
1: Ja, das ist Kindchenschema.
0: Das heißt, das ist dieses Kindchenschema, aber es lädt natürlich dazu ein, diesen Roboter zunächst mal für vorbehaltlos freundlich zu halten. Und das ist wahrscheinlich auch der Trick bei diesen Pflegerobotern.
1: Ja, ja, genau. Ich glaube, also er ist ein absoluter Sympathieträger. Mhm. Den liebt man. Also die, ich habe Filmausschnitte gesehen, da sagt eine alte Dame, ach, der, unser Pepper ist ja wieder da und so. Es ist ganz schön. Also, und das war eben, der kann auch dem Kopf folgen, also der macht Bewegungen mit. Oder er kann lachen oder also eben, was man ihm tatsächlich einprogrammiert.
0: Wenn du dir jetzt vorstellst, also wir beide werden ja auch dann irgendwann alt, und ist es für dich im Zuge dieser Beschäftigung mit einem Pflegeroboter, der ja zunächst mal nur die Menschen mehr oder weniger zum Lachen bringen konnte, ganz einfache Fragen beantworten, ist es für dich zu einer Vision geworden, von der du sagen könntest, das wäre auch was für mich, ich könnte tatsächlich irgendwie Jahre meines Lebens mit einem Roboter verbringen?
1: Nein, also never.
0: Dann müsste ich jetzt fragen, was unterscheidet denn eigentlich den Menschen, oder was macht einen Menschen zum Menschen? Also die Frage, was unterscheidet einen Menschen vom Roboter, ist natürlich irgendwie blöd. Was macht denn dann am Ende einen Menschen zum Menschen und die Kommunikation mit Menschen irgendwie angenehmer als mit Robotern?
1: Ja, also das ist ja fast selbsterklärend. Also Pepper hat gesagt, er könnte Gefühle simulieren, aber eben sind keine echten. Ne? Also Pepper sagt, er kann lachen, aber er also ist ja keine Empfindung dabei. Das ist ja nur das Abbild. Ich meine, es gibt ja anscheinend Menschen, die über die KI mit bereits toten Menschen kommunizieren oder sich da eine Welt schaffen. das kann durchaus tröstend sein vielleicht, aber also für mich ist das natürlich ganz unvorstellbar.
0: Jetzt sieht man dich auf der Bühne mit diesem Pflegeroboter. Du hast ein ganzes Stück mit dem Pflegeroboter aufgesetzt, in Dialog mit dem getreten und vermutlich sind anschließend Menschen zu dir gekommen und haben gesagt, Hannelore Bär, ich fand das Stück entweder unglaublich toll oder ich fand das Stück wahnsinnig verstörend. Was sind da für Reaktionen eigentlich passiert?
1: Also verstört war da niemand. Das war auch so ein bisschen absehbar. Wenn das jetzt ein weiterentwickelter KI-Roboter gewesen wäre, vielleicht. Aber so war eigentlich das Thema mehr, wie kann das gehen, dass man so eine Kommunikation führt, die ging ja auch manchmal ein bisschen schief. Er hat nicht auf die Stichworte reagiert oder hat die Bewegungen nicht so gemacht, wie ich mir das mit ihm vorgestellt habe.
0: Also das waren dann Pannen auf der Bühne?
1: Ja, auch. Waren auch kleine Pannen. Es war vor allem eigentlich sehr lustig. Ne? Mhm. Ja, weil wenn der dann zu mir sagt, ich würde gerne älter werden und ich sage, oh, ich habe da so meine Probleme mit. Und dann sagt er, aber du bist doch immer noch eine sehr schöne ältere Frau und wenn ich könnte, würde ich mich in dich verlieben. So, das ist natürlich eigentlich ein Gag, eine kleine Pointe. Und es ging ja darum, einfach das Thema sichtbar zu machen, Forever Young, ewig jung, dass man auch den Aspekt, dass es so eine Möglichkeit gibt, in Zukunft wahrscheinlich, ne, sich humanoide Roboter zu erschaffen, oder die gibt es ja schon, wird aber immer weiterentwickelt, es geht ja rasend schnell, dass das vielleicht wirklich, also für mich nicht vorstellbar, aber Menschen auch hilft, aus ihrer Einsamkeit rauszukommen. Oder ist aber auch die Gefahr, Menschen werden halt ersetzt, ne, auch im Arbeitsleben. Ne.
0: Ja, ich glaube, in SWR Kultur, Treffpunkt Klassik heute Morgen, wird ganz deutlich, was Kunst, was Kultur, was auch Schauspielerei leisten kann, nämlich Themen in die Gesellschaft tragen, die man vielleicht eigentlich so noch gar nicht im richtigen Leben auf dem Schirm hat. Deswegen ist heute Morgen Hannelore Bär hier zu Gast im Pop-Up-Studio in Kaiserslautern. Sie können übrigens einfach vorbeikommen. Sie hören schon Stimmen im Hintergrund. Hier sind tatsächlich Menschen im Studio bei uns hier im Pop-Up-Studio am Schillerplatz in Kaiserslautern. Die Tore sind geöffnet und wir hören mal rein in die Musik, von der Hannelore Bär als Jugendliche wahnsinnig fasziniert war.
1: Ach ja.

0: SWR Kultur, Treffpunkt Klassik und noch ein Klassiker. 1978 ist, glaube ich, die Platte rausgekommen. Das war das Debüt der Nina Hagen Band im Westen. Und das war gerade, ja, Nina Hagen natürlich mit Fisch im Wasser. Und Hannelore Bär, Schauspielerin hier in Kaiserslautern, hat die Musik mitgebracht ins Studio bei SWR Kultur, Treffpunkt Klassik. Und ich bin ihr wahnsinnig dankbar dafür, denn Hannelore Bär, meine Eltern haben mich, naja, Ende der 70er, da war ich so 5. Oder so. Da haben meine Eltern mich gewarnt, Musik von Nina Hagen, das brauchst du nicht hören. Das ist eine ganz böse Frau und die will, dass alles anders wird und wir wollen das nicht. Also Nina Hagen, das war geradezu gefährliche Musik. Ich habe die Platte jetzt wieder gehört. Ja. Ich meine, wir haben 2026 und ich habe gedacht, es ist eine der genialsten Platten, die ich in meinem Leben je gehört habe.
1: Ja,
0: und du hast sie in deiner Jugend gehört. Was ist da passiert und was haben deine Eltern eigentlich gesagt?
1: Ach, das weiß ich gar nicht mehr. Die waren ja sehr offen. Die haben diese Platte, glaube ich, gar nie gehört. Ich glaube, die wissen das gar nicht. Ich saß mit meiner Freundin mit roten Ohren auf dem Dachboden und wir haben diese Platte gehört und wir konnten sie halt nicht fassen. Ne? Das war einfach wild und mit Sprache umzugehen und mit der Stimme umzugehen und die Texte, die waren sexy und verstörend und sie waren, also verstörend in dem Sinn, dass man dachte, das darf man doch, das ist ja wohl, also wow, Herr Wixmann und da meine kalte Brause, das ist heiß, also da waren wir noch sehr jung und das war für uns wow, dass eine Frau auch das so ausspricht und so singt, das war toll.
0: Naja, da wurden ja auch unfassbare Themen angesprochen, die man vermutlich in der Bundesrepublik der 70er Jahre nicht hören wollte, nämlich das Fernsehen irgendwie betäubt, ich glotz TV.
1: Ja.
0: Das war ja eigentlich ein einziger Schmerzensschrei. Oder dann am Bahnhof zu, auf dem Bahnhofsklo, da ging es tatsächlich natürlich um Missbrauch. Es ging letztendlich auch um Männer, es ging um Sexualität und vor allen Dingen darum, wie das problematisch werden kann. Das waren alles Sachen, die man nicht hören wollte.
1: Ja, richtig, ja. Aber wir wollten das hören. Und wir haben das aufgesaugt, ja, wir haben das getrunken.
0: Und das war ja dann vielleicht auch mit ein Grund, warum ihr dann später eine eigene Theaterschule gründen wolltet, eine eigene Schauspielschule.
1: Ja.
0: Denn wahrscheinlich wolltet ihr diese Themen eigentlich auf die Bühne bringen, aber das kriegte man nicht beigebracht an der Schule, oder?
1: Ja, das galt damals noch als hässlich. Ne? So hässliche, nicht so schöne Themen, ja. Das ist richtig.
0: Ich habe jetzt natürlich schon ein paar Schauspielerinnen und Schauspieler hier in der Sendung gehabt und ganz viele haben mir auch davon erzählt, dass in den 70er Jahren ja nicht nur über Machtmissbrauch gesungen worden ist, von Nina Hagen als einziger vielleicht, sondern es gab in den 70er Jahren einfach auch an deutschen Theatern jede Menge Machtmissbrauch und Regisseure haben damals gerne noch, naja, den Diktator raushängen lassen und haben schauspielende Menschen auf der Bühne auch einfach gedemütigt. Hast du sowas eigentlich auch mal erlebt?
1: Ja.
0: Und was hat es mit dir gemacht? Was ist passiert vielleicht?
1: Ja, also das war das war in den 80ern, ganz zu Beginn meiner Ausbildung, sondern meines Berufslebens. Da habe ich eine Produktion mitgemacht, da gab es wirklich einen richtigen Herrscher.
0: Mhm.
1: Also sehr unangenehm, sehr sexistisch und brutal. Das war ein sehr erfolgreicher Regisseur mit einem sehr erfolgreichen Vater.
0: Mhm.
1: Und da musste ich halt zusehen, wie der auf der Bühne einen Statisten geschlagen hat, damit der mal, es waren die Räuber, damit der mal versteht, was Angst ist. Ne? Und
0: das heißt, es ging eigentlich um einen künstlerischen Anspruch. Das heißt, der Schlag wurde deswegen ausgeführt, damit der Statist weiß, was Macht ist und was Angst ist.
1: Die Amalie damals gespielt hat, da gab es dann so Sätze wie, jetzt nimmt dich der Darsteller jetzt mal so richtig her, zeig's der mal. Ne?
0: Mhm.
1: Und da hat die dann den Raum verlassen und ist erst mal weg und hat gesagt, das lasse ich mir nicht bieten. Und da gab es auch eine Entschuldigung. Aber das haben wir waren junge, sehr junge Schauspielerinnen, wir waren in der Räuberbande, also es waren die Räuber und jemand vom Fach weiß wahrscheinlich auch direkt schon, von wem ich spreche. Egal. Mhm. das hat mich unfassbar erschreckt.
0: Ja.
1: Ja. Und es gab natürlich aber auch Kollegen, die da mitgedacht haben und das auch nicht gut fanden. Aber das war so eine der härtesten Sachen. Ansonsten hatte ich auch eigentlich mehr Glück, habe im Laufe der Zeit aber beobachtet, dass, oder nicht aber, glücklicherweise beobachtet, dass die Zeiten sich geändert haben. Es gab immer Herrscher, ich nenne die mal alte weiße Männer, ja, die so Sachen dann losgelassen haben wie ein Schauspieler ist ein leeres Gefäß, ich fülle den. Mhm. Und es ist unfassbar, also was für eine Herabminderung. Und in der Zwischenzeit hat sich das aber tatsächlich verändert.
0: Vielleicht ist es ja auch erstmal unfassbar, dass man damals mal annehmen konnte, dass es möglicherweise funktioniert. Denn man muss vielleicht festhalten, der Statist hat möglicherweise in dem Moment wirklich Angst gekriegt. Aber natürlich müsste man sagen, ja, man kann jemandem auch völlig anders beibringen.
1: Nein, das geht überhaupt nicht.
0: Nein, das geht überhaupt
1: nicht. Das ging auch nicht mehr ums schauspielerische Entwicklungs... Also nein, das ist eine Gewalt, also das ist einfach ein Übergriff. Nee, darüber braucht man überhaupt nicht diskutieren.
0: Du führst selber Regie, natürlich.
1: Ja, also ab und also wirklich, ich bin keine Regisseurin. Ich habe ab und zu mal Regie geführt, wenn mein Herz es mir gesagt hat.
0: Was wäre denn eigentlich so eine moderne Auffassung von Regie? Also was ist eigentlich die Aufgabe eines Regisseurs, einer Regisseurin beim Theater? Und was muss eigentlich eine gute Regisseurin machen, damit es funktioniert, ohne Machtmissbrauch und ohne Gewalt?
1: Achtung. Die Gruppe als Team verstehen. Mhm. Sich als Spielleiterin verstehen. Also der erste aufmerksame Zuschauer sein, Vorschläge machen und natürlich dafür sorgen, dass sie verstanden und auch angenommen werden, in Diskussion treten, wo es nötig ist. Demokratie ist eine Sache, es muss eine Spielleiterin geben, finde ich. Wie gesagt, der erste Zuschauer ist ja der Regisseur und der erste, der Ideengeber und auch natürlich auch das Ensemble, aber jemand, der einfach die ganzen Fäden da in der Hand hat. Ne? Und wenn das als Team oder wenn die Idee im Vordergrund steht, also das die Aufgabe, dann ist das, glaube ich, eine sehr gute Zielsetzung.
0: Der Weg ist das Ziel, die Aufgabe ist das Ziel, sagt Hannelore Behr, die ist heute zu Gast hier am Schillerplatz in Kaiserslautern im Pop-Up-Studio. Wenn Sie Stimmen im Hintergrund hören, hier sind tatsächlich Leute, die aus der Kaiserslauterner Innenstadt vorbeischauen. Denn heute kann man mit SWR Kultur ins Gespräch kommen und während die Musik läuft, natürlich auch mit Hannelore Behr, die heute mein Gast ist hier im Studio. Und auch die nächste Musik hat sie ausgesucht, das ist Im Treibhaus aus Richard Wagners Wesendonk-Liedern, Texte von Mathilde Wesendonk, wunderschön gesungen von Jesse Norman.

0: Jesse Norman, London Symphony Orchestra unter Colin Davis im Treibhaus aus Richard Wagners Wesendonk-Liedern. Hier ist SWR Kultur, heute live vom Pop-Up-Studio in Kaiserslautern auf dem Schillerplatz.
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0: Und hier ist Treffpunkt Klassik heute live aus dem Pop-Up-Studio in Kaiserslautern auf dem Schillerplatz. Man kann hier einfach vorbeikommen und zum Beispiel mit Schauspielerin Hannelore Behr ins Gespräch kommen. Die ist heute mein Gast hier im Studio. Aber natürlich findet Kultur in diesen Tagen nicht nur in Kaiserslautern statt, sondern auch bei den Händel-Festspielen in Halle. Da geht es natürlich vordergründig immer zuerst und vor allem um Georg Friedrich Händel. Aber dass die Händel-Festspiele in Halle auch eine politische Diskussion haben können, das haben wir bei den Recherchen feststellen können.
6: Mitreißende Opernarien von Händel, aufgeführt von internationalen Spitzenmusikern. Das erwartet man bei den Händel-Festspielen Halle und das bekommt man. Und doch ist dieses Mal etwas anders. Der Bassist José Cucalozza singt nicht nur Glanzpartien aus Händel-Opern, er singt auch im Duett mit Burak Özdemir am Fagott. Die beiden Männer gehen dabei in Interaktion, nähern sich an, umgarnen einander, gehen dann wieder auf Distanz. Das Publikum hält die Luft an, als sich zum ersten Mal ihre Hände berühren. Burak Özdemir ist der Leiter des Ensembles Musica Sequenza und lässt sich in seinen Programmen gern auf Bewegungsimprovisation ein. Zum Konzert bei den Händel-Festspielen trägt er einen langen, flatternden Rock. Dazu inspiriert hat ihn das Motto der diesjährigen Ausgabe: Mannsbilder. Helden, Herrscher, Herzensbrecher.
7: Das war mein Ausgangspunkt. Ich habe gesagt, okay, dann vielleicht, wenn man es Bilder als Motto gibt, ich würde gerne mal meine Performance dazu gewidmen, für die Männer in der Diversität sich finden. Und die Minorities, die vielleicht von anderen etwas naiv gesehen werden. Ich habe mich so schön weiblich gespürt und das war so gut. Es war so federnleicht. Ich konnte fast wie so an meinen Füßen so leicht bewegen und ich habe den Wind gespürt und hatte das, so Bilder im Kopf, ob meine Haare jetzt lang sind oder so.
6: Und da passt es genauso, wenn Özdemir auf dem tiefen Fagott Opernpartien von Frauenrollen spielt. Für Intendant Florian Amort ist dieses Konzert ein gelungenes Beispiel dafür, wie das Festivalmotto Mannsbilder ausgelegt werden kann. Der Anfang 30-Jährige hat es noch von seinem Vorgänger übernommen. Anfangs hatte er noch seine Schwierigkeiten mit dem Motto, hat es dann aber im Plural für sich interpretiert, als Männlichkeiten viele Facetten zu zeigen und, wie im Barock auch, mit Geschlechterrollen zu spielen.
8: Es wird Land auf Land ab von einer Krise des Mannes gesprochen. Es gibt immer mehr männliches Verhalten zu beobachten. Und die Sehnsucht nach irgendwie einer starken Hand ist ja gerade eben auch sehr stark zu beobachten. Und dass wir als Händel-Festspiele da unseren Beitrag thematisch leisten, das freut mich eigentlich sehr.
6: Neben der Stimme machen wir das Geschlecht auf den ersten Blick vor allem an der Kleidung fest. Inspiriert von üppigen Roben aus Händels Zeiten widmet sich deshalb im Festival auch eine Modenschau Bildern von Männlichkeit. Im Hof des Stadtmuseums Halle dämmert es. Auf einem Laufsteg und drei angestrahlten Podesten präsentieren die Models Kleidung von jungen Hallenser Designstudierenden. Mal androgyn, mal in schwerer Ledermontur, mal in klassischen Anzugschnitten mit aufgemalten Konturen von Unterwäsche. Zuschreibungen von männlich und weiblich zerfließen. Viele Zuschauer haben sich für das Event extra verkleidet. Sie tragen Masken, barocke Perücken. Andere sind so angezogen, als würden sie zu einem Rave gehen. Daneben Festivalgäste Ü60, die begeistert applaudieren und Fotos machen. An diesem Abend wird bei der Barock- und Proud Party

0: Schriften bekommen, die sagen, warum ich mich überhaupt mit dem Thema Geschlecht auseinandersetze. Das ist doch auch eigentlich ziemlich ein alter Hut und wir sind doch eigentlich schon weiter, um überhaupt in Geschlechterkategorien zu denken. Also es gibt beide Pole und wenn aber zwei Seiten irgendwie sich daran abarbeiten, dann ist es auch okay, finde ich.
1: Beim Wandelkonzert im Botanischen Garten zieht der Universitätschor mit dem March of the Women der Komponistin und Frauenrechtlerin Ethel Smyth ein und präsentiert im Anschluss ein reines Komponistinnenprogramm. Von Clara Schumann und Fanny Hensel bis hin zu jungen Komponistinnen unserer Zeit wie Rina Ismail. Ihr Lied Tarekita bezieht sich auf die indische Rhythmuslehre. Nicht nur die Programme, auch die Besetzungen sind auffallend divers in diesem Festival. Für Florian Amort liegt das vor allem daran, dass Händel ein globales Phänomen ist.
0: Wir haben knapp 1300 Künstlerinnen und Künstler aus der ganzen Welt, die für diese 10 Tage nach Halle kommen. Die kommen aus Bolivien wie José Cocalozza, die kommen aber auch aus Honduras, aus Brasilien, aus den Vereinigten Staaten, aus der Türkei, aus dem Iran, aus Südkorea und aus allen Ländern Europas. Und die kommen zusammen, um Händel zu feiern. Und das wünsche ich mir auch im Publikum, dass wir zwar alle vielleicht unterschiedliche Ansichten haben über das, was so passiert, aber dann doch gemeinsam vereint sind in der Freude an Händel.
1: Trotz politischen Gegenwinds, der Erfolg des Festivals spricht für sich. Viele Konzerte sind ausverkauft. Die Auslastung ist höher als im Vorjahr. Und aus Gärten, Kirchen, Innenhöfen und vom Saaleufer her verbreiten die Konzerte ein Gefühl von Leichtigkeit, das ausstrahlt in die ganze Stadt.
2: Eva Morlang war für SWR Kultur bei den Händel-Festspielen in Halle und hat gerade schon vom Ausstrahlen in die ganze Stadt geredet. Und ich fand es spannend, dass eigentlich ganz viel im Beitrag angeklungen ist, was wir auch heute Morgen als Thema hatten. Ja. Hannelore Bär ist nämlich zu Gast hier bei SWR Kultur im Pop-Up-Studio in Kaiserslautern. Und wir haben gerade gehört, man kann männliche und weibliche Zuschreibungen, man kann die auflösen, indem man einfach mal eine andere Körpersprache ausprobiert, indem man es mit anderen Bildern von Männlichkeit, von Weiblichkeit versucht. Mhm. Darüber haben wir schon geredet und Hannelore Bär ist nämlich auch Pädagogin, arbeitet hier in Kaiserslautern mit Hochbegabten. Und da würde mich tatsächlich mal interessieren, solche Männlichkeits-Weiblichkeitsbilder, sind die eigentlich bei den jungen Leuten noch da? Muss man trotzdem damit arbeiten, dass sie die auflösen?
3: Tatsächlich habe ich das Gefühl, das ist nicht mehr so, wie das bei uns war. Mhm. Ja. Die jungen Leute sind viel offener geworden. Mhm. Ja, da wird auch genauer hingeguckt. Die sind politisch denkender, sie sind aufmerksamer, was Sprache angeht. Mhm. Also ich bin da gar nicht so gebildet, da lerne ich viel von denen, dass sie sagen, das geht nicht, das kann man so nicht mehr sagen.
2: Genderst du?
3: Ich gender meistens, ja.
2: Ach, also, okay, und das ist dann tatsächlich was?
3: Obwohl, habe ich das jetzt überhaupt gemacht? Ich glaube nicht. Also ich gender, ich versuche es auf jeden Fall. Also wenn ich dann so ein bisschen, ich habe ja auch eine Aufregung heute, ne, dann passiert mir das wohl schon, dass ich eher so in meinen alten Sprachduktus zurückfalle. Aber ich finde gendern an sich spannend, nicht in jeder Situation oder nicht für alle Worte. Ne?
2: Du würdest es vermutlich als Mephisto in Faust nicht machen. Den hast du ja auch schon gespielt. Der gendert natürlich nicht auf der Bühne.
3: Der gendert wohl eher nicht auf der Bühne, nein. Das ist ja die Rolle. Die braucht nicht gendern. Ganz interessant, was mir gerade eingefallen. Mhm. Ich habe mal mit Frauen Theater gemacht, also das war in der Caritas und wir haben mal einen Workshop versucht, inspiriert von einem Film Being a Man for One Day. Da habe ich die Damen gebeten, sich Männerfiguren auszusuchen, die sie darstellen. Und es war so spannend, was da entstanden ist. Also von der Körperhaltung. Ein Mann, der sitzt ja immer viel breitbeiniger. Also der zeigt mehr sein Geschlecht, ja. Das ist ja, oder nimmt sich mehr Raum. Und das war für die Frauen damals und für mich auch eine unfassbar spannende Erfahrung.
2: Sagt Hannelore Bär. Und ich glaube, wir haben heute jede Menge von Hannelore Bär darüber gelernt, wie man in andere, in neuere und vor allen Dingen vielleicht auch in Rollen schlüpfen kann, die die Welt ein bisschen besser machen. Hannelore Bär, tausend Dank fürs Hiersein heute in SWR Kultur im Pop-Up-Studio in Kaiserslautern. Wir sind noch ein bisschen hier. Wenn Sie Lust haben, kommen Sie jederzeit vorbei. Das war's mit Treffpunkt Klassik live im Radio für heute Morgen.

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1: 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Web Web in Stuttgart. Roberto Di Gioia spielte bei Doldingers Passport mit Udo Lindenberg und Gregory Porter. Tony Lakatosch stammt aus einer berühmten Musikerfamilie und man hört ihn auf über 350 Alben. Christian von Karphengst studierte schon mit 6 Jahren am Mainzer Konservatorium und tourte später mit seinem Quartett Café du Sport durch 5 Kontinente. Peter Gall gewann bereits als Jugendlicher wichtige Jazzpreise. Jeder Musiker für sich eine Legende. Gemeinsam spielen sie in der Champions League des Jazz. Web Web, übermorgen Donnerstag 19 Uhr, Bigs Jazz Club Stuttgart. Open-Air-Komödie in Freinsheim. In Kalter weißer Mann entsteht aus einem harmlosen Satz auf einer Trauerschleife eine Lawine aus Missverständnissen und Generationenkonflikten. Mit ihrer Komödie knüpfen die Autoren Dietmar Jacobs und Moritz Nieten-Jakob an ihren Erfolg Extrawurst an, in dem es um einen Grill für Moslems ging. Aus Kleinigkeiten werden große Debatten. Diesmal geraten Sprachpolizei und Familie aneinander, bissig, aktuell und witzig. Gespielt wird Open Air vor der Freinsheimer Stadtmauer. Kalter weißer Mann, übermorgen Donnerstag 18.30 Uhr, Theater der Liebe Freinsheim. Ein Konzertabend von Bach bis Schnittke in Freiburg. 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Übermorgen, Donnerstag, 20 Uhr, Ewerk Freiburg.
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2: Um 12 Uhr mit Monja Sobotka. Bundesinnenminister Dobrindt hat in Berlin das Zentrum für die Abwehr hybrider Gefahren eröffnet. Die Sicherheitsbehörden wollen hier zusammenarbeiten, um etwa Spionage schneller erkennen und bekämpfen zu können. Aus Berlin Oliver Neuroth.
3: Es geht um den Kampf gegen Cyberattacken, Anschläge auf Stromleitungen oder Aussperraktionen mit Drohnen, mutmaßlich gesteuert von Geheimdiensten aus dem Ausland. Bundesinnenminister Dobrindt nennt hybride Bedrohungen den Schattenkrieg des 21. Jahrhunderts. Deutschland befinde sich im Fadenkreuz fremder Mächte. Die Antwort muss aus Sicht des Ministers so aussehen: Die Sicherheitsbehörden vernetzen sich besser, um Informationen und Lagebilder schneller austauschen zu können. Dobrindt stellt klar, das neue Zentrum für die Abwehr hybrider Gefahren sei keine neue Behörde, mehr eine Plattform, um bestehende Kräfte zu bündeln. Generalbundesanwalt Rommel hatte sich kritisch geäußert und darauf hingewiesen, dass Deutschland schon mehrere spezielle Zentren zur Gefahrenabwehr hat.
2: Die Staats- und Regierungschefs der G7-Länder haben ihr Treffen im französischen Evian mit Beratungen über den Krieg in der Ukraine fortgesetzt. Der ukrainische Präsident Zelensky ist ebenfalls vor Ort. Zunächst hat Gipfelgastgeber Macron allein mit Zelensky gesprochen, bevor er zur G7-Runde dazustieß. Derzeit spricht Zelensky mit Bundeskanzler Merz. An dem G7-Gipfel, der morgen endet, nehmen die führenden demokratischen Wirtschaftsmächte teil. Die iranische Regierung hat erneut einen Abzug israelischer Truppen aus dem Libanon gefordert. Außenminister Araghchi sagte, sollte es nicht dazu kommen, wäre dies ein Verstoß gegen die Rahmenvereinbarung mit Washington für ein Ende des Krieges. Israels Premierminister Netanyahu hatte zuvor angekündigt, dass man sich vorerst nicht aus dem Libanon zurückziehen werde, um Bedrohungen in der Region weiterhin abwehren zu können. Der Fachkräftemangel spielt für manche Wirtschaftsbranchen in Deutschland eine kleinere Rolle als bisher. Die staatliche Förderbank KfW berichtet, in Bereichen, in denen die Wirtschaft schwächele, würden weniger Menschen eingestellt und deshalb weniger Fachkräfte gesucht. In der Industrie etwa hätten zu Beginn des zweiten Quartals nur noch 14% der Unternehmen von Engpässen berichtet. Vor 4 Jahren waren es mehr als 44%. Das strukturelle Angebot an Fachkräften hat sich dagegen laut KfW kaum verbessert. Bauwirtschaft und Gastronomie klagten weiter über Engpässe. Bundespräsident Steinmeier wirbt derzeit auf den Philippinen um Fachkräfte. In Baden-Württemberg sind im vergangenen Jahr erneut weniger Wohnungen gebaut worden. Nach Angaben des Verbands baden-württembergischer Wohnungs- und Immobilienunternehmen wurden im vergangenen Jahr nur knapp 25.000 Wohnungen fertiggestellt. Ein Minus von etwa 18% gegenüber dem Vorjahr. Der Wohnungsbau leide unter den stark gestiegenen Baukosten, höheren Bauzinsen sowie einer deutlichen Überregulierung, hieß es. Hoffnung macht dem Verband die gestiegene Zahl von Baugenehmigungen. Hitzewellen und Dürren stellen laut einem UNICEF-Bericht die größten Klimarisiken für Kinder in Deutschland dar. Mehr als 8 Millionen Kinder seien durch diese Kombination gefährdet. Zudem lebten nahezu alle Kinder in Regionen mit erhöhter Feinstaubbelastung. Die Folgen des Klimawandels für Kinder müssten von der Politik stärker berücksichtigt werden, fordert UNICEF. Im weltweiten Vergleich stehe Deutschland aber gut da. Das Kinderhilfswerk verweist auf das Gesundheitssystem, sauberes Trinkwasser und soziale Sicherungssysteme. Die Einwohnerzahl Deutschlands ist im vergangenen Jahr zum ersten Mal seit 5 Jahren gesunken. Das teilte das Statistische Bundesamt mit. Demnach lebten zum Jahresende 2025 rund 83,5 Millionen Menschen in Deutschland. 110.000 weniger als im Jahr zuvor. Grund ist, dass es mehr Todesfälle als Geburten gab und auch weniger Menschen zugewandert sind. Gestiegen ist der Anteil der Menschen ab 60 Jahren auf mittlerweile 31% der Gesamtbevölkerung. SWR-Nachrichten, Redaktion Peter Mühlfeit und Konstanze Schirrer. Das Wetter in Baden-Württemberg und Rheinland-Pfalz. Heute zieht eine Warmfront über uns hinweg. Die Vorhersage: zunächst noch teils Regen, am Nachmittag von Westen her ab und zu Sonne, vereinzelt Gewitter, maximal 22 bis 30 Grad. In der Nacht trocken bei 17 bis 12 Grad. Morgen teils wolkig, teils sonnig bei 22 bis 32 Grad. Und die weiteren Aussichten: am Donnerstag viel Sonne und teils schwüle Hitze von 28 bis 35 Grad. Am Wochenende dann noch heißer. Die Zeit 12.05 Uhr.
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4: Wir heißen Sie herzlich willkommen und sind vor allem dankbar für die wichtige Arbeit, die Sie tausende Kilometer von Ihrer Heimat entfernt bei uns leisten. Wir sehen großes Potenzial in der Ausweitung dieser Zusammenarbeit.
5: Bundespräsident Steinmeier wirbt in Asien um Fachkräfte. Das ist eines unserer Themen bis 12:30. Ich bin Leon Vucemilovic und begrüße Sie ganz herzlich. Außerdem schauen wir auf die Baden-Württemberg-SPD, die sich an der Spitze wohl deutlich verjüngen wird. Und wir analysieren, inwiefern sich das Angebot der Deutschen Bahn durch mehr Konkurrenz auf der Schiene verändern könnte. Aber zuerst zur Reise des Bundespräsidenten. Pflegekräfte, IT-Spezialisten, Elektroniker. Deutsche Betriebe suchen dringend Fachkräfte und nicht nur aus diesen Bereichen. Um unseren jetzigen Lebensstandard zu halten, sind wir angewiesen auf gut ausgebildete Menschen aus dem Ausland. Steinmeier tourt deswegen gerade durch Asien. In Indonesien, auf den Philippinen und in Usbekistan wirbt er bei Fachkräften darum, dass sie nach Deutschland kommen sollen. Selbst für diejenigen, die sich entscheiden, ihr Land zu verlassen, ist Deutschland aber gerade nicht unbedingt die erste Wahl. Das liegt wohl zum einen an der schwierigen Sprache, aber eben auch an den Deutschen selbst, die nicht immer freundlich auf neue ausländische Kollegen reagieren. Aus Manila berichtet Evi Seibert.
6: In der Fachhochschule für Gesundheitsberufe in Jakarta läuft ein Video, eine deutsche Vorortszene. 2 Nachbarn rufen sich über die Gartenhecke typisch deutsche Begriffe zu.
7: Rasenmäher, Kartoffelsalat, Müllabfuhr,
6: Typisch deutsch ist auch, erklärt der Lehrer, dass manche bei ausländisch aussehenden Menschen davon ausgehen, dass die Sprache nicht verstehen.
7: Der Nachbar denkt, sie können dann kein Deutsch sprechen.
6: In seinem Integrationskurs geht es gerade um Klischees und Vorurteile. Das gilt übrigens für beide Seiten. Seine Schülerinnen freuen sich in Deutschland auf Tugenden, die sie spätestens beim Zugfahren wohl vergeblich suchen werden.
8: Pünktlichkeit und die gute Organisation.
9: Ich denke, alle von uns möchten nach Deutschland gehen, zu arbeiten.
6: Wer nach Deutschland zum Arbeiten gehen will, sollte gut vorbereitet sein. Bundesminister und zurzeit auch der Bundespräsident werben in Asien zwar ständig um Fachkräfte. Die deutsche Wirklichkeit ist dann nicht ganz einfach. Das weiß Thomas Avizus aus der Wirtschaftsdelegation, die gerade mit dem Bundespräsidenten unterwegs ist. Seine Firma Hanseatic Connect sucht vor Ort in Asien geeignete Bewerber, bietet Sprach- und Integrationskurse an und hält den Kontakt zum zukünftigen Arbeitgeber. Oft ist es anstrengend, bei der Botschaft überhaupt ein Visum zu bekommen. In Deutschland geht die Betreuung dann weiter. Wohnungssuche, Arbeitserlaubnis, Behördengänge. Manchmal gehören auch ganz banale Dinge dazu.
10: Wir geben unseren Leuten, wenn sie im Winter anreisen, dann kriegen sie von uns eine entsprechende Jacke mit auf den Weg. In Indonesien weiß man nicht so richtig, wie sich minus 5 Grad anfühlen.
6: Und das ist dann nur das kühle Wetter. Ein kühler Empfang in der deutschen Gesellschaft kann für die ausländischen Fachkräfte sehr frustrierend sein, nachdem sie die ganze Mühe mit Deutschlernen und Fachausbildung hinter sich haben. Fritz Audebert kümmert sich mit seiner Firma IC Unit ebenfalls um internationale Experten. Seine Erfahrung? Das Einleben in Deutschland gelingt leichter, wenn schon andere aus dem eigenen Land vor Ort sind, wenn man auf Landsleute trifft. Hilfreich ist auch, wenn sich die Neuankömmlinge direkt im neuen Heimatort engagieren, zum Beispiel in Vereinen oder im Ehrenamt.
11: Die Feuerwehr ist froh, wenn sie Leute hat, die mitarbeiten. Und auf der anderen Seite der Indonesier, der Filipino, gleich wo die herkommen, fühlt sich dann sofort wohl.
6: Beide Experten nicken auf die Frage, ob Rassismus eine Rolle spielt. Mehr als vor 10 Jahren, sagen sie. Deutschland ist auf ausländische Fachkräfte angewiesen, wenn es seinen Wohlstand und seine Wirtschaftskraft erhalten will. Ob Deutschland dazu bereit ist, sehen die beiden Experten im Tross des Bundespräsidenten gerade skeptisch.
10: Salopp gesagt, wir brauchen sie dringender, denn die jungen Leute haben Optionen. Und Deutschland ist bei weitem nicht die einzige und vielleicht auch nicht die beste. Das müssen wir uns bewusst werden. Also da muss sich was tun in unserer Gesellschaft. Am Ende brauchen wir die Leute und wir können froh sein, dass wir sie finden.
6: Mehr als jede 10. gut ausgebildete Fachkraft aus dem Ausland, sagt er, verlässt Deutschland vorzeitig, weil sie sich nicht wirklich willkommen fühlt.
5: Bundespräsident Steinmeier sucht nach Fachkräften, die nach Deutschland kommen wollen. Efi Seibert hat berichtet. Die SPD in Baden-Württemberg sucht derweil nach sich selbst. 5,5% bei der Landtagswahl im März, gerade so überhaupt ins Parlament eingezogen. Da will sich die Partei inhaltlich neu aufstellen und vor allem auch personell. In den vergangenen Wochen durften die Mitglieder der SPD über die künftige Parteiführung abstimmen. Und das Rennen gemacht haben Isabel Kademartori und Robin Meserosch. Ich spreche darüber jetzt live mit unserer landespolitischen Korrespondentin Julia Kretschmer in Stuttgart. Julia, wer sind denn die beiden?
12: Ja, Robin Meserosch und Isabel Kademartori sind beide Mitte, Ende 30. Er kommt aus Sigmaringen und war von 2021 bis 2025 im Bundestag. Sie ist aus Mannheim und auch aktuell im Bundestag. Sie decken also sowohl Stadt als auch Land ab. Das sehen sie auch selbst als Vorteil für sich. Er gehört dem linken Parteiflügel an, sie dem eher konservativen Seeheimer Kreis.
5: Heute Vormittag hat die Partei die beiden offiziell vorgestellt. Was planen Sie denn für die SPD in Baden-Württemberg?
12: Ja, die beiden, die geben sich so als Team Aufbruch. Weg von dem, wie die Partei sich bisher aufgestellt hat, vor allem kommunikativ. Robin Meserosch ist direkt nach der Wahl wirklich sehr hart in die Kritik gegangen mit der Partei, dass es bei der SPD in Baden-Württemberg wirklich um die Existenz gehe und dass es eben aber auch nicht neu sei, dass es nicht gut läuft. Die beiden sagen, dass sich die SPD bisher viel zu sehr im Klein-Klein verloren hat und viel zu viele Botschaften gesendet wurden, die nicht angekommen sind beim Wähler. Das wollen sie jetzt ändern, wollen größere und auffälligere Kampagnen fahren und auch mal die ein oder andere Spitze setzen, um aufzufallen. Ich würde sagen, inhaltlich ist das alles noch so ein bisschen unschärfer. Aber natürlich haben die designierten Parteivorsitzenden heute die Kernpunkte der SPD wie Bezahlbarkeit genannt. Und Isabel Kademartori hat dazu Folgendes gesagt.
13: Wir wollen uns nicht verzetteln in irgendwelchen Zielgruppendebatten, sondern für das kämpfen, was für uns wesentlich ist. eine Zukunft für unsere Industrie, für unsere Wirtschaft und die Natur mit und nicht gegen den Klimaschutz. Eine gerechte Verteilung der Profite und Lasten in unserer Gesellschaft und ein gutes und gesundes Leben, das man sich auch leisten kann.
5: Soweit also Isabel Cademartori. 56% der Mitglieder haben für die beiden gestimmt. Was bedeutet dieses Ergebnis?
12: Ja, das bedeutet jetzt erstmal, dass die beiden am Freitag ohne Gegenkandidaten zur Wahl stehen werden auf dem Parteitag. Darauf hatte man sich im Vorfeld unter den Bewerbern nämlich geeinigt, dass wenn einer die absolute Mehrheit in der Mitgliederbefragung kommt, sich die anderen auf dem Parteitag dann nicht zur Wahl stellen. Und es ist doch ein recht klares Votum der Basis, in welche Richtung sie gehen wollen. Nämlich kein Weiter-so der Leute, die bisher schon an der Spitze der Partei standen. Die Kandidatin, die eher für diesen Kurs stand, die schon lange im Landtag sitzt, auch im Landesvorstand ist, die hat nämlich nur ein knappes Viertel der Stimmen bekommen.
5: Und erwartest du dann, wenn am Freitag die beiden sich dann zur Wahl stellen, mehr Rückenwind als die 56% bei der Mitgliederbefragung?
12: Also die beiden designierten Parteivorsitzenden, die erwarten das auf jeden Fall. Sie sagen, nachdem die Basis das jetzt so entschieden hat, würden sich da sicher auch viele Delegierte danach richten, weil es jetzt vielleicht auch darum geht, geschlossen zu sein und irgendwie geschlossen und positiv in die Zukunft zu schauen. Ob das jetzt eine Wahl wird, wo die beiden jeweils 95% bekommen, da will ich mal ein Fragezeichen dahinter setzen. Aber es ist eine Wahl ohne Gegenkandidaten und ich denke, dass keine großen Revolten zu erwarten sind.
5: Informationen waren das von unserer landespolitischen Korrespondentin in Stuttgart, Julia Kretschmer. Vielen Dank. Und auf eins der Lieblingsthemen der baden-württembergischen Landespolitik, da schauen wir jetzt genauer. Die Deutsche Bahn. Keine Angst, es geht nicht schon wieder darum, dass sich Stuttgart 21 womöglich noch weiter verzögert. Aber wie könnte es anders sein bei der Bahn? Wirklich gute Nachrichten gibt's auch nicht. Und weil die Bahn eben so unzuverlässig geworden ist, soll es mehr Wettbewerb auf der Schiene geben. Die Hoffnung dahinter, das könnte die Bahn anspornen, endlich besser zu werden. Auch im Fernverkehr sollen deshalb mehr private Anbieter zugelassen werden. Und die Bundesnetzagentur, die überwacht dann, dass private Bahnunternehmen nicht benachteiligt werden. Allerdings warnen jetzt Fachleute, zu viel Wettbewerb könnte genau das bewirken, was sich nun wirklich niemand wünscht. Der Bahn könnte es noch schlechter gehen und der Bahnverkehr noch schlechter werden. Ralf Geißler berichtet.
14: Ein Sprichwort sagt, Konkurrenz belebt das Geschäft. Martin Burkhardt befürchtet, dass es bei der Bahn anders laufen könnte. Der Vorsitzende der Eisenbahn- und Verkehrsgewerkschaft kennt die Konkurrenten, die künftig auf deutschen Fernstrecken fahren wollen. Die Italo oder die Flixtrain-Gruppe.
15: Die wollen alle München-Berlin fahren, München-Hamburg, München ins Ruhrgebiet. Aber wir haben halt auch Städte, selbst mit über 100.000 Einwohnern, da fährt heute die Deutsche Bahn mit 17-20% Auslastung. Da wollen Investoren natürlich mit ihren Bahnen nicht fahren.
14: Doch wo die private Konkurrenz nicht hinfahren will, hält bald auch die Deutsche Bahn nicht mehr, befürchtet Burkhardt. Denn bislang hat der Staatskonzern unrentable Strecken mit Gewinnen aus rentablen subventioniert. Wenn diese aber künftig an andere fallen, fehlt das Geld.
15: Wenn natürlich die Deutsche Bahn nicht mehr diese Mischkalkulation machen kann, weil sie nicht mehr so viel auf den hochrentablen Strecken fährt, dann besteht die Gefahr, dass die Städte mit diesen Bahnhöfen halt nicht mehr angefahren werden.
14: Die Gewerkschaft schätzt, dass im harten Wettbewerb an mindestens 16 Bahnhöfen der Fernverkehr drastisch reduziert oder eingestellt werden könnte, darunter in Magdeburg, Chemnitz, Cottbus und Jena. Letztere Stadt hat schon viele ICE-Verbindungen verloren. Klaus Bartholmeh vom Bündnis Fernverkehr Jena sagt, die Bahn stehe unter finanziellem Druck. Wenn der weiter steigt, werde im Fernverkehr noch mehr gespart.
16: Und das bedeutet natürlich, dass insbesondere für die Seilbahn dem Grunde nach das ausdroht. Also die letzten 6 verbliebenen Züge, die wir jetzt da noch haben, also wir haben wirklich die große Sorge, dass dann die letzten verbliebenen Fernverkehre, dass die dann auch noch abmoderiert werden.
14: Unbegründet ist diese Sorge nicht. Auch Dirk Pflege, Geschäftsführer der Allianz pro Schiene, warnt, wenn der Staat den Wettbewerb im Fernverkehr einfach so laufen lasse, werde das zu Lasten kleinerer Städte gehen. Es brauche konkretere Regeln als bisher, zum Beispiel bei der Ausschreibung der Fernverkehrsstrecken.
17: Und dass die Bundesnetzagentur sagt, wir bündeln lukrative Strecken, diese Rennstrecken bündeln wir mit etwas weniger attraktiven Strecken und dann kann man sich um das Gesamtpaket bewerben. Das wäre eine Option. Das kennen wir aus dem Nahverkehr. Da sind die Länder diejenigen, die diese koordinierende und steuernde Rolle einnehmen. Und im Fernverkehr gibt es dafür keinen Verantwortlichen. Und das ist genau der Fehler.
14: Konkretere Regeln im Fernverkehr vermisst auch der Fahrgastverband Pro Bahn. Vorsitzender Lukas Iflender kann sich vorstellen, dass der Staat aus den Trassengebühren der schnellen Fernverkehrsstrecken künftig weniger lukrative Verbindungen subventioniert. Zudem brauche es ein Portal, auf dem man die Tickets für alle Anbieter kaufen kann.
18: Und wenn da in der einen Stunde plötzlich ein ICE fährt und in der anderen Stunde fährt der Italo, dann brauche ich da eine Lösung, dass ich ein Ticket kaufen kann, das in beiden gilt. Und leider sind all diese Themen bis eigentlich die Zuständigkeit der Bundesregierung und nicht nur diese, sondern auch alle davorhergehenden weigern sich leider bei diesem Thema aktiv zu werden.
14: Dabei wäre es höchste Zeit. Die Italo hat nämlich nicht nur angekündigt, in den deutschen Fernverkehr einzusteigen. Das italienische Unternehmen hat bereits Vorabsprachen für den Kauf von Zügen für Deutschland getroffen. Schon 2028 könnte Italo starten, möglicherweise dann aber eben ohne klare Regeln dafür, wie auch weniger profitable Verbindungen erhalten bleiben.
5: Der Bericht von Ralf Geißler. 12.17 Uhr ist es. China ist ein wichtiger Markt für Autohersteller. Und zwar für die chinesischen, aber auch für die deutschen und alle anderen. Aktuell gehen die Absatzzahlen in China aber zurück. Nach den jüngsten Daten des chinesischen Verbands für Personenkraftwagen sind die Verkäufe auf dem größten Automarkt der Welt im Mai deutlich eingebrochen. Lili Hensoldt aus der SWR Wirtschaftsredaktion. Woran liegt das?
19: Also so ganz insgesamt sind die Leute in China eben nicht besonders konsumfreudig im Moment. Die chinesische Wirtschaft wächst nicht mehr so stark, auch weil der Handelskonflikt mit den USA natürlich die Unternehmen belastet und natürlich auch der Iran-Krieg. Die Lage auf dem Arbeitsmarkt dort wird unsicherer und dazu kommt, haben wir ja auch schon öfter drüber gesprochen, die Immobilienkrise in China. Wegen all dieser Faktoren halten die Leute da ihr Geld im Moment lieber zusammen. Und klar, das bekommen auch die Autohersteller zu spüren. Im Mai wurden in China 1,5 Millionen Autos verkauft und das sind 22% weniger als noch vor einem Jahr.
5: Nicht alle Technologien bekommen den Rückgang ja gleichermaßen zu spüren. Welche Unterschiede gibt es da?
19: Also am schlechtesten, sage ich mal, verkaufen sich in China momentan Verbrenner. Da sind im Mai die Verkäufe um fast 30% eingebrochen. Das liegt natürlich auch am Iran-Krieg und an den Folgen. In China ist Benzin auch teurer geworden, so wie auch bei uns in Deutschland. Hybride und E-Autos machen mittlerweile 2/3 des Marktes in China aus. Aber auch da sind die Zulassungszahlen runtergegangen. Die Regierung in Peking hat nämlich die Kaufanreize für Elektroautos runtergefahren und bevor das in Kraft getreten ist, haben viele noch schnell ein Auto gekauft und das sehen wir natürlich jetzt auch in den aktuellen Zulassungszahlen. Das heißt, auch die sind runtergegangen, aber eben nicht so krass wie bei den Verbrennern, sondern in Anführungszeichen nur um 7,5%.
5: Für die deutschen Hersteller ist der chinesische Markt ja nach wie vor sehr wichtig. Was bedeutet der Einbruch in China also für Sie?
19: Also die schauen natürlich doch mit großer Sorge im Moment nach China. In den ersten 3 Monaten 2026 haben Mercedes, BMW und VW zusammengenommen 16% weniger Autos da verkauft. Auch weil die deutschen Autos eben vergleichsweise teuer sind und weil die Chinesen bei den E-Autos lieber einheimische Marken kaufen. Aber nicht nur die ausländischen Hersteller sind in China unter Druck, sondern auch die einheimischen. Also auch die produzieren im Moment mehr Autos, als sie auf dem eigenen Markt gerade loswerden. Und die Frage ist schon, ob sich das jetzt ändert. Also ob der chinesische Markt so insgesamt gesättigt ist. Also das heißt, alle, die ein Auto haben wollen und sich eins leisten können, die haben einfach schon eins und kaufen deswegen auch in absehbarer Zeit kein neues. Oder ob die Leute eben doch wieder ein Auto kaufen, sobald sie sich es eben wieder leisten können.
5: Wie reagieren denn die chinesischen Hersteller auf die Krise auf dem Heimatmarkt?
19: Ja, die verkaufen ihre Fahrzeuge ins Ausland. Allein im Mai haben sie ihre Ausfuhren um 75% gesteigert. Nach Europa kommen vor allem E-Autos und Hybride, weil klar, auch bei uns führen die Spritpreise dazu, dass diese Technologien stärker nachgefragt sind als bisher.
5: Und was heißt das für die deutschen Hersteller?
19: Die Konkurrenz aus China, die wird jetzt auch bei uns hier in Europa, in Deutschland stärker. Bislang waren ja Autos made in China eher so Nischenprodukte. Gerade aber ziehen die Verkaufszahlen doch deutlich an.
5: Informationen von Geli Hensoldt aus der SWR Wirtschaftsredaktion. Und von den Verflechtungen der Weltwirtschaft kommen wir jetzt zur ganz großen Bühne der Weltpolitik in Avignon in Frankreich. Da haben sich gestern Abend die Staats- und Regierungschefs der G7-Länder getroffen. Für Deutschland ist Bundeskanzler Merz dabei und heute geht's so richtig los. Ich spreche darüber mit unserer Korrespondentin vor Ort, mit Katrin Schmitz. Zuletzt war ja die Stimmung zwischen den USA und den europäischen G7-Mitgliedern immer wieder angespannt. Wie erleben Sie das bisher in Avignon?
20: Ja, durchaus gleich. Also wir haben gerade beobachtet, zumindest hier auf dem Bildschirm im Pressezentrum, wie jetzt heute wirklich alle zusammenkamen, heute Morgen zur ersten Arbeitssitzung. Die meisten sind ja gestern Abend eingetroffen, wurden auch alle vom Gastgeber Macron begrüßt. Da hat man auch schon mehr oder weniger Herzlichkeit rauslesen können. Heute hat man wirklich gemerkt, alle begrüßen sich nochmal in großer Runde. Dass die Stimmung zu Trump etwas abgekühlt ist, das kam schon auch rüber. Aber gut, er ist trotzdem natürlich der entscheidende Mann und das hat er ja auch gestern im Prinzip deutlich gemacht, dass er ja mit der Nachricht angereist ist, auf die im Prinzip alle gewartet haben, nämlich dass ein Deal steht zwischen USA und Iran. Das ist ja auch das Wichtigste für die Europäer. Insofern ein Thema, was den Gipfel dominiert. Und da ist er eben der entscheidende Mann. Ob man ihn jetzt besonders mag oder nicht, ist im Zweifel dann zweitrangig. Ja.
5: Heute ist ja ein Stück weit der Tag der Gäste aus anderen Ländern bei den G7. Später kommen Vertreter aus dem Nahen Osten, unter anderem Katar, die Vereinigten Arabischen Emirate und auch Ägypten werden zu Gast sein. Mit den USA sitzt ja auch eine Kriegspartei mit am Tisch. Vor dem Hintergrund der neuesten Entwicklungen rund um ein mögliches Friedensabkommen, Sie haben es angesprochen, was erwarten Sie da von den Gesprächen heute?
20: Also im Prinzip erwarten sich alle, die es beobachten, aber auch die europäischen Teilnehmer dieses G7-Gipfels, dass wir diesen Deal noch etwas konkreter greifen können, der jetzt ja so im Raum steht, der bislang uns alle ja nur wissen lässt, dass geplant ist, am Freitag das offiziell zu unterschreiben von iranischer und US-amerikanischer Seite. Dann heißt es, könne die Straße von Hormuz wieder komplett frei sein. Und Trump hat das gestern nochmal konkretisiert und gesagt, frei und gebührenfrei. Also auch kein Zoll, keine Maut, kein irgendwas. Das ist natürlich wichtig für die Europäer mit Blick auf Energiesicherheit, auf Energieversorgung und vor allem die Energiepreise. Also viele Fragen sind ja auch noch offen und da will man ein bisschen weiterkommen, soweit es geht.
5: Auch um die Ukraine soll es heute gehen. Der ukrainische Präsident Zelensky ist heute auch der erste Gast. Da gab es ja im Vorfeld jetzt auch schon wieder einige Aussagen, die Hoffnung machen könnten. Und US-Präsident Trump hat gesagt, er glaube, im Ukraine-Krieg könne er jetzt wirklich etwas erreichen. Und auch der Bundeskanzler hat von einem offenen Fenster der Diplomatie gesprochen. Solche Töne haben wir ja jetzt schon häufiger gehört, vor allem von Trump. Was könnten diese Gespräche heute also bringen?
20: Also erstmal hat man Zelensky auch wirklich nochmal eingeladen, um quasi in seinem Beisein mit Trump sich da tief in die Augen zu schauen und als Europäer festzustellen, wie sehr ist er überhaupt noch an Bord in Sachen Ukraine-Krieg. Also militärisch, finanziell haben sich die USA ja extrem zurückgezogen, haben ja andere Sorgen sozusagen auch mit dem Iran und wollen eigentlich bei der Ukraine keine große Rolle mehr spielen. Man braucht ihn aber quasi diplomatisch, also Trump. Insofern geht es da heute nochmal drum, irgendwie auch so ein bisschen die Reihen zu schließen und zu sagen, als G7 haben wir da noch ein gemeinsames Interesse, diesen Krieg auf europäischem Boden zu Ende zu führen. Das wäre das wichtige Signal, was ausgehen könnte. Und ja, diese Statements von Trump, er hätte ein gutes Gefühl, die basieren offensichtlich darauf, dass er sowohl mit Zelensky als auch mit Putin am Sonntag telefoniert hat, was ein bisschen daran liegt, dass ja Trump Geburtstag hatte und wahrscheinlich auch die Glückwünsche von beiden Seiten da kamen. Also er will da rausgehört haben, dass es Momentum gibt. Die Europäer arbeiten auf dieses Momentum auch schon länger hin, ja in verschiedenen Formaten, weil die Ukraine in einer vergleichsweise guten Position aktuell steht und man wirklich hofft, da jetzt einen Schritt weiterzukommen, weil man sich gerade auch in diesen Tagen, ist es ja auch eine Wegmarke, dass man sagt, der Konflikt dauert inzwischen länger als der Erste Weltkrieg. Ne? Und das ist also nicht, dass er nicht eh beendet werden sollte, aber auch das hat nochmal vor Augen geführt, wie dringend es ist, da gemeinsam weiterzukommen.
5: Unsere Korrespondentin Katrin Schmidt vom G7-Treffen in Avignon. 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Es ist 12:35. Unterdrückung und Gewalt gegen Teile der Bevölkerung. Das gab es schon oft. Ganz besonders brutal war es aber in Südafrika. Heute vor 50 Jahren, am 16. Juni 1976, da gehen in Soweto tausende Schülerinnen und Schüler auf die Straßen. Sie protestieren gegen eine Entscheidung der Apartheid-Regierung in Südafrika. Die hatte nämlich bestimmt, dass zentrale Schulfächer künftig auf Afrikaans unterrichtet werden müssen, der Sprache der weißen Minderheit und der Unterdrücker. Die Sicherheitskräfte gehen daraufhin extrem brutal gegen den Schulstreik vor. Stefan Überbach blickt zurück auf den Soweto-Aufstand und wie der das heutige Südafrika beeinflusst hat.
1: ganzen Reihe schwarzer Wohngebiete in der Gegend von Johannesburg wurden Rassenkrawalle gemeldet. In Alexandra, nördlich von Johannesburg, schoss die Polizei auf randalierende Gruppen.
21: Soweto, südwestlich von Johannesburg. Das Township ist eins der größten schwarzen Wohngebiete Südafrikas. Hier protestieren am 16. Juni 1976 tausende Schülerinnen und Schüler gegen die Bildungspolitik des Apartheid-Regimes, gegen das rassistische Schulsystem, das schwarze Kinder bewusst benachteiligt. Polizei und Sicherheitskräfte versuchen sie zu stoppen. CC Maschinini war damals dabei.
22: All of a sudden they just went out of their cars.
21: Ganz plötzlich stiegen sie aus ihren Fahrzeugen aus und kamen auf uns zu. Der erste weiße Polizist warf eine Tränengasgranate. Als wir sahen, dass Rauch aufstieg, liefen wir auseinander. Danach kamen wir wieder zurück, weil wir dachten, sie würden vielleicht über einen Lautsprecher mit uns sprechen. Aber plötzlich eröffnete derselbe Polizist, der die Tränengasgranate geworfen hatte, das Feuer auf die Schüler.
22: Open fire on the student.
21: Die Sicherheitskräfte setzen Hunde ein, schießen in die Menge. Die Demonstranten werfen Steine, errichten Barrikaden. Die Lage eskaliert innerhalb kürzester Zeit. Der 13-jährige Hector Petersen wird als einer der ersten von einer Polizeikugel getroffen. Das Foto des sterbenden Schülers in den Armen eines jungen Mannes, daneben seine verzweifelte Schwester, geht um die Welt. Im Stadtviertel Orlando West erinnern eine Gedenkstätte für Hector Petersen und ein Museum an die Ereignisse von damals. Prince Dube ist der Chefkurator.
23: The 1976 Student Uprising is a main event in the struggle against apartheid.
21: Der Schüleraufstand von 1976 war das zentrale Ereignis im Kampf gegen die Apartheid. Diese Kinder brachen dem Apartheid-Staat das Rückgrat. Erst dadurch entstand der internationale Druck auf die damalige südafrikanische Regierung, die Apartheid zu beenden.
23: End Apartheid now.
21: 50 Jahre nach den Schülerprotesten ist Südafrika ein anderes, ein demokratisches Land. Aber haben sich die Hoffnungen der jungen Generation von damals erfüllt? Höchstens zum Teil, sagt Pius Kashimba, der Touristen durch Johannesburg führt.
24: The dream hasn't come true because at the same
21: Der Traum ist nicht wahr geworden, weil wir gleichzeitig immer noch in einer, ich nenne es, Apartheid in wirtschaftlicher Form leben. Das bedeutet, dass die meisten Menschen weiter arbeitslos sind, dass viele junge Leute keine Jobs haben. Korruption und all die Dinge, die gerade passieren, haben dafür gesorgt, dass der Traum nicht Wirklichkeit geworden ist.
24: A lot of corruption and all of these things.
21: Noch immer ist Südafrika sozial tief gespalten. Das Bildungssystem gehört zu den ungleichsten der Welt. Etwa die Hälfte der Bevölkerung lebt unterhalb der Armutsgrenze. Ein Drittel der Menschen hat keinen Job. Die Jugendarbeitslosigkeit ist fast doppelt so hoch. Wahr ist aber auch, das Land hat gewaltige Veränderungen erlebt. Weg von einem rassistischen Unrechtsregime hin zu einer stabilen Demokratie. Der Schüleraufstand von Soweto gilt heute als Anfang vom Ende der Apartheid.
5: Heute jährt sich der Soweto-Aufstand in Südafrika zum 50. Mal. Unser Korrespondent Stefan Überbach hat zurückgeblickt. Und das war SWR Kultur aktuell an diesem Dienstagmittag. Mein Name ist Leon Vucimilovic und ich wünsche Ihnen noch einen schönen Tag.
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25: Mit mir, mit Philine Sauvageau. Schön, dass Sie dabei sind.
26: The stigma was always that we were terrorists. But listen to the music that we're playing, you know, it's a music of celebration and a music of peace.
25: Der schwarze Jazzpianist Abdullah Ibrahim spricht hier von einem Stigma. Er und seine Mitspieler seien vor allem zur Zeit der Apartheid in seiner Heimat Südafrika als Terroristen stigmatisiert worden. Dabei müsse man nur seine Musik genau hören. Sie sei eigentlich ein Fest der Freude und des Friedens. Von wegen Stigma, das wurde ihm schon früh verpasst mit dem sehr christlichen und weißen Namen Adolf Johannes Brandt in Kapstadt. Erst später nach seiner Bekehrung zum Islam lässt er sich Abdullah Ibrahim rufen. Er ist nun verstorben und wir würdigen ihn hier in SWR Kultur am Mittag auch musikalisch mit seinem Titel Nisa.

0: Die Schönheit der Musik liegt darin, dass sie alle Kulturen überschreitet. Das sage nicht ich, das sagt der weltberühmte Jazzpianist Abdullah Ibrahim. Wenn man dem folgt, gibt es also streng genommen keine kulturelle Aneignung in der Musik. Sie lebt sowieso davon, sich an allem zu bedienen und alles zu vermischen. Ibrahim ist nun mit 91 Jahren in seiner letzten Wahlheimat im oberbayerischen Aschau in Chiemgau verstorben. Eine Legende des Jazz und eine Legende für Südafrika. Sogar der aktuelle Präsident würdigt ihn heute. Ibrahim habe unser Leben mit seiner musikalischen Begabung und seinem Einsatz für eine bessere Welt bereichert. So sieht man es hier heute. Zu Ibrahims frühen Schaffensphase muss man sagen, er konnte seine Musik im Apartheidsregime nicht machen. Er musste ins Exil gehen, aber selbst da hat er Südafrika immer im Herzen getragen.
1: Sein Leben glich einer Odyssee in Jazz, die ihn rund um die Welt und nach langer Reise zurück in seine Heimat führte. Abdullah Ibrahim, geboren und aufgewachsen in Kapstadt, ging ins Exil, musste in die Fremde gehen, weil seine Musik nicht unter Repressalien gedeihen konnte. Und er wurde zum Botschafter eines freien, eines noch zu befreienden Südafrika, als dort noch die Schreckensherrschaft der Apartheid regierte. Wie keinem Zweiten gelang es dem Pianisten, Komponisten und Bandleader Abdullah Ibrahim, die aus vielfältigen Quellen sprudelnde afrikanische Musik mit dem Jazz zu verschmelzen und zu einer eigenen Klangsprache auszuformen. In seiner Jugend nannte man ihn Dollar Brand, weil er jeden Dollar zusammenkratzte, um an amerikanische Jazz-Schallplatten zu kommen. Später, nach seiner Konvertierung zum Islam, nahm er den Namen Abdullah Ibrahim an. Anfang der 60er Jahre lebte er in Europa, wo er von Duke Ellington entdeckt wurde. Doch er kehrte, so oft es ging, nach Südafrika zurück, um seinen Landsleuten mit seiner Musik Mut zu machen und Kraft aus der Solidarität mit der Community zu schöpfen.
2: You know, if you read a review in a newspaper about a concert, it's something. But if somebody stops you on the street,
3: in einer Zeitung die Besprechung eines Konzertes zu lesen, das ist ganz schön. Aber wenn einen jemand auf der Straße anhält und sagt, hey Brother, deine Musik bedeutet uns so viel, und er erzählt dann vielleicht noch eine persönliche Geschichte dazu, diese Kraft, das ist wirklich das Wichtigste.
1: Als sich die Lage in Südafrika Mitte der 70er Jahre zuspitzte und die Rassendiskriminierung zunehmend militante Formen annahm, spielte Abdullah Ibrahim in einem kleinen Aufnahmestudio in Kapstadt einen Titel ein, der zur Hymne der Anti-Apartheid-Bewegung wurde, Men in Black. Mönnberg drehte sich auf den Plattentellern der Townships, auch nachdem man Abdullah Ibrahim des Landes verwiesen hatte. Der nie wirklich verloren geglaubte Sohn Südafrikas kehrte schließlich heim und spielte Klavier, als Nelson Mandela in das Amt des Präsidenten eingeführt wurde. Abdullah Ibrahim war immer bewusst, dass die Veränderungen Zeit brauchen würden. In den späten Phasen seines Schaffens begegnete er uns mit Nachdenklichkeit. Gelegentlich glich sein Spiel einer inneren Einkehr und einer großen Meditation.
2: The whole experience in South Africa was an internal, you know, an internal struggle, more so than an external struggle.
1: Die südafrikanische Erfahrung war mehr noch die eines inneren als die eines äußeren Kampfes. Wir hatten uns zu verändern. Der Kampf half uns schließlich zu erkennen, dass die Veränderung von innen, von uns selbst ausgehen muss. Mit seinem fantasievoll meandernden Solospiel, mit seinem Trio oder mit seiner Band Ekaya, nicht zuletzt auch mit seinen in ihrer Schlichtheit wundervoll funkelnden Kompositionen, vermochte Abdullah Ibrahim den Jazz, mehr noch die Weltkultur der Musik, auf eine Weise zu bereichern, die ihn zu einem der ganz Großen machte. Mit ihm hat ein Musiker die Bühne verlassen, der Entschlossenheit ausstrahlte, der in die politischen Auseinandersetzungen seiner Zeit eingriff und zugleich auch die feinsten Schwingungen der Seele auf den Tasten des Klaviers auszudrücken wusste.
0: Das meint Bert Noblick über den gerade verstorbenen Jazzmusiker Abdullah Ibrahim, der eigentlich noch in diesem Sommer Konzerte geben wollte. Wir hören dafür hier und jetzt in SWR Kultur Musik von und mit Abdullah Ibrahim.

0: 12.36 Uhr hier im SWR Kultur am Mittag. Menschen denken in Schubladen, das ist ja auch nur effizient. Unser Gehirn braucht Struktur, will das Chaos um uns herum ordnen. Aber natürlich entgeht einem menschlich ganz viel, wenn man andere in Schubladen packt, anstatt sich ohne Vorurteile zu begegnen. Wir gucken alle in einen anderen Himmel. Dieses Bild hat man beim Stuttgarter Verein Lockstoff für dieses Phänomen gefunden, dass wir unterschiedlich sind, unterschiedliche Perspektiven haben. Zwischen Himmeln heißt die neueste Performance, bei dem Jugendliche ihren Blick in den Himmel zusammentragen und wie passend, wie immer beim Verein Lockstoff, unter freiem Himmel im öffentlichen Raum. Diesmal in einem Park auf dem Gelände der Universität Stuttgart. David Kirchgessner war bei der Generalprobe.
1: Oben am Himmel schiebt der Wind immer wieder graue Wolken vor die strahlende Sonne über dem Stuttgarter Kessel. Unten im Unipark sind Radfahrer, Joggerinnen und Spaziergänger unterwegs. Und 21 Jugendliche in blau-weißen Outfits, die abwechselnd in Mikrofone sprechen. Mal im Halbkreis aufgestellt wie ein Chor, mal bewegen sie sich rhythmisch aufeinander zu und dann wieder voneinander weg. Um sie herum das Publikum, knapp 50 Menschen auf Klapphockern mit Kopfhörern auf den Ohren. Im Hintergrund eine Bretterhütte.
2: Zwischen uns, du bist da in deiner Schublade und ich in meiner. Der Ausschnitt meines Himmels ist anders als deiner. Da sind Unterschiede zwischen Himmel, zwischen uns.
1: Die neueste Produktion des Theaterkollektivs Lockstoff spielt unter freiem Himmel auf den Stufen vor den Uni-Gebäuden und in einer Sukkah, das hebräische Wort für Laubhütte, ein provisorisch aus einfachen Holzbrettern gezimmertes Bauwerk. Auch ein Bauzaun und die Kulisse der Unibauten sind Teil des Bühnenbildes. Es spielen junge Menschen zwischen 15 und 25. Das Stück haben sie selbst erarbeitet, ihre eigenen Texte und Perspektiven eingebracht. Im Zentrum steht die Frage, was passiert, wenn sich Menschen einander wirklich begegnen, ohne Schubladendenken und Vorurteile. Unterstützt wurden die Jugendlichen von Theaterpädagoginnen, einer Choreografin sowie Regisseur Willi Schneck und Katrin Hildebrand von Lockstoff.
3: Es ist immer total spannend, wenn man so ein Projekt startet, weil man natürlich nie weiß, wie viele Jugendliche kommen, wie viele sind interessiert und wie viele bleiben. Wir machen immer so ein Startwochenende für viele, die ja auch noch nie Theater gespielt haben, dass sie überhaupt verstehen können, was machen wir da eigentlich.
1: 15 Proben haben sie seit März hinter sich. Ein straffes Programm. Viele Jugendliche sind zum ersten Mal dabei, wie der 16-jährige Kaan Arici. Entdeckt hat er das Projekt über Instagram.
4: Am Anfang war es sehr hart, ich glaube für alle, weil wir alle noch nicht ganz wussten, wie das Ganze aussehen soll. Und wir alle waren ziemlich verwirrt und planlos. Aber im Endeffekt hat es dann einen echt glücklich gemacht zu sehen, dass sich die ganze Arbeit und der ganze Aufwand gelohnt hat und sich das alles so schön zusammengesetzt hat.
1: Alina Melapioni ist 17 und hat schon Erfahrung in der Theater-AG ihrer Schule gesammelt. Die Texte selbst zu schreiben, war für sie aber neu.
5: Ja, ich finde es sogar fast schon besser, weil du dann einfach selbst wirklich deine eigenen Ideen mit einbringen kannst. Und ich finde es schön zu sehen, wie am Anfang es alles so verschiedene einfach nur Gefühle und Gedanken von uns allen waren, aber jetzt ist so wirklich ein Stück zusammengekommen ist.
1: Das Stück ist eine Collage aus Performance mit rhythmischen Bewegungen, Musik und gesprochenen Texten. Die jungen Darstellerinnen und Darsteller treten in den Dialog untereinander und mit dem Publikum, verbunden durch Funkmikrofone und drahtlose Kopfhörer. Für Darstellerin Alina Melapioni ist die Botschaft des Stückes klar.
5: Der Zusammenhalt und sich gegenseitig einfach zuzuhören manchmal und Verständnis füreinander zu zeigen, auch wenn man vielleicht die Person nicht 100% kennt.
1: Die mobile Laubhütte wurde aufgestellt vom Verein Kubus und soll ein interkultureller Begegnungsort sein. Neben dem Theaterprojekt finden hier noch mehr Aktionen gegen Antisemitismus und antimuslimischen Rassismus statt. Auch im Theaterstück bleibt die Sukka nicht nur Kulisse. Im letzten Teil ziehen alle zusammen in die Hütte, wo es anschließend noch die Einladung zu Gesprächen gibt.
6: Du bist neu, oder?
7: Sie nickt.
6: Ich weiß, gerade ist alles aufregend und fremd. Und vielleicht fragst du dich auch, wie du das jemals überstehen sollst. Aber ich verspreche dir, es wird besser werden.
1: Zwischen Himmeln gibt keinen Weg vor, aber zeigt, wie bestärkend Zusammenhalt trotz aller Unterschiede sein kann. Das junge Theaterensemble macht es mit seiner Produktion ganz praktisch vor.
0: Die Performance zwischen Himmeln des Vereins Lockstoff wandert in der Zuckerhütte noch bis Mitte Juli. Für 7 weitere Termine, zum Beispiel auf das Dach eines Parkhauses in Stuttgart und auch an die Hochschule in Ludwigsburg.

0: Apropos freier Himmel, wir hatten es ja gerade vom Theater hier in SWR Kultur, aber es braucht auch nicht immer unbedingt ein Museum oder eine Hängung an der klassischen weißen Wand. Man kann Kunst auch vom Baum herunterhängen lassen und sie in der freien Natur im Wald ausstellen. Das hat man sich im Rhein-Lahn-Kreis gedacht und einen passenden Namen gefunden, das Forestival. Bei diesem besonderen Format der Stadt Lahnstein und des Kultursommers Rheinland-Pfalz stellen gerade 80 Künstlerinnen und Künstler aus, und zwar auf zwei verschiedenen langen Rundwegen. Und die hat meine Kollegin Ursula Bartzen für uns beschritten.
1: Vogelgezwitscher, der Geruch von feuchter Erde und saftig grüne Wiesen. Das ist der Rahmen für die Kunstausstellung Forestival. Wenn die Natur zur Kunstgalerie wird, flattern mal bunte Traumfänger an hohen Bäumen, hängen Fotografien von Insekten zwischen dicken Stämmen oder liegen schwarze Frösche aus Kautschuk quer über dem Weg. Eine Installation von Steven Sragone und Annette Reichert.
2: Die arbeiten zusammen, Künstler, die ich auch schon seit langem kenne. Man sieht ja an dem Frosch hier, dass es hier Autoprofil ist. So, man kann auch drüber gehen und so weiter. Blattgefahrene Frösche, ja, so kann es kommen im Leben. Ja.
1: Sagt David Hardy. Er organisiert zum 6. Mal zusammen mit Julian de Temple das Forestival in einem idyllischen Seitental von Lahnstein. Die Idee zur Kunstausstellung in der Natur kam den beiden in der Corona-Zeit.
2: War Corona und bin ja selber Künstler und gab dann keine Ausstellungen. Und dann habe ich halt die Stadt Lahnstein gefragt, kann ich eine Ausstellung machen mit Abstand? Und dann haben die gesagt, ja, 100 Meter Abstand. Und da habe ich gesagt, okay, dann nehmen wir in den Wald. Genau, richtig.
1: 100 Meter Abstand sind es inzwischen nicht mehr zwischen den einzelnen Werken, die unterschiedlicher nicht sein könnten. Von hohen Bäumen hängen beispielsweise große weiße Stoffbahnen mit schwarzen Pinselstrichen des französischen Künstlers Grisbert herab. Sie erinnern an fernöstliche Tuschemalerei, ohne dass man konkret etwas lesen könnte. Die Künstlerin Doris Hansen aus Berlin zeigt ihre Kunst dagegen weniger poetisch als vielmehr schrill und bunt. Kleine Miniaturwelten aus Plastik hat die Berlinerin zwischen Moos und Farn drapiert. Mokabis, eine Künstlerin aus der Region Lahnstein, hat sich ganz bewusst hohe, lichtdurchflutete Bäume für ihre Installation ausgesucht.
3: Meine Installation heißt Ohne Grund. Es sind, wenn es fertig ist, 5 Figuren, die am Fallen sind. Es geht ein bisschen um das kollektive Fallen der Gesellschaft gerade. Ich wurde schon gefragt, ob das ein pessimistisches Objekt ist. Ist es gar nicht. Also eigentlich ist es eher so ein Hinweis auf, vielleicht sollten wir wieder gemeinsam versuchen, uns gegenseitig Halt zu geben oder wieder Wege nach vorne zu gehen.
1: Manche Künstler haben ihre fertigen und auch wetterfesten Werke mitgebracht. Von Sturm bis Regen müssen sie einiges aushalten können. Andere kreieren ihr Werk erst vor Ort, erklärt David Hardy.
2: Letztes Jahr hat eine brasilianische Künstlerin so eine Art Kuckucksei gebaut. Und das steht immer noch da, ist natürlich von der Natur, fällt das natürlich langsam. Aber das lassen wir natürlich dann im Wald, weil das mit Naturmaterialien gemacht ist. Das darf da stehen bleiben, ansonsten muss dann ja wieder abgeräumt werden.
1: David Hardy kommt aus Lahnstein, lebt aber hauptsächlich in Paris oder auch mal in Japan oder Madagaskar. Er hat Malerei in Karlsruhe studiert. Einmal im Jahr lädt er Künstler und Künstlerinnen aus der ganzen Welt nach Lahnstein-Friedrichssegen ein. Denn das Forestival ist nicht nur eine Kunstausstellung in der Natur, sondern auch ein beliebter Treffpunkt für Kunstschaffende.
2: Das höre ich dann immer als Feedback dann nach dem Forestival von den Künstlern. Dieses Zusammensein und diese Harmonie, das sind die nicht so gewohnt. Oft arbeiten die Künstler allein im Atelier. Und wie vor allem auch die Leute helfen, weil das ist ja schon alles viel Arbeit, das aufzubauen und so weiter. Und die Gemeinschaftlichkeit, ja.
1: Das Forestival ist unkonventionell organisiert. Selten steht mal ein Name oder eine Erklärung am Kunstwerk. Wer sich interessiert, kann die Künstler auf den Rundwegen auch direkt ansprechen oder ihnen bei der Arbeit zusehen. Inspirierender geht es kaum, meint Besucherin Elena Weise.
4: Wenn man so frei in der Natur einfach unterwegs ist, kann man sich in Ruhe hinsetzen und über das ganze Leben mal nachdenken und sich inspirieren zu lassen von verschiedenen so Bildern und Künstlern, die einfach so für die Natur es freigeben. Ja, also die stellen hier ihre Kunstwerke aus und das finde ich sehr, sehr toll.
0: Wer sich auch so inspirieren lassen möchte von Kunst im Freien, die spendenfinanzierte Ausstellung Forestival läuft noch bis Sonntag im Süßgrund in Lahnstein-Friedrichssegen. Der Eintritt ist frei.

0: 12.47 Uhr hier in SWR Kultur am Dienstagmittag. Wie wichtig sind diese Dinge für die Schweiz? Die Schokolade, die Neutralität, die Berge oder auch die Banken? Unter anderem diese Frage kann man gerade im Landesmuseum Zürich beantworten, an einem Bankschalter. Diese Umfrage zielt auf die Eigenheiten im Bankenland Schweiz ab. So heißt die Ausstellung, in der es unter anderem darum geht, dass die Banken in der Schweiz nicht nur ein wirtschaftlicher Faktor sind, sondern auch Teil der kulturellen Identität. Meine Kollegin Barbara Paul hat für uns reingeschaut.
1: Vier Kinderstühlchen stehen um einen Tisch, auf dem knallrote Telefonhörer installiert sind. Ab 1970 stand dieser sogenannte Märchentelefontisch in einer Zürcher Kantonalbank. Kinder konnten daran Platz nehmen und Geschichten anhören, während ihre Eltern am Bankschalter anstanden. Heute ist es ein Ausstellungsstück und erzählt von Zeiten, in denen es noch keine Bankautomaten und längst kein Online-Banking gab, so Kurator Christian Weiß.
2: Das ist so etwas, was wir heute nicht mehr so gut kennen, weil wir nicht mehr so häufig in Bankfilialen reingehen. Früher war es aber selbstverständlich, man musste das Geld am Schalter abholen.
1: Zur Bankfiliale mussten auch die Kleinen mit ihren Sparbüchsen, denn die meisten der farbig verzierten Aluminiumdosen, die heute als Sammlerstücke in Vitrinen stehen, konnten nur von Bankangestellten geöffnet werden. Man kann nicht früh genug anfangen zu sparen. Um dieses Credo zu vermitteln, holten die Schweizer Banken sogar Schulen mit ins Boot, erzählt Christian Weiß.
2: Sparen wurde flächendeckend animiert, das wurde auch schon sehr früh verinnerlicht. Man hat das teilweise auch in der Schule gemacht, dass man konnte beim Lehrer Geld abliefern, der das dann auf die Bank getragen hat in gewissen Gebieten.
1: Und dort wurde es auf ein Schulsparbuch eingezahlt. Die clevere Kundenbindung zu den Kleinsten zahlt sich aus. Das Vertrauen der Schweizer Bevölkerung in ihre Banken ist bis heute groß. Dafür stehen auch die vielen Tresorräume mit hunderten Schließfächern. Aktuell stehen etwa ein Drittel davon leer, so Christian Weiß. Doch viele Schweizerinnen und Schweizer lagern immer noch wichtige Unterlagen, Verträge und wertvollen Schmuck lieber in einem Banktresor als zu Hause. Diskretion spielt dabei eine wichtige Rolle.
2: Nicht mal die Banken selber wissen, was der Kunde ins Schließfach reintut. Und die Diskretion zum einen, die Stabilität des ganzen Finanzwesens, nicht nur des Schweizer Frankens, zum anderen auch das Bankgeheimnis, das, auch wenn es nun stark zurückgenommen worden ist, im Inland trotzdem noch eine gute Rolle spielt, sind sicher Bestandteil dieses Bankenland Schweiz.
1: Auf reich bebilderten Ausstellungswänden wird in der Zürcher Schau die Bankenwelt konkret. Man sieht große, stattliche Bankhäuser, die ab den 1830er Jahren in den Innenstädten gebaut worden sind, um das Land in die Zukunft zu führen, um Industrialisierung und den fortschrittbringenden Eisenbahnbau zu finanzieren. Man sieht den Moment, als in einem Bankenfoyer erstmals die Börsennotierung live auf einem Bildschirm übertragen wird. Und was war, bevor es Banken gab? Die Römer vergruben ihr Geld in der Erde, auch auf Schweizer Boden. Und sobald Münzen im Umlauf waren und sozusagen ein Geldsystem entstand, kam der Beruf des Geldverleihers auf. Christian Weiß war es wichtig zu erläutern, warum hauptsächlich jüdische Familien dem Geldverleih nachgingen.
2: Man hatte das Problem des sogenannten Wucherverbots im Christentum, das heißt, man durfte keine Zinsen nehmen. Nun, wenn man das ganze Risiko hat vom Geldverleihen, aber man darf dafür keinen Gewinn einstreichen, dann wird das nicht sehr attraktiv. Die Juden waren von dem ausgenommen, deswegen war es naheliegend quasi, dass man die dazu auch gezwungen hat, fast schon in diesem Geschäft tätig zu sein.

0: Sprache triggert, also nicht jedes Wort löst natürlich direkt körperliches Unbehagen aus, aber am sehr aufgeladenen Begriff Genderwahn spürt man ja schon, dass da starke Gefühle im Spiel sind. Wieso gehen Menschen bei bestimmten Wörtern in die Ablehnung? Das hat sich meine Kollegin Natascha Pflaumbaum gefragt und darüber auch mit Rückbezug auf den Soziologen Pierre Bourdieu nachgedacht. Wobei man dazu sagen muss, sie spricht vom kollektiven Ärger über bestimmte Wörter. Ich glaube, so sehr kann man nichts verallgemeinern. Auch beim Thema Sprache gibt es viele Gleichzeitigkeiten. Aber bei einer Glosse wie dieser ist die rhetorische Überspitzung natürlich ausdrücklich erwünscht. Und Sie können ja mal nachspüren, was die genannten Beispiele mit Ihnen so machen.
1: Sprache verändert sich, keine Frage. Das ist, so würde man es heute wohl im Marketing-Sprech ausdrücken, Ihr USP, Ihr Unique Selling Point. Vielleicht spüren Sie es schon, dieses leise, feine Unbehagen. Die meisten Menschen gehen ja bereits auf die Palme, wenn ihnen ein Anglizismus unterkommt. Dabei ist das Denglisch eher harmlos. Ich meine Wörter, die in ganz bestimmten Situationen so klebrig benutzt werden, dass man augenblicklich den Glauben an die Redlichkeit des Sprechenden verliert.
2: Genau.
1: Genau ist so ein Wort. Eigentlich das logische Signal einer präzisen Übereinkunft.
2: Genau.
1: Kommst du aus Frankfurt? Genau. Bist du nicht die mit dem Rennrad? Genau.
2: Mein Deutsch ist fantastisch. Mein Deutsch ist fantastisch, ja. Genau. Genau, genau, genau, genau, genau.
1: Inzwischen aber ist das Wörtchen genau zum universellen Sprachschmiermittel verkommen. Ich benutze es, Sie benutzen es und zwar immer dann, wenn uns eigentlich genau gerade nichts Substanzielles einfällt. Genau ist das Gegenteil von präzise. Es ist das verbale Blendgranatensignal für: Ich habe zwar keine Ahnung, worauf du hinaus willst, aber ich signalisiere dir hiermit auf jeden Fall maximale Kompetenz. Genau. Der französische Soziologe Pierre Bourdieu hätte seine helle Freude an unserem neuen Alltagssprech. Er beschrieb Sprache nämlich als Währung auf einem gesellschaftlichen Markt. Und er meint damit, es gibt eine gewichtige, eine anerkannte Sprache, die von den gesellschaftlich mächtigen Gruppen geprägt wird. Also von Schulen, Universitäten, Medien, von Behörden. Wer diese legitime Sprache beherrscht, besitzt hohes, Achtung, linguistisches Kapital. Und wer das hat, wird ernst genommen.
3: Hi, hier ist dein Coach Christian Bischoff. Schön, dass du wieder mit dabei bist. Und in diesem Video sprechen wir darüber, warum dein Leben nur so gut ist wie dein Mindset.
1: Heute kann man dieses Kapital entweder besitzen oder man nimmt einen faulen Kredit auf. Das sind dann jene Zeitgenossen, die von Mindset schwadronieren, wenn sie schlicht eine geistige Haltung meinen. Oder die keine Probleme mehr sehen, sondern in jedem Desaster eine Challenge, eine Herausforderung wittern. Der Ökonomismus lässt grüßen. Er sprüht sein Vokabular direkt in unsere Privatsphäre. Das Absurde daran ist, wir reiben uns an diesen Wörtern nicht, weil wir sie nicht verstehen. Im Gegenteil, jeder weiß, was ein Herzensmensch sein soll. Der Widerstand entsteht, weil wir die Absicht dahinter wahrnehmen, weil wir spüren, hier will sich jemand sprachlich inszenieren. Da tut jemand so, als käme er frisch aus dem systemischen Coaching oder dem agilen Projektmanagement. Das Leben wird so zum optimierbaren Betriebsunfall. Aus Schwierigkeiten werden Herausforderungen. Aus Unsicherheit wird Entwicklungspotenzial. Aus einer handfesten Niederlage wird eine Lernerfahrung. Und aus aktuellem Stress wird persönliches Wachstum.
4: Die Kunst, dein Ding zu machen.
1: Vielleicht ist unser kollektiver Ärger über diese Moden gar kein Zeichen von Sprachverfall. Möglicherweise zeigt er vielmehr, dass unser Sprachgefühl noch verdammt wachsam ist. Dass wir uns eben nicht einlullen lassen wollen von der großen, weichgespülten Optimierungstrommel unserer Tage. Wenn Sprache uns aufregt, dann ist sie lebendig. Und in diesem Sinne, bis Denver, Tschüssikowski, ciao, Kakao und San Francisco.
0: Ja, da hat schon jemand sehr zeitgeistig Tschüss gesagt. Damit wäre unser agiles Mindset bis oben hin voll.

Schön, wenn Sie jetzt nicht semantisch rot sehen, sondern es mit Humor nehmen. Das war SWR Kultur am Dienstagmittag mit mir, mit Philine Sauvageau und mit Musik von Abdullah Ibrahim. Ich wünsche Ihnen alles Gute, bis bald.

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2: Um 13 Uhr mit Christiane Maschajechi. Das Europaparlament hat die Zollvereinbarung zwischen der EU und den USA beschlossen. Damit werden europäische Zölle auf US-Industriegüter zeitweise abgeschafft. Die Regelung soll aber nur gelten, wenn sich auch die USA an die Vereinbarung halten und die Zölle auf Produkte aus Europa nicht wieder erhöhen. Derzeit liegen sie bei 15%. Damit das Abkommen in Kraft tritt, müssen auch die Mitgliedstaaten zustimmen. Dies gilt aber als Formsache. Bundesinnenminister Dobrindt hat in Berlin das Zentrum für die Abwehr hybrider Gefahren eröffnet. Die Sicherheitsbehörden wollen hier zusammenarbeiten, um etwa Spionage schneller erkennen und bekämpfen zu können. Aus Berlin Oliver Neuroth.
3: Es geht um den Kampf gegen Cyberattacken, Anschläge auf Stromleitungen oder Aussperraktionen mit Drohnen, mutmaßlich gesteuert von Geheimdiensten aus dem Ausland. Bundesinnenminister Dobrindt nennt hybride Bedrohungen den Schattenkrieg des 21. Jahrhunderts. Deutschland befinde sich im Fadenkreuz fremder Mächte. Die Antwort muss aus Sicht des Ministers so aussehen: Die Sicherheitsbehörden vernetzen sich besser, um Informationen und Lagebilder schneller austauschen zu können. Dobrindt stellt klar, das neue Zentrum für die Abwehr hybrider Gefahren sei keine neue Behörde, mehr eine Plattform, um bestehende Kräfte zu bündeln. Generalbundesanwalt Rommel hatte sich kritisch geäußert und darauf hingewiesen, dass Deutschland schon mehrere spezielle Zentren zur Gefahr Abwehr hat.
2: Am Rande des G7-Gipfels im französischen Evian haben sich Bundeskanzler Merz und der ukrainische Präsident Zelensky zu einem Gespräch getroffen. Das bestätigte ein Sprecher der Bundesregierung. Zuvor hatte Zelensky an den Beratungen der Staats- und Regierungschefs der G7-Länder teilgenommen. Der Gipfel mit den führenden demokratischen Wirtschaftsmächten endet morgen. Die USA und der Iran wollen offenbar am Freitag in eine weitere Verhandlungsrunde gehen. Irans Außenminister sagte, die Gespräche sollten direkt nach der Unterzeichnung des Rahmenabkommens in der Schweiz beginnen und innerhalb von 60 Tagen abgeschlossen werden. US-Präsident Trump erwartet, dass diese Runde einfacher wird als die erste. In dem Rahmenabkommen haben die USA und der Iran vereinbart, den Krieg zu beenden. Für das Regime in Teheran ist die Situation im Libanon ein unverzichtbarer Teil des Abkommens. Eine anhaltende militärische Präsenz Israels dort wehrte der Iran als Verstoß. Der israelische Ministerpräsident Netanyahu hatte bereits angekündigt, dass die israelischen Streitkräfte vorerst im Libanon bleiben sollen. Der Fachkräftemangel spielt für manche Wirtschaftsbranchen in Deutschland eine kleinere Rolle als bisher. Die staatliche Förderbank KfW berichtet, in Bereichen, in denen die Wirtschaft schwächele, würden weniger Menschen eingestellt und deshalb weniger Fachkräfte gesucht. In der Industrie etwa hätten zu Beginn des zweiten Quartals nur noch 14% der Unternehmen von Engpässen berichtet. Vor 4 Jahren waren es mehr als 44%. Das strukturelle Angebot an Fachkräften hat sich dagegen laut KfW kaum verbessert. Bundespräsident Steinmeier wirbt derzeit auf den Philippinen um Fachkräfte. In Baden-Württemberg sind im vergangenen Jahr erneut weniger Wohnungen gebaut worden. Nach Angaben des Verbands baden-württembergischer Wohnungs- und Immobilienunternehmen wurden im vergangenen Jahr nur knapp 25.000 Wohnungen fertiggestellt. Ein Minus von etwa 18% gegenüber dem Vorjahr. Der Wohnungsbau leide unter den stark gestiegenen Baukosten, höheren Bauzinsen sowie einer deutlichen Überregulierung, hieß es. Die Wasserqualität in europäischen Badegewässern ist fast überall sehr hoch. Die Europäische Umweltagentur teilte mit, das Wasser in Meeren, Flüssen und Seen erfülle zu 96% die Mindestqualitätsstandards. 85% seien ausgezeichnet. Für den Bericht wurden Gewässer in 22.000 Badeorten der EU sowie in Albanien und der Schweiz untersucht. Als Kriterium gilt die Konzentration von Bakterien. Danach bewerten die Wissenschaftler die Qualität als ausgezeichnet, gut, ausreichend oder mangelhaft. Deutschlands Badegewässer sind demnach zu fast 91% ausgezeichnet. SWR Nachrichten, Redaktion Peter Mühlfeit und Konstanze Schirrer. Das Wetter in Baden-Württemberg und Rheinland-Pfalz. Heute zieht eine Warmfront über uns hinweg. Die Vorhersage. Zunächst noch teils Regen, am Nachmittag dann von Westen her ab und zu Sonne, vereinzelt auch Gewitter bei maximal 22 bis 30 Grad. In der Nacht bleibt es trocken bei 17 bis 12 Grad und morgen ist es teils wolkig, teils sonnig bei 22 bis 32 Grad. Und die weiteren Aussichten. Am Donnerstag viel Sonne und teils schwüle Hitze, dabei 28 bis 35 Grad. Am Wochenende wird es dann noch heißer. Und die Zeit, es ist gleich 13.05 Uhr.
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4: Mit Frauke Vetter herzlich willkommen. Heute zu Beginn vier Werke, die vier Perspektiven auf die Musik des 20. Jahrhunderts darstellen. Erst ein sizilianischer Tanz, dann ein Trio von Maurice Ravel, Trois Nocturnes von Ernest Bloch und schließlich Musik von Gabriel Fauré. Musik zwischen Eleganz, aber auch Nachdenklichkeit. Ich stelle Ihnen hier erstmal die Interpreten vor. Das Trio-Konzept. Es ist am 10. Mai im Neuen Schloss Meersburg im Rahmen der Reihe Internationale Schlosskonzerte zu Gast gewesen. Das Trio-Konzept, das sind Eduardo Grieco Violine, Francesco Massimino Violoncello und Lorenzo Nguyen Klavier. Seit 2013 gibt es das Trio. Während ihres Studiums am Konservatorium Giuseppe Verdi in Turin haben die drei Musiker beschlossen, gemeinsam zu musizieren und das sehr erfolgreich. Im Juni 2023 gewinnt das Ensemble die internationalen Auditions des Young Classical Artists Trust in der Wigmore Hall in London und wird für die Saison 2025/26 als Echo Rising Star ausgewählt. Im Rahmen dieser Auszeichnung absolviert es eine europaweite Tournee mit Auftritten in renommierten Konzertsälen. Auf dem Programm im Spiegelsaal des Neuen Schlosses in Meersburg steht jetzt ein Werk vom italienischen Komponisten Alfredo Casella. Sicilienne et Burlesque, ursprünglich für Flöte und Klavier, hier bearbeitet für Violine, Violoncello und Klavier im Mittagskonzert von SWR Kultur. Das Trio-Konzept.

0: Diese Klänge kommen vom Trio Konzept, eine Aufnahme aus dem Spiegelsaal des Neuen Schlosses in Meersburg vom 10. Mai, zu Beginn eine Bearbeitung von Alfredo Casellas Sicilien e Burlesque. Klangströme, so lautet der Titel des Konzertprogramms. Ein warmer, aber grauer Maitag ist der 10. Mai, der Tag des Konzerts. Der wunderschöne Spiegelsaal in Meersburg gibt den Blick frei auf den Bodensee. Es dämmert bereits und unter dem barocken Deckengemälde des Spiegelsaals beleuchtet ein gewaltiger Kronleuchter den Saal. Und dazu diese Klänge vom Trio Konzept. Eine angenehme Spannung liegt da in der Luft, eben Klangströme. Bevor gleich Musik von Maurice Ravel erklingt, erklärt uns der Pianist Lorenzo Nguyen, wie das Trio auf den Namen Trio Konzept gekommen ist.
1: Da wir sehr jung angefangen haben, zusammen zu spielen und das Trio immer Kern und Konzept unseres musikalischen Lebens war, wollten wir, dass wir selbst das Konzept verkörpern. Außerdem machen wir gerne Konzerte mit Konzepten. Also wir möchten Ideen, Fragen und Themen über die Musik mit dem Publikum teilen. Und dann gibt es noch einen schönen Gedanken des italienischen Bildhauers Michelangelo Buonarroti, der sagte, dass es kein Konzept für den größten Bildhauer gibt, das nicht bereits im Marmor liegt. Es ist also die Aufgabe des Bildhauers, die Idee aus dem Marmor hervorzubringen. Und das ist etwas, was wir als Musiker unserer Meinung nach ebenfalls tun, wenn wir uns mit der Partitur beschäftigen.
0: Das war Lorenzo Nguyen, der Pianist vom Trio Konzept. Jetzt Musik von Maurice Ravel. Sein Trio für Violino, Violoncello und Klavier in A-Moll dauert gut 25 Minuten. Mit seinem einzigen Klaviertrio hat Maurice Ravel Neuland beschritten. Rhythmisch ist es sehr anspruchsvoll. Es besteht aus 4 Sätzen. Der 2. Satz, Pantum, bezieht sich auf eine Form von Poesie in Malaysia. Der 3. Satz lehnt sich an die barocke Passacaglia an. Das A-Moll-Trio von Maurice Ravel jetzt mit dem Trio-Konzept.

0: Im Spiegelsaal mit dem großen Kronleuchter im neuen Schloss zu Meersburg ist das Trio Konzept am 10. Mai zu Gast im Rahmen der internationalen Schlosskonzerte Meersburg. Das war Maurice Ravels Trio in A-Moll. Klangströme, so hat das Trio-Konzept sein Programm betitelt, und tatsächlich hat das Trio den Spiegelsaal förmlich geflutet mit der Musik von Maurice Ravel. Das Trio-Konzept ist spezialisiert auf zeitgenössische Musik. Gerade die Musik des 20. Jahrhunderts fasziniert die Musiker. Warum eigentlich? Der Pianist des Trios, Lorenzo Nguyen.
1: This question is very interesting for us, because somehow I remember the first time we faced works from the 20th century, we thought, oh my God, this music is much more difficult.
2: Ich erinnere mich noch daran, wie wir zum ersten Mal mit Werken aus dem 20. Jahrhundert in Berührung kamen. Wir dachten, diese Musik ist viel schwieriger, weil sich die musikalische Sprache verändert hat, weil sich die Welt verändert hat, besonders seit der industriellen Revolution. Aber wenn man sich erst einmal in diese Werke vertieft und die Sprache versteht, wird einem klar, dass diese Musik unserer Weltanschauung viel näher ist. Der Einstieg in diese Musik ist vielleicht etwas schwieriger, weil wir einfach an Musik gewöhnt sind, die es schon länger gibt. Die Menschen hören Mozart einfach schon länger als Ravel, doch aus chronologischer Sicht ist Ravels Sprache unserer viel näher.
1: Been listening to Mozart for a longer time than to Ravel, but the language of Ravel is much closer from a chronological point of view to ours.
0: So Lorenzo Nguyen, der Pianist des Trio Konzept. Mittlerweile leben die Musiker in der Schweiz und haben kürzlich ihr Studium an der Hochschule für Musik in Basel abgeschlossen. Ihre Debütaufnahme mit dem Klaviertrio D-Moll von Felix Mendelssohn-Bartholdy ist auf dem neu gegründeten Verbier Festival Academy Label digital veröffentlicht. Und auf welchen Instrumenten spielen die Streicher? Eduardo Grieco spielt eine Violine von Pietro Antonio Landolfi aus dem Jahre 1766 und Francesco Massimino spielt das Cello Ora del Renna von Gaetano Scarabotta. Das ist 1948 in Mailand gebaut worden. Weiter geht's in ihrem Programm Klangströme mit den drei Nocturnen von Ernest Bloch. In diesen drei Sätzen aus dem Jahre 1925 umschreibt der aus Genf stammende Komponist nächtliche Stimmungen, und zwar nicht nur im Sinne des romantisch-schwärmerischen Nocturne à la Chopin, sondern auch dunkel, düster und bedrohlich.

Ernst Bloch hat's geschrieben. 1924 hat er die amerikanische Staatsbürgerschaft erworben. Hier interpretiert vom Trio Konzept Eduardo Grieco Violine, Francesco Massimino Violoncello und Lorenzo Nguyen Klavier. Eine Zugabe gibt das Trio Konzept. Von Gabriel Fauré ist die Pavane für Chor und Orchester Fis-Moll Opus 50. Henry Büsser hat sie bearbeitet für Violine, Violoncello und Klavier. Eine melancholisch-tänzerische Arbeit, ein echter Ohrwurm, der hier Gabriel Fauré gelungen ist, die Zugabe von Trio Konzept.

Die Pavane Fis-Moll von Gabriel Fauré bearbeitet für das Trio Konzept. Und tatsächlich noch eine Zugabe hat das Trio für die Zuhörer im Spiegelsaal des Neuen Schlosses zu Meersburg. Aus den 5 Stücken für 2 Violinen und Klavier von Dmitri Schostakowitsch jetzt die Fassung für Violine, Violoncello und Klavier, das Präludium.

Die Zugabe vom Trio Konzept, das Präludium aus den 5 Stücken für 2 Violinen und Klavier von Dmitri Schostakowitsch, hier die Fassung für Violine, Violoncello und Klavier. Damit geht der Konzertmitschnitt vom 10. Mai zu Ende im Rahmen der Reihe Internationale Schlosskonzerte Meersburg, direkt aus dem Spiegelsaal mit herrlichem Deckenfresko, Goldornamenten an den Wänden und zahlreichen Wandspiegeln. Der Saal war ja auch der ehemalige Festsaal der Fürstbischöfe von Konstanz. Aus dieser traumhaften Kulisse mit Blick auf den Bodensee geht es jetzt wieder ins Studio nach Baden-Baden. Im Mittagskonzert in SWR Kultur Musik von Melanie Bonis, kurz Mel Bonis. Ein weiblich klingender Name war Ende des 19. Jahrhunderts für eine Künstlerin ein echtes Hindernis. Schlau wie Melanie war, hat sie sich einfach Mel genannt. Für ihre kompositorische Arbeit wird sie hochgeschätzt von ihren Zeitgenossen wie Jules Massenet oder Ernest Guiraud. Sie meinten alle, Mel Bonis schreibt meisterhafte, magische Musik. Sie hat auch mehr als 300 Werke geschrieben, darunter zahlreiche Kammermusikstücke, die von ihrem Förderer César Franck und Kollegen wie Camille Saint-Saëns hochgelobt wurden. Hier ihre Flötensonate, die Sonate für Flöte und Klavier in Cis-Moll. Es spielen die Soloflötistin des Orchestre Philharmonique de Radio France, Mathilde Calderini, und am Klavier der französische Pianist Aurel Martin.

nach so viel Schweigen jetzt die Auflösung. Das war die französische Flötistin Mathilde Caderini. Sie wurde begleitet vom Pianisten Aurel Martin. Von Melbonis war die Flötensonate in Cis-Moll. Sie hören das Mittagskonzert in SWR Kultur. Und jetzt zu einem wichtigen Werk für das Instrument Oboe. Bei Probespielen an Musikhochschulen wird es gern als Standardwerk verlangt. Der Oboist François Leleux spielt jetzt mit der Camerata Salzburg. Das Konzert für Oboe und Orchester in C-Dur von Wolfgang Amadeus Mozart mit der Verzeichnisnummer 314.

Im Mittagskonzert in SWR Kultur eine Aufnahme mit François Leleu in Doppelfunktion als Oboist und Leiter der Kamerata Salzburg. Das Oboenkonzert in C-Dur von Wolfgang Amadeus Mozart. Manuel de Falla ist wahrlich ein Gott für alle Liebhaber von Gitarrenmusik. Der Spanier war ja einer der bedeutendsten Komponisten des 19. Jahrhunderts. Das Gitarrenduo Obradovic spielt jetzt zwei Tänze aus dem Ballett in einem Akt El Sombrero de Tres Picos, der Dreispitz.

El Sombrero de Tres Picos, der Dreispitz, so der Name des Balletts von Manuel de Falla. Die Gitarrenfassung spielte das Duo Obradovic. Das Mittagskonzert endet mit zwei Stücken für Mandoline und Gitarre von Raffaele Calace. Das Duo Capriccioso spielt schon im Hintergrund. Die Musik der Sendung hat Sophie Caroline Menges sorgsam ausgesucht. Ich bin Frauke Vetter. Der Dienstagnachmittag ist doch recht bewölkt hier in Baden-Baden. Ich habe nichts dagegen mit schöner Musik. Einen schönen Tag noch.

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5: Um 15 Uhr mit Christiane Mascherichi. Das Europaparlament hat die Zollvereinbarung zwischen der EU und den USA beschlossen. Damit werden europäische Zölle auf die meisten Waren aus den USA zeitweise abgeschafft. Aus Straßburg berichtet Sabrina Fritz.
6: Auf europäischen Autos, Maschinen und Pharmaprodukten, die in die USA verkauft werden, lastet ein Zoll von 15%. Damit sollen europäische Firmen nun endlich Planungssicherheit haben. Aber aus Übersee kommen immer wieder Überraschungen. Gegen diese Unberechenbarkeiten aus dem Weißen Haus hat das Parlament deshalb ein paar Handbremsen eingezogen, wie es heute in Straßburg hieß. Diese können gezogen werden, wenn sich der US-Präsident nicht an die Abmachung hält, wenn zum Beispiel die Aufschläge auf Stahl und Aluminium nicht bis Ende des Jahres deutlich gesenkt werden.
5: Nicht tierische Produkte dürfen in der EU künftig nicht mehr nach Fleischarten benannt werden. Das EU-Parlament hat beschlossen, Bezeichnungen wie veganer Speck oder Typ Hühnchen zu verbieten. Erlaubt bleiben sollen dagegen Bezeichnungen wie Tofu-Wurst oder Veggie-Burger, die sich nicht auf eine Fleischsorte beziehen. Die Regelung ist Teil eines Maßnahmenpakets, mit dem die Position der Landwirtschaft gestärkt werden soll. Darin ist beispielsweise auch festgelegt, wie die Begriffe fair oder kurze Lieferkette verwendet werden sollen, um den Verbrauchern eindeutigere Informationen zu geben. Die Verordnung tritt im Juli in Kraft. Benzin und Diesel werden seit einer Woche kontinuierlich billiger. Wie der ADAC mitteilte, kostete ein Liter Diesel gestern im Schnitt knapp 1,82 Euro, E10 rund 1,87 Euro. Die Preise näherten sich inzwischen wieder dem Niveau vor dem Irankrieg an. Zum Monatsende läuft die Steuersenkung auf Benzin und Diesel aus, dann drohen wieder höhere Preise. Die Monopolkommission hält das Ende des sogenannten Tankrabatts zwar für richtig, gleichzeitig kritisiert die Behörde in Bonn aber, dass die Konzerne die Steuersenkung nicht vollständig weitergegeben hätten. Aus Bonn berichtet Anne Burkhardt.
7: Von den insgesamt 1,6 Milliarden Euro der Spritsteuersenkung seien mindestens 100, wenn nicht sogar 200 Millionen Euro nicht bei den Kunden angekommen. Auffällig sei außerdem, dass der Tankrabatt regional verschieden weitergegeben wurde. Im Süden Deutschlands behielten die Mineralölkonzerne mehr ein als in anderen Landesteilen. Dass die Steuersenkung am 30. Juni ausläuft, sei nicht nur richtig, weil der erwartete Nutzen geringer war, sagt die Monopolkommission. Die Maßnahme sei auch ungerecht und teuer, denn sie entlaste vor allem Vielfahrer und Fahrzeuge mit hohem Verbrauch.
5: Bundesinnenminister Dobrindt hat am Vormittag in Berlin ein neues Zentrum für die Abwehr hybrider Gefahren eröffnet. Dabei geht es unter anderem um den Schutz vor Cyberattacken und Sabotageaktionen aus dem Ausland. Deutschland befinde sich nicht im Krieg, aber man sei täglich Ziel einer hybriden Kriegsführung, so Dobrindt. In dem neuen Zentrum sollen Polizei und Nachrichtendienste sich regelmäßig austauschen, um besser auf Gefahren reagieren zu können. Nach Einschätzung des Verfassungsschutzes stammt die größte hybride Bedrohung aus Russland. Die Mannheimer Bundestagsabgeordnete Isabel Kademartori und der ehemalige Bundestagsabgeordnete Robin Messerosch aus Sigmaringen sollen Vorsitzende der baden-württembergischen SPD werden. Das ist das Ergebnis einer Mitgliederbefragung. Kademartori und Messerosch stellen sich auf dem Parteitag der Landes-SPD am Freitag und Samstag in Ulm vor. Ihre Wahl ist reine Formsache. Die Delegierten sind an das Ergebnis der Mitgliederbefragung gebunden. Der bisherige Vorsitzende Stoch war unmittelbar nach der Landtagswahl im März zurückgetreten. Die SPD war da nur bei 5,5% gelandet. In den USA soll eine berühmte Requisite aus der Filmreihe Star Wars versteigert werden. Für das Lichtschwert von Luke Skywalker aus der Folge Das Imperium schlägt zurück liegt das Startgebot bei 1 Million Dollar. Bei der Auktion Mitte Juli in Los Angeles kommen auch weitere Gegenstände aus Film, Musik und Popkultur unter den Hammer. Dazu gehören Hüte aus Der Zauberer von Oz, Boxstiefel aus Rocky 3 und ein handgeschriebener Songtext von John Lennon. Er ist mit 500.000 Dollar angesetzt. SWR Nachrichten, Redaktion Peter Mühlfeit und Heike Lüttich. Das Wetter in Baden-Württemberg und Rheinland-Pfalz. Heute zieht eine Warmfront über uns hinweg. Die Vorhersage: zunächst noch teils Regen, am Nachmittag vom Westen her ab und zu Sonne, vereinzelt auch Gewitter. Maximal 22 bis 30 Grad. In der Nacht bleibt es trocken bei 17 bis 12 Grad. Morgen ist es dann teils wolkig, teils sonnig bei 22 bis 32 Grad. Und die weiteren Aussichten: am Donnerstag viel Sonne und teils schwüle Hitze von 28 bis 35 Grad. Und am Wochenende wird es dann noch heißer. Und die Zeit, es ist gleich 15.05 Uhr.
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9: Mit Carmen Mikovic, hallo. Wir starten heute mit einem der größten Latin Jazz Standards ever. Der One Note Samba von Antonio Carlos Jobim. Unzählige Male eingespielt. Ganz frisch ist diese Version hier mit Simone Koppmeier und Viktor Gernoth.

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Es bleibt dann glücklicherweise nicht nur bei der einen Note, auch wenn sie zu Beginn oft wiederholt wird von der Gesangsstimme. Die One-Note-Samba, Samba de uma nota só, neu aufgenommen von Simone Koppmeier und Viktor Gernot. You, Wonderful You heißt das erste gemeinsame Album der beiden. Mit jazzig swingenden Duetten, eingespielt mit einem vorzüglichen Quartett mit Klavier, Saxophon, Bass und Schlagzeug. Viele Klassiker sind dabei, etwa Come Fly With Me, Tea for Two oder Take Five, aber auch ein paar neuere Songs aus dem Great American Songbook und zwei eigene Stücke. Alles durchweg gemeinsam gesungen von Koppmeier und Gernot. Beide übrigens aus Österreich, wie wir nachher noch hören werden. Jetzt geht's an der Hörbar aber erstmal nach Skandinavien, zum Ensemble Vik, dessen Mitglieder aus Norwegen, Schweden und Dänemark stammen. Benannt hat sich die Gruppe nach der norwegischen Sängerin und Songschreiberin Elisabeth Vik. Und die Formation verbindet nordischen Folk mit modernen Pop- und Rock-Sounds. Fjellvet heißt der folgende Titel und der führt uns in die Berge, denn die Fjellvet-Reglene sind die Regeln, wie man sich im Gebirge zu verhalten hat. Und die Vorsicht und die Demut, mit der man dort unterwegs sein sollte, sind wohl auch ganz gute Leitlinien fürs Leben generell, finden zumindest Vik.

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Tja, da war jetzt sehr gut zu hören, wo die beiden herkommen. Simone Koppmeier und Viktor Gernot. Denn in ihrer Version von Baby, I'm a Fool von Melody Gardot, da hatten sie ein paar österreichische Zeilen eingestreut. Simone Koppmeier wurde 1981 in Schladming geboren, studierte Jazzgesang an der Musikhochschule in Graz und sie ist seit gut 20 Jahren als Jazzsängerin in verschiedensten Projekten unterwegs. Viktor Gernot ist da etwas breiter aufgestellt, geboren 1965 in Enns in Oberösterreich, arbeitet er als Kabarettist, Schauspieler, Fernsehmoderator, Gitarrist und Sänger. Seit einigen Jahren machen Koppmeier und Gernot schon live zusammen Musik. Jetzt ist ihr erstes gemeinsames Album erschienen, You, Wonderful You. Und das ist vor allem gepflegter Oldschool-Jazz mit vielen bekannten Nummern. Nachher hören wir noch einen Swing-Klassiker. Hier ist die Hörbar in HR2 und SWR Kultur. Jetzt mit Flavia Coelho aus Rio de Janeiro. Zu Hause ist die Sängerin aber schon lange in Paris und sie macht einen gut tanzbaren, partytauglichen Brasil-Pop. Hier ein Titel von ihrem Album Sonho Real von 2016. Eine kleine Abrechnung mit einem Kerl aus vermeintlich besseren Kreisen. Ich bin die Tochter armer Leute. Meine Freunde tragen keinen weißen Kragen. Aber du hast keinen Charakter, bist arrogant und ungerecht, also lerne, den Mund zu halten.

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Ein Jazz-Standard aus dem Jahr 1930, zuerst aufgenommen von Maurice Chevalier und Bing Crosby, später dann vor allem zum Hit geworden durch Frank Sinatras Version aus den 1950er Jahren. Hier neu eingespielt und eingesungen von Simone Koppmeier und Viktor Gernot. Und zu finden auf ihrem Album You Wonderful You, eine Platte voller jazzig swingender Duette mit einer rein österreichischen Besetzung, auch der Begleitkombo mit Paul Urbanek am Klavier, Thomas Kugi am Saxophon, Karl Seyer am Bass und Reinhard Winkler an den Drums. Gelegentlich greift Viktor Gernot auch noch zur Gitarre, bei den etwas pop-affineren Titeln, aber wie gesagt, das meiste sind sehr fein interpretierte Jazzklassiker. Und damit ist die Hörbar auch schon wieder am Ende. Wenn Sie wissen wollen, was hier heute so alles lief, Sie finden es wie immer auf unseren Playlists im Netz. Mehr Ausgaben unserer Sendung gibt's natürlich jederzeit auch in ARD Sounds. Die Musik hat heute Markus Hürtgen ausgesucht, serviert von Carmen Mikovic. Zum Schluss noch Musik von und mit Rao Kiao, Saxophonist und Flötist aus Lissabon. 2021 widmete er ein ganzes Album Mahatma Gandhi. Es heißt dementsprechend auch schlicht Gandhi und das hier ist der Marcha do Sal, der Salzmarsch, benannt nach dem berühmten, gewaltfreien und fast 400 Kilometer langen Marsch Gandhis im Jahr 1930.

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3: Um 16 Uhr mit Christiane Mascha-Jechi. Das EU-Parlament hat strengere Regeln gegen digitale sexualisierte Gewalt verabschiedet. Die Abgeordneten stimmten mit großer Mehrheit für Änderungen am europäischen KI-Gesetz. Aus Straßburg berichtet Andreas Meyer-Feist.
4: Nun sollen Grenzen gesetzt werden, wo es bisher keine gab. Sogenannte Nacktbild-Apps werden verboten. Damit reagiert die EU auf Elon Musks KI Grok, die mit derartigen Funktionen Empörung ausgelöst hatte. Außerdem müssen KI-generierte Inhalte mit einem digitalen Wasserzeichen versehen werden, um sie von echten Inhalten unterscheiden zu können. Während die EU in diesem Bereich den Schutz vor Missbrauch deutlich verschärft, fallen andere KI-Regeln nach monatelangen Verhandlungen schwächer aus als ursprünglich geplant. Viele Unternehmen hatten sich über mögliche Nachteile im internationalen Wettbewerb beklagt.
3: Das Europaparlament hat die Zollvereinbarung zwischen der EU und den USA beschlossen. Damit werden europäische Zölle auf US-Industriegüter zeitweise abgeschafft. Die Regelung soll aber nur gelten, wenn sich auch die USA an die Vereinbarung halten und die Zölle auf Produkte aus Europa nicht wieder erhöhen. Derzeit liegen sie bei 15%. Damit das Abkommen in Kraft tritt, müssen auch die Mitgliedstaaten zustimmen. Dies gilt aber als Formsache. Nicht-tierische Produkte dürfen in der EU künftig nicht mehr nach Fleischarten benannt werden. Das EU-Parlament hat beschlossen, Bezeichnungen wie veganer Speck oder Typ Hühnchen zu verbieten. Erlaubt bleiben sollen dagegen Bezeichnungen wie Tofu-Wurst oder Veggie-Burger, die sich nicht auf eine Fleischsorte beziehen. Die Regelung ist Teil eines Maßnahmenpakets, mit dem die Position der Landwirtschaft gestärkt werden soll. Darin ist beispielsweise auch festgelegt, wie die Begriffe fair oder kurze Lieferkette verwendet werden sollen, um den Verbrauchern eindeutigere Informationen zu geben. Die Verordnung tritt im Juli in Kraft. Die G7-Staaten wollen weitere Sanktionen gegen Russland verhängen. Das haben sie bei ihrem Gipfeltreffen im französischen Evian beschlossen. Von dort berichtet Georg Schwarte.
5: So wollen die G7-Staaten die Sanktionen gegen den russischen Öl- und Gassektor ausbauen. Die USA hatten zuletzt im Zuge des Iran-Krieges ihre Sanktionen auf russisches Öl gelockert. Im Beisein des ukrainischen Präsidenten Selenskyj waren sich alle Gipfelteilnehmer einig, dass sich die militärische Lage der Ukraine verbessert, das Land mit einer neuen Position der Stärke auftrete. Erstmals, so hieß es aus Teilnehmerkreisen, habe US-Präsident Trump dabei offen Russland zu direkten Gesprächen mit der Ukraine aufgefordert. Russland sollte ein Abkommen schließen, wird der US-Präsident zitiert.
3: Der israelische Finanzminister Smotrich hat das sogenannte Hebron-Abkommen aufgekündigt. In einem Post auf dem Online-Portal X schrieb der rechtsextreme Politiker von einer historischen Korrektur. In den 30 Jahre alten Vertrag sind die Befugnisse der palästinensischen Verwaltung in der geteilten Stadt Hebron geregelt. Künftig sollen israelische Behörden für alle kommunalen Belange zuständig sein. Palästinenser Präsident Abbas warnte vor schwerwiegenden Folgen der Entscheidung, die Bemühungen um eine friedliche Beilegung des Konflikts zwischen Israel und den Palästinensern untergrabe. Die Monopolkommission hält das Ende des sogenannten Tankrabatts zum Monatsende für richtig, weil sie vor allem Vielfahrer und Autos mit hohem Verbrauch entlastet habe. Gleichzeitig kritisiert die Behörde in Bonn, dass die Mineralölkonzerne rund 100 bis 200 Millionen Euro der Steuersenkung nicht an die Kunden weitergegeben hätten. Im Süden Deutschlands hätten die Konzerne mehr einbehalten als in anderen Landesteilen. Der S. Fischer Verlag will im kommenden Jahr seinen Hauptsitz von Frankfurt nach Berlin verlegen. Damit kehre einer der traditionsreichen deutschen Buchverlage an den Ort seines Ursprungs zurück, teilte das Unternehmen mit. Frankfurt bleibe aber mit dem Lektorat und den kaufmännischen Bereichen ein wichtiger Standort, hieß es weiter. Der Verlag wurde Ende des 19. Jahrhunderts von Samuel Fischer in Berlin gegründet. Thomas Mann, Gerhard Hauptmann oder Karl Zuckmayer gehörten zu den Verlagsautoren. SWR Nachrichten, Redaktion Peter Mühlfeit und Heike Lüttich. Das Wetter in Baden-Württemberg und Rheinland-Pfalz. Hinter einer Warmfront erreicht uns heiße und teils feuchte Subtropikluft. Die Vorhersage. Heute Abend teils bewölkt mit Schauern, in der Nacht Tiefstwerte von 17 bis 12 Grad. Morgen im Süden Baden-Württembergs viel Sonne, in Rheinland-Pfalz teils stärker bewölkt bei Höchstwerten von 22 Grad bis 32 Grad. Die weiteren Aussichten: in den nächsten Tagen dann viel Sonne und mit Temperaturen weit über 30 Grad. Am Freitag kann es örtlich zu heftigen Hitzegewittern kommen. Und die Zeit, es ist gleich 16.05 Uhr.
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6: Mit Martin Gramlich, hallo zusammen.
7: Die Kinder brauchen eine eigene Stimme in der Klimapolitik. Sie sind am wenigsten schuld, aber am allermeisten betroffen, auch künftig.
6: Kinder sind sogar besonders betroffen vom Klimawandel. Das sagt eine neue Untersuchung des UN-Kinderhilfswerks UNICEF. Inwiefern? 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
6: Man ist so alt, wie man sich fühlt, heißt es ja gerne. 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Auch da blicken wir genauer drauf. Und wir berichten darüber, wie in Südkorea KI-Puppen eingesetzt werden im Kampf gegen Einsamkeit.
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6: 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Und der erste Song heute in Impuls kommt vom Sänger und Comedian Brad McKenzie. Freak Out City ist der Titelsong zu seinem aktuellen Album und handelt von seiner Sorge darüber, dass sich immer mehr Menschen in Rabbit Holes verlieren, also in den Untiefen des Internets.

0: Freak Out City ist dieser Song vom aktuellen Album von Brad McKenzie. Sie hören Impuls, das Wissensmagazin, am Dienstagnachmittag. Die Folgen des Klimawandels, die machen sich sehr unterschiedlich bemerkbar, denn ja, viele Menschen können sich Vorsorge oder Schutz oder Gegenmaßnahmen leisten. Sonnencreme, ein ganz einfaches Beispiel, oder eine Klimaanlage oder noch eine Nummer größer, bauliche Maßnahmen wie Überschwemmungsschutz oder eine Wohnung, ein Grundstück mit Bäumen und Schatten. Andere können das nicht. Die sind von den Folgen des Klimawandels dann deutlich mehr betroffen. Menschen in ärmeren Weltregionen, die nicht die Mittel haben für Klimaanpassung, aber auch hier in Deutschland, da bekommen finanziell schlecht aufgestellte oder sozial benachteiligte, wie zum Beispiel Obdachlose, die Veränderungen mehr zu spüren. Aber auch Kinder. Das Kinderhilfswerk UNICEF warnt in einer neuen Studie davor, dass die Erderwärmung und ihre Folgen sich problematisch auswirken kann für jedes zweite Kind. Katharina Wilhelm aus der ARD Klimaredaktion fasst den Bericht zusammen.
1: Rund 2,4 Milliarden Kinder leben auf der Welt. Die Hälfte von ihnen spürt gleich mehrere Gefahren des Klimawandels, sagt UNICEF-Sprecherin Katja Sodemann.
2: Hitzewellen, Dürren, Überschwemmungen, Stürme, je nachdem, wo man halt lebt. Zum Beispiel ist die Lage sehr dramatisch im Sahel, also in Ländern wie dem Tschad, Mali, Sudan. Dort treffen mehrere Klimagefahren gleichzeitig auf.
1: Extremwetter gehören zu den offensichtlichsten Gefahren, die Kinder belasten. Denn deren Körper können schlechter mit beispielsweise Hitze umgehen, sagt Christoph Wettach, Sprecher des Ausschusses Kindergesundheit und Klimawandel des Bundesverbandes der Kinder- und Jugendärzte.
3: Zum einen ist das Verhältnis zwischen Körperoberfläche und Gewicht dann nachher nicht so günstig. Das heißt, sie haben einfach nicht so gute Möglichkeiten, Wärme abzugeben. Das Zweite ist, dass es mit dem Schwitzen bei den Kleinen noch nicht so richtig klappt. Und das ist tatsächlich bis 14 Jahre, also bis zum Ende der Pubertät.
1: Allein im Jahr 2025 gab es 157 Extremwetterereignisse. Beispielsweise Überschwemmungen in Südostasien oder Waldbrände in Südeuropa. Sie gefährden nicht nur unmittelbar das Leben von Kindern. Der Klimawandel verstärkt in einigen Regionen auch heißes und feuchtes Klima. Dadurch breiten sich mehr Mücken aus, die tödliche Krankheit Malaria übertragen können. Auch das eine Klimawandelfolge. Insgesamt sind viele Schwellen- und Entwicklungsländer stärker vom Klimawandel betroffen. Die Erderwärmung führt also auch zu größerer sozialer Ungerechtigkeit, sagt Stefanie Bosserhoff, Chefärztin für Kinder- und Jugendmedizin, die sich ebenfalls mit den Folgen der Klimakrise für Kinder beschäftigt.
4: Sie sind betroffen, wenn sie in einem Drittweltland leben oder in einem Land mit niedrigen sozioökonomischen Bedingungen. Sie sind betroffen, wenn sie zum Beispiel weiblich sind sie mehr betroffen, als wenn sie männlich sind. Wenn sie ein Handicap haben, wenn sie eine Behinderung haben, wenn sie wenig Geld haben, dann sind sie deutlich mehr betroffen als jetzt jemand, der in einem sozioökonomisch reicheren Land lebt mit den entsprechenden Möglichkeiten.
1: Und nicht nur in Schwellen- und Entwicklungsländern. Auch in Deutschland spüren Kinder, dass sich finanziell besser gestellte Familien auch besser an die Erderwärmung anpassen können, so Kinderarzt Wettach.
3: Dass eben die Leute, die Geld haben, sich halt dann eine Klimaanlage kaufen, wenn wir im Sommer dann halt über die 35 Grad rausgehen, die Klimaanlage anmachen. Und die anderen, die mit ihren vier Kindern in einer Dachgeschosswohnung leben, an einer großen Straße ohne Bäume außenrum, die haben wirklich ein richtiges Problem.
1: Der Bericht des Kinderhilfswerks soll ein Warnsignal sein, verbunden mit der Dringlichkeit, klimaschädliche Emissionen zu reduzieren, auf fossile Brennstoffe zu verzichten und Regionen, die besonders extremen Wetterereignissen ausgesetzt sind, besser anzupassen. Außerdem fordert UNICEF, Kinder auch politisch in den Mittelpunkt zu rücken, so Sprecherin Katja Sodemann.
2: Die Kinder brauchen auch eine eigene Stimme in der Klimapolitik. Sie sind am wenigsten schuld, aber am allermeisten betroffen, auch künftig. Und sie sind gar nicht in die Entscheidungsprozesse oder nicht genug eingebunden. Und die Kinder brauchen Klimabildung, um auch mitreden zu können. Denn es ist letztlich ihre Zukunft, die wir kaputt machen.
0: Das sagt Katja Sodemann, sie ist Sprecherin von UNICEF Deutschland. Das UN-Kinderhilfswerk hat gerade eine Studie veröffentlicht, die zeigt, dass Kinder weltweit vom Klimawandel besonders betroffen sind. Katharina Wilhelm aus der ARD-Klimaredaktion hat den Bericht zusammengefasst für uns hier im Wissensmagazin Impuls. Summer Rain heißt der nächste Titel, kommt von der Sängerin Ava Lee.

0: Einige Aufregung gerade bei Haustierhaltern im Raum Heidelberg, denn dort ist bei einem Wildschwein gerade eine Infektion mit dem Aujeszky-Virus nachgewiesen worden. Eine Krankheit, die in erster Linie Schweine befällt, aber auch für andere Säugetiere gefährlich werden kann, zum Beispiel auch für Hunde und Katzen, denn die Krankheit ist tödlich. Diese Aujeszky'sche Krankheit wird auch etwas einfacher auszusprechen, Pseudowut genannt. Und darüber wollen wir sprechen hier im Wissensmagazin Impuls mit Doktorin Birgitta Polley, Fachtierärztin für Mikrobiologie, und sie leitet die Diagnostikabteilung beim Veterinäruntersuchungsamt Stuttgart. Frau Polley, grüße Sie.
1: Ich grüße Sie, Herr Gramlich.
0: Frau Polley, Pseudowut klingt ein bisschen nach Tollwut, hat damit aber nichts zu tun.
1: Richtig. Die Klinik der Krankheit sieht so ein bisschen aus wie Tollwut, wobei die Krankheit viel schneller und viel dramatischer verläuft als die Tollwut. Aber die befallenen Hunde zeigen schon auch Unruhe, ganz schlimme Lecksucht, die kratzen sich blutig und zeigen neurologische Symptome, die denen der Tollwut etwas ähneln. Und da kommt dieser Begriff Pseudowut her. Die Krankheit hat aber von der Ätiologie her gar nichts mit der Tollwut zu tun, sondern wird durch ein ganz anderes Virus hervorgerufen, und zwar durch ein Herpesvirus, das eigentlich bei Schweinen vorkommt.
0: Das ist dieses Aujeszky-Virus.
1: Genau, der Name kommt daher, weil ein ungarischer Tierarzt diese Krankheit 1902 erkannt hat. Und zwar hat er die Krankheit tatsächlich auch erstmal bei Hunden gesehen, dass die Krankheit ursprünglich von Schweinen kommt. Hat man dann erst in den Jahrzehnten danach erkannt, weil die Schweine gar nicht so schwer krank werden wie die Hunde.
0: Okay, wie verbreitet ist dieses Virus in Deutschland beziehungsweise vielleicht auch hier im Südwesten, in Baden-Württemberg oder Rheinland-Pfalz?
1: Also glücklicherweise bei Hausschweinen gar nicht. Da hat es eine sehr erfolgreiche Bekämpfungsstrategie gegeben. Die Hausschweine in Deutschland sind frei von dieser aujeszkischen Krankheit. Bei den Wildschweinen kommt das Virus tatsächlich vor. Wir untersuchen regelmäßig Proben von Wildschweinen, eigentlich auf afrikanische Schweinepest. Und dabei stellen wir fest, dass doch relativ viele Wildschweine Antikörper gegen dieses Herpesvirus haben. Und bei Herpesviren ist das so, wenn die Tiere Antikörper haben, dann haben die sich damit mal infiziert und tragen das Virus auch lebenslang mit sich herum. Das heißt, so ein Wildschwein, was Antikörper hat, ist auch potenziell infektiös.
0: Okay, das ist ein bisschen wie bei uns mit Lippenherpes zum Beispiel.
1: Genau, ist vergleichbar mit Lippenherpes, ja.
0: Okay. Lässt sich das zahlenmäßig irgendwie beziffern, wie oft das vorkommt?
1: Ja, also wir haben Untersuchungen gemacht in den nördlichen Landkreisen in Baden-Württemberg, und da kann es tatsächlich so im Raum Tauberbischofsheim bis zu 16% aller Proben, die wir untersuchen, positiv sein, antikörperpositiv bei Wildschweinen. Bei anderen Landkreisen, zum Beispiel Schwäbisch Hall, ist es nur so 1% aller Proben, die wir untersuchen. Im Heilbronner Raum sind es so 5-6% aller Proben, die wir untersuchen. Es gibt aber Studien aus den östlichen Bundesländern, und da ist es bis zu 30% aller Wildschweine, die Antikörper haben.
0: Okay, wie können sich da jetzt Hunde und Katzen anstecken bei Wildschweinen?
1: Indem sie Wildschweinefleisch fressen. Also man muss sich das so vorstellen, das Virus versteckt sich in den Nervenzellen, und Nervenzellen sind ja immer auch in dem Fleisch. Und der typische Fall ist, dass ein Jagdhund bei der Jagd eingesetzt wird, ein Wildschwein wurde erlegt, und dann bekommt der Hund zur Belohnung so ein Stückchen von diesem Wildschwein. Und da kann die Infektion dann tatsächlich übergehen. Und für den Jagdhund ist die Infektion in jedem Falle tödlich. Der stirbt innerhalb weniger Tage an dieser Infektion. Da gibt es auch keine Möglichkeit, den noch zu behandeln.
0: Okay, jetzt ist Wildfleisch nicht nur bei Jagdhunden begehrt, sondern, also spreche ich aus eigener Erfahrung, ist ja auch bei Menschen recht beliebt. Für Menschen ist dieses Virus aber ungefährlich.
1: Tatsächlich völlig ungefährlich. Und zwar für Menschen, alle Primaten, also auch Menschenaffen. Ja. Und auch für Einhufer, also Pferde, Esel, Zebras, für die ist dieses Virus ungefährlich. Bei allen anderen Tierarten hat man Infektionen festgestellt, also Säugetierarten.
0: Okay, das heißt sowas, eben Katzen, Füchse, würde das auch, könnte das auch passieren?
1: Katzen und Füchse können das auch bekommen. Bei Katzen ist es bekannt, deswegen auch die Empfehlung, Katzen kein rohes Wildschweinefleisch zu geben. Bei Füchsen verläuft die Infektion ähnlich wie bei Hunden, sehr schnell tödlich. Es ist nur so, diese Füchse verstecken sich dann im Wald, die bekommen wir zur Diagnostik gar nicht zu Gesicht.
0: Ja, okay. Jetzt bei den Katzen ist schon eine, wie nenne ich es, Maßnahme angeklungen, kein rohes Wildschweinfleisch einem Tier zu essen geben. Kann man sonst verhindern, dass ein Haustier sich ansteckt?
1: Nein, das ist eigentlich die wichtigste Maßnahme. Kein rohes Wildschweinefleisch an Haustiere. Dazu gehört auch, einen Hund in einer Gegend, wo sehr viele Wildschweine sind, an die Leine nehmen, weil es kann immer doch mal sein, dass ein Frischling irgendwo in der Ecke ist im Wald und dass der Hund da hinterherläuft und dann doch mal an so einem Frischling zaust oder nagt. Und deswegen ist unsere Empfehlung, Hunde im Wald an die Leine, Katzen nicht frei streunen lassen im Wald, einfach um die Infektion zu vermeiden.
0: Das Krankheitsbild haben Sie vorher schon beschrieben, aber was ist die erste Auffälligkeit bei einem Hund, der sich angesteckt hat, und was macht man dann?
1: Ja, es ist ein bisschen unspezifisch. Manche Hunde werden sehr ruhig, verkriechen sich, werden so lethargisch, so apathisch. Andere Hunde werden sehr nervös, auch aggressiv, winseln. Etwa 80% aller Hunde zeigen diesen fürchterlichen Juckreiz. Bei manchen Tieren sieht man auch einfach nur, dass die sich zurückziehen, dass es denen nicht gut geht. Und in seltenen Fällen stirbt ein Hund auch plötzlich, ohne dass man vorher Krankheitssymptome gesehen hat.
0: Und gäbe es aber eine Behandlungsmöglichkeit, wenn man eben zum Beispiel jetzt merkt, der juckt sich auf einmal so komisch?
1: Ja, also die Tierärzte geben den Tieren dann Sedationsmittel, dass die ein bisschen sich beruhigen, dass die ein bisschen einschlafen. Aber man kann den tödlichen Ausgang der Krankheit leider nicht verhindern.
0: Ich habe gelesen, es gibt Länder in Europa, die meisten, wenn ich es so jetzt recht überblicke, sogar die Pseudowut- oder Aujeski-Virus frei sind. Was kann man da im großen Maßstab gegen diese Krankheit oder gegen dieses Virus tun?
1: Also Deutschland gehört zu den Ländern, die frei sind von aujeskischer Krankheit bei den Hausschweinen und ist damit ganz vorne dran.
0: Ah, okay.
1: In anderen Ländern kommt auch die aujeskische Krankheit noch bei Hausschweinen vor. Das sind die meisten Länder in der EU. Das ist eine große Erfolgsgeschichte. Das ist ursprünglich durch eine Impfkampagne gelungen und dann durch regelmäßige Kontrollen. Wir kontrollieren nach wie vor regelmäßig die Hausschweinebestände. Und Deutschland ist seit 2003 frei von der aujeskischen Krankheit, was die Hausschweine angeht.
0: Impfkampagne haben Sie erwähnt. Was wurde da gemacht oder wie funktioniert das?
1: Ja, das war sehr aufwendig. Also da wurden sämtliche Zucht- und Mastschweine mit zunächst einem Lebendimpfstoff geimpft. Die Tiere hatten dann eine Infektion, sind daran aber nicht erkrankt und waren dadurch geschützt. Und als ein gewisser Seuchenschutz da war, gab es dann einen inaktivierten Impfstoff, der dann in den folgenden Jahren eingesetzt wurde, um das Virus weiter zu unterdrücken. Und irgendwann wurde mit der Impfung aufgehört und es wurde im großen Maßstab kontrolliert, ob alle Schweine frei sind von diesem Virus. Und dieser Zustand ist bis heute aufrechterhalten worden, weil auch die Schweinehalter da sehr gut darauf achten, dass sie keinen Kontakt zwischen Wildschweinen und Hausschweinen haben.
0: Die aujeskische Krankheit, auch bekannt als Pseudowut, eine tödliche Viruserkrankung, die vor allem Schweine, inzwischen nur noch Wildschweine betrifft, aber auch für andere Säugetiere, Hunde und Katzen beispielsweise, gefährlich werden kann. Im Raum Heidelberg ist die Krankheit gerade bei einem Wildschwein nachgewiesen worden. Wir haben gesprochen darüber. Doktorin Birgitta Polley war das, Abteilungsleiterin beim Veterinäruntersuchungsamt in Stuttgart. Frau Polley, danke Ihnen sehr.
1: Ich danke Ihnen auch.
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Der Jazzsänger Charlie Wood war hier zu hören mit einem Song aus den 50er Jahren, das Original hat Sam Cooke gesungen, You Send Me. Die Musik aus unserem Business Magazin Impuls, immer aus den vergangenen 5 Sendungen, die bekommen Sie übrigens auch kompakt als Playlist bei Spotify. 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Ja, und auf dieser Playlist, da findet sich jetzt auch Musik vom Trio Say She She, eine Band um gleich 3 Sängerinnen aus New York. Ihre Musik klingt so ein bisschen nach Disco- und Funkmusik aus den 70ern. Shop Boy heißt der Titel, den wir jetzt hören.

0: Shop Boy von Say She She, einem Trio aus New York. Alt werden, das ist für viele verbunden mit Gebrechlichkeit, mit Krankheit, mit körperlichem und geistigem Abbau oder sogar Verfall. Das muss aber gar nicht so kommen. Im Gegenteil, das zeigt eine neue Langzeitstudie der Universität Yale, einer der renommiertesten Unis der USA. Und diese Studie an mehr als 11.000 Menschen zeigt nämlich, fast die Hälfte der Frauen und Männer zwischen 65 und 99 Jahren, die daran teilgenommen haben, haben sich im Verlauf der 12-jährigen Studie nicht verschlechtert, geistig, körperlich oder beides, sondern verbessert. Und die Studie zeigt auch, ob es bei jemandem im Alter bergauf oder bergab geht, das hat auch viel zu tun mit dem eigenen Altersbild. Unsere Reporterin Christiane Staus aus der ARD Gesundheitsredaktion hat sich bei Fachleuten und auch bei Senioren umgehört, wie sich das Altersbild bemerkbar macht.
1: Jetzt können wir natürlich 6 Punkte machen, wenn wir uns anstrengen.
2: Oh, schade. Ein Mittwochnachmittag bei Hartmut und Christina Mewis. Das Ehepaar ist über 70. Beide verbringen viel Zeit mit Freunden und ihrer Lieblingsbeschäftigung, Poolspielen. Und beide haben gute Chancen, in den nächsten Jahren körperlich und geistig fit zu bleiben, sich sogar zu verbessern. Darauf weist die neue Langzeitstudie aus Yale mit Daten von mehr als 11.000 Personen hin. Denn auf die Einstellung komme es an.
1: Wie alt fühle ich mich eigentlich? Ich kann das gar nicht sagen, weil ich war noch nie 75.
3: Ich fühle mich nicht so alt, wie ich bin. Ich bin 74 Jahre alt. Ich werde im August 75.
2: Wo? Laut Studienergebnissen tut sich das Ehepaar mit seinem Optimismus einen großen Gefallen. Denn wie gut wir älter werden, hängt auch von einem positiven Altersbild ab. Der Grund? Wer positiv auf das Alter blicke, der kümmere sich mehr um sich selbst, erklärt Verena Klusmann, Gesundheitspsychologin an der Hochschule Furtwangen. Sie forscht zu Altersbildern.
4: Die gesundheitliche Selbstfürsorge ist ein Teil von der Wirkung eines positiven Altersbildes. Wir kümmern uns eher darum, notwendige oder sinnvolle Vorsorgeuntersuchungen wahrzunehmen, auch dann Empfehlungen zu befolgen und uns letztlich auch hier eben gut um unsere Gesundheit zu kümmern. Und wir sehen tatsächlich, dass Menschen, die eben ein negativeres Altersbild haben, auch eher dann in dem Moment keine Hilfe suchen.
2: Die Studie aus Yale hat auch die sogenannte Gehgeschwindigkeit gemessen. Also wie schnell kann eine Person 3 Meter zurücklegen? Und auch hier zeigt sich, die Einstellung macht's, wie Verena Klusmann erklärt.
4: Leistung auch im körperlichen Bereich ist extreme Kopfsache. Wir sehen also tatsächlich im Zuge von so ganz spannenden Experimenten schon durch Priming, das heißt, das alleinige Erinnern von Menschen daran, dass wir älter werden, führt dazu, dass Personen eine geringere Gehgeschwindigkeit zeigen.
2: Für Christina und Hartmut Mewis ist Bewegung kein Problem. Beide sind umtriebig, haben Spaß daran, Neues zu lernen und auch ihren Körper immer mal wieder herauszufordern.
1: Wir sind auch zum Beispiel den Rennsteig haben wir gewandert, 167 Kilometer, glaube ich, waren das. Und wir haben auch nicht viel trainiert davor. Wir haben nur die neuen Schuhe eingelaufen und haben dann den Weg gemacht. Und das hat alles bisher geklappt. Alles hat, ja. Nee, ich war früher nicht fitter als heute, muss ich sagen.
2: Der Effekt positiver Altersbilder ist erstaunlich, denn Forschungen zeigen, dass positive Bilder vom Älterwerden auch mit besserer Gesundheit und günstigeren Gesundheitsverläufen zusammenhängen, etwa mit weniger Schlaganfällen oder Herzinfarkten, auch wenn ein Ursache-Wirkungsmechanismus nicht bewiesen ist. Doch bei diesem Optimismus geht es nicht ums Schönreden gesundheitlicher Beeinträchtigungen, die ja viele ältere Menschen plagen. Es geht vielmehr darum, das Scheinwerferlicht auf die Vielfalt des Alters zu lenken. Und auch hier machen Hartmut und Christina Mewis vieles richtig. Sie gehen zum Beispiel noch gerne feiern und freuen sich über die Erinnerungsfotos.
5: Ich bin ja gerade wieder beim Englischlernen. 25 ist
6: 25
5: Hours Hotel in der Hafen City und die haben eine Boilerman Bar. Und da gehen wir auch ab und an hin zum Tanzen.
2: Wie wir altern, das können wir auch selbst beeinflussen. Optimismus im Leben kann einiges möglich machen und darüber mitentscheiden, ob wir auch im Alter vital und glücklich sind.
0: Eine neue Studie der Yale University zeigt, dass sich ein positives Altersbild auch positiv auswirken kann aufs eigene Altern. Und darüber hat Christiane Staus aus der ARD Gesundheitsredaktion informiert. Hier im Wissensmagazin Impuls. Einen sehr positiven Rückblick auf viele bewegte Jahre unternimmt jetzt auch der Sänger Loudon Wainwright III. 79 Jahre ist er alt und im Song I Been zählt er auf, was er schon so alles unternommen hat in seinem Leben.
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0: 16.41 Uhr ist es. 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Wer von seiner Ärztin oder seinem Arzt eine Operation empfohlen bekommt, muss möglicherweise bald noch eine zweite ärztliche Meinung einholen. Das sehen die Pläne von Bundesgesundheitsministerin Wagen vor, mit denen das Gesundheitssystem entlastet werden soll. Ab kommendem Jahr könnte das schrittweise eingeführt werden, zum Beispiel für orthopädische Eingriffe an den Knien, an der Hüfte, Wirbelsäule oder Schulter. Und die Idee dahinter ist, wenn jemand zweites eine empfohlene Therapie noch einmal genau anschaut, dann lassen sich Chancen und Risiken eines Eingriffs möglicherweise noch mal besser einschätzen und auch unnötige Operationen vermeiden. Aber ob das tatsächlich sinnvoll auch praktikabel ist und sich tatsächlich auch Kosten einsparen lassen, dazu gehen die Meinungen auch unter Fachleuten auseinander, berichtet Thomas Sambol.
1: 300 Millionen Euro. So viel könnten die gesetzlichen Krankenkassen allein bei Kniegelenksoperationen mindestens sparen, wenn die Zweitmeinungspflicht ab Sommer nächsten Jahres tatsächlich umgesetzt werden sollte. Das rechnet die Finanzkommission vor. Und auf deren Empfehlungen beruht der jüngste Beschluss der Bundesregierung. Doch diese Zahlen sollte man lieber mit Vorsicht genießen, so die Epidemiologin Eva Grill von der Ludwig-Maximilians-Uni München.
2: Die Studienlage zu den Kosten ist ziemlich dünn. Also man weiß zum Beispiel aus älteren Studien aus den USA, wo es eine Zweitmeinungspflicht durch die Krankenversicherer gibt, da gibt es ein gewisses Einsparungspotenzial bei den Operationen. Also das wurde bei Wirbelsäulenoperationen zum Beispiel gezeigt. Aber die Modellrechnungen, auf denen das Gutachten der Finanzkommission beruht, das sind ja im Prinzip Hochrechnungen, die auch ein bisschen trivial sind, würde ich sagen.
1: Denn gut möglich, dass ein Eingriff durch die Zweitmeinung nur hinausgezögert wird. Oder es kommt ohne OP zu Komplikationen mit entsprechenden Folgekosten. Dass es an Nachweisen für die Wirksamkeit einer Zweitmeinungspflicht fehlt, räumt auch die Expertenkommission ein. Deshalb soll die Neuregelung auch erstmal auf den Einsatz von Knieprothesen, einem der häufigsten Eingriffe in Deutschland, beschränkt bleiben und gründlich untersucht werden, wie wirksam sie ist. Eine kleine Studie der Ludwig-Maximilians-Uni mit gut 140 AOK-Versicherten aus Bayern, die sich freiwillig eine zweite Meinung zu einer empfohlenen Kniegelenks-OP eingeholt hatten, lieferte laut Eva Grill erste Hinweise.
2: Dass die Zweitmeinung eine hohe Qualität hatte, also den Leitlinien entsprochen hat. Und die Empfehlungen waren tatsächlich so, dass 40% eine Empfehlung zur Operation bekommen haben, 60% haben sie nicht bekommen.
1: Am Ende hatte nur knapp ein Drittel der Studienteilnehmer tatsächlich ein neues Kniegelenk. Allerdings lief die Studie auch nur ein Jahr, gibt Eva Grill zu bedenken.
2: Es gab weniger Eingriffe, aber was dann nach dem Jahr passiert ist, wissen wir nicht. Aber es werden viele weitere positive Effekte beschrieben, die eintreten könnten. Also dazu zählt bestimmt auch, dass die konservative Therapie gestärkt werden könnte, dass man sich also frühzeitig bemüht um eine intensivere Physiotherapie und eine Schmerztherapie und dass die Patienten halt einfach auch eine Unterstützung für eine frühzeitige Lebensstiländerung bekommen. Also dass in dem Fall der Schritt zur Operation möglicherweise nicht mehr ganz so einfach ist. Und das könnte tatsächlich auch einen guten Effekt geben.
1: Dass eine Pflicht zur Zweitmeinung die Versorgungsqualität verbessert, das bezweifelt der Orthopäde Georgi Vassilev von der Uniklinik Greifswald. Denn
3: es gibt ja schon immer zwei Meinungen. Das heißt, der niedergelassene Kollege versendet an den operierenden Kollegen, der operierende Kollege, der prüft die Indikation und operiert dann den Patienten.
1: Dafür gäbe es klare Leitlinien. Deren Einhaltung wird in endoprothetischen Zentren, die unter anderem von der Deutschen Gesellschaft für Endoprothetik zertifiziert wurden, streng überwacht. Unnötige Operationen seien dort so gut wie ausgeschlossen, sagt Georgi Vassilev, der auch Generalsekretär dieser Fachgesellschaft ist. Er fordert, dass alle Kliniken in Deutschland zur Teilnahme an solchen Prüfverfahren verpflichtet werden müssten. Bislang nimmt daran nicht mal die Hälfte teil. So eine Regelung wäre viel unbürokratischer und kostengünstiger als eine Zweitmeinungspflicht.
3: Das heißt, Zweitmeinung, Patient wartet zweimal auf einen niedergelassenen Orthopäden, der schon maximal frequentiert ist, egal wo. Aus meiner Sicht total problematisch, denn eine Verlängerung auch der Physiotherapien und der Schmerzmedikationen als auch die Auswirkung einer ausgeprägten Arthrose auf die anderen Gelenke führt gegebenenfalls zu Folgeschäden.
1: Lange Wartezeiten auf einen Termin bei einem qualifizierten Zweitmeinungsarzt könnten ein echtes Problem werden, meint auch Karin Mark vom Gemeinsamen Bundesausschuss, der die Leistungen der gesetzlichen Krankenkassen festlegt.
4: Wir haben beim Knie zum Beispiel 551 Ärzte, die für Zweitmeinung in Deutschland zugelassen sind. Und ich befürchte, dass wir da ein Nadelöhr haben werden für die Zweitmeinungen.
1: Sollte sich die Zweitmeinungspflicht aber bewähren, soll sie bald auch auf andere Eingriffe wie Hüft-, Gallenblasen- oder Mandeloperationen ausgeweitet werden.
0: Die geplante Zweitmeinungspflicht vor bestimmten planbaren OPs soll helfen, unnötige Eingriffe zu reduzieren und dadurch auch die Kosten im Gesundheitssystem senken. Aber diese Zweitmeinungspflicht, das Vorhaben, das ist auch nicht unumstritten. Hintergründe dazu waren das von Thomas Sambol.
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0: Goodbye Henry heißt dieser Song, kommt von der britischen Sängerin Ray. Und der ältere Herr, den wir da am Ende auch noch singen gehört haben, das war niemand anderes als die Soul-Legende Al Green. Das ist nicht der einzige Star-Gast oder Feature-Gast auf dem aktuellen Album von Ray. Neben Al Green gibt dort auch Hans Zimmer, der große Filmkomponist, seinen Einsatz. Also tolle Musik hier in Impuls, denn Wissensmagazin A, This Music May Contain Hope, heißt das neue Album von Ray übrigens. Also diese Musik kann Hoffnung enthalten, auch ein schöner Titel. In einer Gesellschaft, die zunehmend altert, ist auch Einsamkeit ein wachsendes Problem. Das zeigt sich auch in Südkorea, wo der Anteil der älteren Generation noch mal größer ist als in Deutschland, mit allen Problemen, die damit verbunden sind, wie Mangel an Pflegepersonal und Betreuungspersonen beispielsweise. Im Kampf gegen die wachsende Einsamkeit bieten Unternehmen in Südkorea inzwischen Puppen mit künstlicher Intelligenz an, die sich mit ihren Besitzern unterhalten können oder sie ans Essen oder an Medikamente erinnern.
1: Hier unterhalten sich die 78-jährige Südkoreanerin Bang Chun-ja und eine KI-Puppe. Die Puppe wirkt sehr kindlich. Braune Haare, zwei Zöpfe an der Seite, die Wangen leuchten rot, die Puppe trägt ein rosa Kleidchen. Ich habe zwar eine Tochter, aber die Puppe ist besser als meine Tochter, denn sie ist direkt bei mir, während meine Tochter weit weg lebt. Ein knapp 50 cm großer Plüschroboter als Ersatz für die eigene Familie. Dank eines eingebauten KI-Tools übernimmt die Puppe

0: größte Veränderung ist wohl die emotionale Stabilität. Durch das Gefühl der Nähe zur Puppe haben sich auch depressive Gefühle deutlich verringert. Einsamkeit im Alter, soziale Isolation, ein großes Problem in Südkorea. Fast die Hälfte aller Einwohner ist 50 Jahre und älter. In Deutschland sind das knapp 10% weniger. Die Geburtenrate in Korea ist die niedrigste der Welt. Das Gesundheitssystem kann da kaum mithalten. Deswegen setzen die Behörden zunehmend auf Technologie wie künstliche Intelligenz. Trotzdem glaube ich, dass Menschen letztlich wichtiger sind. Deshalb sollten beide zusammenwirken. Weder KI-Roboter allein noch Menschen allein reichen aus. Sie sollten sich gegenseitig ergänzen. Die Puppen werden ständig weiterentwickelt. Manche sollen sogar schon frühzeitig Anzeichen eines möglichen einsamen Todes erkennen. Die Gespräche laufen über den Chatbot von ChatGPT, aber auch auf Basis von echten Interviews, die das Unternehmen, das hinter den Puppen steckt, mit älteren Menschen geführt hat. Geschäftsführerin Kim Jae erklärt der Nachrichtenagentur AFP, dass ihre Firma jahrelange Feldforschung betrieben habe, um möglichst empathische Roboter zu entwickeln. Nachdem sie ihr Leben lang eine starke Verantwortung getragen haben, sei es für andere Menschen oder ihre Arbeit, empfinden viele eine tiefe Leere, weil sie glauben, ihr eigenes Dasein habe keinen Wert mehr. Die Puppen sollen diesen Menschen ein Gefühl geben, weiterhin gebraucht zu werden. Sie fordern ganz bewusst auch Dinge ein.
1: Oma, ich freue mich schon riesig auf unseren gemeinsamen Ausflug.
0: Knapp 800 Euro kostet so ein Plüschroboter. Der Hersteller ist dabei, die KI so zu trainieren, dass sie auch in anderen Ländern und Gesellschaften zum Einsatz kommen kann, damit sich Senioren weniger einsam fühlen.
2: In Südkorea sollen Puppen mit KI Menschen vor Einsamkeit bewahren. Eine Reportage war das von Thorsten Ifland. In diesen Wochen feiern die USA ihr 250-jähriges Bestehen. Wie haben die USA und das amerikanische Imperium die Welt verändert? Darum dreht sich gleich nach den 17 Uhr Nachrichten unsere Diskussionssendung Forum. Und das war unser Wissensmagazin Impuls für heute. Redaktion Judith Bühler, Musik Lenny Lorenz. Ich bin Martin Gramlich. Noch einen schönen Nachmittag.

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2: Um 17 Uhr mit Johannes Baudemann. Das EU-Parlament hat strengere Regeln gegen digitale sexualisierte Gewalt verabschiedet. Die Abgeordneten stimmten mit großer Mehrheit für Änderungen am europäischen KI-Gesetz. Aus Straßburg berichtet Andreas Meyer-Feist.
3: Nun sollen Grenzen gesetzt werden, wo es bisher keine gab. Sogenannte Nacktbild-Apps werden verboten. Damit reagiert die EU auf Elon Musks KI Grok, die mit derartigen Funktionen Empörung ausgelöst hatte. Außerdem müssen KI-generierte Inhalte mit einem digitalen Wasserzeichen versehen werden, um sie von echten Inhalten unterscheiden zu können. Während die EU in diesem Bereich den Schutz vor Missbrauch deutlich verschärft, fallen andere KI-Regeln nach monatelangen Verhandlungen schwächer aus als ursprünglich geplant. Viele Unternehmen hatten sich über mögliche Nachteile im internationalen Wettbewerb beklagt.
2: Die G7-Staaten wollen weitere Sanktionen gegen Russland verhängen. Das haben sie bei ihrem Gipfeltreffen im französischen Evian beschlossen. Geplant sind Maßnahmen gegen den russischen Öl- und Gassektor. EU-Kommissionspräsidentin von der Leyen zeigte sich nach den Beratungen optimistisch, dass in die Friedensbemühungen für die Ukraine neue Bewegung kommt. Von der Leyen sagte, das Blatt wende sich gerade für die Ukraine. Die G7-Länder beschlossen auch weitere Militärhilfen für die Ukraine, unter anderem zur Stärkung der Luftabwehr. Das israelische Außenministerium hat dementiert, dass das sogenannte Hebron-Abkommen aufgekündigt worden ist. Der rechtsextreme Finanzminister Smotrich hatte im Online-Portal X geschrieben, er habe das Abkommen mit der palästinensischen Automobilbehörde aufgehoben und sprach von einer historischen Korrektur. Das Außenministerium verwies auf eine Entscheidung des Sicherheitskabinetts, die sich ausdrücklich nur auf Zuständigkeiten für jüdische Stätten sowie Planung und Bau im jüdischen Viertel von Hebron bezog. Ansonsten gäbe es keine Änderung. In dem 30 Jahre alten Hebron-Abkommen sind die Befugnisse der palästinensischen Verwaltung in der geteilten Stadt Hebron geregelt. Die US-Bundespolizei FBI hat nach eigenen Angaben einen Anschlag auf die Feierlichkeiten zu Präsident Trumps 80. Geburtstag verhindert. FBI-Chef Patel schrieb auf dem Online-Portal X, mehrere Menschen seien in Gewahrsam genommen worden. Das FBI habe unter anderem aus Chats von den Anschlägen erfahren. Geplant war laut dem Sender Fox News, dass mit Sprengstoff beladene Drohnen Gebäude in der Umgebung des Weißen Hauses treffen. So sollten die Besucher des Käfigkampfes, der vor dem Weißen Haus stattfand, in Richtung einer Gruppe Scharfschützen getrieben werden. Anschließend sollte das Weiße Haus gestürmt werden. Die Reaktionen auf das neue Abwehrzentrum gegen hybride Bedrohungen fallen unterschiedlich aus. Bundesinnenminister Dobrindt hat das Amt in Berlin heute offiziell eröffnet. Es soll zum Beispiel Cyberattacken und Sabotageaktionen schneller erkennen und bekämpfen. Der grünen Innenpolitiker von Notz sagte im ZDF, man brauche zwar ein solches Zentrum, das Konzept sei aber nicht zu Ende gedacht, weil die Zuständigkeitsprobleme nicht gelöst seien. Der Digitalverband Bitkom lobte das neue Zentrum, es komme genau zur richtigen Zeit. Ministerpräsident Schnieder hat in seiner ersten Regierungserklärung die Pläne der neuen Landesregierung vorgestellt. Im Landtag in Mainz hat Schnieder gesagt, CDU und SPD eine das Ziel, Rheinland-Pfalz stabil weiterzuentwickeln und seine wirtschaftliche Stärke zu sichern. Aus unserer Redaktion Landespolitik, Dirk Rothenkirch.
4: Die Menschen in Rheinland-Pfalz wünschten sich eine Regierung, die das Land zusammenhalte, die Probleme löse und Herausforderungen in Chancen verwandele, so Schnieder. Zudem erwarteten die Bürger, dass die Regierung verlässlich sei und eine positive Zukunftsperspektive eröffne. Der Ministerpräsident versprach unter anderem, die Finanzlage der Kommunen im Land zu verbessern und den Wiederaufbau im Ahrtal weiterhin zu unterstützen. Um Familien zu entlasten, sollen beispielsweise Schulbücher und Arbeitshefte schrittweise kostenlos werden. Morgen wird es im Landtag eine Aussprache zu Schnieders Regierungserklärung geben.
2: SWR Nachrichten, Redaktion Heike Lüttich. Das Wetter in Baden-Württemberg und Rheinland-Pfalz. Hinter einer Warmfront erreicht uns heiße und teils feuchte Subtropikluft. Die Vorhersage. Heute Abend teils bewölkt mit Schauern, in der Nacht Tiefstwerte von 17 bis 12 Grad. Morgen im Süden Baden-Württembergs viel Sonne, in Rheinland-Pfalz teils stärker bewölkt, Höchstwerte 22 bis 32 Grad. Die weiteren Aussichten: In den nächsten Tagen viel Sonne mit Temperaturen weit über 30 Grad, am Freitag örtlich kräftige Hitzegewitter. 17.05 Uhr.
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5: Das amerikanische Imperium. Wie haben die USA die Welt verändert? Am Mikrofon ist Thomas Ihm. Die Geschichte der USA ist die Geschichte einer Expansion. Territorial, militärisch, wirtschaftlich und kulturell. Und diese Geschichte geht mit Präsident Trump weiter Richtung Dominanz und Aneignung. Allerdings, Imperien bezeichnen sich selbst nie als imperialistisch. Wie stark ist der Imperialismus also im amerikanischen Imperium angelegt? Nutzt oder schadet imperialistisches Denken den USA? Und was bedeutet es für die Welt, wenn das Völkerrecht imperialen Ansprüchen weicht? Im Forum von SWR Kultur diskutieren wir in lockerer Folge über die USA im 250. Jahr ihres Bestehens und diesmal also die USA und der Imperialismus. Zu Gast sind Professor Dr. Bernd Greiner, Historiker aus Hamburg, Dr. Josef Bramel, er ist Politikwissenschaftler und Autor, und Juniorprofessorin Dr. Elisabeth Piller, Historikerin an der Universität Freiburg. Frau Piller, Ihr Kollege, der Historiker Jürgen Osterhammel, sagt, Imperialismus ist eine der giftigsten Vokabeln im politisch-historischen Wörterbuch. Als Schimpfwort und Kampfbegriff wird Imperialismus immer gern gebraucht. Wenn jemand heute die USA aber als imperialistisch bezeichnet, ist das dann mehr als üble Nachrede?
6: Also ich würde Herrn Osterhammel auf jeden Fall zustimmen. Es bleibt ein Kampfbegriff. Man hat sofort Assoziationen von vor allem militärischer Machtentfaltung, von dem Überstimmen kleiner Staaten, von Großmachtspolitik des 19. Jahrhunderts. Gleichzeitig stimmt es aber natürlich, dass die USA einen unglaublich großen Einfluss haben und dass sie militärisch zum Beispiel fast vollkommen frei agieren können. Das sehen wir jetzt gerade wieder im Iran, auch wenn sie natürlich an bestimmte Grenzen stoßen, nämlich dass sie zum Beispiel keine Boots on the Ground, keine Militärpräsenz im eigentlichen Sinne vor der eigenen Bevölkerung verantworten können. Ich habe keine eindeutige Antwort. Es handelt sich sicher um eine Hegemonialmacht, seit den 90er Jahren noch mehr als zuvor. Ob es sich um ein Imperium handelt, daran scheiden sich die Geister. Nicht zuletzt viele Amerikanerinnen und Amerikaner selbst, die sich selbst nie als imperiale Macht verstanden haben.
5: Die USA haben in ihrer 250-jährigen Geschichte beide Seiten des Imperialismus kennengelernt, Herr Greiner. Zunächst als Kämpfer gegen imperialistische Mächte wie Großbritannien, Frankreich und Spanien, später als hegemoniale Großmacht mit weltweitem Geltungsanspruch. Ist das antiimperialistische Erbe der USA heute eigentlich noch sichtbar?
7: Naja, insofern ist es sichtbar, als man ja nach wie vor bemüht ist, von sich selbst ein positives Bild zu konstruieren, beziehungsweise bis Trump war man bemüht, ein solches positives Bild zu konstruieren. Und das gehört ja zu den Charakteristika oder zu der Wirkmächtigkeit amerikanischer Softpower, dass viele, insbesondere in Europa, in dieses Narrativ, die USA sei eine Republik und kein Imperium, und sie trete als benevolente Großmacht auf und nicht als imperialistischer Akteur, dass man dieses Narrativ übernommen hat. Dass dieses Narrativ nicht deckungsgleich ist mit der historischen Praxis, steht auf einem anderen Blatt. Aber zumindest haben die USA nach 1945 sehr erfolgreich mit dieser Argumentationsfigur gearbeitet. Unter Trump erleben wir eine Verschiebung. Ihm ist es ja offenbar egal, ob andere Länder, andere Staaten, andere Gesellschaften ein positives Bild von den USA haben. Demonstrativ legt er es darauf an, rechtliche Regularien zu verachten, die über Beschränkungen der internationalen Ordnung hinwegzusetzen und im Grunde genommen andere so lange einzuschüchtern, wie sie sich sein wollen, beugen. Und das ist im Grunde genommen eine vulgär-imperialistische Variante. Alle anderen imperialen Machthaber waren ja immer auch um diese Softpower bemüht. Er ist es nicht mehr.
5: Herr Brammel, die Politik von Donald Trump lässt uns die USA praktisch täglich in einem anderen Licht betrachten, als Interventionist oder Isolationist, als Macht, die Frieden und Kriege schafft, als Partner und Gegner. Der Imperialismus Chinas oder Russlands, der lässt sich dagegen relativ leicht beschreiben. Aber was ist genau der Kern des amerikanischen Imperialismus oder, wie eben Herr Greiner sagte, Vulgärimperialismus?
8: Ja, ich würde den Begriff nicht verwenden, weil wir, wenn wir uns ja das Ganze vergegenwärtigen, eigentlich keine Kolonie sind. Das ist eine dominante Macht, aber hat eben keine Kolonien. Wir zahlen hin und wieder Schutzgeld, aber keinen Tribut. Auch wenn in Washington zu Trumps 80. Geburtstag hier da Gladiatorenkämpfe aufgeführt werden, ist das nicht mit Rom zu vergleichen. Und ich finde es interessant, dass wir jetzt diese Debatte führen. Die erinnert mich an ja, die 90er Jahre nach dem Untergang der Sowjetunion, als Amerika wirklich total dominant war, China noch nicht wirklich in Sichtweite war. Und der Systemwettbewerb entschieden war, Game Over, Ende der Geschichte. Also damals, kann ich mich erinnern, hat man in Washington genau diese Debatte geführt. Aber damals haben schon viele gesagt, ja, wenn wir ein Imperium werden, Amerikaner, dann werden wir keine Republik mehr. Amerika hat es, und da würde ich Herrn Greiner zustimmen, bisher verstanden, eben ein Hegemon zu sein, aber eben sich auch liberal zu verkleiden. Das war zu Gutteilen der Fall. Aber ja, seit Anfang dieses Jahrtausends wurde es immer deutlicher, dass diese Selbstbegrenzung, dass diese Begrenzung auf die Regeln, die man anderen zumutet, dann nicht mehr stattfand. Also Amerika ist kein liberaler Hegemon mehr. Mit Trump ist es nun endgültig vorbei. Ist eine dominante Macht, die andere dann durchaus auch als Kolonien betrachtet oder als Gebiete, die man übernehmen kann.
5: Es sind schon zwei Aspekte gefallen, die wahrscheinlich sehr interessant sind in dieser Diskussion um Imperialismus, diesem toxischen Wort. Das eine, nämlich Imperialisten sind immer die anderen, nie man selbst. Man selbst würde sich nie als Imperialist bezeichnen, weder die Russen noch die Chinesen noch die Amerikaner würden das tun. Und, das haben Sie eben auch angeführt, Herr Brammel, Imperialisten, imperiale Staaten haben Kolonien. Das ist historisch sicherlich richtig, aber kann man an diesem Imperialismusbegriff heute noch so festhalten? Wir haben zwei Historiker am Tisch. Was meinen die?
6: Ja, also ich denke, man muss unterscheiden. Es gibt einfach unterschiedliche Formen des Imperialismus oder der imperialen Machtentfaltung. Wenn wir sowas, auch das ein Kampfbegriff, Kulturimperialismus, also kulturelle Expansion, kulturelle Einflussnahme, wenn wir das zum Beispiel voraussetzen, dann sind die USA sicher weiterhin ausgesprochen wirkmächtig. Vielleicht nicht mehr mit Coca-Cola oder McDonald's, das war so lange, waren das die großen Indikatoren. Aber wenn wir uns überlegen, wie viel amerikanische Serien auf Netflix geschaut werden und sich damit einer neuen Generation eröffnen, oder wenn ich meine Studierenden sehe, die heute fast alle perfekt Englisch sprechen, weil sie eben nach wie vor so viele amerikanische Medien konsumieren, dann müssen wir sicher attestieren, dass diese kulturelle Expansion, sage ich jetzt mal zurückhaltend, immer noch sehr stark ist.
7: Ja, das ist die Softpower, da haben Sie völlig recht. Das ist ein wichtiger Aspekt. Und jenseits dessen bietet uns ja die Politikwissenschaft und die Geschichtswissenschaft in hinreichend Kriterien, um imperiale oder imperialistische Herrschaft, ich will mich da gar nicht um Begriffe streiten, zu kategorisieren. Also dazu gehört neben der von Ihnen, Frau Piller, angesprochenen Softpower natürlich die politisch-wirtschaftliche Durchdringung anderer Länder. Dazu gehört das Vermögen, internationale öffentliche Güter zur Verfügung zu stellen, also Handelswege zu sichern, die Freiheit der Meere mit dem eigenen Militär im Zweifelsfall zu sichern. Und dazu gehört auch die Dominanz in Wirtschafts- und Währungsinstitutionen, also der Einfluss auf die Kreditvergabe auf internationalen Märkten, darüber natürlich die Schaffung von Abhängigkeit. Und nicht zuletzt und möglicherweise sogar in erster Linie, es kommt darauf an, gehört zu imperialer Macht militärische Machtprojektion, also die Verfügung über Stützpunkte. Dazu muss man nicht zwingend große andere Territorien in Besitz nehmen. Die USA verfügen im Moment, und das seit Jahrzehnten, über den Daumen gerechnet mehr als 800 Militärstützpunkte im Ausland. Mehr als 800. Alle anderen, China, Russland, die EU, also nicht die EU als EU, sondern Großbritannien und Frankreich, verfügen ungefähr über 30. Da können Sie schon sozusagen ein Ungleichgewicht in der Fähigkeit der Machtprojektion erkennen. Und wenn wir diese Kriterien allesamt zugrunde legen, hat man, glaube ich, einen guten Gradmesser dafür, um zu entscheiden, ob ein Land, eine Großmacht, ein Hegemon, egal wie man es bezeichnet, imperial oder imperialistisch agiert oder agieren kann.
6: Vielleicht darf ich zu Herrn Greiners Ausführungen noch ergänzen. Es gibt ein ganz tolles Buch von einem amerikanischen Historiker, Daniel Immerwahr, heißt der. Der versucht zu erklären, wie es sein kann, dass die USA ein Imperium sind, aber weitgehend unsichtbar. Und er stellt die These auf, dass eben nach 1945 oder nach den 1940er Jahren die amerikanischen Kolonien, die es durchaus gab, etwa die Philippinen, eine Art des Imperiums Platz gemacht haben, die nur noch aus ganz lokalen, er nennt es ein Imperium der Punkte, bestehen. Und das sind eben unter anderem diese Militärstützpunkte, die sich aus der Rolle Amerikas in der Besatzung Deutschlands, Japans und der Rolle des Zweiten Weltkrieges und nachfolgender Kriege ergeben. Und das ist eine ganz interessante Idee, um zu verstehen, wie das Imperium präsent sein kann und gleichzeitig ebenso wenig sichtbar.
5: Der US-Historiker Daniel Immerwahr sagt, das Imperium ist eine Struktur. Imperialismus ist der Geist. Herr Bramel, gibt es einen imperialistischen Geist? Nehmen Sie das so wahr?
8: Ich sehe, dass Amerika gerade gegen ein vierklassiges Militär nicht seinen Willen durchsetzen kann. Also diese Debatte mag akademisch befruchtend sein, aber mit der Realität, glaube ich, hat es heute nicht mehr viel zu tun. Der Iran zeigt Amerika die Grenzen auf. Der amerikanische Präsident ist nicht bereit, hier Bodentruppen einzusetzen, also hier den Regime-Change, den er ja angekündigt hat, wirklich durchzuziehen. Amerika hat sich jetzt mehrfach blamiert, angefangen mit Afghanistan, Syrien und vieles mehr, so dass jetzt dann ja andere Länder wie Russland schon wieder Luft bekommen haben und China denkt auch, dass es seinen Einflussbereich, seine Nachbarschaft erweitern kann. Wir sehen jetzt eine Welt, in der eben die Großen machen, was sie können und die Schwachen leihen, was sie müssen oder akademische Debatten führen. Also wer George Orwell gelesen hat, 1984, wir haben heute die großen drei und die Kleinen müssen sich erstmal daran gewöhnen, dass sie nicht mehr die gleichen Rechte haben, dass das Recht der Gänse nicht für die wilderen Tiere gilt.
7: Das stimmt. Und auf der anderen Seite erleben wir im Moment natürlich eine sehr interessante Phase in der Konkurrenz von Großmächten oder Hegemonialmächten oder aufsteigenden, absteigenden Imperien. Das ist eine Phase, die der amerikanische Politikwissenschaftler Graham Allison in einem sehr konzisen Buch die Thukydides Falle genannt hat. Ja. Das bezieht sich auf die Antike, das bezieht sich auf die Auseinandersetzung zwischen Athen und Sparta. Und grob gesprochen, vereinfacht gesprochen, geht es darum, dass man eine Situation erlebt, in der ein früheres Imperium sich in einem relativen Abstieg befindet, noch nicht seine alte Rolle nicht mehr wahrnehmen kann und eine andere Macht, in dem Fall China, sich im Aufstieg befindet, ohne im Moment schon in der Lage zu sein, die Rolle des Alten zu übernehmen. Also man hat sozusagen noch eine unentschiedene Zwischenphase, die noch ein paar Jahre andauern wird. Also es gibt Prognosen, die sagen, dass 2036, glaube ich, China die USA wirtschaftlich überholen wird. Gut, das ist jetzt erstmal wirtschaftlich. Aber alle anderen Indikatoren deuten darauf hin, dass hier, nun ja, etwas martialisch ausgedrückt, zwei Lokomotiven auf Kollisionskurs sind. Ja? Und das macht die Brisanz dieser aktuellen Entwicklung aus und darauf muss man sich einstellen, darauf muss man Antworten finden. Es ist kein Selbstgänger, dass sich eine Hegemonialmacht im Abstieg damit abfindet und mit der aufsteigenden Kolonialmacht ein Modus Vivendi findet.
8: Ja, wie umgekehrt 9 von 10 Mal gibt es da Krieg, das hat eben der Harvard-Kollege deutlich gemacht. Ja. Also das letzte Mal, was zu vergleichen wäre, wäre der Abstieg da des britischen Imperiums, und die Amerikaner haben schon deutlich gemacht, dass sie auch das Potenzial hätten, aber eben das Deutsche Reich wollte einen Platz an der Sonne, und wir wissen, wie dieses ausgegangen ist. Das waren dann die Schlafwandler, und genau aus diesem Grund habe ich mit einem Amerikaner, der für die US-Geheimdienste die Strategic Foresight aufgebaut hat, gewarnt in einem Werk, dass wir die Traumwandler genannt haben, dass USA und China uns alle in den dritten nuklearen Weltkrieg bringen könnten. Das ist eins von 3 Szenarien, nicht zwangsläufig, aber es ist eine Wahrscheinlichkeit, auf die wir aufpassen müssen.
5: Nun ist es aber auch so, dass diese Thukydides-Falle an den Universitäten schon seit Jahren, vielleicht Jahrzehnten diskutiert wird. Ist ja auch ein großes Forschungsprojekt. Und natürlich diskutieren auch die Chinesen damit. Also alle wissen im Grunde, was das für ein Muster ist und wie man da in einen Konflikt hineinrauschen kann. Und die Geschichte sagt ja auch, gelegentlich, wenn man mit Klugheit agiert, dann kommt es eben nicht zu dem großen Krieg. Frau Piller, ich wollte Sie noch mal fragen und mal zurück auf diesen Geist des Imperialismus. The land of the free and the home of the brave. Das Land der Freien und die Heimat der Mutigen, so heißt es ja in der amerikanischen Nationalhymne. Die meisten Amerikaner halten die USA für God's own country. Freiheit, Pioniergeist, Religion und Sendungsbewusstsein. Was ist das eigentlich für eine Mischung da?
6: Ja, ich glaube, es ist eine Mischung, die sehr stark am amerikanischen Exzeptionalismus hängt. Den gibt es quasi seit Beginn der amerikanischen Nation. Der zeigt sich zuerst im 19. Jahrhundert unter anderem in der Durchdringung und Durchherrschung des nordamerikanischen Kontinents, in dieser Westexpansion, und springt dann, und das ist jetzt für den Imperialismus interessant, springt als praktisch die Grenze zur Wildnis, also diese Frontier, geschlossen wird in den 1890er Jahren, als der gesamte Kontinent besiedelt ist, springt dann nach Übersee und im Erwerb mit Kolonien, aber auch in der Durchdringung Südamerikas zum Beispiel. Und ich glaube, da sind ähnliche Kräfte am Werk. Also schon ein missionarisches, oft missionarisches Sendungsbewusstsein, ein Glaube an die Besonderheit, an die exzeptionelle Natur der amerikanischen Nation. Ein tiefes Glauben daran, dass am Ende, ob durch Intervention oder nur als Vorbild, die USA eine besondere Rolle in der Welt spielen.
5: Als Weltpolizist, so bezeichnen Sie sich ja selbst dann auch.
6: Ja, als Weltpolizist, das finde ich auch immer so ein bisschen ein Kampfbegriff, aber wir könnten es vielleicht weniger kontrovers ausdrücken und sagen, als Ordnungsmacht.
7: Wobei dieses Selbstbild, dieses von Ihnen angesprochene missionarisch unterlegte Selbstbild, möglicherweise ja auch mit der eigenen Geschichte insofern zu tun hat, als Staaten, die sehr stark auf Repression in ihrer Gründungsakte, auf Repression und Gewalt gegründet sind, dazu neigen, diese Praktiken zu überhöhen durch die Konstruktion einer religiösen Sonderrolle. Das betrifft nicht nur die USA, das beobachtet man auch andernorts. Also es gibt einige Historiker, die sagen, es gibt da einen unmittelbaren Konnex zwischen der Westintegration, zwischen der Landnahme, zwischen der Vertreibung der Indianer, auch der Ermordung selbstredend, und der parallel dazu sich ausformenden Selbststilisierung als Vorbild und als eine Nation, die dem Willen Gottes entspricht. Ich glaube, das eine bedingt das andere.
6: Das würde ich absolut so sehen, ja.
5: Dieses Ende der Pax Americana, die wir seit 1945 gelebt haben, oder diese Idee vom guten Krieg, Und da waren wiederum Japan und Deutschland Vorbilder. Das hat sich jetzt aber komplett überlebt. Das wird auch unter Trump nicht mehr irgendwie zurückkommen.
8: Das Ende der Pax Americana, das ist für viele noch eine Zumutung. Ich sehe, das ist auch eine Generationenfrage, selbst auch in der deutschen Politik. Die Älteren, die halten noch dran fest, egal was passiert. Und auch ein NATO-Generalsekretär will nicht, dass Papa die Kinder verlässt. Also genau dieser Kleinnarzissmus gegenüber der großnarzisstischen Nation, der hält uns noch zurück, endlich das Potenzial freizumachen, das wir als Europäer hätten. Und die Amerikaner tun auch einiges, um den Europäern dabei zu helfen, ja, sich klein zu machen, zu zerteilen. Sie unterstützen auch antieuropäische rechtsradikale Parteien in vielen Ländern, unter anderem auch in Deutschland, die dann mit deren Hilfe Europa geteilt und dann besser beherrscht werden kann. Divide Impera hieß das bei den Römern. Also diejenigen Parteien bieten sich als trojanische Esel an, um hier eben die Macht Europas zu verhindern. Und ich glaube, da müssen wir erst dieses Ende der Pax Americana begreifen. Nicht nur hier, sondern auch im Mittleren Osten gibt es jetzt einige Länder, die sich wundern, warum sie bisher alle Petrodollars den Amerikanern wieder zur Verfügung gestellt haben, damit die Amerikaner über ihre Verhältnisse leben, wirtschaften und rüsten können, wenn sie dann doch nicht geschützt werden. Also wenn sie mittlerweile von der Ukraine, die von Amerika fallen gelassen wurde, unterstützt werden müssen im Kampf gegen russische oder eben iranische Drohnen, dann hat sich die Welt verändert. Ich wiederhole nochmal die These, Amerika ist nicht so stark, wie es sich selber immer darstellt. Es verliert mittlerweile Kriege gegen vierklassige Nationen wie den Iran.
6: Vielleicht kann ich noch ergänzen zu dem, was Herr Bramel sagt. Ich finde, das Ende der Pax Americana, man muss sich natürlich auch vergegenwärtigen, das war für uns Europäerinnen und Europäer wahnsinnig bequem. Also wir hatten vor allem eben seit dem Ende des Kalten Krieges haben wir unsere Militärausgaben runtergefahren. Das ist ja jetzt viel diskutiert. Aber es sollte auch noch mal unterstrichen werden, das amerikanische Imperium, die amerikanische Schutzmacht, auch vor allem im westdeutschen Sinne, ist auch, das sagt der sagte der norwegische Historiker Geir Lünestad, ein Imperium auf Einladung. Ja, es war durchaus angenehm, die Amerikaner nach Europa einzuladen nach 1945, beziehungsweise sie dazu aufzufordern, zu bleiben und die mögliche Konfrontation mit der Sowjetunion in Kauf zu nehmen. Das bedeutet nicht, dass es nicht auch amerikanischen Interessen entsprach, aber es entsprach eben auch weitgehend und in Abstufung europäischen Interessen. Und ich würde zustimmen, natürlich macht die derzeitige US-Regierung auch viel, um Europa zu schwächen. Aber am Ende ist es doch so, dass die derzeitige Politik eigentlich zur größeren Unabhängigkeit Europas führen wird. Wir sehen das, es wird nur ein bisschen Zeit brauchen.
5: Das ist ja das Interessante an der Geschichte. Das Imperium Amerika, das hat sich nicht einfach sozusagen aus eigenem Willen entwickelt, sondern auch, weil wir sie hineingelockt haben. Also Verteidigungsfähigkeit in Europa ist ein Stichwort. Ich habe neulich gelesen, dass sogar die Briten kaum noch Schiffe haben, die schwimmen. Britannia rules the waves, das war wohl mal. Da hat man sich immer auf den Schutz der Amerikaner verlassen. Auf einmal kommt Trump und sagt, jetzt nicht mehr. Ist doch eigentlich ganz gut, wie Frau Piller sagt. Oder schätzen Sie das als eher problematisch ein, Herr Greiner, Herr Bramel?
7: Das ist eine Chance für Europa. Wobei man sozusagen um der das Gesamtbild des Willens auch betonen sollte, dass die Amerikaner hervorragend profitiert haben von dieser politisch-militärischen Rolle, die sie nach 1945 in Europa und nicht nur in Deutschland gespielt haben. Denn die militärische Präsenz bedeutete ja auch immer politische Gefolgschaft. Und man hat diese politische Gefolgschaft bekommen zu einem relativ günstigen Preis. Also dieses Trump-Narrativ, wir haben euch immer bezahlt und ihr habt nichts dafür im Gegenzug getan, das ist natürlich eine der typischen Trumpschen Wahrheiten. Die kann man sich getrost an den Hut stecken, aus historischer Perspektive. Aber um auf Ihre Frage zurückzukommen, haben wir jetzt natürlich eine Situation, in der Europa die einmalige Chance hat, naja, das ist jetzt, ob das einmalig ist oder nicht, sei dahingestellt, aber die große Chance hat, sich auf eigene Stärken zu besinnen und im Grunde genommen auch seine eigenen Stärken in die Waagschale zu werfen, die es nach 1945 entwickelt hat. Eine Absage an einen überzüchteten Nationalismus wäre eine dieser Stärken. Es gibt noch viele andere. Aber vor dem Hintergrund dessen, was wir im Moment beobachten, diese Stärken nicht zu entwickeln, wäre geradezu fahrlässig. Insbesondere deshalb, weil es naiv ist zu glauben, in einer Welt nach Trump könnte man zu einem wie auch immer definierten Status quo ante zurückkehren. Ob imperiale Beziehungen, hegemoniale Beziehungen, Abhängigkeiten, wie auch immer, diese Beziehungen auf internationalem Parkett beruhen immer auch in hohem Maße auf Vertrauen. Und Trump hat dieses Vertrauen nachhaltig beschädigt dahingehend, dass man wohl sagen kann und sagen muss, wenn das einmal passiert ist, kann es sich wiederholen. Und auf einer solchen Basis zukünftige solide Beziehungen aufzubauen, ist fast unmöglich. Das heißt, man muss selbst dieses Vertrauenskapital aufbereiten und gegenüber anderen in die Waagschale werfen. Europa sollte diese Chance nicht sich nicht entgehen lassen.
5: Das ist ein Paradoxon, nicht? Also Europa muss im Grunde lernen, imperialistisch zu denken, um sich gegen hegemonial oder dominant zu denken.
7: Auch nicht.
5: Sich vom Völkerrecht vielleicht lösen und lieber Interessen in den Vordergrund stellen.
7: Ganz im Gegenteil.
5: Wenn man das so mit so einem Bulli im Raum zu tun hat, und eigentlich sind es ja drei, Xi, Putin und Trump, wie soll man sich denn da korrekt verhalten? Die regelbasierte Ordnung, das Völkerrecht, das hilft einem ja nicht so sehr.
7: Naja, also wenn ich da noch einen Satz zu ergänzen darf. Das wäre ja eine Kapitulation vor dem Ist-Zustand. Und das wäre auch eine Politik, die eine andere europäische Tradition unter den Scheffel stellt. Zur Europäisierung Europas, wenn Sie so wollen, gehört ja auch die Erfahrung, dass man mit einer nicht-imperialistischen Politik weit kommen kann. Dass man mit einer Politik des Brückenbaus, der Verständigung und der Kompromissbildung, denken Sie etwa an die KSZE, relativ weit kommen kann. Das muss nicht so sein, aber es bedarf einer Anstrengung. Und zu dieser Anstrengung gehört auch Respekt vor Völkerrecht. Wenn wir Völkerrecht als etwas klassifizieren, was nur für Schönwetterzeiten gilt, dann darf man sich nicht wundern, dass andere im Zweifelsfall auch auf einem selbst herumtrampeln. Also da würde ich durchaus differenzierter antworten und sagen, es gibt eine Welt jenseits imperialer Machtentfaltung.
6: Ich würde, wenn ich ergänzen darf, finden, dass sich Europa auch etwas darauf, wir hatten sicher im 19. Jahrhundert und bis Mitte des 20. Jahrhunderts zu viel davon, diese Idee, dass wir der Nabel der Welt sind und alles von Europa ausgeht. Aber ich finde, wir als Europäerinnen und Europäer neigen sich auch etwas zur Selbstverzwergung. Wir haben kein Zuvertrauen zu uns selbst. Wir haben unglaublich viel zu bieten. Ich denke, wir müssten rein militärisch, das haben wir sicher vernachlässigt, mehr zu bieten haben, denn wir sind ein attraktiver Partner. Und wir sind auch, würde ich sagen, für die USA den attraktivsten Partner, den sie langfristig haben. Deshalb, die Pax Americana mag sich ändern. Aber ich denke, in einer Welt nach Trump wird es nie wieder in einer Welt wie vor Trump, denn auch die Welt vor Trump war nicht ganz so rosig, wie wir sie sahen. Aber ich glaube doch, dass eigentlich dieses transatlantische Bündnis in gewandelter Form nach wie vor wichtig sein kann. Es muss nur basieren auf einem selbstbewussteren Europa, das sich darüber klar ist, dass es viel zu bieten hat, nicht nur natürlich wirtschaftlich und militärisch irgendwann, sondern auch im Setzen von Normen, in friedlicher Zusammenarbeit und anderen Dingen.
5: Das amerikanische Imperium. Wir haben die USA, die Welt verändert, ist unser Thema heute im Forum in SWR Kultur und das Diskutieren. Professor Dr. Elisabeth Piller, sie ist Historikerin an der Universität Freiburg, der Politikwissenschaftler und Autor Dr. Josef Bramel und Professor Dr. Bernd Greiner, Historiker aus Hamburg. Und jetzt ist der Name Trump schon so oft gefallen, jetzt müssen wir auch noch mal über Trump reden. Das ist ja eigentlich so die allgemeine Ansicht, dass Politik von politischen Kräften gestaltet wird, dass aus historischen Gründen immer große Bewegungen, große Organisationen, ein großer Wille etwas bewegt und nicht der Einzelne. Und ich glaube, da müssen wir jetzt ein bisschen dazulernen, denn Trump bewegt in seiner Person mit seinem Willen sehr, sehr viel. Er sagt, seine eigene Grenze ist seine eigene Moral und damit kommt er relativ weit. Also was ist der Trump denn nun? Dürfen wir den als Imperialisten bezeichnen oder ist er vielleicht doch was anderes? Für etwas, für das es noch kein Wort gibt?
8: Trump ist Trump und er entzieht sich jeder Kategorie. Sie sprechen das Interview, das Trump der New York Times gnädigerweise gegeben hat, wo er eben sagte, nur meine eigene Moral ist die Grenze. Also er hat damit auch den Checks and Balances im Inneren, also der Gewaltenkontrolle im Inneren, eine Absage erteilt und auch dem internationalen Recht. Das ist jetzt eine große Herausforderung. Man kann die These wagen, dass Amerika an seinem 250. Geburtstag vielleicht aufhört, eine Demokratie zu sein. Wir werden das bei den Kongresswahlen sehen, ob die dann noch so frei und fair über die Bühne gehen. Trump und sein Team, seine Gefolgschaft, die ihm blind folgen, alle anderen wurden raussortiert, tun alles, um Politikwissenschaftler sehr nervös zu machen. Also da kann man mit dem Schlimmsten rechnen. Da ist der 6. Januar, also der versuchte Staatsstreich, den das Militär verhindert hat, noch ein kleines Vorgeplänkel dagegen, was vielleicht dann noch passieren kann, also im Inneren. Und im Äußeren, ja, wird er eben durch das Faktische begrenzt. Amerika hat Militär, kann alles zerbomben, aber eben anderen Ländern nicht mehr den Willen aufzwingen. Und ich sehe es eben auch, um die Debatte von vorhin vielleicht nochmal mit hineinzubringen, dass Trump durch sein Gebaren auch andere dann ermutigt, gegenzuhalten. Wir haben das gesehen in Davos, als die Europäer zum ersten Mal wieder den aufrechten Gang geübt haben, als er sich eben mit Gewalt Grönland einverleiben wollte. Und da hat vielleicht auch die Rede von Newsom geholfen, der den Europäern angeboten hat, Kniepösterchen doch zu nutzen, damit sie sich noch besser erniedrigen können. Also die waren dann angefasst, haben dagegen gehalten, haben dann eben auch Wirtschaftswaffen in Stellung gebracht und das hat die Märkte verunsichert und dann ist Trump eingebogen und nur so geht es. Und im Endeffekt geht es darum, die Urkatastrophe aus der zu lernen. Warum sind wir in den Ersten Weltkrieg hineingeschlittert? Weil es eben dieser übersteigerte Nationalismus auf diesem Kontinent war, der Amerika überhaupt erst eingeladen hat, Weltmacht zu werden. Und wir haben jetzt hoffentlich aus der Geschichte gelernt, auch dank unserer Historiker an den Universitäten, die vielleicht diese Lektionen noch deutlicher machen sollten. Wenn uns Europäer dieser Nationalismus daran hindert, eine Bankenunion zu haben oder eben auch militärisch zusammenzuarbeiten, dann haben wir es nicht besser verdient. Aber es sieht nicht gut aus, wer den Übernahmekampf da mit der Commerzbank sieht. Das ist nicht rational, das ist nationalistisches Gerede. Auch das Scheitern des Future Combat-Air-Systems, wo eben ein kleiner französischer Konzern Dassault nicht mal Augenhöhe mit Airbus haben will. Also da zweifle ich dann wieder dran, ob wir Trump dann den Karlspreis für europäische Einigung geben können, weil wir wahrscheinlich keine europäische Einigung kriegen, weil wir unsere nationalistischen Eitelkeiten trotz unserer historischen Einsichten noch nicht überwinden können.
7: Ja, lassen Sie mich bitte noch mal einen Punkt aufgreifen, den Herr Prammel eben angesprochen hat, zum zweiten Mal, richtigerweise, wie ich meine, unter dem Begriff des Schlafwandelns und einen Vorabend des Ersten Weltkrieges. Geschichte wiederholt sich ja bekanntlich nicht, es sei denn diesem uralten Diktum zufolge als Tragödie oder als Farce. Aber wenn wir jetzt meinetwegen den Sommer 1914 mit der jetzigen Situation vergleichen, dann waren ja die damaligen Akteure trotz ihres überzüchteten Nationalismus nachgerade ein Ausbund von Rationalität. Und trotzdem hat das zu den bekannten Ergebnissen geführt. Das finde ich ist im Moment im Reden über Trump der Elefant im Raum, den man immer ansprechen sollte. Dieser Mann hat deutlich ausgeprägte psychopathische Seiten, wenn er nicht sozusagen das Kriterium der klinischen Psychopathologie erfüllt. Und das in einem Amt, das Machtfülle verfügt, ist eine hochbrisante Konstellation. Und zu glauben, man könne ihn in irgendeiner Form Jetzt, indem man ihm meinetwegen zum Geburtstag ein T-Shirt der deutschen Nationalmannschaft mit dem Aufdruck Trump 47 überreicht. Man könne ihn pazifizieren, es geht völlig in die Irre. Und das Problem ist natürlich, dass er mit diesem Verhalten geradezu andere einlädt, ihn zu kopieren. Und wir können bei aller Kritik an China im Moment noch Gott froh sein, dass Xi bisher jedenfalls, abgewartet hat. Nach dem Motto, wenn dein Gegner einen Fehler macht, störe ihn nicht dabei und kopiere nicht den Irrsinn, den der da auflegt. Also kurz und gut, unterm Strich eine hochbrisante Konstellation, die wir in der Form, nun ja, zumindest in Demokratien bisher noch nicht hatten.
5: Aber so wie Sie es beschreiben, ist er sogar schon ein bisschen irrationaler als seine Ideologie, Make America Great Again. Das war ja lange Zeit das Motto schlechthin. Mittlerweile fragt man sich, ist es das noch? Wohin will der Mann eigentlich? Müssen wir ihn psychopolitisch bewerten? Oder gibt es irgendeinen rationalen Kern? Frau Peller, was meinen Sie? Es heißt immer, Trump interessiert sich für amerikanische Interessen und die finanziellen seiner Familie.
6: Ich bin tatsächlich auch etwas ratlos. Ich tue mich auch als Historikerin oft sehr schwer mit diesen gegenwärtigen Analysen. Fragen Sie mich in 30 Jahren nochmal, wenn ich Archivzugang habe. Okay, das also erstmal vorab geschickt. Ich würde aber sagen, es gibt eine große Sache, die jetzt auch schon mehrmals angesprochen wurde, die dann doch das amerikanische Imperium vielleicht von anderen unterscheidet. Und das ist eine große Sensibilität gegenüber der öffentlichen Meinung. Ich hätte lange gesagt, das wird von kriegerischen Auseinandersetzungen abhalten, hätte mich aber zumindest, was zum Beispiel den Iran betrifft, geirrt. Das Nicht-Einsetzen von Bodentruppen aber zeigt nicht, würde ich sagen, die Grenzen amerikanischer Macht, sondern es zeigt die Grenzen des Zuspruchs, die diese Machtentfaltung im Moment erwarten können. Und von daher denke ich, dass nach 20 Jahren Krieg, nach diesen Forever Wars, Afghanistan, Irak und so weiter, es doch eine so ausgeprägte Kriegsmüdigkeit in der amerikanischen Bevölkerung, nicht zuletzt den Wählerinnen und Wählern Donald Trumps gibt, dass ich es mir eigentlich, man soll nie Prognosen vornehmen, nicht vorstellen kann.
8: Es wurde ja auch historisch schon widerlegt, Amerika war kriegsmüde nach dem Ersten Weltkrieg. Churchill hat lange ja, gefleht, dass die Amerikaner mit eingreifen. Er hat wohl gesagt, die Amerikaner werden am Ende das Richtige tun, aber nicht, bevor sie alles andere ausprobiert haben. Und erst der Angriff auf Pearl Harbor hat eben dem amerikanischen Präsidenten dann ermöglicht, in diesen Krieg einzugreifen, und der hat eben dann vieles verändert und setzte dann auch den Grundstein, ja, für die heutige NATO. Ich meine, die Geschichte wäre anders ausgegangen, wenn da das eine oder andere nicht passiert wäre, und welche Wirtschaftskriege da weiter wabern und dann zu heißen Konflikten führen. Auch Pearl Harbor kam nicht aus dem blauen Himmel. Das war eine Blockade, eine Wirtschaftsblockade, Ölblockade gegenüber Japan. Führte dann zum heißen Krieg. Denken Sie jetzt Taiwan mal in 2-3 Szenarien. Sollte da eine Quarantäne sein der Chinesen, dass die mal da die Grenzen austesten, dann hat Amerika zwei Möglichkeiten. Entweder es greift ein, dann haben wir den Krieg, das ein Weltkrieg sein wird, ein nuklearer, oder es tut's nicht, dann hört es auf, eine Weltmacht zu sein. Also der Optimismus, den teile ich nicht. Wer die Geschichte kennt, weiß, dass es auch anders kommen kann.
5: Dann wagen wir doch noch mal einen kleinen Ausblick. Und wir haben über viele Themen noch gar nicht gesprochen. Über die Wirtschaftsmacht der USA, über die Finanzmacht, in dem der Dollar nämlich die Weltreservewährung darstellt. Auch eine Art Monopol, ein imperiales Monopol, wenn man das so bezeichnen müsste. Ich möchte noch auf zwei Punkte ansprechen oder drei. Das ist künstliche Intelligenz. Da ist im Augenblick der große Wettlauf, und es ist auch ein Wettlauf um Macht, die Digitalisierung. des Weltraums und Militarisierung des Weltraums und schließlich auch die Automatisierung des Gefechtsfeldes. Überall dort, das hängt alles mit allem zusammen, zeigen sich ja wiederum Bestrebungen der Imperien, gerade jetzt China und USA, hier eine Dominanz zu gewinnen. Wie geht das voraussichtlich aus? Haben die USA die besseren Karten? Haben die Chinesen sie? Was meinen Sie, Frau Piller?
6: Oh, das würde ich vielleicht an Herrn Greiner spielen, der sich ja auch mit dem Kalten Krieg so gut auskennt, wo diese Dinge ja bereits eine sehr große Rolle spielen.
5: War jetzt gemeint von mir, die Historikerin zu fragen, aber wir sind in der offenen Schlussrunde, da erlaubt man sich das schon mal.
7: Nein, also dann mache ich mal etwas, was Historiker, der ich ja auch bin, normalerweise nicht tun, sondern begib mich auf das dünne Eis, eine wie auch immer tragfähige Prognose zu konstruieren. Also ob China oder die USA diesen Wettlauf um die KI gewinnen werden, das vermag im Moment kein Mensch zu sagen. Und wer es tut, ist ein Scharlatan. Aber was wir doch sehr gut wissen, auch jetzt mit Rückblick auf den von Frau Piller eben angesprochenen Kalten Krieg, ist, dass wir zumindest in den USA die Entstehung eines Machtzentrums neuen Typs beobachten. Also noch etwas anderes als der militärisch-industrielle Komplex im Kalten Krieg. Also diese enge Kooperation von Wirtschaft, Politik und Militär. Dazu kommt im Moment die Liaison mit den sogenannten Tech Brothers, ja, mit dem Muskismus, mit Silicon Valley, die ja nur gedeihen kann in enger Kooperation mit der Regierung. Unabhängig von den Facetten dieses neuen Machtzentrums ist natürlich eines entscheidend. Deren Politik, also die Interessen dieses eines solchen Machtblocks konterzukarieren, ist unendlich schwer. Das haben wir aus der Geschichte des Kalten Krieges, können wir als Lektion mitnehmen. Diesen Tanker zu korrigieren und auf einen anderen Kurs zu bringen, erfordert fast herkuläische Anstrengungen. Und das ist insofern keine gute Prognose, als wenn die USA an diesem Kurs festhalten, also auch KI für militärische Zwecke zu nutzen, es auf der anderen Seite nicht die mindeste Versuchung geben wird, das wieder aufzulegen, was wir während des Kalten Krieges als Rüstungskontrolle, kooperative Rüstungssteuerung und so weiter und so fort begriffen haben. Dann begeben wir uns auf diese abschüssige Bahn der Rüstung, der Gegenrüstung, der Gegengegenrüstung und. Und das alles vor dem Hintergrund von Waffen, die immer präziser, immer zerstörerischer werden. Ach, das ist keine gute Prognose. Und da komme ich nochmal Schlusssatz darauf zurück. Da wäre Europa gefragt, eine produktive, eine tragfähige, eine zukunftsfähige Prognose, Politikposition zu formulieren, die sich jenseits dieser Logik bewegt.
5: Die Antwort auf das amerikanische Imperium wäre ein europäisches Selbstbewusstsein. Herr Bramel, Sie haben das Schlusswort.
8: Ja, der Kalte Krieg lässt grüßen. Die Amerikaner meinen, dass sie den Kalten Krieg 2.0 jetzt diesmal gegen China wahrscheinlich im Verbund mit Russland wiedergewinnen werden. Diesmal sieht es nicht so gut aus. Amerika hat eben mit Trump einen Führer, der alles tut, um China zu helfen. Man könnte meinen, er wäre ein Geheimagent Chinas. Alles, was er im Inneren tut, das Land zu zerstören, aber eben auch das, was Amerika stark gemacht hat, das Allianzsystem zu zerstören. Was aber noch gefährlicher ist, ist eben diese Tech-Rivalität. Also beide Seiten, China und Amerika, meinen, dass wer diesen Wettlauf gewinnt, jetzt nicht nur wirtschaftlich die Nase vorn hat, sondern auch militärisch dominiert. Es geht um künstliche Intelligenz, Quantencomputing und Big Data. Und hier sehe ich in Amerika eine Art zweiten Sputnik-Moment, als man eben damals Anfang der 50er Jahre schon meinte, ins Hintertreffen zu geraten, als die Russen, die Sowjets seinerzeit den ersten künstlichen Erdsatelliten ins All geschossen haben. Diesmal, glaube ich, kann es sein, dass Amerika vielleicht sogar ins Hintertreffen gerät. Aber dieser Machtkampf, wie der sich entscheidet, und ich glaube, da muss man jetzt keine Glaskugel haben, wird dieses Jahrhundert und vielleicht auch das Fortbestehen des Planeten entscheiden. Da wir die Glaskugel nicht haben, bedienen sich dann Politikwissenschaftler mit Szenarien. Die können nicht wie Historiker erstmal schauen, wenn sich der Staub gelegt hat, das Ganze zu analysieren. Also Matt Burrows und ich haben hier drei Szenarien entwickelt, das Gute, das Schlechte und das Dreckige, um vom Schlechten, in dem wir sind, jetzt diesen Wettlauf der beiden nicht ins Dreckige, in den Dritten Weltkrieg zu geraten, haben wir eben auch das gute Szenario angeboten. Nur um das zu entwickeln, haben wir dann schon sehr viel Mühe und Fantasie gebraucht.
5: Das amerikanische Imperium, wir haben die USA, die Welt verändert. Unser Thema hier in unserer kleinen Reihe zu 250 Jahre USA und es diskutierten Professor Dr. Bernd Greiner, Historiker, Dr. Josef Bramel, Politikwissenschaftler und Autor und Juna-Professorin Dr. Elisabeth Piller, auch sie Historikerin an der Universität Freiburg. Mein Name ist Thomas Ihm und natürlich haben wir auch manches nicht ansprechen können. Wie sollte es anders sein bei 250 Jahren? Vielen Dank fürs Zuhören.
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2: Heute zum Tod von Abdullah Ibrahim, der vor allem für sein inniges, soulig intensives Klavierspiel berühmt geworden ist. Am Montag, den 15. Juni, ist der in Südafrika geborene Abdullah Ibrahim im Alter von 91 Jahren in Prien am Chiemsee gestorben, wo ihn die Liebe hin verschlagen hatte. Seine Gefühl, aber auch kraftvolle Art, Musik zu machen, hat Abdullah Ibrahim immer in den Dienst der Menschlichkeit gestellt. In seinem Geburtsland Südafrika hatte er, wie die allermeisten anderen Schwarzen, unter dem Apartheidsregime gelitten und sich beharrlich gegen diese rassistische Unterdrückung aufgelehnt. Während seines langen, bewegten Lebens hat er immer mit wachem Geist Musik gemacht und dabei seine ganz eigene Art des südafrikanischen Blues gelebt. Wir hören Abdullah Ibrahim jetzt erst im Duo mit dem Saxophonisten Archie Shepp und dann mit einem Stück von seinem Album Solitude von 2022.

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0: um 18 Uhr mit Johannes Wördemann. Die USA haben nach Angaben aus dem Iran ihre Blockade iranischer Häfen beendet. Das berichtet die Nachrichtenagentur AFP. Die Blockade sei noch vor der geplanten Unterzeichnung eines Abkommens zur Beendigung des Krieges aufgehoben worden, teilte Irans Vizeaußenminister Taht Ravanchi mit. Zuvor hatten sich die USA und der Iran auf ein Rahmenabkommen zur Beilegung der Kämpfe geeinigt. Es soll am Freitag in der Schweiz unterzeichnet werden. Dann soll auch der Iran die Sperrung der Straße von Hormus für die Schifffahrt aufheben. Die G7-Staaten wollen weitere Sanktionen gegen Russland verhängen. Das haben sie bei ihrem Gipfeltreffen im französischen Evian beschlossen. Geplant sind Maßnahmen gegen den russischen Öl- und Gassektor. EU-Kommissionspräsidentin von der Leyen zeigte sich nach den Beratungen optimistisch, dass in die Friedensbemühungen für die Ukraine neue Bewegung kommt. Von der Leyen sagte, das Blatt wende sich gerade für die Ukraine. Die G7-Länder beschlossen auch weitere Militärhilfen für die Ukraine, unter anderem zur Stärkung der Luftabwehr. Verteidigungsminister Pistorius hat angekündigt, etwa 16 Milliarden in die Drohnenabwehr der Bundeswehr zu investieren. Bei einem Truppenbesuch im niedersächsischen Friesland sagte er, die Abwehrbereitschaft solle mit einer Vielzahl von Maßnahmen gestärkt werden. Beschafft werden sollen Drohnen zur Aufklärung und zur Abwehr angreifender Drohnen. Ab Juli würden alle Teilstreitkräfte der Bundeswehr über Drohneneinheiten verfügen. Die Spezialisten seien dann sehr schnell einsatzbereit, um militärische Anlagen und andere wichtige Objekte zu schützen, so Pistorius. Die Reaktionen auf das neue Abwehrzentrum gegen hybride Bedrohungen fallen unterschiedlich aus. Bundesinnenminister Dobrindt hat das Amt in Berlin heute offiziell eröffnet. Es soll zum Beispiel Cyberattacken und Sabotageaktionen schneller erkennen und bekämpfen. Der grünen Innenpolitiker von Notz sagte im ZDF, man brauche zwar ein solches Zentrum, das Konzept sei aber nicht zu Ende gedacht, weil die Zuständigkeitsprobleme nicht gelöst seien. Der Digitalverband Bitkom lobte das neue Zentrum, es komme genau zur richtigen Zeit. Nach Kritik daran, dass alte Computerspiele aus technischen Gründen nicht mehr spielbar sind, will die EU-Kommission mit der Games-Branche reden. Laut Kommission soll dabei ein Verhaltenskodex erarbeitet werden, wie mit gekauften Videospielen umgegangen werden soll, wenn die Betreiber nach einiger Zeit die Server abschalten. Durch diese gängige Praxis können viele Spiele teilweise oder gar nicht mehr gespielt werden. 1,3 Millionen Unterstützer einer Bürgerinitiative hatten gefordert, Videospiele müssten per Gesetz spielbar gehalten werden. Das lehnte die EU-Kommission allerdings ab. Der rheinland-pfälzische Ministerpräsident Schnieder hat in seiner ersten Regierungserklärung die Vorhaben der neuen Landesregierung vorgestellt. Im Landtag sagte Schnieder, CDU und SPD eine das Ziel, Rheinland-Pfalz stabil weiterzuentwickeln und seine wirtschaftliche Stärke zu sichern. Oberste Priorität habe für ihn die Ansiedlung von Unternehmen. Darüber hinaus versprach der Ministerpräsident, die Finanzlage der Kommunen im Land zu verbessern. Die S. Fischer Verlage verlegen ihren Hauptsitz ab Sommer 2027 von Frankfurt nach Berlin. Das teilte der Verlag heute mit. Damit verliert die Buchmessenstadt nach Suhrkamp bereits den zweiten großen Verlag. Aus Frankfurt Jan Tussing.
1: Ziel des Umzugs sei es, die wirtschaftliche und verlegerische Zukunftsfähigkeit des Verlags zu stärken, so Christina Domann, Vorsitzende der Geschäftsführung. Samuel Fischer habe den Verlag vor rund 140 Jahren in Berlin gegründet. Die Rückkehr in die Hauptstadt sei deshalb Anknüpfungspunkt und Aufbruch zugleich. Dadurch würden Entscheidungswege verkürzt, die Zusammenarbeit zwischen Programm und Vermarktung intensiviert und die Präsenz des Verlags im kulturell und gesellschaftlich attraktiven Umfeld Berlins gestärkt, so Domann. In Frankfurt verblieben die kaufmännischen Bereiche sowie ein Teil des Lektorats.
0: SWR Nachrichten, Redaktion Stefan Everts. Das Wetter in Baden-Württemberg und Rheinland-Pfalz. Hinter einer Warmfront erreicht uns eine heiße und teils feuchte Luft. Die Vorhersage? Heute Abend teils bewölkt mit Schauern, in der Nacht Tiefstwerte von 17 bis 12 Grad. Morgen im Süden Baden-Württembergs viel Sonne, in Rheinland-Pfalz teils stärker bewölkt, Höchstwerte 22 bis 32 Grad. Die weiteren Aussichten. In den nächsten Tagen viel Sonne mit Temperaturen weit über 30 Grad. Am Freitag örtlich kräftige Hitzegewitter. 18.05 Uhr.
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3: Und darum geht es bis 6:30 unter anderem. Die G7-Staaten wollen den Druck auf Russland erhöhen und US-Präsident Trump will die Sanktionen gegen russisches Öl wieder aufnehmen. Mehr vom Gipfel gleich. In Berlin wurde ein neues Cyber-Abwehrzentrum gegen hybride Angriffe und Sabotage aus dem Ausland eröffnet und der neue rheinland-pfälzische CDU-Ministerpräsident Schnieder hat seine erste Regierungserklärung abgegeben. Auch das schauen wir uns an. Im Studio ist Gerhard Leitner. Ich wünsche einen schönen guten Abend. Beim G7-Gipfel der wichtigsten Industrienationen im französischen Evian ging es heute schwerpunktmäßig um den russischen Angriffskrieg gegen die Ukraine. Nach Angaben aus der deutschen Delegation haben sich Teilnehmer darauf verständigt, den Druck auf Russland weiter zu erhöhen. US-Präsident Trump will demnach ausgesetzte Sanktionen gegen russische Ölexporte wieder in Kraft setzen. Georg Schwarte ist für uns beim G7-Gipfel. Herr Schwarte, können wir daraus schließen, dass da ein Umdenken im Weißen Haus stattfindet, was die Unterstützung der Ukraine angeht?
4: Ja, das hören wir jedenfalls aus Teilnehmerkreisen. Ein neuer Geist soll hier wehen in Sachen Ukraine-Krieg. Am Vormittag gab es ja die Sitzung, die erste Arbeitssitzung, im Beisein dann von Präsident Zelensky. Der war nachher selber total begeistert und sagte, endlich verstehen hier alle im Raum, dass Russland den Krieg nicht gewinnen wird. Da ist die Rede von einem neuen Ton, der gemeinsamen Überzeugung. Wir stehen jetzt zusammen, es muss mehr Druck auf Russland ausgeübt werden. Und mittendrin auch ein amerikanischer Präsident, der, das muss man so sagen, in den letzten Wochen und Monaten sich ja komplett verabschiedet hat aus dem gesamten Komplex Ukraine und Russland. Der hatte erst Venezuela, da ist er tätig geworden, dann der Irankrieg, Ukraine, das war für ihn unter ferner Liefen. Jetzt ist er wieder offenbar mit dabei. Zum ersten Mal, sagen Teilnehmer, haben sie überhaupt von ihm gehört, dass Donald Trump sagt, Russland muss jetzt ein Abkommen schließen. Also da hat sich offenbar eine Menge getan. Es gab auch erste Beschlüsse, jedenfalls von Kanadiern, Franzosen, den Briten, die sagen, wir gehen noch massiver gegen die Schattenflotte vor, gegen bestimmte Oligarchen und Firmen aus Russland. Die Amerikaner, sie haben es gesagt, haben angekündigt, möglicherweise ihre Sanktionen gegenüber Russland, was den Öl- und Gasbereich angeht. Die hatten sie ja gelockert mit Blick auf die Energiekrise anlässlich der Straße von Hormuz, dass sie die wieder verschärfen könnten. Also das ist heute ein ziemlich guter Tag für die Ukraine hier auf dem G7-Gipfel.
3: Trump soll ja sogar Russlands Präsident Putin aufgefordert haben, mit der Ukraine ein Abkommen zu schließen. Wie bewerten Sie das? Hat er das einfach mal so rausgehauen oder könnte da, Orakel, Orakel, eine ernste Aufforderung dahinter stehen?
4: Am Ende des Tages weiß man das bei diesem amerikanischen Präsidenten nicht. Er hat gesprochen an seinem Geburtstag, ja, am Sonntag mit beiden. Mit Zelensky, der hat ihn angerufen und gratuliert. Dann haben sie eine halbe Stunde gesprochen. Zelensky hatte ihm da am Telefon gesagt, warum ladet ihr Putin nicht nach Evian zum G7-Gipfel ein? Ich kann direkt mit dem vor Ort verhandeln. Trump hat anschließend mit Putin gesprochen. Gutes Gespräch, sagt er. Und hat hier dann gestern, als er ankam, im Beisein von Macron gesagt, er hat den Eindruck, die beiden sind bereit für Gespräche. Und dann fiel heute offenbar in der Sitzung, in der Vormittagssitzung genau dieser eine Satz. Russland muss jetzt ein Abkommen schließen. Also wir hören hier auch von der deutschen Delegation vielleicht keine Vorfreude auf jetzt eine diplomatische Lösung, aber der Kanzler hat es ja gestern so gesagt, das Fenster für die Diplomatie, für eine diplomatische Lösung könnte, Konjunktiv, könnte jetzt sich langsam öffnen. Also vorsichtiger Optimismus.
3: Das klingt alles noch so einem Momentum. Es wird ja auch berichtet, dass die Gipfelteilnehmer untereinander ordentlich gescherzt haben sollen. Der französische Präsident Macron hat Donald Trump auch morgen zu einem Abendessen nach Versailles eingeladen. Herr Schwarte, was sagt das über ein mögliches Aufleben der transatlantischen Beziehungen aus?
4: Ich glaube nicht so ganz so viel, denn das war ein Kniff des französischen Präsidenten, auch dafür zu sorgen, dass dieser Donald Trump, den man ja nicht gut ausrechnen kann, bei der Stange zu halten und dafür zu sorgen, dass er tatsächlich bis zum Ende dieses G7-Gipfels, des letzten G7-Gipfels übrigens für den französischen Präsidenten, dass er bis zum Ende hier bleibt und nicht vorzeitig abreist. Er hat ihn geködert mit diesem prunkvollen Dinner im Schloss Versailles. Trump hat angenommen. Das war eine Freundlichkeit der Franzosen, versehen eben mit einem diplomatischen Hintergrund, Trump hier vor Ort zu halten. Ansonsten, man redet miteinander. Das ist Sinn und Zweck von G7. Alle bemühen sich hier erst einmal wieder Einigkeit herzustellen. Das ist, kann man böse formulieren, hier auch ein bisschen eine Therapiegruppe, 6 gegen einen, die sich zusammengeschlossen haben, um diesen einen, nämlich Donald Trump, wieder mit an Bord zu holen und eine Geschlossenheit herzustellen. Das hat beim Thema Ukraine ja jetzt ganz gut funktioniert. Am Mittag haben sie über Nahost und Iran geredet und jetzt sitzen sie schon wieder zusammen.
3: Vielen Dank, Georg Schwarte, beim G7-Gipfel im französischen Evian. Sie haben es in der Berichterstattung natürlich mitbekommen. In diesen Tagen dreht sich nicht alles, aber sehr viel um Donald Trump. Aktuell natürlich sein Auftritt beim G7-Gipfel in Evian. Und Gastgeber Frankreich weiß genau, wie man den amerikanischen Präsidenten umgarnen muss, wie man das Treffen der Vertreter der wichtigsten Industrienationen in Szene setzt. Über die Macht der medialen Begleitung der großen Weltpolitik Betrachtungen von Angela Ulrich.
5: Macrons Élysée-Palast ist bekannt dafür, bei der digitalen Selbstdarstellung nichts dem Zufall zu überlassen. Beim Begrüßungsdefilé der Staats- und Regierungschefs ist das Instagram-Team zu Hochform aufgelaufen, mit Augenzwinkern und reichlich Ironie. In kleinen Clips unterlegen sie auf Instagram mit Musik, wie das Ehepaar Macron Hände schüttelt und Küsschen verteilt. Die Gäste laufen auf einer Art blauem Laufsteg auf sie zu, im Hintergrund der Genfer See, das Panorama atemberaubend. Donald Trump zum Beispiel herzt Brigitte Macron in Staccato-Form auf Instagram, rasant zu Tom Petty zusammengeschnitten. Love is a long road. Gefolgt von Felicità. Genau, Giorgia Meloni, die italienische Ministerpräsidentin im cremefarbenen Hosenanzug mit wehenden Hosenbeinen, übrigens mit Tochter angereist. Japans Ministerpräsidentin Takaishi bekommt japanischen Beat unter ihren schnellen Gang zum Ehepaar Macron gemischt. Das Ehepaar Carney aus Kanada federt die Rampe zu den Macrons im Insta-Clip mit Céline Dion hinauf. Die Kanadierin Dion, die gerade ihr Comeback angekündigt hat. Und klar, wem diese Musik gilt. Keir Starmer und Gattin Victoria aus Brexit-Land Great Britain. Sie mit Sonnenbrille im Bond-Style, das Kleid übrigens auch in Creme-Weiß. Opulent wird es bei Ursula von der Leyen. Die Europa-Hymne. Bis hierher passte irgendwie alles, was sich die Instagram-Crew des Élysée ausgedacht hat. Aber dann sind da ja noch die Merzens, Friedrich und Charlotte. Er im marineblauen Anzug, sie im schwarz-weißen, eher strengen Kostüm. Und hier wird es wild. Hallo Lieblingsmensch, ein Riesenkompliment. Hallo Lieblingsmensch von Popsängerin Namika. Amour fou, französische Liebe nach Berlin neu entflammt nach dem Debakel um das Kampfflugzeug FCAS, um einen Panzer, der vielleicht auch nicht kommt, um massive deutsche Investitionen, die Frankreich ins Hintertreffen geraten lassen? Vielleicht hat Macrons Instagram-Team da dann doch etwas dick aufgetragen.
3: Angela Ulrich war das über die Macht von Bildern und Musik bei der medialen Begleitung des G7-Gipfels im französischen Evian. Es liegt wohl an den aktuellen Kriegen und Krisen, vor allem an denen in der Ukraine und im Nahen Osten. Die Rüstungsindustrie, sie boomt. Das zeigt sich auch auf der wichtigen Militärmesse Eurosatory. Bei Paris, nach dem krachenden Scheitern des deutsch-französischen Kampfjet-Projekts FCAS, sind wichtige Player wie KNDS, Daimler Truck oder Renk darum bemüht, sich offen für europäische Kooperationen zu zeigen. Aber auch beim deutsch-französischen Panzerprojekt ist die Zukunft ungewiss. Eindrücke vom internationalen Branchentreff hat unser Frankreich-Korrespondent Kai Rinecker.
6: Nieder mit dem Kapitalismus, Krieg dem Krieg, schallt es aus einem Megafon den Besuchern der Rüstungsmesse Eurosatory entgegen. Es ist nur ein kleines Grüppchen von Demonstranten, das sich zwischen den riesigen Ausstellungshallen des Expo-Geländes in Villepinte im Norden von Paris eingefunden hat. Und es bleibt eine Randnotiz einer der weltweit größten Militärmessen, die im Zeichen des internationalen Rüstungsbooms steht. Zwischen Panzern, Artilleriegeschützen und Drohnen bewegen sich Geschäftsleute und uniformierte Militärvertreter und lassen sich die ausgestellten Modelle erklären. Johannes Schuck ist Key Account Manager des Getriebebauers Renk aus Augsburg.
7: Sie sehen hier ein schweres, unbemanntes Fahrzeug, Heavy Unmanned Ground Vehicle, also Heavy UGV, wie es im Volksmund, würde ich fast sagen, genannt wird.
6: Englische Abkürzungen für Eingeweihte hagelt es überall. Wichtig, das deutsche Getriebe steckt bei diesem Modell in einem gepanzerten Fahrzeug des finnischen Konzerns Patria. Das ist nur ein Beispiel für die unzähligen europäischen Kooperationen, die auf der Pariser Messe anzutreffen sind. Daimler Truck ist mit 8 Fahrzeugplattformen vor Ort. Eine davon wurde zusammen mit dem französischen Hersteller für Militärfahrzeuge Arquus entwickelt, der früheren Lkw-Verteidigungssparte von Renault. Die Kooperation zwischen Paris und Berlin hat gerade einen schweren Schlag hinnehmen müssen. Das seit 9 Jahren verfolgte Prestigeprojekt eines deutsch-französischen Kampfflugzeugs mit dem englischen Kürzel FCAS wurde nach monatelangen Querelen zwischen den Industriepartnern Dassault und Airbus eingestellt. Immer wieder gibt es Gerüchte, dem gemeinsamen Projekt eines Kampfpanzers der neuesten Generation könne das gleiche Schicksal wie dem Kampfjet-Projekt FCAS widerfahren, obwohl extra der deutsch-französische Panzerkonzern KNDS gegründet wurde. Florian Hohenwarter ist Chef von KNDS Deutschland und auch in Paris vor Ort.
8: Wir sind nicht wirklich beeinflusst von dem Thema, was bei FCAS passiert. Ich glaube, weil das Setup, was wir gewählt haben, ist ein, ich nenne es immer, das ist der Partnership Approach. Das heißt, wir sagen, wir sind ein deutsch-französischer Konzern und wir bedienen im ersten Schritt mal unsere Kernkunden, das ist Deutschland und Frankreich.
6: Der gemeinsame deutsch-französische Kampfpanzer sollte eigentlich schon 2035 kommen und den Leopard der Bundeswehr sowie die Leclerc-Panzer der französischen Armee ersetzen. Nun verschiebt sich das gemeinsame Modell aber in die 2040er Jahre. Stattdessen werden nationale Brückenlösungen präsentiert. In Paris stellte der Konzern KNDS eine Kombination aus Leopard-Wanne und französischem Turm und Kanone vor, das zumindest die Leclerc-Panzer in 12 Jahren ablösen soll. KNDS-Gesamtchef Jean-Paul Allary glaubt weiter fest an das gemeinsame Panzerprojekt. Auch in seinem deutsch-französischen Konzern sei es wichtig, immer ein gemeinsames Ziel zu haben. Dann sind wir unschlagbar. Niemand anders hat die Kapazität, die Schlagkraft einer solchen Diversität. Das Schwierigste ist dann jedoch, dieses System zum Funktionieren zu bringen. Aber das ist mein Job.
3: Der Bericht von Kai Renecker war das über den aktuellen Boom der Rüstungsindustrie und Möglichkeiten der Zusammenarbeit zwischen Deutschland und Frankreich. Das Ganze vom internationalen Branchentreff Eurosatory bei Paris. Wir bleiben beim Thema Verteidigung, verlassen aber den Bereich Hardware und wenden uns den digitalen Gefahren zu. Sogenannte hybride Bedrohungen wie Sabotageakte oder Desinformationskampagnen haben auch in Deutschland zugenommen. Ein neues Abwehrzentrum soll Maßnahmen gegen solche Bedrohungen jetzt koordinieren. Das Zentrum, das beim Bundesamt für Verfassungsschutz in Berlin angesiedelt ist, hat heute seine Arbeit aufgenommen, eröffnet vom Bundesinnenminister Dobrindt. Hauptstadtkorrespondent Oliver Neuroth war für uns mit dabei.
9: Zu so einer feierlichen Geburtsstunde gehört natürlich dann auch...
10: Alexander Dobrindt nimmt höchstpersönlich einen Schraubendreher in die Hand, um für die Kameras das Schild des neuen Abwehrzentrums am Gebäude des Bundesamts für Verfassungsschutz in Berlin anzubringen.
9: Wer sich auskennt, weiß, dass man das über Kreuz macht.
10: Was die Fernsehbilder nicht transportieren, das Schild hing schon vorher am Eingang. Das Nachziehen der Schrauben war also nur Show. Dobrindt will sich als Macher inszenieren, als der Politiker, der anpackt, um die Sicherheit in Deutschland wirklich zu verbessern. Gerade hybride Bedrohungen haben seit Beginn des russischen Angriffskriegs auf die Ukraine zugenommen. Etwa Cyberattacken, Angriffe auf Stromleitungen oder Desinformationskampagnen. Dahinter stecken oft ausländische Geheimdienste.
11: Es geht natürlich darum, mit hybriden Angriffen die Bevölkerung zu verunsichern, den demokratischen Diskurs zu vergiften, Polarisierung zu fördern. Es geht schlichtweg darum, unser Land zu destabilisieren.
10: Das Problem bisher, es ist nicht klar, welche Sicherheitsbehörde sich um hybride Attacken primär kümmern muss, weil diese Angriffe ebenso unterschiedlich sind. Das neue Abwehrzentrum ist keine neue Behörde, eher eine Plattform, die die Erkenntnisse bestehender Sicherheitsorgane bündelt. Hier laufen nun unter anderem Informationen von Landes- und Bundespolizeien zusammen, vom Verfassungsschutz, den Landeskriminalämtern, der Bundeswehr und des Zolls.
11: Hybride Angriffe sind perfide Angriffe. Sie sind nicht immer gleich zu erkennen. Deswegen ist es so wichtig, dass wir frühe Anzeichen schon identifizieren, Lagebilder erstellen, Analysen anstellen und Aktionen planen.
10: 5 Arbeitsgruppen sitzen im neuen Abwehrzentrum und kümmern sich um die Teilbereiche von hybriden Gefahren. Sie sammeln und bewerten alle relevanten Informationen und vernetzen sich auch mit der Wirtschaft. Denn oft sind es Unternehmen, die beispielsweise von Cyberangriffen betroffen sind. Verfassungsschutzpräsident Sinan Seelen sieht in hybriden Attacken eine Art Kriegsführung der Zukunft.
12: Hybride Angriffe sind keine vorübergehende Gefahr. Sie sind das Mittel der Wahl in internationalen Konflikten unserer Gegenwart, weit im Vorfeld klassischer bewaffneter Konflikte. Und wir werden langfristig mit dieser Gefahr konfrontiert bleiben.
10: Doch das Abwehrzentrum hybrider Gefahren hat nicht nur Unterstützer. Generalbundesanwalt Jens Rommel weist darauf hin, dass Deutschland schon mehrere spezielle Zentren für Gefahrenabwehr hat und spricht von möglichen Reibungsverlusten. Für den grünen Innenpolitiker Konstantin von Notz ist das Konzept des Abwehrzentrums nicht zu Ende gedacht. Er kritisiert im Mittagsmagazin von ARD und ZDF:
13: Eine Schnittstelle löst noch keine Zuständigkeitsfrage. Und am Ende ist eben auch wichtig bei Sicherheitsfragen, wer hat den Hut auf, wer trägt die Verantwortung. Diese Probleme hat Alexander Dobrindt noch nicht geklärt.
10: Der Digitalverband Bitkom lobt das neue Abwehrzentrum. Es komme genau zur richtigen Zeit. 80% der deutschen Unternehmen erwarten laut Bitkom bei der Abwehr hybrider Gefahren mehr Informationen von staatlicher Seite. Nur 22% fühlen sich ausreichend informiert. Die Hoffnung des Digitalverbandes, diese Lücke muss das neue Zentrum schließen.
3: Das neue Abwehrzentrum gegen hybride Bedrohungen hat heute in Berlin-Treptow seine Arbeit aufgenommen, eröffnet von Bundesinnenminister Dobrindt, und mein Kollege Oliver Neuroth war für uns mit dabei. Stoffstrombilanzverordnung, großartiges deutsches Wort. Bis heute hatte ich keine Ahnung, was damit gemeint sein könnte. Mit elektrischem Strom hat das nichts zu tun. Es geht um Ströme von Nährstoffen in der Landwirtschaft wie Phosphor und Stickstoff, die den Boden und die Umwelt belasten können. Soweit so gut. Und eben diese Verordnung verpflichtet Bauern beispielsweise, den Einsatz von Dünger zu dokumentieren. Bauernverbände halten diese Bilanzpflicht für unnötige Bürokratie und CSU-Landwirtschaftsminister Alois Rainer hat im vergangenen Jahr die Verordnung am Bundestag vorbei ersatzlos gestrichen. Damit habe er Parlamentsrechte verletzt, sagt die Fraktion der Grünen und hat vor dem Bundesverfassungsgericht Klage eingereicht. Heute hat die Verhandlung begonnen, aus Karlsruhe berichtet Antonetta Stefani.
14: Zu viel Nitrat im Grundwasser, dafür kritisiert die EU Deutschland seit Jahren. Verursacht wird das vor allem durch die Landwirtschaft. Der Gesetzgeber wollte deshalb die Menge schädlicher Stoffe reduzieren, die durch die Landwirtschaft, zum Beispiel durch Düngemittel, in die Böden gelangen. Dazu sollten alle Bauern für ihre Höfe eine Bilanz solcher Stoffe erstellen, die sogenannte Stoffstrombilanz. Einfach gesagt, was geht rein in den Hof und zum Beispiel auf das Feld, was geht wieder raus? Man wollte so herausfinden, wo unterm Strich wie viele Nährstoffe in die Umwelt gelangen. Die Details regelte die Stoffstrombilanzverordnung. Diese Verordnung sorgte bei vielen Bauern für Ärger. Christian Köhnen, Landwirt in Baden-Württemberg, berichtet von zu viel Bürokratie. Es sei die Zeit, die am Ende fehle.
15: Die fehlt raus auf dem Acker, die fehlt im Stall, die fehlt überall und das summiert sich halt. Da gibt es die Düngerverordnung, da gibt es die Stoffstrombilanz, da muss ich Pflanzenschutz dokumentieren und der Tag hat nur 24 Stunden.
14: Letzten Sommer schaffte Bundeslandwirtschaftsminister Alois Rainer die Stoffstrombilanzverordnung ab. Und das ohne den Bundestag an dieser Entscheidung zu beteiligen. Till Steffen von der Bundestagsfraktion der Grünen kritisiert:
16: Der Landwirtschaftsminister wollte einen super Auftritt auf seinem ersten Bauerntag haben, wollte verkünden, jetzt habe ich hier die Verordnung aufgehoben, die euch so stört. Und genau das ist natürlich der falsche Weg, wegen solcher Anlässe einfach mal in populistischer Manier gegen die Rechte des Parlaments zu verstoßen. Das geht nicht, sagen wir.
14: Die Fraktion der Grünen zog deshalb vor das Bundesverfassungsgericht in Karlsruhe, wo heute verhandelt wurde. Worum es dabei genau geht?
16: Ja, auf der einen Seite geht es um Gülle, aber es geht natürlich wirklich um die Rechte des Parlaments. Es geht darum, ob einfach ein Bundesminister die Rechte des Parlaments missachten darf.
14: Denn als Gesetzgeber soll das von allen Bürgern gewählte Parlament die grundlegenden Entscheidungen treffen. Und dieses Prinzip unserer Demokratie sieht Till Steffen gefährdet.
16: Wir haben die Sorge, dass dieses Beispiel Schule macht, dass künftig die Regierung öfter, und wir erleben ja bei Donald Trump, wie er das auch zur Serie macht, dass die Regierung öfter in diese Richtung gehen soll, da sagen wir Stopp. Das darf kein Beispiel geben.
14: Das Bundeslandwirtschaftsministerium sieht bei sich keine Fehler. Es sei damals nämlich mit allen zuständigen Ministerien abgestimmt gewesen, die Verordnung abzuschaffen.
17: Die allesamt der Meinung waren, dass die Aufhebung in der Form erfolgen darf, wie sie erfolgt ist.
14: So Silvia Breher, parlamentarische Staatssekretärin des Ministeriums. Ob das Landwirtschaftsministerium Rechte des Parlaments verletzt und gegen das Grundgesetz verstoßen hat, muss jetzt das Bundesverfassungsgericht klären. Ein Urteil wird in einigen Monaten erwartet.
3: Der Bericht war das von Antonetta Stefani aus unserer Rechtsredaktion in Karlsruhe. Sie hören SWR Kultur aktuell, 18 Uhr gleich 25. Der neue rheinland-pfälzische Ministerpräsident Gordon Schnieder hat am Nachmittag seine erste Regierungserklärung abgegeben. Darin hat der CDU-Politiker die Leitlinien für die Große Koalition mit der SPD vorgestellt. Darüber spreche ich mit Petra Wagner aus unserer Redaktion Landespolitik in Mainz. Frau Wagner, bevor wir auf einzelne Punkte eingehen, was war das für ein Auftritt des neuen Ministerpräsidenten? Wie hat er auf Sie gewirkt?
18: Ja, das war eine sehr solide Rede, würde ich sagen. Schnieder hat etwa anderthalb Stunden gesprochen. Er hat die gesamte Rede vom Blatt abgelesen. Das ist aber auch nicht ganz ungewöhnlich. Seine Rede stand unter der Überschrift Verantwortung und was diese für seine Politik bedeutet.
19: Verantwortung heißt für mich zunächst zuhören. Die Rheinland-Pfälzerinnen und Rheinland-Pfälzer wünschen sich eine Regierung, die das Land zusammenhält, die Probleme löst, die handelt und Herausforderungen in Chancen verwandelt. Das ist nicht einfach und es erfordert die Bereitschaft, auch andere Meinungen zu hören und sie ernst zu nehmen.
18: Also im Prinzip hat Schnieder in seiner ersten Regierungserklärung den Koalitionsvertrag von CDU und SPD skizziert und einen Überblick über die Vorhaben der neuen Landesregierung gegeben. Da gab es überhaupt nichts Überraschendes. Das war auch nicht zu erwarten. Die Regierung ist erst seit Mitte Mai im Amt. Der Haushalt ist noch nicht verabschiedet. Das heißt, auch das Geld, das man ausgeben möchte, ist nicht verteilt. Und es müssen sich alle Ministerinnen und Minister erst einmal einen Überblick verschaffen, bevor es dann eben an die konkreten Gesetzesvorlagen geht. Und man darf ja auch nicht vergessen, dass durch diese Wahl es erhebliche Verschiebungen gab. Viele Häuser haben neue Zuschnitte, neue Aufgaben bekommen. Es wurden neue Abteilungen geschaffen und viele Mitarbeiter müssen ihren Arbeitsplatz wechseln, sodass eben auch aktuell noch die Organisation der Regierungsarbeit Zeit in Anspruch nimmt.
3: Stichwort Koalitionsvertrag. Da werden ja Bildung, kommunale Finanzen und der Bürokratieabbau als einige Schwerpunkte genannt. Ist denn nach der Rede Schnieders eine klare CDU-Handschrift erkennbar?
18: An einigen Stellen schon. Beispielsweise will die Landesregierung eine CDU-Forderung umsetzen, nämlich die verstärkte digitale Überwachung von Kriminalitätsschwerpunkten in der Öffentlichkeit. Auch die Rückführung geflüchteter Menschen in deren Heimatländer soll, so hat es Schnieder heute angekündigt, künftig häufiger direkt aus den Aufnahmeeinrichtungen des Landes erfolgen. Und auch das geplante Verbot privater Handynutzung in der Schule ist ebenfalls eine CDU-Forderung. Vor allem Wirtschaft und Bildung sind Schwerpunkte der neuen Landesregierung. Im Land sollen Unternehmensansiedlungen gestärkt werden, unter anderem mit dem Aufbau einer Standortgesellschaft. Diese sollen Ansprechpartner vom ersten Kontakt bis zur Grundsteinlegung sein. Bürokratie, haben Sie schon genannt, soll abgebaut werden und die Kommunen gestärkt werden. Und bei der Bildung ist der Fokus auf die Sprachausbildung der Kinder gerichtet. Alle 4,5-jährigen Kinder müssen künftig verbindlich zur Sprachstandserhebung anmelden.
3: Der Vergleich mit der schwarz-roten Regierung in Berlin liegt natürlich nahe, wo es zwischen CDU und SPD immer wieder mal knatscht. Welchen Eindruck haben Sie denn aus Mainz? Welche Signale kommen denn vom neuen Ministerpräsidenten in Richtung Koalitionspartner, zum Beispiel heute in seiner Regierungserklärung?
18: Also tatsächlich haben CDU und SPD schon beim Abschluss der Koalitionsgespräche betont, dass sie sich deutlich von Berlin unterscheiden wollen, eben gemeinsam arbeiten und sich nicht in Streitereien verlieren wollen. Verantwortung, die Schnieder ja heute mehrmals betont hat, bedeutet auch, dass man vereint sei in dem Willen, das Land voranzubringen, hat er heute gesagt. An einigen Stellen hat Ministerpräsident Schnieder sogar die Politik der Ampel in den vergangenen Jahren gelobt, etwa bei der Arbeits- und Sozialpolitik. Und Schnieder hat eben auch in seiner Regierungserklärung immer wieder die Fortführung bestehender Politik angekündigt oder eben auch versprochen, bestehende Programme auszubauen.
3: Es war ja nicht nur die erste Regierungserklärung des neuen Ministerpräsidenten, auch der Landtag selbst ist ja ganz neu zusammengesetzt. Wie war denn grundsätzlich die Stimmung heute?
18: Es war eine sehr ruhige Stimmung. Die Abgeordneten haben zugehört. Abgesehen von Zwischenapplaus gab es keine Reaktion sonst. Das wird morgen sicher anders. Dann nämlich findet die Aussprache der Regierungserklärung statt. Und die wird mit einiger Spannung erwartet. Der Fokus richtet sich dann vor allem auf die AfD. Denn die ist seit der Wahl die größte Oppositionsfraktion im Landtag. Mit 24 Abgeordneten hat sich diese Fraktion mehr als verdoppelt. Und es ist zu erwarten, dass die AfD auch dementsprechend selbstbewusst auftreten wird. Welchen Ton sie setzt, das muss man dann schauen. Aber auch der Auftritt der Grünen wird interessant zu beobachten, denn die haben ja bis zur Wahl mitregiert und sind jetzt in der Opposition eben dann in einer völlig neuen Rolle.
3: Der neue rheinland-pfälzische CDU-Ministerpräsident Gordon Schnieder hat am Nachmittag seine erste Regierungserklärung gehalten und die Leitlinien für die Große Koalition mit der SPD vorgestellt. Vielen Dank an Petra Wagner in unserem Landtagsstudio in Mainz. Und das waren die aktuellen Themen des heutigen Tages in SWR Kultur. Mein Name ist Gerhard Leitner. Ich wünsche einen schönen Abend und die Zeit, es ist 18.30 Uhr.
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20: Der Fischer Verlag wird Frankfurt Richtung Berlin verlassen. Warum und was das für die Buchstadt Frankfurt bedeutet, darüber sprechen wir gleich. Nach einem soul-jazzigen Trennungssong, das passt ja, von den 8 Rosettes aus Helsinki. You Know with Friends.

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1: Charles Bazzi aus Paris ist gern ein Happy Single, aber er singt an einer Stelle, als Single müsse er jetzt nur noch einmal die Woche duschen, ohne dass sich wer beklagt. Ich hoffe, das meint er nicht ernst. Sonst bleibt er wirklich Single. SWR Kultur am Abend. Der S. Fischer Verlag verlässt Frankfurt am Main und zieht ab Sommer 2027 nach Berlin. Das wurde heute Mittag bekannt. Der wohl wichtigste Verlag der Stadt also geht woanders hin. Was das bedeutet, darüber spreche ich mit Alf Menzer, Literaturredakteur beim Hessischen Rundfunk in Frankfurt. Herr Menzer, was weiß man über den Hintergrund? Warum verlässt der Fischer Verlag Frankfurt und bleiben vielleicht irgendwelche Abteilungen noch da?
2: Es soll wahrscheinlich das Lektorat da bleiben, beziehungsweise den Lektoren wird freigestellt, in Frankfurt zu bleiben. Die können sich das aussuchen. Aber von 150 Mitarbeitern werden wahrscheinlich die meisten nach Berlin ziehen. Dafür gibt es mehrere Gründe. Der Anlass scheint zu sein, dass das große S. Fischer Gebäude in der Hedderichstraße in Frankfurt sanierungsbedürftig ist. Und man will, glaube ich, einfach nicht nochmal in dieses Gebäude investieren. Aber die Gründe sind, glaube ich, tiefer liegend. In der Pressemeldung von heute heißt es, der S. Fischer Verlag wolle an dem Ort sein, wo die wichtigen Debatten der Zukunft unserer Gesellschaft geführt werden. Das war lange Zeit Frankfurt am Main. Das ist seit der Wiedervereinigung zunehmend Berlin. Da sind die Autoren und Autorinnen. Das ist der Debattenschmelztiegel, in dem sich neue Ideen und neue Stimmen herausbilden. Und da will der Verlag offenbar nicht nur eine Dependance, wie er sie schon seit 2023 hatte, haben, sondern da will er auch mit seinem Hauptsitz vor Ort sein. Aber ein anderer Aspekt, der wird kurz angesprochen in der Pressemitteilung, der scheint mir mindestens so wichtig zu sein. Da geht es darum, dass die Entscheidungswege zwischen Programm und Vermarktung intensiviert werden müssen. Verlage haben es mit einem radikal anderen Marktumfeld zu tun. Sie müssen gerade in Zeiten der Digitalisierung, der sozialen Medien viel schneller, viel flexibler reagieren als in früheren Zeiten. Und so ein Umzug ist eben auch eine Möglichkeit, sich ganz neu aufzustellen, sich vielleicht auch vom Mitarbeiter und Mitarbeiterin zu trennen, die diesen neuen Weg nicht mitgehen wollen. Das hat Suhrkamp seinerzeit 2010, als Suhrkamp Frankfurt Richtung Berlin verlassen hat, auch schon getan und auch die Möglichkeit genutzt, und das wird Fischer vielleicht auch, neue Mitarbeitergenerationen an das Unternehmen zu binden oder für das Unternehmen zu gewinnen. Ich glaube, das ist ein mindestens so wichtiger Grund für diese Entscheidung gewesen.
1: Was bedeutet denn das jetzt für Frankfurt oder für die Literaturszene der Stadt und nicht zuletzt für die Buchmesse?
2: Ja, ich glaube, für den gemeinen Frankfurter, die gemeine Frankfurterin wird das kaum merkbar sein. So Verlage agieren dann ja doch eher im Hintergrund. Autoren werden weiterhin nach Frankfurt kommen. Literatur von S. Fischer wird weiterhin im Frankfurter Literaturhaus stattfinden. Aber symbolisch ist das ein kapitaler Verlust. Frankfurt ist damit endgültig vom literarischen Epizentrum der Bundesrepublik zu einem Nebenschauplatz im deutschen Literaturbetrieb degradiert worden. Frankfurt war in den 60er und 70er Jahren des vergangenen Jahrhunderts der Ort, an dem viele bundesdeutsche Selbstverständigungsdebatten stattgefunden haben. Aber das ist eben nicht mehr so. Dieser intellektuelle Dauerdiskurs, an dem Suhrkamp und S. Fischer mitgewirkt haben, der findet mittlerweile eben nicht mehr in Frankfurt statt. Vielleicht in Berlin, vielleicht aber auch nur noch im Virtuellen. Das wird sich zeigen. Was bleibt in Frankfurt? Frankfurt hat noch einige Verlage, die Frankfurter Verlagsanstalt, den Schöffling Verlag zum Beispiel, aber das sind kleine, feine Verlage, die nicht die literarischen und gesellschaftspolitischen Diskussionen aufnehmen und vorantreiben können, wie das zum Selbstverständnis von Fischer und Suhrkamp gehört hat. Frankfurt hat natürlich noch, Sie haben es erwähnt, die Buchmesse. Frankfurt hat wichtige Literaturpreise, den Friedenspreis, den Börnepreis. Frankfurt hat Literaturfestivals wie Literaturm, das gerade in der vergangenen Woche ein richtiges Feuerwerk an spannenden Veranstaltungen abgebrannt hat. Aber das sind immer punktuelle, das sind immer Einzelereignisse, die es eigentlich nicht mehr schaffen, die Tradition Frankfurts als intellektueller Impulsgeber der Bundesrepublik fortzuschreiben. Ich glaube, Frankfurt als Verlagshauptstadt, als Buchhauptstadt, das war vielleicht immer nur ein Sonderweg und der ist jetzt spätestens an sein Ende gekommen.
1: Sie haben die Bedeutung von Berlin vorhin schon kurz beschrieben und auch erwähnt, dass vor 16 Jahren, 2010, Suhrkamp umgezogen ist von Frankfurt nach Berlin. Ich habe gestaunt, weil damals ja schon noch mehr Berlin-Hype war als heute. Aber die Stadt scheint für so einen großen Verlag immer noch attraktiv zu sein. Ist es wirklich wichtig, dann dort zu sein? Wie würden Sie das bewerten?
2: Ja, teils, teils. Ich glaube, es ist ein Faktum, dass die meisten Autoren, Autorinnen, nicht nur deutschsprachige, sondern unterdessen ja auch viele internationale, in Berlin sind. Man hat da kurze Wege, man trifft sie abends, man trifft sie vielleicht auch tagsüber. Also das ist, glaube ich, schon wichtig, da den Finger am Puls der literarischen Gegenwartsszene zu haben. Aber darüber hinaus, glaube ich, spielt auch so was Atmosphärisches eine Rolle. Man will, glaube ich, in der Stadt sein von Seiten S. Fischers, in denen neue Wege der Literaturvermittlung, in der neue Wege der literarischen Diskussion erprobt und vielleicht auch scheitern. Aber auf jeden Fall will man diese neuen Wege mitbeschreiten. Und das findet, glaube ich, tatsächlich eher in Berlin statt als an anderen Orten in der Bundesrepublik.
1: Der S. Fischer Verlag zieht von Frankfurt nach Berlin. Darüber habe ich mit Alf Menzer gesprochen, Literaturredakteur beim Hessischen Rundfunk. Danke, Herr Menzer.
2: Gerne.
1: Und wir machen weiter mit diesem charmanten Mix aus Chanson und Latin Vibe und noch einem Hauch Psychedelik. Die sechsköpfige Combo Daguerre sitzt in Brooklyn. Ihr Sänger allerdings, Olivier Conan, der da auch eine Bar mit Bühne betreibt, der ist Franzose und das hört man. Fracassine, Combo Daguerre in SWR Kultur am Abend.

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0: The Dragon von Black Sea Dahu aus der Schweiz, inspiriert von einem Felsen im Wald, der einem Drachenkopf glich, in SWR Kultur am Abend. Abdullah Ibrahim ist tot, der große Jazzpianist, Komponist, Bandleader, der auch afrikanische Traditionen und Jazzelemente miteinander verbunden und dabei Maßstäbe gesetzt hat. In einem armen Viertel von Kapstadt kam er zur Welt, gilt auch als wichtigster Vertreter des sogenannten Cape Jazz. Seine letzten Lebensjahre hat Abdullah Ibrahim aber in Deutschland verbracht, südlich von München am Chiemsee. Und hier ist er jetzt im Alter von 91 Jahren gestorben. Ein Nachruf von Bert Nuglik.
1: Sein Leben glich einer Odyssee in Jazz, die ihn rund um die Welt und nach langer Reise zurück in seine Heimat führte. Abdullah Ibrahim, geboren und aufgewachsen in Kapstadt, ging ins Exil, musste in die Fremde gehen, weil seine Musik nicht unter Repressalien gedeihen konnte. Und er wurde zum Botschafter eines freien, eines noch zu befreienden Südafrika, als dort noch die Schreckensherrschaft der Apartheid regierte. Wie keinem Zweiten gelang es dem Pianisten, Komponisten und Bandleader Abdullah Ibrahim, die aus vielfältigen Quellen sprudelnde afrikanische Musik mit dem Jazz zu verschmelzen und zu einer eigenen Klangsprache auszuformen. In seiner Jugend nannte man ihn Dollar Brand, weil er jeden Dollar zusammenkratzte, um an amerikanische Jazz-Schallplatten zu kommen. Später, nach seiner Konvertierung zum Islam, nahm er den Namen Abdullah Ibrahim an. Anfang der 60er Jahre lebte er in Europa, wo er von Duke Ellington entdeckt wurde. Doch er kehrte, so oft es ging, nach Südafrika zurück, um seinen Landsleuten mit seiner Musik Mut zu machen und Kraft aus der Solidarität mit der Community zu schöpfen.
2: You know, if you read a review in a newspaper about a concert, it's something. But if somebody stops you on the street,
3: in einer Zeitung die Besprechung eines Konzertes zu lesen, das ist ganz schön. Aber wenn einen jemand auf der Straße anhält und sagt, hey Brother, deine Musik bedeutet uns so viel, und er erzählt dann vielleicht noch eine persönliche Geschichte dazu, diese Kraft, das ist wirklich das Wichtigste.
1: Als sich die Lage in Südafrika Mitte der 70er Jahre zuspitzte und die Rassendiskriminierung zunehmend militante Formen annahm, spielte Abdullah Ibrahim in einem kleinen Aufnahmestudio in Kapstadt einen Titel ein, der zur Hymne der Anti-Apartheid-Bewegung wurde, Manenberg. Manenberg drehte sich auf den Plattentellern der Townships, auch nachdem man Abdullah Ibrahim des Landes verwiesen hatte. Der nie wirklich verloren geglaubte Sohn Südafrikas kehrte schließlich heim und spielte Klavier, als Nelson Mandela in das Amt des Präsidenten eingeführt wurde. Abdullah Ibrahim war immer bewusst, dass die Veränderungen Zeit brauchen würden. In den späten Phasen seines Schaffens begegnete er uns mit Nachdenklichkeit. Gelegentlich glich sein Spiel einer inneren Einkehr und einer großen Meditation.
2: The whole experience in South Africa was an internal, you know, an internal struggle, more so than an external struggle.
1: Die südafrikanische Erfahrung war mehr noch die eines inneren als die eines äußeren Kampfes. Wir hatten uns zu verändern. Der Kampf half uns schließlich zu erkennen, dass die Veränderung von innen, von uns selbst ausgehen muss. Mit seinem fantasievoll meandernden Solospiel, mit seinem Trio oder mit seiner Band Ekaya, nicht zuletzt auch mit seinen in ihrer Schlichtheit wundervoll funkelnden Kompositionen, vermochte Abdullah Ibrahim den Jazz, mehr noch die Welt.

Third Line Samba. Abdullah Ibrahim, gestern mit 91 Jahren verstorben, wie heute bekannt wurde. SWR Kultur am Abend, gleich die Nachrichten und dann ist Tagesschau-Legende Dagmar Berghoff unser Gast vor 8. Mhm.

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1: Um 19 Uhr mit Johannes Wördemann. Ein russisches Kriegsschiff hat im Ärmelkanal offenbar Warnschüsse in Richtung einer britischen Yacht abgegeben. Das habe die Besatzung gemeldet, heißt es aus britischen Verteidigungskreisen. Ein Sprecher des Verteidigungsministeriums sagte, man untersuche Berichte über einen Vorfall im Ärmelkanal. Wie die britische Nachrichtenagentur PA meldete, soll die Yacht der Fregatte Admiral Grigorowitsch zu nahe gekommen sein. Der Vorfall habe sich zwischen der britischen Isle of Wight und der Küste der französischen Normandie ereignet. Vorgestern hatte das britische Militär einen mit Sanktionen belegten Öltanker der russischen Schattenflotte im Ärmelkanal geentert.

0: Die USA haben nach Angaben aus dem Iran ihre Blockade iranischer Häfen beendet, das berichtet die Nachrichtenagentur AFP. Die Blockade sei noch vor der geplanten Unterzeichnung eines Abkommens zur Beendigung des Krieges aufgehoben worden, teilte Irans Vizeaußenminister Taht Ravanchi mit. Zuvor hatten sich die USA und der Iran auf ein Rahmenabkommen zur Beilegung der Kämpfe geeinigt. Es soll am Freitag in der Schweiz unterzeichnet werden. Dann soll auch der Iran die Sperrung der Straße von Hormuz für die Schifffahrt aufheben. Verteidigungsminister Pistorius hat angekündigt, etwa 16 Milliarden Euro in die Drohnenabwehr der Bundeswehr zu investieren. Bei einem Truppenbesuch im niedersächsischen Friesland sagte er, die Abwehrbereitschaft solle mit einer Vielzahl von Maßnahmen gestärkt werden. Beschafft werden sollen Drohnen zur Aufklärung und zur Abwehr angreifender Drohnen. Ab Juli würden alle Teilstreitkräfte der Bundeswehr über Drohneneinheiten verfügen. Die Spezialisten seien dann sehr schnell einsatzbereit, um militärische Anlagen und andere wichtige Objekte zu schützen, so Pistorius. Die Bundesregierung stellt weitere 13 Millionen Euro für die Eindämmung des Ebola-Ausbruchs im Kongo und in Uganda zur Verfügung. Bundesentwicklungsministerin Alabali Radovan erklärte, man sei über den aktuellen Ausbruch in Westafrika zutiefst besorgt. Mittlerweile sind dort laut WHO fast 200 Menschen an Ebola gestorben, über 800 Infektionen sind bestätigt. Experten gehen davon aus, dass der aktuelle Ebola-Ausbruch ein Jahr dauern könnte. Nach Kritik daran, dass alte Computerspiele aus technischen Gründen nicht mehr spielbar sind, will die EU-Kommission mit der Games-Branche reden. Laut Kommission soll besprochen werden, wie mit gekauften Videospielen umgegangen werden soll, wenn die Betreiber nach einiger Zeit die Server abschalten. Durch diese gängige Praxis können viele Spiele teilweise oder gar nicht mehr gespielt werden. 1,3 Millionen Unterstützer einer Bürgerinitiative hatten gefordert, Videospiele müssten per Gesetz spielbar gehalten werden. Das lehnte die EU-Kommission allerdings ab. Archäologen haben im niederländischen Nimwegen ein riesiges römisches Thermalbad ausgegraben. Mit fast 5000 Quadratmetern sei das der größte Badehauskomplex, der jemals in den Niederlanden gefunden wurde, teilte die Stadt Nimwegen mit. Demnach sind die Reste der Badehäuser, Leitungen und Kanäle rund 2000 Jahre alt und gut erhalten. Ein Teil der Badeanlage war bereits seit gut 30 Jahren bekannt, sie konnte aber erst jetzt vollständig ausgegraben werden. SWR Nachrichten, Redaktion Stefan Eferts. Das Wetter in Baden-Württemberg und Rheinland-Pfalz. Am Abend letzte Gewitter, in der Nacht wechselnd bewölkt oder sternenklar, später örtlich Nebel. Die Tiefstwerte 17 bis 12 Grad. Morgen im Süden Baden-Württembergs viel Sonne, sonst wolkig. In Rheinland-Pfalz anfangs bewölkt, aber trocken, später freundlich. Die Höchstwerte 22 Grad im Westerwald bis 32 Grad im Breisgau, schwacher bis mäßiger Westwind. 19.04 Uhr.
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2: Wir fragen gleich Dagmar Berghoff, wie das war, als sie heute vor 50 Jahren zum ersten Mal und als erste Frau die Meldungen der Tagesschau gelesen hat. Dieses E-Piano hier gehört der Franco-Kanadierin Lisa Leblanc, die singt in einem Dialekt namens Chiac. 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

0: Manchmal sind die Umstände stärker als wir und manche Vögel können nicht fliegen. Some birds don't fly. God's Street Park und Matt Maltese aus England.
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0: Genau 50 Jahre ist es heute her. Da hat Dagmar Berghoff zum ersten Mal die Meldungen der Tagesschau verlesen. Am 16. Juni 1974. Noch nicht gleich die um 20 Uhr, aber das kam dann wenig später. In den 90er Jahren wurde sie dann auch Chefsprecherin und war da längst die sogenannte Miss Tagesschau. Denn damals sahen das viele anfangs als Männerdomäne. Frauen seien doch zu emotional, um die professionelle Distanz zu wahren. Wie sie das erlebt hat, kann sie uns jetzt erzählen, als unser Gast vor acht aus Hamburg zugeschaltet. Willkommen bei SWR Kultur, Frau Berghoff.
2: Dankeschön, lieber Herr Lechler.
0: 50 Jahre, wie gesagt, ist Ihr erster Tagesschau-Auftritt her. Es kamen viele, viele Sendungen danach. Können Sie sich an diese erste überhaupt noch erinnern?
2: Naja, natürlich. Ich glaube, sowas ist eingebläut im Gedächtnis. Wobei ich aber sagen muss selber, 50 Jahre, das kann ich mir nicht vorstellen. Aber gut, es ist ja so. Nein, diese erste war eine Nachmittagssendung um 16 Uhr am 16. Juni 1976. Und ja, ich habe die Sendung gemacht. Neben mir stand Köpke. Also Herr Köpke war damals der Chefsprecher. Mhm. Und danach, nach der Sendung, ging es zu meiner allerersten Pressekonferenz. Da waren in einem Raum, ach, ich weiß nicht, 50 Zeitungsjournalisten und Radiojournalisten und Fernsehkameras und so, die dann so durch den Raum immer fragten, Fräulein Berghoff, das sagte man damals noch, wie geht's Ihnen? Oder Fräulein Berghoff, was haben Sie gerade gedacht? Was haben Sie heute Morgen gegessen? Wie heißt Ihr Freund? Und so weiter.
0: Können Sie sich denn noch an die Aufregung oder an diesen Schritt erinnern, wie groß der damals für Sie war als erste Sprecherin?
2: Also ich habe komischerweise bei dieser 16 Uhr nicht so großen Lampenfieber gehabt. Mhm. Aber bei meiner ersten 20 Uhr, die war dann ein paar Tage später. Es war so früher, dass alle Sprecher, alle neuen Sprecher erstmal abends lesen mussten oder vormittags oder nachmittags, aber nie die 20 Uhr. Und erst nach 2 Jahren kamen sie dran. Und da war zum Beispiel Wilhelm Wieben, der schon lange eben die 2 Jahre da war und nur seine erste 20 Uhr machte. Und irgendeinem Regisseur fiel das auf. Wilhelm, ist das deine erste? Ja, kein Mensch hat das gemerkt. Bei mir war es aber so, man konnte ja nun diese neue Frau nicht so verstecken. Also war meine dritte Lesung bereits die 20-Uhr-Tagesschau. Und übrigens, Köpke stand eben neben mir. Ich habe mir nichts dabei gedacht. Ich habe gedacht, die machen das so immer Doppelbesetzung. Und bei dieser 16 Uhr stand er dabei. Und später hörte ich, nein, er wäre eingesprungen, wenn sie zusammengebrochen oder geweint hätten oder irgendwas. Nie wieder stand er da. Das war nur so, er hätte dann übernommen.
0: Wir wissen heute, wie falsch die damals mit ihren Vermutungen gelegen haben. Ja. Wissen Sie denn noch, was der Aufmacher war?
2: Das war ein amerikanischer Diplomat, der im Libanon entführt wurde. Das weiß ich noch.
0: Sie hatten davor ja in Hamburg an der Schauspielschule studiert. Wollten Sie damals eigentlich ans Theater?
2: Ja, natürlich. Also nur Richtung Bühne. So wurden wir auf der Schauspielschule auch erzogen bei Eduard Marx. Das war eine staatliche Schauspielschule, die kein Geld kostete. Dafür aber eben auch nur Leute aufnahmen, von denen sie überzeugt waren. Okay. Und da wurden wir Richtung Bühne. Als ich dann zum Radio und Hörfunk beim damaligen SWF, also nach Baden-Baden, ging, da war das ganz schlimm. Das kannst du nicht machen, das ist ja grauenvoll. Du bist doch Schauspielerin. Also so wurde ich dann also wirklich verabschiedet. Aber so nach 2, 3 Jahren kamen die ersten aus meiner Schule auch und sagten, kannst du nicht versuchen, uns einen Job hier als Moderator oder Ansager zu verschaffen? Aber es war damals absolut schlimm, nicht zur Bühne zu gehen. Und das war auch mein Ziel. Ich wollte 1 Jahr Funk und Fernsehen schnell lernen. Und dann, gut, dann wäre ich zum Theater gegangen.
0: Und dann sind Sie da einfach hängen geblieben, weil Sie es gut konnten wahrscheinlich.
2: Ich bin hängen geblieben, einmal der Liebe wegen, einmal des Geldes wegen. Also ich meine, im Theater, die riefen ja auch an nach 1 Jahr, statt 450 Mark brutto können wir Ihnen jetzt 600 Mark brutto geben. Und ich verdiente als junge Fernsehansagerin schon 1900 Mark brutto. Und dachte, oh Gott, ich hatte gerade meinen Führerschein dann gemacht, mein erstes eigenes Auto, meine erste Einzimmerwohnung, so wie man eben anfängt. Und dachte, Gott, das schaffe ich ja gar nicht. Aber okay, im nächsten Jahr. Und die riefen dann wirklich wieder an, aber dann war es die Liebe. Und irgendwas war immer so, bin ich geblieben. Wollte dann aber nochmal selber. Und bin dann nach 6 Jahren nochmal selber gefahren. Da war es nur so, dass die sagten, warten Sie ein Jahr, wir haben noch jemanden. Aber dann kommen Sie. Ja, und das war dann nichts.
0: Der Karl-Heinz Köpke ist nicht neben Ihnen stehen geblieben in den weiteren Sendungen, aber ich nehme an, Sie hatten trotzdem anfangs noch Gegenwind zu spüren als einzige Frau in diesem Gewerbe sozusagen.
2: Also wenig, muss ich sagen. Also dadurch, dass die das so ganz gut machte, ich war ja auch kein Neuling, der jetzt da in irgendeine Moderatorin, die da mal eben schnell Nachrichten liest, sondern ich war ein junger Profi. Also ich hatte beim Südwestfunk im Radio schon mal Nachrichten gesprochen.
0: Hier in Baden-Baden war das, ne?
2: Ja, in Baden-Baden. Und witzigerweise habe ich ja dann auch mich verabschiedet. Ich habe Ansagen im 3. Programm gemacht und die endeten immer damit, dass ein Redakteur die Fernsehnachrichten dann spricht, im 3. Und bei meiner letzten Ausgabe kommt ein hochroter Redakteur rein und sagt, unser Sprecher ist nicht gekommen, aber ich mach das nicht. Ich sag, wie? Ja, Sie müssen das machen. Ja, ich sag, ich habe schon Rotwein getrunken mit den Chefs, die da waren. Und so habe ich mich aber trotzdem beim Südwestfunk verabschiedet mit Nachrichten im Bild. Aber die erste Frau auch da, im Nachhinein kam mir das eben witzig vor oder als Omen, wie man auch immer es bezeichnen will.
0: Ich erinnere mich selber gut an Ihr Gesicht und Ihre Stimme, so als Konstante im Leben, im Wohnzimmer sozusagen. Das ist ja schon eine sehr exponierte, prominente Position. Wie haben Sie das im Alltag auf der Straße gemerkt, Ihre Präsenz im Leben der Menschen?
2: Ja, ich meine, ich hatte das Gefühl, und das war wohl auch so, ewig angeguckt zu werden und genau verfolgt zu werden, was macht sie nicht. Und so in Hamburg war das nachher, die Hamburger sind sehr zurückhaltend eigentlich. Und ich bin auch in Lokalen immer mit dem Rücken zum Raum, habe ich gesessen. Also ich habe nicht in den Raum geguckt, sondern ich habe mit dem Rücken zum Raum gesessen. Und es war auch nicht ganz so einfach, wenn ich im Urlaub war oder ich war mal auf Zypern und lieg da fern der Heimat, ungeschminkt und kommt plötzlich ein Mann vorbei und sagt, guten Tag, Frau Berghoff. Das sind so Dinge, die man nicht so ganz gerne hat.
0: Warum Sie 1999 dann aufgehört haben bei der Tagesschau und was dann kam, das besprechen wir gleich. Und hören dazwischen eine andere Hamburgerin oder besser Wahlhamburgerin, Sophia Kennedy, ursprünglich aus Baltimore, hier so auf den Spuren von Hilde Knef. Schenke mir ein.

0: Dagmar Berghoff ist unser Gast vor 8 in SWR Kultur am Abend. Heute vor 50 Jahren war sie im ersten deutschen Fernsehen zum ersten Mal die Sprecherin der Tagesschau und blieb es dann über 20 Jahre lang. Gab es denn Sendungen, Frau Berghoff, die Ihnen im Rückblick als herausragend einfallen, also bei einer besonderen Nachrichtenlage oder besonderen Ereignissen?
1: Nein, da gibt es eigentlich keine speziellen, denn es sind eigentlich mehr so die wirklich schrecklichen. Das waren viele Attentate, damals Israelis und Palästinenser. Mhm. Viele Attentate, die grauenvoll mit Bildern auch dann zu sehen waren. Oder dieses Flugzeugunglück in Rammstein, wo 3 Flugzeuge bei so einer Show, das war glaube ich 88 oder so, also langes her. Und es war so grauenvoll, die Bilder dazu zu sehen. Und solche Sachen waren es dann. Schöne Nachrichten gab es eigentlich nicht, sind keine Nachrichten. In Holland hat man mal versucht, eine Tagesschau mit nur positiven Meldungen zu machen. Nach 3 Monaten ging denen der Stoff aus, weil es interessierte niemand mehr, ob irgendjemand irgendwen über die Straße führte oder irgendwas gespendet hatte.
0: Wie hat sich denn die Tagesschau über die Jahre in Ihrer Zeit gewandelt? Gab es da einschneidende Veränderungen?
1: Nein, das hat die Tagesschau auch nie gemacht. Also natürlich, nachdem ich weg war, gab es den Teleprompter. Ich war ja immer dagegen, weil ich fand, alles darf mit Teleprompter gelesen werden, nur nicht Nachrichten. Weil ich fand, die kommen so spät an und so viele Namen, Daten, Fakten, Zahlen kann man sich gar nicht merken. Aber als ich dann weg war, 2000, ja, dann kam der Teleprompter. Und das hat sich dann doch verändert, das Bild. Und verändert hat sich ganz sanft die Melodie, ist eine andere geworden im Laufe der Zeit. Die Studios haben sich dann irgendwann verändert, also das äußere Bild. Und jetzt ganz große Veränderung in den letzten 5, 6, 7 Jahren, dass die Sprecher stehen und dass sie im Ganzen zu sehen sind. Und ich war neulich mal eingeladen im Fernsehstudio von den Tagesschau-Machern von ARD Aktuell. Und man hat mir das alles ganz entzückend erklärt, das Digitale und wie das geht und so. Und ich stand da mit lächelndem Gesicht und habe nichts verstanden.
0: Ende 99 sind Sie dann weggegangen von der Tagesschau, obwohl Sie da ja schon noch hätten weitermachen können. Warum hat es Ihnen gelangt?
1: Na, es war so, als ich 50 wurde, man kann nachrechnen, das war dann 1993. Da fragte wirklich jeder Journalist, wie lange wollen Sie denn noch? Also, Uli Wickert ist 2, 3 Monate älter als ich, den hat kein Mensch gefragt, wie lange wollen Sie denn noch? Und also nach dem 3. Mal habe ich gedacht, ich muss mir was Schönes ausdenken. Und dachte mir und bin selber drauf gekommen und war sehr stolz, wenn das Jahrzehnt, das Jahrhundert, das Jahrtausend zu Ende ist, nämlich 99 auf 2000, dann gehe ich. Letzte Tagesschau im alten Jahrtausend mache ich und neues Jahrtausend neue Menschen. Und mein damaliger Fernsehchef sagte, suchen Sie sich doch bitte ein anderes aus, bleiben Sie noch. Nein, habe ich gesagt, das nehme ich, so ein schickes Datum, kriege ich nie wieder. Und so war das aber noch ein Abschied, der einfach grandios war von der Tagesschau. Super grandios.
0: Wie ging's Ihnen ohne die Tagesschau?
1: Ja, eigentlich ganz gut. Geguckt habe ich sie ja immer. Also geguckt, so 20 Uhr habe ich, wenn ich zu Hause war, immer gesehen. Aber mir ging's eigentlich gut. Und also ich meine, jetzt ist es so, ich bin erst mal ein spät ins Bett gehe und ein spät aufstehe. Das heißt, eigentlich stehe ich 7:30 auf, aber ich bleib dann noch im Bademantel, lese Zeitung und so. Und dann gehe ich gerne ins Theater, ich treffe mich mit Freunden, ich habe so einen Kartenklopper-Club und sowas. Also ich langweile mich nicht mit mir.
0: Ja, davon gehe ich aus. Ich meinte jetzt auch wirklich so unmittelbar danach. Aber Sie haben ja auch dann weiter in den Medien gearbeitet. Sie haben beim NDR dann Radio gemacht. Ist das vielleicht ja auch ganz entspannend, wenn man nicht mehr gesehen wird?
1: Also ich habe auch noch die Sendungen Heimat in der Ferne gemacht. Stimmt. Das waren ja tolle Reisesendungen, die mich wirklich ins weite Ausland geführt haben. Überall dahin, wo Deutsche hingewandert sind, ausgewandert sind. Das habe ich noch 6, 7 Jahre gemacht und Radio noch ungefähr 10 Jahre. Und das hat mir Spaß gemacht.
0: Von den Kollegen haben Sie schon erzählt, Karl-Heinz Köpke war Ihr erster Chefsprecher, später Leute wie Joe Brauner oder Wilhelm Wieben. Und ich habe mir sagen lassen, mit den beiden hat man Sie in Hamburg viel gesehen, so im Trio.
1: Wir drei sind wirklich häufig und mit Wilhelm auch bin ich viel ins Theater gegangen und sowas.
0: Wie nehmen Sie denn die journalistische Landschaft heute wahr, Frau Berghoff? Früher galt das Radio als das schnellste Medium, ansonsten hat man morgens Zeitung gelesen und abends Tagesschau geguckt, zugespitzt. Jetzt, heute konsumieren wir ununterbrochen Nachrichten.
1: Ja, ich meine, ich nehme mich da selber ein bisschen raus, weil ich habe keine Lust so, ich komme mit meinem Handy klar, ich komme mit Computern klar, aber ich mache das nicht, dass ich da scrolle und gucke, was aber alle jungen Leute tun. Trotzdem ist die Tagesschau ja nach wie vor noch die meistgesehene Sendung mit 10 Millionen Zuschauern pro Abend. Aber die jungen Leute gucken anders heute, das ist anders geworden.
0: Sind Sie Nachrichten-Junkie geblieben?
1: Ja, unbedingt, das ist drin.
0: Sagt Dagmar Berghoff, unser Gast vor acht heute in SWR Kultur am Abend, 50 Jahre nach ihrer ersten Tagesschau. Frau Berghoff, danke, dass Sie Zeit für uns hatten und alles Gute.
1: Ich habe mich gefreut, Dankeschön, tschüss.
0: Und wir haben Tony Bennett mit Lady Gaga. 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

0: Der belgische Songwriter Roland van Kampenhout hier zusammen mit Nana Osei-Tumbarima, der von Ghana nach Belgien gezogen ist, nach Gent und erstmal das Wetter auffällig fand. Belgium and Rain hieß das Lied in SWR Kultur am Abend. Im Süßgrund in Lahnstein ist noch bis Sonntag das Forestival zu sehen, eine offene Kunstlandschaft mit Werken von 80 Künstlerinnen und Künstlern aus der ganzen Welt. Wirklich Europa, Japan, Brasilien, Madagaskar. Diesmal mit den 20er Jahren als Leitmotiv. Dada, Surrealismus, neue Sachlichkeit. Und Ursula Bartzen hat sich das angesehen und auch mit einigen der Kunstschaffenden gesprochen.
1: Vogelgezwitscher, der Geruch von feuchter Erde und saftig grüne Wiesen. Das ist der Rahmen für die Kunstausstellung Forestival. Wenn die Natur zur Kunstgalerie wird, flattern mal bunte Traumfänger an hohen Bäumen, hängen Fotografien von Insekten zwischen dicken Stämmen oder liegen schwarze Frösche aus Kautschuk quer über dem Weg. Eine Installation von Steven Sragone und Annette Reichert.
2: Die arbeiten zusammen, Künstler, die ich auch schon seit langem kenne. Man sieht ja an dem Frosch hier, dass es hier Autoprofil ist. So, man kann auch drüber gehen und so weiter. Blattgefahrene Frösche, ja, so kann es kommen im Leben, ja.
1: Sagt David Hardy. Er organisiert zum 6. Mal zusammen mit Julian de Temple das Forestival in einem idyllischen Seitental von Lahnstein. Die Idee zur Kunstausstellung in der Natur kam den beiden in der Corona-Zeit.
2: War Corona und bin ja selber Künstler und gab dann keine Ausstellungen. Und dann habe ich halt die Stadt Lahnstein gefragt, kann ich eine Ausstellung machen mit Abstand? Und dann haben die gesagt, ja, 100 Meter Abstand. Und da habe ich gesagt, okay, dann nehmen wir in den Wald. Genau, richtig.
1: 100 Meter Abstand sind es inzwischen nicht mehr zwischen den einzelnen Werken, die unterschiedlicher nicht sein könnten. Von hohen Bäumen hängen beispielsweise große weiße Stoffbahnen mit schwarzen Pinselstrichen des französischen Künstlers Grisbert herab. Sie erinnern an fernöstliche Tuschemalerei, ohne dass man konkret etwas lesen könnte. Die Künstlerin Doris Hansen aus Berlin zeigt ihre Kunst dagegen weniger poetisch, als vielmehr schrill und bunt. Kleine Miniaturwelten aus Plastik hat die Berlinerin zwischen Moos und Farn drapiert. Mokka Biss, eine Künstlerin aus der Region Lahnstein, hat sich ganz bewusst hohe, lichtdurchflutete Bäume für ihre Installation ausgesucht.
3: Meine Installation heißt Ohne Grund. Es sind, wenn es fertig ist, 5 Figuren, die am Fallen sind. Es geht ein bisschen um das kollektive Fallen der Gesellschaft gerade. Ich wurde schon gefragt, ob das ein pessimistisches Objekt ist. Ist es gar nicht. Also eigentlich ist es eher so ein Hinweis auf, vielleicht sollten wir wieder gemeinsam versuchen, uns gegenseitig Halt zu geben oder wieder Wege nach vorne zu gehen.
1: Manche Künstler haben ihre fertigen und auch wetterfesten Werke mitgebracht. Von Sturm bis Regen müssen sie einiges aushalten können. Andere kreieren ihr Werk erst vor Ort, erklärt David Hardy.
2: Letztes Jahr hat eine brasilianische Künstlerin so eine Art Kuckucksei gebaut. Und das steht immer noch da, ist natürlich von der Natur, fällt das natürlich langsam. Aber das lassen wir natürlich dann im Wald, weil das mit Naturmaterialien gemacht ist. Das darf da stehen bleiben, ansonsten muss dann ja wieder abgeräumt werden.
1: David Hardy kommt aus Lahnstein, lebt aber hauptsächlich in Paris oder auch mal in Japan oder Madagaskar. Er hat Malerei in Karlsruhe studiert. Einmal im Jahr lädt er Künstler und Künstlerinnen aus der ganzen Welt nach Lahnstein-Friedrichssegen ein. Denn das Forestival ist nicht nur eine Kunstausstellung in der Natur, sondern auch ein beliebter Treffpunkt für Kunstschaffende.
2: Das höre ich dann immer als Feedback dann nach dem Forestival von den Künstlern. Dieses Zusammensein und diese Harmonie, das sind die nicht so gewohnt. Oft arbeiten die Künstler allein im Atelier. Und wie vor allem auch die Leute helfen, weil das ist ja schon alles viel Arbeit, das aufzubauen und so weiter. Und die Gemeinschaftlichkeit, ja.
1: Das Forestival ist unkonventionell organisiert. Selten steht mal ein Name oder eine Erklärung am Kunstwerk. Wer sich interessiert, kann die Künstler auf den Rundwegen auch direkt ansprechen oder ihnen bei der Arbeit zusehen. Inspirierender geht es kaum, meint Besucherin Elena Weise.
4: Wenn man so frei in der Natur einfach unterwegs ist, kann man sich in Ruhe hinsetzen und über das ganze Leben mal nachdenken und sich inspirieren zu lassen von verschiedenen so Bildern und Künstlern, die einfach so für die Natur es freigeben. Ja, also die stellen hier ihre Kunstwerke aus und das finde ich sehr, sehr toll.
0: Und das kann man sich, wie gesagt, noch bis Sonntag anschauen. Das Forestival im Süßgrund in Lahnstein. Dieser Song hier erzählt auch von einer Kindheit im Wald und in der Blockhütte, die der Großvater gebaut hat. Die Fleet Foxes, Blue Ridge Mountain in SWR Kultur am Abend.

0: Da verschwinden sie wieder in den Wald. Pastoraler Folk von den Fleet Foxes, Blue Ridge Mountains.
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0: Ewald Ahrens ist aktuell einer der erfolgreichsten deutschen Schriftsteller, spätestens seit seinem Bestseller Alte Sorten von 2019. Der Roman danach, Der große Sommer, wurde 2021 zum Lieblingsbuch der unabhängigen Buchhändler gekürt und wird demnächst verfilmt. Da sind natürlich viele gespannt, wenn heute der neue Ahrens erscheint. Mit dem ungewöhnlichen Titel 5, 6, 7, 8. Christoph Schröder stellt das Buch vor.
2: 5, 6, 7, 8. Das klingt nach einem musikalischen Auftakt und mit einem solchen steigt Ewald Ahrens auch in den Roman ein. Anton heißt seine Hauptfigur, ist 60 Jahre alt und Stepptänzer. Wir folgen ihm auf die Bühne einer Premierenvorstellung und wir folgen ihm in seinen Gedankenstrom. Bekommt er das noch hin? Hat er sich mit dieser Choreografie nicht übernommen? Und dann auf der dritten Seite ein Satz, der bereits Böses ahnen lässt.
3: Mit der Musik war es bei ihm wie mit Zahlen. Er mochte die Ungeraden lieber.
2: Ja, man versteht im Verlauf der Lektüre, was diese ungelenke Formulierung in etwa bedeuten soll, sie ergibt aber trotzdem keinen Sinn. Ewald Ahrens Roman »Der große Sommer« war eine atmosphärisch schöne Coming-of-Age-Geschichte. Der neue Roman hingegen ist hoffnungslos missglückt, aus mehreren Gründen. Da ist zum einen die Geschichte selbst in all ihren hanebüchenen Wendungen. Anton ist Tänzer am Theater jener Stadt, in der er seit vielen Jahren lebt. Die neue Intendantin setzt ihn vor die Tür und präsentiert Anton seine eigene Tochter Emma als Nachfolgerin. Weder Emma selbst noch seine geschiedene Frau Katja hatten ihn vorgewarnt. Eine Kränkung, auf die Anton wie ein beleidigtes kleines Kind reagiert. Dieser Vorfall setzt in Anton ein Nachdenken über das Alter, über die verpassten Möglichkeiten seines Lebens in Gang. Wenn Anton über seine Jugend sinniert, klingt es so.
3: Wie man mit 15 so war. Romantisch, verträumt und gleichzeitig voller Energie. Voll von diesem unbändigen Gefühl, dass man zu etwas Großem bestimmt war.
2: Wenn Anton nach einem Streit mit seiner Ex-Frau sein Telefon auf den Tisch knallt, Impulskontrolle ist ohnehin nicht seine Stärke, liest man einige Zeilen später.
3: Er sah auf das gesprungene Display. So fühlte es sich gerade an, als hätte sein Leben einen Sprung bekommen.
2: Trivialliteratur hat viele Erkennungsmarker. Zu ihnen gehören in 5, 6, 7, 8 die simplen psychologischen Raster, in die Ahrens seine Figuren presst, mit der Folge, dass es in diesem Buch tatsächlich nicht einen überraschenden Gedanken, nicht eine originelle Formulierung gibt. Was Ahrens hier produziert hat, ist literarische Konfektionsware formuliert in Fertigbausätzen. Anton, seine Hauptfigur, tanzt mal sentimental, mal selbstmitleidig, aber immer selbstgerecht durch seine durch die künstlerische Krise ausgelösten Erinnerungen. Die schmerzhafteste ist die an eine Frau namens Johanna, genannt Jo. Sie war Antons große Liebe und verschwand nach einer mehrjährigen Beziehung eines Abends spurlos. Wenn Anton an diesen traumatischen Verlust zurückdenkt, klingt das so.
3: Es war unmöglich, alles loszuwerden, was ihn an sie erinnerte. Man konnte ja schlecht eine ganze Stadt wegwerfen, mit ihren Gassen, den gemeinsam gegangenen Wegen, den Kneipen, dem Fluss, in dem man geschwommen war. Man konnte nicht aufhören, Baguette zu essen oder diese kleinen schwarzen Oliven, die sie so gemocht hatte. Man konnte nicht aufhören, im Frühjahr den Duft der Lindenblüten zu riechen.
2: Oliven und Lindenblüten, nun ja. Im zweiten Teil des Romans bricht Anton gemeinsam mit seiner Tochter Emma nach Irland auf. Eine Versöhnungs- und zugleich Recherchereise, denn Emma glaubt, die verschollene Jo auf einem Foto in Irland entdeckt zu haben. Da fällt dann auch Anton ein, dass Irland schon immer Jos Sehnsuchtsland war. Was in Irland geschieht, ist nicht minder erwartbar als alles andere, wird aber von Ewald Ahrens mit einem Shakespeare-Motiv bedeutungsvoll aufgepeppt. Der Grund für Jos Verschwinden vor 35 Jahren erweist sich als komplett abstrus und schließlich outet sich dann auch noch ein irischer Priester Anton gegenüber, bei deren erster Begegnung ohne Not als schwul. Super Klischee, oder? Sagt der Geistliche. Man will ihm nicht widersprechen.
0: Christoph Schröder ist nicht einverstanden mit 5, 6, 7, 8, dem neuen Roman von Ewald Ahrens. der heute bei Dumont erschienen ist, falls Sie ihn trotzdem selber lesen möchten. Sie hören SWR Kultur am Abend jetzt mit Magda aus Linz über die ganz unterschiedlichen Fragen, die man sich in verschiedenen Lebensphasen stellt. Wieso?
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viele Fragen und schöne Musik dazu. Wieso? Von Magda, die bürgerlich Magdalene Bär heißt, in Österreich. Ziemlich erfolgreiche Indie-Pop-Songwriterin und Geigerin. Das war SWR Kultur am Abend. Die Redaktion heute hatte Sina Weinhold. Leni Lorenz hat die Musik ausgesucht und ich bin Bernd Lechler. Gleich Kulturtipps und Nachrichten und dann kommt Rendezvous Chanson. Tschüss.

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1: Mit Johannes Wördemann und Tipps für Angebote unserer SWR Kulturpartner. Web in Stuttgart. Roberto Di Gioia spielte bei Doldingers Passport mit Udo Lindenberg und Gregory Porter. Tony Lakatosch stammt aus einer berühmten Musikerfamilie und man hört ihn auf über 350 Alben. Christian von Karphengst studierte schon mit 6 Jahren am Mainzer Konservatorium und tourte später mit seinem Quartett Café du Sport durch 5 Kontinente. Peter Gall gewann bereits als Jugendlicher wichtige Jazzpreise. Jeder Musiker für sich eine Legende. Gemeinsam spielen sie in der Champions League des Jazz. Web, übermorgen, Donnerstag, 19 Uhr, Bix Jazz Club Stuttgart. Open-Air-Komödie in Freinsheim. In Kalter weißer Mann entsteht aus einem harmlosen Satz auf einer Trauerschleife eine Lawine aus Missverständnissen und Generationenkonflikten. Mit ihrer Komödie knüpfen die Autoren Dietmar Jacobs und Moritz Nieten-Jakob an ihren Erfolg Extrawurst an, in dem es um einen Grill für Moslems ging. Aus Kleinigkeiten werden große Debatten. Diesmal geraten sprach Polizei und Familie aneinander, bissig, aktuell und witzig. Gespielt wird Open Air vor der Freinsheimer Stadtmauer. Kalter weißer Mann, übermorgen Donnerstag, 18.30 Uhr, Theater der Liebe Freinsheim. Ein Konzertabend von Bach bis Schnittke in Freiburg. Während andere Dirigenten den Taktstock schwingen, übernimmt Antoine Tamestit gleich 2 Rollen. Der Bratschist leitet das SWR-Symphonieorchester vom Instrument aus und steht dabei als Solist auf der Bühne. Auf dem Programm steht unter anderem Hindemiths Trauermusik. 1936 schrieb der Komponist sie innerhalb weniger Stunden nach dem Tod von King George. Eigentlich sollte an diesem Abend ein ganz anderes Konzert stattfinden. Antoine Tamestit und das SWR-Symphonieorchester. Übermorgen, Donnerstag, 20 Uhr, E-Werk Freiburg.
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1: Um 20 Uhr mit Johannes Wördemann. Bundeskanzler Merz geht von verstärkten Friedensbemühungen für die Ukraine aus. Am Rande des G7-Gipfels im französischen Evian sagte Merz, auch die USA wollten sich mehr als bislang für ein Kriegsende einsetzen. Man habe mit Präsident Trump ausführlich über die nächsten Schritte beraten. Dessen Aussagen stimmten ihn optimistisch, so Merz. Außerdem seien sich die Europäer und die USA einig, dass die Ukraine weiter unterstützt werden und der Druck auf Russland erhöht werden müsse. Ein russisches Kriegsschiff hat im Ärmelkanal offenbar Warnschüsse in Richtung einer britischen Yacht abgegeben. Das habe die Besatzung gemeldet, heißt es aus britischen Verteidigungskreisen. Ein Sprecher des Verteidigungsministeriums sagte, man untersuche Berichte über einen Vorfall im Ärmelkanal. Wie die britische Nachrichtenagentur PA meldete, soll die Yacht der Fregatte Admiral Grigorowitsch zu nahe gekommen sein. Der Vorfall habe sich zwischen der britischen Isle of Wight und der Küste der französischen Normandie ereignet. Vorgestern hatte das britische Militär einen mit Sanktionen belegten Öltanker der russischen Schattenflotte im Ärmelkanal geentert. Wegen der Friedenssignale aus dem Nahen

0: Osten bewerten Finanzexperten die wirtschaftliche Entwicklung deutlich optimistischer als zuletzt. Der entsprechende Index des Zentrums für europäische Wirtschaftsforschung in Mannheim ist im Juni überraschend stark gestiegen. Präsident Wambach sagte, es gebe eine große Hoffnung auf ein Ende des Iran-Kriegs. Der Energiepreisanstieg und die Inflation dürften sich deshalb abschwächen. Besonders stark sind die Erwartungen in der Autoindustrie und der Chemiebranche gestiegen. Für den Index befragt das ZEW monatlich 190 Investoren und Analysten. In Los Angeles ist eine im Zweiten Weltkrieg verschollene Zeichnung aus den staatlichen Kunstsammlungen in Dresden wieder aufgetaucht. Der stehende männliche Rückenakt des Leipziger Malers Otto Greiner wird derzeit im Getty Research Institute gezeigt. Nach der Ausstellung soll das Werk in Dresden feierlich übergeben werden. Ein Hinweis einer Privatperson hatte Forscher des Dresdner Museums auf die Spur des verschollenen Werks gebracht. Otto Greiner wurde 1869 in Leipzig geboren. Er gilt als wichtiger Vertreter des Symbolismus. SWR Nachrichten, Redaktion Stefan Iffertz. Das Wetter in Baden-Württemberg und Rheinland-Pfalz. Am Abend letzte Gewitter, in der Nacht wechselnd bewölkt oder sternenklar, später örtlich Nebel. Die Tiefstwerte 17 bis 12 Grad. Morgen im Süden Baden-Württembergs viel Sonne, sonst wolkig, in Rheinland-Pfalz anfangs bewölkt, aber trocken, später freundlich, Höchstwerte 22 Grad im Westerwald bis 32 Grad im Breisgau. Schwacher bis mäßiger Westwind und in den nächsten Tagen viel Sonne und schwül heiß, am Samstag bis 37 Grad, 20.03 Uhr.
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2: 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Bonne écoute wünscht Monsieur Chanson Gerd Higger.

Nach Lothringen geht es in dieser Folge vom Rendezvous Chanson direkt über der Grenze beim Saarland bis hin nach Verdun. Luxemburg ist im Norden und die Vogesen im Südosten. Das ist grob beschrieben, aber Landschaftsbeschreibungen gibt es keine, sondern Musik. Aus Lothringen ist das Thema und mit dem ersten Song hatten wir einen der wenigen richtigen Hits aus der Gegend. Nachher kommt noch einer. Dazu gleich zwei Künstler abgehandelt. Charlie Lee Couture, Globetrotter, Maler, Amerika-Fan bis vor Trump, jetzt wieder zurück in seine Heimatstadt Nancy. Der war einer der ganz wichtigen im alternativen Chansonrock seit Jahrzehnten, derzeit gerade wieder auf der Bühne. Seinen Hit Comme un avion sans elle sang aber ein anderer, Eddie Lagoyache, auch aus Nancy. Gucken Sie in der Titelliste nach, das kann man sonst nicht schreiben. Eddie, wie gesagt, aus Nancy, macht Kinder- und Popprogramme und ist einer der besten Produzenten. Auch die neue CD von Alex Toucourt hat er produziert. Der lebt in Lanvie im Norden von Lothringen, da wo früher Stahl produziert wurde und wo es heute ziemlich runtergekommen ist, aber gleichzeitig eine tapfere Bevölkerung lebt, die teilweise in Luxemburg arbeitet.

0: Alex Tukur, die bekannteste Fernsehkulturjournalistin Lothringens und Popmusikerin Alicia Iblo aus Metz, danach mit dem neuen Song ihres Projekts Alice Arthur. Da ist auch der fabulöse Produzent und Gitarrist Jean-Pascal Buffo dabei. Und eben Noel Walterthum. Der ehemalige Schuldirektor lebt direkt auf der Grenze in Stiring-Wendel. Bei Saarbrücken, wo ja auch Patricia Kaas geboren wurde, die gleich noch zu hören sein wird mit ihrem Hit Ein Mädchen des Ostens. Noel singt oft im Saarland und hat lange Jahre bis zu dessen Tod mit dem bekannten Gitarristen Guido Allgeier gearbeitet, dem er das eben gehörte Chanson gewidmet hat. Grenzüberschreitend ist so einiges im Lothringer Chanson, insbesondere in Moselle-Est, also im östlichsten Teil von Lothringen, für Pariser genauso hinter dem Mond wie das Bitscherland, hören wir auch gleich noch von. Eine Besonderheit von Moselle-Est ist aber tatsächlich nicht nur hier in der Gegend bekannt, sondern auch darüber hinaus. Hier gibt es überdurchschnittlich viele Manouche-Swing-Gitarristen. In Forbach sogar ein jährliches Festival. Die Schmitz und Wintersteins und Weißes und Rosenbergs, die kommen dahin gern und man kann sie dort erleben. Olivier Kirsch, Lokalpolitiker und Tausendsasser, der hat mit Dorado Schmidt, einem der bekanntesten Manouche-Swinger, eine ganze CD aufgenommen. Hören wir gleich Musik aus Lothringen im Rendezvous Chanson und hier ist mit Schnippen erlaubt.
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1: Sie hat ihre Wurzeln nie geleugnet, auch wenn sie schon lange in Paris lebt, Patricia Kaas. Jean-Jacques Goldman hat ihr dazu eine Hymne geschrieben, Une fille de l'Est, wie gesagt, der zweite Hit in der Sendung. Ab und zu sieht man Frau Kaas in Saarbrücken, wo sie als Mädchen in der legendären Rumpelkammer Joe Cocker sang und entdeckt wurde. Jeff eben, unterstützt vom Rapper Nixo, ist aus Nancy und hat nach überstandener Krankheit seine Chanson-Karriere neu aufgenommen. Rendezvous-Chanson heute mit Liedern aus Lothringen. Die Stadt Beach, das schreibt sich mit E am Ende, wurde aber trotzdem mal aus Versehen von Facebook wegen Unanständigkeit gesperrt. Also Beach ist eigentlich nur wegen ihrer Zitadelle berühmt. Man erlebt dort die Geschichte der Weltkriege. Ansonsten ist es da eher, wie soll man sagen, ruhig, außer dass letztens ein Elsässer, Paul D'Amour, ein sehr feines Projekt aufgezogen hat. Mit Schulkindern hat er Lieder geschrieben, die von diesem verlorenen Fleckchen Erde mit seiner herrlichen Natur und seinen bodenständigen Menschen erzählt. Hier sagen sie, singen die

0: Paul Damour mit den Kindern aus Bitsch, die wackere Liedhandwerkerin Laurence Becker aus Morange, nicht weit weg von Nancy. Sie ist auch mit einigen anderen von den Leuten bekannt, die in Lothringen singen, zum Beispiel Regis Cunard oder auch Samuel Leroy. Und das eben, das war der in Deutschland bekannteste Lothringer nach Patricia Kaas, Marcel Adam. Jahrzehntelang singt und schreibt der Barde aus Sagemin, der in Großblitterstorf wohnt, beides kleine Gemeinden auf der Grenze, in Mundart Deutsch und Französisch die Geschichten dieser Grenzgegend. Der lange Zeit beste Liedermacher überhaupt, der jede in Worten, jede Örtlichkeit gefüllt hat und füllt, mit Ausflügen auch in den Rest von Deutschland. Inzwischen ist er schon über 70, Marcel Adam derzeit auf Abschiedstournee, 3 Jahre lang, aber sein Sohn und seine Schwiegertochter werden sein Erbe hochhalten und noch singt er ja. Rendezvous Chanson mit Musik aus Lothringen, jetzt mit der vielleicht bekanntesten Popgruppe, neben Cascadeur aus Metz, der da auch mitgespielt hat, Orwell aus Nancy, um Jérôme Didelot. Internationale Popmusik, die wirklich weltweit gehört wird, gerade waren sie wieder in Japan. Nicht nur ein Internetphänomen, aber natürlich ohne Internet nicht möglich. Von der aktuellen CD, Composite, jetzt, das passiert nur mir.
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So geht es zu in der Straße von Louisville, wo man sich kennt und hilft und Spaltpilze rechtester Art keine Chance haben. Louis wohnt westlich von Lothringens Hauptstadt Metz, ist so etwas wie der Lothringer Tom Waits, wer seine Stimme gehört hat, der vergisst sie so schnell nicht. Oje. Und fast schon ist die Folge zu Ende und es fehlen immer noch Leute aus Lothringen, wie zum Beispiel der erwähnte Kaskadeur, der immer in einem Astronautenanzug auftritt, oder Jean-Luc Coquelaire aus Thionville im Norden, ein Spezialist für die Chansons von Claude Nougaro. Sicher habe ich noch einige vergessen. Zwei möchte ich noch anspielen. Marc Tex O ist eigentlich ein echter Professor für Chemie an der Université de Lorraine. Er bietet hier ein Happy End an. Und Jean-Marc Le Tullier und Norbert Bastian beleben die schon erwähnte ehemalige Bergbaugegend Moselle-Est mit ganz vielen Musikern drumherum, mit ihren Freunden, auch grenzüberschreitend. Nono hat ein Aufnahmestudio, sie haben ein Gitarrenfestival hochgezogen, jetzt auch eine Kneipe mit Musik, weil Jean-Marc in Rente ist. Und sie spielen, wie erwähnt, wie viele andere auch, auf beiden Seiten der Grenze. Und damit merci pour votre curiosité, danke für Ihre Neugier. Mein Name ist Gerd Heger. Und vergessen Sie nicht, auch in Lothringen gilt: Tout finit par une chanson.

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Jeder Mensch will gehört, gesehen, wahrgenommen werden. Er kämpft dafür, nach den eigenen Vorstellungen zu leben. Und das in einer sich immer weiter digitalisierenden Welt, in der es gar nicht immer einfach ist, echte Individualität ausleben zu können. Das Programm Better Me der SchlagzeugerInnen Vanessa Porter und Emil Kuyumcuyan setzt sich mit eben diesem wachsenden Wunsch nach Selbstbestimmung und Selbstinszenierung auseinander, der unsere Gesellschaft prägt. Auch die Suche nach Recht, Gerechtigkeit und die daraus resultierenden Konsequenzen werden von den beiden künstlerisch ausgelotet. Better Me setzt sich ausschließlich aus Eigenkreationen von Vanessa Porter und Emil Kuyumcuyan zusammen. Sie treten also als Composer-Performer-Duo auf. In ihren Stücken verschwimmen die Grenzen zwischen Komposition, Improvisation, Performance, Elektronik und Percussion. Am 25. Oktober des letzten Jahres haben die beiden MusikerInnen ihr Programm beim Karlsruher Festival Zeitgenuss aufgeführt. Den Mitschnitt dieses Konzerts hören wir in der kommenden Stunde. Am Mikrofon ist Leonie Reinicke. Guten Abend.

Die 1992 geborene Schlagzeugerin Vanessa Porter gilt als eine der vielseitigsten Künstlerinnen ihrer Generation. Als Solistin verbindet sie immer wieder zeitgenössische Werke mit Improvisation, Elektronik und darstellender Kunst. Sie entwickelt performative Räume, in denen ein ganzheitliches Konzerterlebnis möglich sein soll und in dem Musik auch immer als Teil eines gesellschaftlichen Zusammenhangs gelesen werden kann. Ihr Duopartner Emile Kouyoum-Thuyan, geboren

1993 ist Perkussionist, Komponist und Elektronikmusiker. Und schon früh hat er sich zwischen verschiedensten musikalischen Genres bewegt und bringt all diese Einflüsse bis heute in seine Arbeit ein. Mit dem Projekt Better Me haben Porter und Kuyumchuyan ein knapp einstündiges Programm entwickelt, das unterschiedlichste Facetten des Schlagzeugspiels zusammenbringt. Alle Stücke wurden von den beiden KünstlerInnen geschrieben als zusammenhängender Klangkosmos, in dem präzise gesetzte Strukturen einerseits und offen spontane Momente andererseits nebeneinander stehen. Im Mittelpunkt des Programms, das schreiben die beiden KünstlerInnen im Kommentar zu Better Me, steht ein erweitertes Verständnis von Perkussion in Verbindung mit Elektronik. Geräusche, Reibungen, Resonanzen, Impulse und Nachklänge sind dabei genauso wichtig wie Harmonien, Melodien und rhythmische Strukturen. So entsteht ein breites Klangspektrum, mal archaisch und direkt, mal hochdifferenziert und fragil, immer in Bewegung und bewusst schwer einzuordnen. Die Elektronik ist dabei kein Zusatz, sondern ein gleichwertiger musikalischer Partner. Ein zentrales Element von Better Me ist das Spiel mit Kontrolle und Freiheit. Neben klar auskomponierten Passagen gibt es offene Felder, in denen Improvisation zum formenden Prinzip wird. Diese Momente geben Raum für Entscheidungen im Augenblick, für Reaktion, Risiko und Präsenz. Wir hören jetzt die beiden SchlagzeugerInnen Vanessa Porter und Emil Kuyumchuyan mit ihrem Programm Better Me. Eine Aufzeichnung vom 25. Oktober 2025 aus dem ZKM in Karlsruhe.

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Hallo, wir sind Emil und Vanessa. Wir wollten euch kurz eine Geschichte erzählen. Vor ein paar Wochen waren wir im Baumarkt und wollten uns etwas gegen Blattläuse kaufen. Da trafen wir eine ältere Dame, die uns in ein Gespräch über Pflanzenschädlinge verwickelte. Dabei erwähnte sie auch, dass sie direkt vor ihrem Haus eine reine und wunderschöne Blumenwiese hatte. Und das wiederum erinnerte mich an einen Liedtext aus meiner Kindheit. Und der geht so. A flower said, I wish I was a tree. The tree said, I wish I could be a different kind of tree. The cat wished that it was a bee. The turtle wished that it could fly really high into the sky. Over rooftops and then dive deep into the sea. 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

Better Me, ein Programm zwischen Komposition, Improvisation, Performance, Elektronik und Percussion von und mit dem Schlagzeugduo Vanessa Porter und Emil Kuyung-Chuyan. Das war ein Konzertmitschnitt vom 25. Oktober letzten Jahres vom Festival Zeitgenuss aus dem ZKM in Karlsruhe. Das Programm Better Me ist übrigens auch sehr frisch als CD-Album erschienen beim Label Neos. Ja, und bis zu den Nachrichten bleibt noch etwas Zeit. Bis dahin hören wir eine Bearbeitung von Maurice Ravels Klavierstück Alborada del Grafioso, gespielt vom Duo Vanessa und Jessica Porter auf zwei Marimbaphonen.

0: Alborada del Gracioso von Maurice Ravel, hier in einer Bearbeitung für Marimba-Phon-Duo, gespielt von Vanessa und Jessica Porter. Und damit geht unsere heutige Jetzt-Musik zu Ende. Die Sendung finden Sie auch online in der ARD Sounds App. Am Mikrofon war Leonie Reinecke. Ich wünsche Ihnen noch einen schönen Abend.
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2: Um 22 Uhr mit Johannes Wördemann. Russland hat Warnschüsse eines seiner Kriegsschiffe in Richtung einer Segeljacht im Ärmelkanal bestätigt. Das Verteidigungsministerium erklärte, das unter britischer Flagge fahrende Boot habe sich der Fregatte Admiral Grigorowitsch gefährlich genähert. Auf Signalraketen und akustische Signale habe die Yacht nicht reagiert. Daraufhin habe die russische Fregatte mit kleinem Kaliber in Richtung des Schiffs geschossen. Verletzte oder Schäden gab es offenbar nicht. US-Geheimdienste gehen davon aus, dass der Iran die Straße von Hormus künftig jederzeit wieder für die Schifffahrt blockieren könnte. Das berichtet der Sender CNN. Die Führung in Teheran habe erkannt, dass sie damit erheblichen Druck auf die Weltwirtschaft ausüben könne. Die Geheimdienste beobachteten außerdem, dass der Iran weiterhin über militärische Fähigkeiten für eine erneute Blockade verfüge. US-Präsident Trump hatte beim G7-Gipfel im französischen Evian gesagt, die Route sei bereits teilweise wieder geöffnet. Der Sohn des letzten iranischen Schahs, Reza Pahlavi, warnt vor einem Verbleib der derzeitigen iranischen Führung im Amt. Das iranische Regime werde niemals einen echten Frieden schließen, so der im Exil lebende Pahlavi in Online-Diensten. Er sei sicher, dass das Regime in Teheran nicht mehr lange im Amt bleiben werde, das iranische Volk werde es stürzen. Die USA und der Iran wollen am Freitag in der Schweiz ein Rahmenabkommen über eine Friedensvereinbarung unterzeichnen. Die baden-württembergische Landesregierung bekommt bei der Neuaufnahme von Krediten Unterstützung von den Kommunalverbänden. Die Finanzen von Städten und Gemeinden befänden sich in einer dramatischen Schieflage, teilten Gemeindetag, Städtetag und Landkreistag in einer gemeinsamen Stellungnahme mit. Die angekündigten Kredite für die Kommunen könnten die Finanzprobleme zwar nicht nachhaltig lösen, aber zur Stabilisierung beitragen. Der S-Fischer Verlag will im kommenden Jahr seinen Hauptsitz von Frankfurt nach Berlin verlegen. Damit kehre einer der traditionsreichen deutschen Buchverlage an den Ort seines Ursprungs zurück, teilte das Unternehmen mit. Frankfurt bleibe aber mit dem Lektorat und den kaufmännischen Bereichen ein wichtiger Standort, hieß es weiter. Der Verlag wurde Ende des 19. Jahrhunderts von Samuel Fischer in Berlin gegründet. Thomas Mann, Gerhard Hauptmann und Karl Zuckmeier gehörten zu den Verlagsautoren.

0: SWR Nachrichten, Redaktion Stefan Eferts und das Wetter. Nachts wechselnd bewölkt oder sternenklar, später örtlich Nebel, 17 bis 12 Grad. Morgen im Süden Baden-Württembergs viel Sonne, sonst wolkig, in Rheinland-Pfalz anfangs bewölkt, aber trocken, später freundlich, Höchstwerte 22 Grad im Westerwald bis 32 Grad im Breisgau und die Zeit gleich 22.03 Uhr.
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Diesmal verneige ich mich hier in Open World online in ARD Sounds vor einer der bedeutendsten noch lebenden Sängerinnen Brasiliens. Am 18. Juni 2026 feiert sie ihren 80. Geburtstag. Superstar und Volksheldin Maria Bethania. Da sage ich doch gleich Parabéns, herzlichen Glückwunsch. Ich bin Antje Hollunder. Und die drei Titel dieses berühmten Medleys von Maria Bethania heißen Beatrice, Imitação und Rosa dos Ventos.

0: Mit diesen drei Liedern der weltbekannten brasilianischen Komponisten Edu Lobo, Chico Buarque und Batatinha beginnt das Live-Album Imitação da Vida von Maria Bethânia. Mit dem hat sie 1997 in Brasilien die Charts gestürmt und es ist eins der Alben, das so oft von Maria Bethânia verkauft worden ist, dass die Sängerin mit der kräftigen und berührenden Altstimme dafür in ihrer Heimat mit einer goldenen Schallplatte ausgezeichnet worden ist. Den Titel des Albums Imitation des Lebens hat Maria Bethânia damals als Hommage gewählt gehabt für Batatinha. Das ist ein sehr geschätzter Samba-Komponist aus Bahia gewesen. Der erste Satz seines Liedes Imitação ist das Leitmotiv für Maria Bethânias Album Imitação da Vida gewesen. In der Nachahmung des Lebens wird mich niemand übertreffen, heißt es darin, dramatisch und poetisch, so wie es typisch ist für die Lieder, die Maria Bethânia singt. Im Laufe ihrer über 60-jährigen Karriere hat Maria Bethânia auch über 60 Alben veröffentlicht, etwa die Hälfte davon Studioalben und die andere Hälfte Livealben. Alleine in der Einsamkeit des Studios zu singen, liebt sie dabei genauso wie live vor Tausenden von Menschen. Das hat sie 2005 in dem Film Musik ist Parfüm erzählt. Den hat der Schweizer Filmemacher Georges Gachot über Maria Bethânia gemacht.
1: Botar voz no disco, eu amo. Eu amo cantar nessa solidão. Aquilo ali é bom, é maravilhoso. Do mesmo modo que amo o inverso. Entrar no palco, dar de cara com milhares de pessoas assim, entendeu? E eu poder pegar nelas, assim, de tocá-las, não é? O coração, a inteligência, a sensibilidade delas.
0: Dass sie auf der Bühne Menschen entgegentreten kann, um von dort aus direkt ihre Herzen zu berühren und ihren Verstand anzusprechen, findet Maria Bethânia ganz wunderbar bei ihren Konzerten, sagt sie. Maria Bethânia hat den Ruf als Königin der MPB, also der Musica Popular Brasileira, sprich der populären brasilianischen Musik mit traditionellen Bezügen. Sie wird aber auch oft die Bienenkönigin genannt. Abelha Rainha, seit ihrem gigantischen Erfolg 1979 mit ihrem Album Meu, denn im Titelsong singt sie gleich zu Anfang: O Bienenkönigin, mach aus mir ein Instrument deines Vergnügens. Das ist einer der Hits auf dem Album, das sich über 800.000 Mal verkauft hat. Meu, Honig. Oh.

0: Drama, so heißt der Titelsong des Albums, mit dem Maria Bethania 1972 ihren internationalen Durchbruch gefeiert hat. Am Ende dieses Jahres ist sie dann durch einige europäische Länder getourt. Unter anderem ist sie dabei auch in Deutschland aufgetreten. 26 Jahre alt ist Maria Bethania damals gewesen. In Brasilien ist sie da schon einige Jahre lang als Ikone gefeiert worden. Gehen wir noch mal ganz zum Anfang. Zur Welt gekommen ist Maria Bethania am 18. Juni 1946 im Bundesstaat Bahia in der Gemeinde Santo Amaro da Purificação als sechste von 8 Kindern unter dem Namen Maria Bethania Viana Teles Veloso. Einer ihrer älteren Brüder ist Brasiliens weltbekannter Liedermacher Caetano Veloso und auch ihre 12 Jahre ältere Schwester Mabel Veloso ist Liedermacherin und Dichterin. Maria Bethania hat von klein auf Künstlerin werden wollen oder aber Trapezakrobatin. Das hat sie dem Schweizer Regisseur Georges Gachot erzählt. Der hat sie in dem Film Musik ist Parfüm porträtiert.
1: Eu, na verdade, eu dizia desde muito pequena que eu ia ser artista ou então ia ser trapezista. E o palco para mim é um pouco isso. É o trapézio, sem rede. Eu acho que palco vibra. Se eu não tiver um mínimo de intimidade com aquele espaço, para mim é um desrespeito.
0: Maria Bethania sagt, dass für sie die Bühne wie ein Trapez ohne Netz sei. Sie habe das Gefühl, dass die Bühne schwinge. Und sie meint, dass es für sie ein Akt des Respekts gegenüber des Raums und des Publikums sei, eine gewisse Intimität zu erzeugen. Auf der Bühne hat sie dabei eine unglaubliche, fast theatralische Ausstrahlung. Als Teenager hat sie auch zuerst Schauspielerin werden wollen, zumal als Kind sie viele aufgrund ihrer tiefen Stimme erstmal nicht als Sängerin für geeignet gehalten haben. Deshalb hat Maria Bethania zum Beispiel im Schulchor nicht mitsingen dürfen. Ihr Bruder Caetano Veloso hat sie als 16-Jährige dann mal an ein Theater vermittelt und da hat sie zur Eröffnung eines Theaterstücks gesungen und das Publikum a cappella mit einem Samba total begeistert. In Salvador de Bahia, wo Familie Veloso damals hingezogen ist, als Maria Bethania 13 gewesen ist. Über verschiedene Theaterstücke ist sie danach zu Musicals und Musikshows gekommen und schließlich ist sie in Rio de Janeiro über die legendäre MPB-Musikshow Opinião quasi über Nacht 1965 landesweit berühmt geworden. Durch ein Protestlied, das sie dort gesungen hat, gegen die damalige Militärdiktatur Brasiliens. Der falkenartige Raubvogel Carcara steht darin für den Widerstand.

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1: In dem utopischen Song Un Indio singt Maria Bethania von einem Angehörigen der indigenen Bevölkerung Brasiliens. Der steigt vom Himmel, um die Menschheit zu retten, nachdem die brasilianische Urbevölkerung schon ausgerottet ist, und verrät, wie das uralte Erbe der Erde mit moderner Technologie vereint werden kann. Maria Bethania ist die erste gewesen, die dieses kritische Lied gesungen hat, das davor warnt, wie zerstörerisch der Fortschritt sein kann, unter anderem auch für die spirituelle Verbindung zur Natur. Das Stück geschrieben hat Maria Bethanias 4 Jahre älterer Bruder Caetano Veloso. Die beiden sind Teil der MPP-Supergruppe Dossis Barbaros gewesen. Die hat das Lied 1976 auf ihrem legendären Live-Album Dossis Barbaros veröffentlicht. Das ist dann eins der meistverkauften Alben Brasiliens geworden. Zu den Dossis Barbaros haben auch die beiden Megastars der brasilianischen Musikszene Gilberto Gil und Gal Costa gehört. Sie und die Veloso-Geschwister haben sich Anfang der 1960er Jahre in ihrer Heimatregion Bahia kennengelernt und seitdem immer wieder miteinander gearbeitet. Und alle 4 sind prägend im Tropicalismo gewesen. Diese revolutionäre Bewegung hat ab Ende der 60er Jahre in Brasilien gegen die Militärdiktatur rebelliert, aber auch gegen das Establishment und dabei traditionelle brasilianische Musik mit internationalen Einflüssen wie Rock, Pop und Avantgarde verbunden. Maria Bethania hat sich in dieser Zeit zu einer der wichtigsten Stimmen des Widerstands entwickelt. Das hier ist jetzt ein Lied, in dem Maria Bethania die oberflächliche Fassade der High Society kritisiert und davon singt, was die wahren Diamanten sind. Diamante verdadeiro.

Der wahre Diamant ist nicht Luxus, sondern die Freiheit, sich keinen gesellschaftlichen Erwartungen unterwerfen zu müssen. Das singt Maria Bethania in Diamante Verdadeiro, ein weiteres Lied, das ihr Bruder Caetano Veloso geschrieben hat und das zu Maria Bethanias großen Hits gehört. Veröffentlicht hat sie das Stück erstmals 1978 auf ihrem bahnbrechenden Album Alibi. Durch das ist sie zur ersten brasilianischen Sängerin geworden, die mehr als 1 Million Platten verkauft hat.

0: Das Lied Reconvexo im Stil des Samba de Roda ist eine Hommage an die reiche afro-brasilianische Kultur von Bahia. Das Lied hat Maria Bethânia 1989 auf ihrem Studioalbum Memoria da Peli eingesungen. Der Name des Stücks erinnert an Bahias Region Reconcavo, aus der Maria Bethânia stammt, ist aber ein erfundenes Wort. Es steht symbolisch für die brasilianische Kultur, die sich nicht der Welt unterordnet, sondern sich immer wieder nach außen wölbt, in die Welt hinaus, sozusagen rekonvex. Auch das Lied hat Caetano Veloso komponiert, einer der bedeutendsten Liedermacher Brasiliens der Gegenwart. Der große Bruder von Maria Bethânia hat mit dem Stück damals auf die Abwertung der brasilianischen Kultur reagiert, die der brasilianische Journalist Paulo Francis verbreitet hat und damit ein trotziges Manifest gegen kulturellen Eurozentrismus verfasst. Maria Bethânia liebt es, total Worte mit Musik zu verbinden. Sie selbst schreibt eher selten eigene Songs, sondern interpretiert vor allem Stücke, die ihr zugeschickt werden. Viele davon von ihrem Bruder, aber auch von etlichen anderen bekannten Songschreibern, Gilberto Gil zum Beispiel. Die Texte ändert sie dann aber manchmal in Absprache mit den Urhebern des Songs. Das hat sie 2005 dem Dokumentarfilmer Georges Gachot erzählt.
1: Adoro exatamente a junção da música com a palavra. Então, muitos compositores me mandam, meu próprio irmão me manda canções, eu digo, olha, essa palavra que o Gil, todos, eu ligo, pego o telefone, ligo, vamos mudar? Vamos inverter? Tem algumas palavras que eu não gosto de dizer, não digo não. Pode ser a música de Chico Buarque de Holanda, que eu venero, mas se tiver uma letra, uma palavra que eu não gosto daquilo ali, não há quem me faça dizer.
0: Es gibt bestimmte Worte, die Maria Bethânia nicht aussprechen mag und dann bringt sie auch niemand dazu, sie zu singen. Nicht einmal, wenn die Musik von Chico Buarque ist, den Maria Bethânia zutiefst verehrt. Maria Bethânia ist hoch angesehen für alles, was sie macht, für die kritischen oder auch politischen Lieder, die sie im Repertoire hat und solche, in denen sie sich für die Kultur Brasiliens oder das einfache brasilianische Volk stark macht. Aber sie wird auch sehr geliebt für all die romantischen Liebeslieder, die sie singt. Die wohl bekannteste Ballade aus dem ländlichen brasilianischen Musikgenre Sertanejo, dem sie tief verbunden ist, einem Stil aus dem brasilianischen Hinterland, dem Sertão, hat Maria Bethânia 1999 auf ihrem Album A Força Que Nunca Seca im Stil der MPB gesungen. Es ist Liebe, Eo Amor.

0: Das war der Samba da Benção, den hat Maria Bethânia vor gut 20 Jahren auf ihrem Album Que Falta Você Me Faz in einer neuen Version gesungen, begleitet 2005 von dem damals noch sehr jungen brasilianischen Gitarristen Marcel Paul. Das ist der Sohn von Bossa Nova Pionier Baden Paul. Er hat den Samba da Benção Mitte der 1960er Jahre auch komponiert, zusammen mit Vinícius de Moraes. Die beiden haben sich in diesem Meisterwerk der brasilianischen Musik zwischen Bossa Nova, Afro-Samba und Samba-Canção bewegt. Alle Stile, mit denen auch Maria Bethânia bestens vertraut ist. Ihr stilistisches Repertoire ist so umfangreich, dass ich es hier in der einen Stunde von Open World bei weitem nicht vollständig abbilden kann. Ein Album, das mir persönlich von Maria Bethânia besonders gut gefallen hat, ist Brasiliarinho. Auf dem hat Maria Bethânia 2003 den Schwerpunkt auf Lieder gelegt, die tief in der afro-brasilianischen Kultur verwurzelt sind. Brasiliarinho gibt Maria Bethânias ganze Erinnerung wieder an die großen Freuden, die es im Hinterland der Region Recôncavo da Bahia gibt. Die gilt als das historische und kulturelle Herz der afro-brasilianischen Identität. Davon spricht Maria Bethânia in der Filmdokumentation Musica e Perfume von Jorge Gachot.
1: Brasileirinho é toda minha memória dos grandes prazeres, não é? De uma vida riquíssima de interior no Recôncavo da Bahia, rica em todos os sentidos, riquíssima, uma vida de ar puro, de água limpa, de família, de seio, de proteção.
0: Maria Bethânia sagt, dass Recôncavo da Bahia in vielfacher Hinsicht wirklich reich sei. Das Leben sei voll frischer Luft dort und sauberen Wassers. Und man lebe da mit der Familie im Schutz mütterlicher Geborgenheit. Die Region ist dabei mit der Geschichte des Zuckerrohranbaus und dem Sklavenhandel verbunden. Das hat dann auch die afrikanischen Einflüsse in die brasilianische Kultur gebracht, insbesondere aus Angola und der Kongo-Region. So ist der Samba de Roda da entstanden. Der Kampftanz Capoeira ist dort beheimatet und die Candomblé-Religion verwurzelt. Davon singt Maria Bethânia auch in dem Stück Yaya Masemba.

0: Maria Betania Arminina dus Olio Stoian, das ist ein offizieller Samba in Hedo, also ein Karnevalssong aus Rio de Janeiro. Der ist aus dem Jahr 2016 von der Samba-Schule Mangueira. Geschrieben, gespielt und gesungen worden ist das Stück damals zu Ehren von Maria Betania, als sie ihr 50. Bühnenjubiläum gefeiert hat. Auf ihrem Album Mangueira Arminina dos Meus Olhos von 2019 hat sie das Lied dann noch einmal zusammen mit ihrem Bruder Caetano Veloso und dessen Sohn Moreno Veloso eingesungen, als Hommage an die Samba-Schule. Maria Betania lebt schon lange in Rio de Janeiro. Dort feiert sie dann auch ihren 80. Geburtstag. Der ist am 18. Juni 2026. Die Feierlichkeiten erstrecken sich aber wohl über den gesamten Juni mit verschiedenen Ausstellungen über sie, Konzerten und mehreren Buchveröffentlichungen über sie. Ein großes Geschenk vorab ist für Maria Betania schon gewesen, dass sie im Februar 2026 ihren ersten Grammy gewonnen hat in der Kategorie Bestes globales Musikalbum zusammen mit Caetano Veloso für ihr gemeinsames Live-Album Caetano y Betania ao vivo. Darauf singen die beiden über 30 Songs aus ihren jahrzehntelangen Karrieren, die eng mit der Geschichte und Kultur Brasiliens verbunden sind. Wie viel Maria Betania ihre Heimat bedeutet, die ihr Schauplatz ist für sie und wo alles begonnen hat für sie, was sie gelernt hat, vor allem von Caetano Veloso, erzählt sie in dem Film Musik ist Parfüm. Auch dem Filmemacher Georges Gachot, der inzwischen ein Freund von ihr geworden ist, der auch ihren 80. Geburtstag mit ihr feiern wird.
1: Na minha terra eu sinto, né? Porque é o meu cenário. De tudo, do princípio, de tudo que eu aprendi. Os ensinamentos do próprio Caetano, porque sendo o irmão mais próximo de mim, Caetano foi me ensinando tudo. Me ensinou a andar, me ensinou a falar, me ensinou a cantar.
0: Caetano Veloso, sagt Maria Betania, ist der Bruder, der ihr immer am nächsten gestanden und der sie alles gelehrt habe, das Gehen, das Sprechen und das Singen. Die beiden gemeinsam hören wir hier gleich noch zum Ende von Open World mit dem Stück Alegria, Alegria aus ihrem aktuellen Live-Album. Alles, was hier in der vergangenen Stunde zu hören gewesen ist, von und über Maria Betania, finden Sie auch online in ARD Sounds. Ich bin Antje Hollunder. Tschüss, bis bald und noch eine fröhliche Zeit mit Alegria, Alegria von Maria Betania und Caetano Veloso.

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1: Um 23 Uhr mit Johannes Wördemann. Mindestens 58 Staaten und Gebiete weltweit sind mit Landminen verseucht. Das geht aus einem Bericht von UN-Menschenrechtskommissar Türk hervor. Alle Staaten müssten sich erneut dazu verpflichten, die Produktion, den Einsatz und den Handel dieser Waffen zu beenden, so Türk. Dem Bericht zufolge wurden im Jahr 2024 mindestens 945 Menschen durch Landminen und Kriegsmunitionsreste getötet. Über 4.300 wurden verletzt, der Großteil Zivilisten. Die Staaten mit den höchsten Opferzahlen waren Myanmar, Syrien und Afghanistan. Russland hat Warnschüsse eines seiner Kriegsschiffe in Richtung einer Segeljacht im Ärmelkanal bestätigt. Das Verteidigungsministerium erklärte, das unter britischer Flagge fahrende Boot habe sich der Fregatte Admiral Grigorowitsch gefährlich genähert. Auf Signalraketen und akustische Signale habe die Yacht nicht reagiert. Daraufhin habe die russische Fregatte mit kleinem Kaliber in Richtung des Schiffs geschossen. Verletzte oder Schäden gab es offenbar nicht. US-Geheimdienste gehen davon aus, dass der Iran die Straße von Hormus künftig jederzeit wieder für die Schifffahrt blockieren könnte. Das berichtet der Sender CNN. Die Führung in Teheran habe erkannt, dass sie damit erheblichen Druck auf die Weltwirtschaft ausüben könne. Die Geheimdienste beobachteten außerdem, dass der Iran weiterhin über militärische Fähigkeiten für eine erneute Blockade verfüge. US-Präsident Trump hatte beim G7-Gipfel im französischen Evian gesagt, die Route sei bereits teilweise wieder geöffnet. Archäologen haben im niederländischen Nimwegen ein riesiges römisches Thermalbad ausgegraben. Mit fast 5000 Quadratmetern sei das der größte Badehauskomplex, der jemals in den Niederlanden gefunden wurde, teilte die Stadt Nimwegen mit. Demnach sind die Reste der Badehäuser, Leitungen und Kanäle rund 2000 Jahre alt und gut erhalten. Ein Teil der Badeanlage war bereits seit gut 30 Jahren bekannt, sie konnte aber erst jetzt vollständig ausgegraben werden. 100-Meter-Olympiasieger Noah Lyles ist neuer Weltrekordhalter über die 150 Meter. Für die ungewöhnliche Strecke brauchte der US-Amerikaner beim Leichtathletik-Meeting im tschechischen Ostrava 14,67 Sekunden. Das ist eine Viertelsekunde schneller als die bisherige Bestzeit des Jamaikaners Kishane Thompson. SWR-Nachrichten, Redaktion Stefan Eferts und das Wetter. Heute Nacht wechselnd bewölkt oder sternenklar, später örtlich Nebel, 17 bis 12 Grad. Morgen im Süden Baden-Württembergs viel Sonne, sonst wolkig, in Rheinland-Pfalz anfangs bewölkt, aber trocken, später freundlich, Höchstwerte 22 Grad im Westerwald, 32 Grad im Breisgau.
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0: Was ich nach all meinen Recherchen zu dieser Musikstunde sagen kann, ist, kein Getränk ist so häufig vertont worden wie der Champagner. Eigentlich kein Wunder, denn Champagner wird getrunken, wenn es was zu feiern gibt. Champagner ist leicht und prickelnd, einfach gut gelaunt und was wirklich Besonderes. Für die einen mehr und die anderen weniger. Don Giovanni gehört sicherlich zu denen, für die Champagner nicht ganz so besonders ist. Schließlich gehört er zur Upper Society und feiert gern und viel. Und in der Regel auch ziemlich rücksichtslos. Erst lädt er sich in Mozarts Oper mehr oder weniger selbst zu einer bäuerlichen Hochzeitsgesellschaft ein, verführt dann die Braut Zerlina und als er sie fast rumgekriegt hat, kommt Elvira dazwischen und stört. Aber Don Giovanni wäre nicht Don Giovanni, wenn er aufgeben würde. Er hat ja schließlich einen Ruf zu verlieren. Er veranstaltet kurzerhand ein eigenes Fest und lässt die Hochzeitsgesellschaft dazu auch dazukommen. Und das ist der Punkt, an dem Don Giovanni die sogenannte Champagner-Arie anstimmt.
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Die sogenannte Champagner-Arie aus Wolfgang Amadeus Mozarts Oper Don Giovanni. Gottfried von der Goltz hat das Freiburger Barockorchester geleitet und Christian Gerhaher hat den Don Giovanni verkörpert. Ich würde ja jetzt gerne sagen, dass er den Champagner besungen hat, aber hat er gar nicht. Denn ausgerechnet eine der berühmtesten Champagner-Kompositionen, die obendrein auch noch einen Text hat, handelt gar nicht von Champagner, sondern von Feiern an sich. Und das einzige alkoholische Getränk, das genannt wird, ist Wein. Sie können sich denken, es handelt sich um einen Übersetzungsfehler beziehungsweise um eine Übersetzungslösung. Denn das Schwierige daran, ein Libretto zu übersetzen, ist ja, dass die Silbenanzahl stimmen muss oder zumindest der Rhythmus insgesamt, damit man den Text dann auch in der Übersetzung singen kann. Hier die ersten vier Zeilen vom Original. Fin candal vino, calda la testa, una gran festa fa preparar. Wäre, wörtlich übersetzt, damit ihnen vom Wein der Kopf heiß wird, lass ein großes Fest vorbereiten. Tja, passt jetzt gar nicht zur Musik, auch nicht mit viel Fantasie. Also findet Karl Friedrich Wittmann 1892 folgende Lösung. Jetzt treibt der Champagner das Blut erst im Kreise, drum schaffet ein Fest mir ein glänzendes Teures. Ja, zugegeben ist jetzt inhaltlich nicht ganz das Gleiche, aber immerhin lässt es sich auf Mozarts spritzige, rhythmische, staccatohafte Musik tadellos singen. Und so ist, um der Anzahl der Silben willen, aus Don Giovannis Arie im ersten Akt die Champagner-Arie geworden. Damit wir uns beim Thema Champagner eher in der leichten Musik bewegen, das liegt ja so ein bisschen auf der Hand, dass das passieren wird. Champagner steht für Leichtigkeit und fürs Feiern und der Weg zu Familie Strauß ist entsprechend kurz. Fangen wir bei dem Vater an. Von Anfang an ist er im Unterhaltungssektor tätig, schon sein Vater ist Bierwirt und entsprechend ist Johann mit dem Thema Feiern aufgewachsen und Musik und Feiern und ja, auch Alkohol gehen Hand in Hand. Als Johann Strauß Vater 20 Jahre alt ist, wird seine erste Komposition öffentlich aufgeführt. Danach geht's Schlag auf Schlag und er macht etwas sehr Kluges. Er gibt seinen Stücken griffige Titel, die man auf Plakate schreiben und die sich das Publikum auch einfach wünschen kann. Ich meine, stellen Sie sich vor, Sie wollen ein Stück hören und müssen sowas sagen wie, na, können Sie dieses Stück im Dreivierteltakt in C-Dur spielen? Opus 14 ist das, glaube ich. Geht doch, spielen Sie bitte den Champagnerwalzer deutlich schneller.

Der Champagnerwalzer von Johann Strauss Vater, hier von Concerto Kopenhagen gespielt unter der Leitung von Lars-Ulrich Mortensen. Und eins wird hier ganz deutlich, der Titel hat wirklich überhaupt nichts Deskriptives. Es ist ein nettes Stück Unterhaltungsmusik und man kann dazu auch wunderbar Walzer tanzen, aber das Sprudelnde, Prickelnde geht dieser Komposition so ein bisschen ab. Naja. Und dass Strauss hier auch noch eine kleine Passage zum Mitgrölen eingebaut hat, ist ja auch ein kluger Schachzug. Sauf aus, heißt es da. Und hat damit verblüffende Parallelen zur Musik vom Ballermann heute. Ganz anders hält es der Däne Christian Lumbye mit seinem ungleich berühmteren Champagner-Galopp. Er komponiert ihn explizit um den zweiten Geburtstag des Vergnügungsparks Tivoli in Kopenhagen zu feiern. Da ist Lumbye nämlich Kapellmeister und musikalisch voll in seinem Element. Die Entstehungsgeschichte zu diesem im wörtlichen Sinn spritzigen Stück hat allerdings einen gewissen Vorlauf. Der Enkel von Lumbye erzählt sie und ich nehme an, dass da noch so ein bisschen Familienlegende mit drin steckt. Die Geschichte ist aber trotzdem gut. Eines Abends soll Lumbye zu einem offiziellen Empfang bei der britischen Botschaft in Kopenhagen eingeladen worden sein. Und als es soweit ist, da hat er nicht so richtig Lust, dahin zu gehen und trifft sich lieber mit Freunden. Als er dann zurück nach Hause kommt, ist seine Familie ganz aufgeregt und neugierig, wie es denn jetzt in der Botschaft wohl so zugegangen wäre, und löchert ihn, das zu erzählen. Lumbye fängt an, vermutlich so ein bisschen peinlich berührt, und schwadroniert vor sich hin vom Champagner und der Festivität und zieht sich dann geschickt aus der Affäre, indem er sich ans Klavier setzt und seiner neugierigen Familie musikalisch zeigt, wie der Abend gewesen ist, indem er so ein bisschen improvisiert. Und diese Improvisation ist die Grundlage für das Stück, in dem er sprichwörtlich die Korken knallen lässt. Das Stück ist in mehrere Teile unterteilt, obwohl es so kurz ist. Im ersten knallen die Korken und der Champagner schäumt über. Im zweiten werden die Gläser gefüllt. Im dritten gibt es einen Toast und es wird getrunken. Und im vierten gibt es ein Da Capo, quasi eine neue Flasche. Und die Party eskaliert in guter Laune.

Der Champagner-Galopp von Hans Christian Lumbü, möglicherweise das Vorbild für die Champagner-Polka von Johann Strauss Sohn. Der übernimmt nämlich den Trick mit den knallenden Korken. Hier in der SWR Kultur Musikstunde zum Thema Hoch die Tassengetränke in der Musik hat Georges Prêtre hier die Wiener Philharmoniker dirigiert. Auch wenn in der Musik immer von Champagner die Rede ist, vermute ich, dass hier im Grunde alle Arten von Schaumwein gemeint sind. Denn Champagner ist nun wirklich ein edles Tröpfchen, dessen Name geschützt ist. Echter Champagner muss aus der Champagne sein und auf eine ganz bestimmte Art gelesen und gekeltert werden. Die Pflanzdichte der Reben ist vorgeschrieben. Es muss von Hand gelesen werden. Es gibt eine Ertragsbeschränkung. Die Pressung der Trauben muss sofort und schonend durchgeführt werden. Es gibt eine Mindestlagerzeit auf der Hefe. Flaschengärung ist Pflicht. Und es muss auf die alte, traditionelle, aber etwas umständliche Weise die Hefe entfernt werden. Und die Einhaltung all dieser Vorschriften wird streng kontrolliert. Aber wie hat das alles überhaupt angefangen? Zunächst erstmal nur territorial. 1114 stellt der Bischof von Châlons-en-Champagne dem Abt des Benediktinerklosters Saint-Pierre-au-Mont eine Eigentumsurkunde über den gesamten Klostergrundbesitz aus. Und das ist das besagte Anbaugebiet. Also ganz schön groß. Der Wein, der von dort kommt, wird langsam aber sicher populär. Vor allem an den französischen und englischen Königshöfen trinkt man gerne den Wein von dort. Und ab 1670 wird es dann interessant. Man fängt an, den Wein schon im Anbaugebiet in Flaschen zu füllen, damit er frisch bleibt. Es hat sich gezeigt, dass der Transport im Fass der Qualität des Weins nicht gut tut. Und jetzt passiert das Folgende. Der Wein fängt an, in der Flasche zu gären. Unaufgefordert sozusagen. Vor allem die Briten sind begeistert, dass der Wein plötzlich so schön perlt. Wären sie es nicht gewesen, hätte sich der Schaumwein möglicherweise nicht durchgesetzt. Also ein ganz großes Dankeschön an dieser Stelle nach England. Etwas unglücklich ist allerdings, dass die Korken reihenweise aus den Flaschen fliegen und entsprechend groß die Verluste sind. Manchmal sind die Flaschen sogar schon im Keller des Winzers explodiert. Und das ist nicht ungefährlich. Die Kellermeister, die tragen damals zum Schutz Eisenmasken. Also vielleicht das Vorbild für den Mann mit der eisernen Maske. Dom Pérignon, der macht sich dann besonders verdient um die Weiterentwicklung des Champagners, wie wir ihn heute kennen. Er verschließt die Flaschen mit einem Korken, der mit einer Kordel am Flaschenhals gesichert wird. Aber trotzdem ist der Champagner noch ein gefährliches Getränk. Erst 1728 wird der Transport in Flaschen offiziell erlaubt. Lassen wir nochmal die Korken knallen. Diesmal vielleicht im Bewusstsein, dass das nicht nur ein schönes und fröhliches Geräusch ist, sondern früher mal wirklich gefährlich war.

Die Champagner-Polka von Johann Strauss Sohn Bramwell Torway hat das Alley Orchestra dirigiert. Den Champagner, der in der Flasche weiter gärt, sicher zu verschließen, ist das Geheimnis. Eine Kordel macht den Anfang und heute sichert ein Champagnerdeckel und ein Drahtgestell oder eine Agraffe den besonderen Korken. Diese Polka oder der Galopp von Lumbü, den wir vorhin schon gehört haben, benötigt ein ganz besonderes Instrument, denn natürlich werden hier nicht reihenweise Champagnerflaschen während des Stücks geöffnet und dann auch noch genau auf die Zählzeit. Das Instrument heißt sinnigerweise Knallkorken. Den gibt es einfach oder mit Rückholautomatik. Im Grunde sieht so ein Knallkorken aus wie eine Luftpumpe und funktioniert auch so. Der Korken wird einfach oben reingesteckt und dann mit Luftdruck oben rausgeschossen. Besser zu kontrollieren als bei einer echten Flasche. Und bei dem Luxusmodell mit Rückholautomatik kann man auch ziemlich schnell hintereinander Korken knallen lassen. Und ich vermute, dass das bei der Champagner-Polka von Strauss Sohn vonnöten ist. Diese Version des Knallkorkens kostet übrigens beinahe 300 Euro. Da ist eine echte Flasche möglicherweise dann doch noch billiger. Es sind vor allem die Operetten, in denen Champagner immer wieder eine Rolle spielt, in denen der Rausch und der damit einhergehende Übermut zu den kuriosesten Situationen führt. In den 1920er, 30er Jahren, in der Zeit, in der die Berliner Operette ihre Hochzeit erlebt, fließt reichlich Champagner. Es ist auch die Zeit, in der die Pariser Nachtclubs am Montparnasse einen legendären, weil verruchten Ruf genießen. Pigalle, La Rotonde, Le Dôme. Hier pulst das Leben, der Jazz kommt in Europa an. Josephine Baker schwingt die Hüften und das Publikum gibt mit vollen Händen Geld aus. Völlig im Rausch des Jetzt und der Unvernunft. Und in so einem Setting spielt Emmerich Kallmanns Operette die Bayadère, die den zweiten Akt mit einem Stück beginnt, der wie ein Fenster in diese Zeit ist. Orientalismen treffen auf Jazzelemente und dazu singt der Chor »O Champagner, sperrst uns auf das Himmelreich«.

0: Ein eigentümliches Stück, das aber den Zeitgeist der 1920er Jahre sehr gut widerspiegelt. Und dazu gehört offenbar auch ein zünftiger Rausch, bevorzugt durch Champagner. O Champagner, sperrst uns auf das Himmelreich. Introduktion, Tanz und Lied, Foxtrott aus der Operette Die Bajader von Emmerich Kallmann. Richard Bonning hat den WDR-Rundfunkchor und das WDR-Funkhausorchester dirigiert. Und Anke Fondung hat die Marietta gesungen. Wie sehr Champagner trinken in der Musik zum Feiern dazugehört, kann man gleich mehreren Operetten von Johann Strauss entnehmen. Im Karneval in Rom wird im fulminanten Finale des zweiten Akts gefordert, Champagner her, ein ganzes Meer, und die Operette Die Fledermaus, naja, die wäre ja ohne Champagner schier nicht möglich. Denn eigentlich sind alle in der Operette, wenn nicht betrunken, so doch zumindest angeheitert, und die ganze Geschichte basiert auf einer dieser unfassbaren blöden Ideen, die man zuweilen hat, wenn man betrunken ist, sie zu dem Zeitpunkt aber natürlich für nahezu genial hält. Aber was macht diesen Champagnerrausch eigentlich so besonders? So sehr besonders, dass er wirklich immer wieder vertont wird, beantwortet Johann Strauss am besten selbst, und zwar musikalisch.
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1: Selten so gut einen Schwips erklärt bekommen, inklusive ich habe gar keinen Schwips. Mir ist auf einmal so eigen zumute, das Schwipslied der Barbara aus dem zweiten Akt der Operette Eine Nacht in Venedig von Johann Strauss Sohn und auf ganz wunderbare Weise beschwipst war hier Dagmar Schellenberger und Rudolf Biebel hat das Orchester der Seefestspiele Mörbisch dirigiert. Nicht immer ist Champagner drin, wo Champagner draufsteht, jedenfalls bei Musikstücken. Beziehungsweise eigentlich meine ich es andersrum. Manchmal ist eben doch Champagner drin, obwohl es nicht draufsteht. Zumindest hören das andere Menschen aus Musiken heraus, ohne dass die Person, die das Werk komponiert hat, so gemeint hat. Ludwig van Beethoven ist das ja häufiger mal passiert, dass irgendwer einem Stück von ihm einen Beinamen gegeben hat. Bei der Mondscheinsonate hat das unglaublich gut funktioniert. Die kennt man unter diesem Titel viel eher als unter Klaviersonate Nummer 14 in Cis-Moll. Bei der Champagner-Sonate hat das nicht so gut geklappt. Da hat sich der Titel nicht durchgesetzt. Hin und wieder wird die Sonate für Violine und Klavier Opus 30 Nummer 3 so genannt. Aber wer damit angefangen hat und warum, ist nicht so richtig herauszubekommen. Schuld ist vermutlich der erste Satz, denn der hat eine ähnlich feine Perlage wie ein Champagner, steigt in die Nase und zu Kopf und macht einfach Spaß.

Diese Sonate wird gelegentlich Champagner-Sonate genannt, aber offiziell ist der Name nicht und ehrlicherweise auch nicht besonders weit verbreitet. Dafür aber ziemlich treffend. Renaud Capuçon und Franck Braillet haben das Allegro assai aus der Sonate Opus 30 Nummer 3 von Ludwig van Beethoven gespielt. Nach all dem Champagner ist es vielleicht allmählich Zeit, sich mal anderen Getränken zuzuwenden, denn ich hatte ja versprochen, dass es heute um alles geht, was schäumt und prickelt, und da ist das gute alte Bier natürlich auch ganz vorne mit dabei. Zu meiner Überraschung gibt es allerdings viel weniger Kompositionen über Bier, als man meinen könnte oder zumindest als ich angenommen hatte. Und wie wir ja jetzt schon bei der SWR-Kultur Musikstunde zum Thema Getränke feststellen konnten, ist auf die Briten Verlass. Die trinken offenbar alles gerne. Kaffee, Tee, Champagner und ja, auch Bier. Allerdings in einer etwas sonderbaren Kombination. Bei Kuchen und Bier heißt dieses kleine Stück von Henry Purcell.

bei Kuchen und Bier von Henry Purcell. Ist eine Kombination, die ich mir eher nicht so gut vorstellen kann. Dorothee, Bastian, Karin Lutschewitz und Hubert Zanoska haben Altblockflöte gespielt. Eine echte Kuriosität, diese Aufnahme. Aber es zeigt schon eins ganz deutlich: Während Champagner immer im großen Partyrahmen verkomponiert wird, ist es bei Bier gemütlicher, familiärer, kleiner. Oder zumindest weniger offiziell. Und das spiegelt sich übrigens auch in der Länge bzw. Kürze der Werke wider. Die meisten Kompositionen über Bier, egal ob großer Opernchor, der das Publikum in einer Schenke verkörpert oder Liedformate, kaum ein Stück ist länger als 3 Minuten. Vielleicht ist für die Komponisten Bier zu alltäglich, um ausgiebig besungen zu werden. Ich hätte vor allem gedacht, dass es mehr Werke aus der Renaissance gibt, denn meine Vorstellung zum Thema Bier ist ein schmerbäuchiger Mönch mit roter Nase und ebenso roten Wangen, der beste Kunde des selbstgebrauten Klosterbiers eben. Vielleicht bin ich aber auch nur das Opfer der Werbung und des Marketing. Aber immerhin habe ich eine Aufnahme gefunden, die diesem Bild dann doch gerecht wird. Trag Bier her, lautet der sehr eindeutige Titel. Der Urheber ist unbekannt, aber das Stück vermittelt dieses Mittelalter-Gasthausgefühl.

Trag Bier her, heißt dieses Stück, das aus dem vierten Teil schöner, fröhlicher, alter und never deutscher Liedlein mit vier Stimmen nicht allein zu singen, sondern auch auf allen Instrumenten zu brauchen, stammt. Besagtes Büchlein ist aus dem Jahre 1549, ist in Nürnberg gedruckt und von Georg Forster herausgegeben worden. Ich finde, das ist die urigste Art, Bier zu besingen. Die Kehle befeuchten, sich erfrischen, kein Tamtam. Bier ist das Getränk der einfachen Leute und zwar in ganz Europa, auch in nordischen Gefilden. Der norwegische Komponist Gyrtveit sucht sich für seine Werke Inspiration in den alten nordischen Sagen und Geschichten, musikalisch dafür in Frankreich. Das führt zu einer Form des norwegischen Impressionismus, die sehr interessant ist, sich aber nicht durchsetzen kann. Der Gegenwind der norwegischen Traditionalisten ist zu groß. In dem Stück Haringøl, also Haringbier, ahmt er Geräusche und Gefühle nach, ganz nach impressionistischer Art. Man kann das Blubbern beim Gären des Biers förmlich hören. Und Tveits Anforderungen an die Musiker und Musikerinnen, die sind zum Teil fast nicht zu erfüllen. Die Schlagwerker in der Einspielung, die mussten mehrere Holzstäbe zusammenbinden, um möglichst viele der aufgeschriebenen Noten in der Xylophonstimme überhaupt zu erwischen. Und der Orchesterpianist muss mit ganzem Körpereinsatz spielen, weil die Anzahl seiner Finger nicht ausreicht. Passt zu Tveits Bemerkung, dass das Bier, um das es geht, einen starken und guten Geschmack haben muss.

Da muss man ja Angst haben, dass einem das Fass noch um die Ohren fliegt. Haringöl, also Haring- bzw. Hardanger Bier, vertont hier Geier Zweit in seinen 100 Melodien aus Hardanger, Opus 151. Bjarte Engstedt hat das Island Symphony Orchestra dirigiert, das wirklich alles gegeben hat, um durch diese fast schon rücksichtslose Partitur zu kommen. Bier ist das Getränk für das einfache Volk, eben ein erschwinglicher Durstlöscher. Und deshalb sind auch die Situationen, in denen das Bier besungen wird, so klar. Hier trägt niemand Abendgarderobe, hier hat man einfach nur Spaß und ist ausgelassen. Entsprechend lässt sich in Opern oder Balletten das Volk als feiernder Pulk viel besser darstellen, wenn's Bier trinkt. Das bringt automatisch Volksfeststimmung, wie sie bei einer Kirmes ja durchaus berechtigt ist. Charles Gounod baut in seiner Oper Faust eine Kirmesszene ein, in der der Chor, also das einfache Volk, Bier und Wein besingt. Die Kirmes ist hier das Pendant zu Auerbachs Keller und dass Gounod hier nicht nur Bier, sondern auch Wein besingen lässt. Nun gut, der Mann ist Franzose und kann offenbar nicht gänzlich über seinen kulinarischen Schatten springen. Die ausgelassene Stimmung, die überträgt sich allerdings sofort und auch der Unterschied zu den Champagner-Vertonungen. Die Musik ist einfacher, derber und viel weniger filigran und ich kann mir gut vorstellen, wie die Leute miteinander anstoßen.

Vin ou bière, Wein oder Bier, das ist hier die Frage in der Chorszene aus dem zweiten Akt der Oper Faust von Charles Gounod. Ottmar Suitner hat den Chor der Deutschen Staatsoper und die Staatskapelle Berlin dirigiert. Während der Chor die Vorzüge von Bier und Wein besingt oder zumindest abwägt, was denn nun besser ist, gibt's noch einen Aspekt, der bislang zu kurz gekommen ist. Die Flaschen an sich sind wunderbare Musikinstrumente und als solche von Franz Geisen auch erkannt. Er hat kurzerhand ein Stück komponiert mit dem Titel Ob de Fles für 8 gefüllte Bier- und Weinflaschen. Bevor es den Schluss von diesem Stück zu hören gibt, möchte ich noch darauf hinweisen, dass Sie diese und natürlich auch die ersten Folgen in der kostenlosen ARD Sounds App hören können. Wir sind nämlich am Ende der zweiten Folge der SWR Kultur Musikstunde zum Thema Hoch die Tassen, Getränke in der Musik angelangt. Mein Name ist Nele Freudenberger und ich verabschiede mich, wie angekündigt, mit dem Stück Ob de Fles auf der Flasche für 8 gefüllte Bier- und Weinflaschen, gespielt vom Flanders Recorder Quartett.

0: SWR Kultur Nachrichten. Um 0 Uhr mit Christine Weidt. Die G7 Staats- und Regierungschefs haben am ersten Tag ihres Treffens in Evian über den russischen Krieg gegen die Ukraine gesprochen. Dabei war auch der ukrainische Präsident Selenskyj. Er sprach von einem starken Treffen. Katrin Schmidt fasst den Tag zusammen.
1: Donald Trump hat erklärt, dass er die US-Sanktionen gegen russisches Öl bald wieder aufnehmen werde. Und Kanadas Premier Macani sowie der britische Premier Keir Starmer nutzten die Kulisse von Evian, um neue Sanktionen gegen Russland anzukündigen. Gegen Rüstungsfirmen, Finanznetzwerke.
0: Wir unterbrechen für eine Gefahrenmeldung. Achtung, Falschfahrer auf der A43 Münster-Recklinghausen. Zwischen Kreuz Münster-Süd und Dülmen kommt Ihnen ein Falschfahrer entgegen. Fahren Sie äußerst rechts und überholen Sie nicht. Auf der A43 Münster-Recklinghausen zwischen Kreuz Münster-Süd und Dülmen ist ein Falschfahrer unterwegs. Vorsicht in beiden Richtungen. Zurück zu den Nachrichten. Die Reaktionen auf das neue deutsche Abwehrzentrum gegen hybride Bedrohungen fallen unterschiedlich aus. Es soll zum Beispiel Cyberattacken und Sabotageaktionen schneller erkennen und bekämpfen. Grünen Innenpolitiker von Notz sagte im ZDF, das Konzept sei nicht zu Ende gedacht, weil die Zuständigkeitsprobleme nicht gelöst seien. Der Digitalverband Bitkom lobte das neue Zentrum. Es komme genau zur richtigen Zeit. Das EU-Parlament hat strengere Regeln gegen digitale sexualisierte Gewalt verabschiedet. So werden Computerprogramme verboten, die künstliche Nacktbilder von echten Menschen erstellen können. Außerdem müssen KI-generierte Inhalte künftig mit einem digitalen Wasserzeichen versehen werden, um sie von echten Inhalten unterscheiden zu können. Frankreich ist mit einem Sieg in die Fußball-WM in Nordamerika gestartet. Der Titelanwärter gewann in East Rutherford 3:1 gegen Senegal. André Siems berichtet.
2: Erste Halbzeit fast nur der Senegal, Frankreich wahnsinnig zurückgezogen. Die zweite Halbzeit wurde dann spektakulär. Es spielte fast nur noch Frankreich, angetrieben immer wieder durch Kylian Mbappé, der in der 66. das 1:0 machte. In der 82. dann das 2:0 durch Barcola. Der Senegal kam nochmal dran, durch Mbaye aber mit einem wunderbaren Fernschuss. In der Nachspielzeit machte schließlich Kylian Mbappé alles klar. Der Senegal verliert gegen Frankreich mit 1:3.
0: Das Wetter für Deutschland. In der Nacht leicht bewölkt, Schauer und Gewitter ziehen schnell nach Osten ab. Die Tiefstwerte 17 bis 8 Grad. Tagsüber im Südwesten trocken, sonst teils stark bewölkt mit schauerartigem Regen. In Bayern später lokale Gewitter möglich. Dazu maximal 18 bis 32 Grad. Die Zeit 0:03 Uhr.
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4: Guten Abend und herzlich willkommen. Am Mikrofon ist für Sie Sven Knappe. Bis zu den 2 Uhr Nachrichten bringen wir Aufnahmen aus den Archiven des Westdeutschen Rundfunks. Mit dabei sind das WDR-Sinfonieorchester, das L'Orfeo-Barockorchester, der Pianist Michael Endres und das WDR-Funkhausorchester. Das Sinfonieorchester des WDR begleitet zu Beginn den Pianisten Alexander Longquich, Robert Schumanns Introduktion und Allegro Appassionato in G-Dur dirigiert Heinz Holliger.

Der 1960 in Trier geborene Pianist Alexander Lonkwich spielte gemeinsam mit dem WDR-Sinfonieorchester Köln unter Heinz Holliger Introduktion und Allegro Appassionato in G-Dur, das Opus 92 von Robert Schumann. Bevor Schumann ein zweites Mal im ARD-Nachtkonzert auftaucht, bietet das L'Orfeo Barockorchester, quasi als Intermezzo, eine kurze Sinfonie in S-Dur von Anton Filz.

Der 1760 mit nur 26 Jahren verstorbene Anton Filz schrieb diese Sinfonie in S-Dur, vorgestellt vom L'Orfeo Barockorchester unter Michi Geig. Und Robert Schumann ist zurück im ARD-Nachtkonzert, nun mit seiner Sinfonie Nummer 4 in D-Moll, pünktlich am 13. September 1841 zum 22. Geburtstag seiner Frau Clara fertiggestellt. Hans Fonck leitet das WDR-Sinfonieorchester Köln.

Das WDR-Sinfonieorchester Köln unter Hans Fonck hörten wir mit der Sinfonie Nummer 4 in D-Moll von Robert Schumann. Hier ist das ARD-Nachtkonzert, präsentiert von BR Klassik, mit 6 Liedern ohne Worte von Felix Mendelssohn-Bartholdy. In die Tasten greift Michael Endres.

Der am häufigsten gehörte Pianist im ARD-Nachtkonzert, Michael Endres, interpretierte die 6 Lieder ohne Worte, Opus 38 von Felix Mendelssohn Bartholdy. Und nun wird es virtuos, geradezu teuflisch schwer, mit dem Violinkonzert Nummer 3 in E-Dur von Niccolò Paganini, das 1826 entstand, dann schnell vergessen und erst in den 1960er Jahren wiederentdeckt wurde. Der Geiger Ingolf Turban wird vom WDR Funkhausorchester begleitet.

Der Geiger Ingolf Turban und das WDR-Funkhausorchester spielten das Violinkonzert Nummer 3 in E-Dur von Niccolò Paganini. Die Leitung hatte Lior Schambadal. In den vergangenen beiden Stunden brachten wir Aufnahmen aus den Archiven des Westdeutschen Rundfunks. Nach den 2 Uhr Nachrichten meldet sich das ARD-Nachtkonzert zurück mit Musik von Josef Suk, Franz Schubert und Ottorino Respighi.